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1: In Ostwestfalen-Lippe haben Gewitter am Abend schwere Schäden verursacht. In Bielefeld löste ein Blitzeinschlag einen Brand aus. Auch im Kreis Gütersloh hatte die Feuerwehr nach starkem Regen viel zu tun. René Rabenschlag für WDR Aktuell.
2: Um etwa 22:45 gestern Abend ist ein Blitz in ein Mehrfamilienhaus im Bielefelder Stadtteil Stieghorst eingeschlagen. Beim Eintreffen der Feuerwehr stand der Dachstuhl des Gebäudes im Vollbrand. Die Bewohner blieben nach Angaben des Rettungsdienstes unversehrt. Im Kreis Gütersloh gibt es ebenfalls viele Einsätze. Hier hat stark Regen viele Keller volllaufen lassen. Besonders schwer hat es Ferl getroffen. Die Feuerwehr berichtet alleine hier von 94 Einsatzorten.
1: Und so wird das Wetter in Nordrhein-Westfalen. Die Nacht ist oft klar und bringt nur wenige Wolken. Im Bergland sind noch einzelne Schauer möglich bei Werten von 20 bis 15 Grad. Tagsüber gibt's wieder viel Sonne und ein paar lockere Wolken. Am Nachmittag und Abend sind vor allem im Süden von NRW Schauer und Gewitter möglich. In Paderborn dazu bis 29 Grad, in Hattingen 30 und Langenfeld kommt auf maximal 32 Grad. 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
3: Die A1 Bremen Richtung Osnabrück ist zwischen Wildeshausen West und Ahlhorner Heide wegen einer Nachtbaustelle bis 6 Uhr gesperrt. Die A4 Aachen Richtung Köln ist zwischen dem Kreuz Köln West und Köln Eiffeltor wegen des Aufbaus einer Schrankenanlage bis Donnerstag gesperrt. Die A33 Osnabrück Richtung Bielefeld ist zwischen Haderberg und Borglo Kloster Ösede und in Richtung Osnabrück zwischen Hilter und Borglo Kloster Ösede bis 5 Uhr gesperrt. Und die A71 Suhl Richtung Schweinfurt, die ist zwischen Meiningen Süd und Rentwartshausen wegen Wartungsarbeiten im Tunnel Eichelberg bis 6 Uhr gesperrt. Eine Umleitung folgt über die U44.
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3: Hallo mit Franzi Pille. Schön, dass ihr am Start seid. With the MC jetzt für euch at the party.

Muss wieder unterbrechen. Achtung, Falschfahrer auf der B233, Werne Unna. Zwischen der A44, Kreuz Unna Ost und Unna kommt euch ein Falschfahrer entgegen. Fahrt äußerst rechts und überholt nicht. Auf der B233, Werne Unna. Zwischen der A44, Kreuz Unna Ost und Unna ist ein Falschfahrer unterwegs. Vorsicht in beiden Richtungen.

Dorf zum Schnäppchenpreis. Könnt ihr euch jetzt kaufen. Ein ganzes Dorf. Also wirklich, wird gerade auf Kleinanzeigen vertickt. In Thüringen liegt das. Da gibt es so ein ganzes Jugenddorf. Zum unschlagbaren Preis von 390.000 Euro. Jetzt fragt ihr euch zu Recht, was der Haken? Naja, es ist mehr so ein Lost Place als ein Dorf. Also immerhin, es gibt Strom und Trinkwasser. Fünf Gebäude, jeweils einen Stock und 100 Quadratmeter Grundfläche. Wohnen geht allerdings nicht, also weil da gibt es keine Genehmigung für. Aber hey, wenn ihr mal eine Leiche loswerden wollt zum Beispiel oder wenn euch alles nervt und ihr einfach mal irgendwo in der Gegend rumschreien wollt, ohne dass das einer mitkriegt, vielleicht eine Idee? Dafür wäre das doch was. Oder einfach, um einen Ort nach euch zu benennen. Franzihausen. Das wäre

0: war am Start. Am Freitag hat er eine Headliner-Show im Londoner Hyde Park gespielt. Tausende Fans waren dabei und haben an diesem Abend sogar einen Weltrekord aufgestellt. Die Challenge war die größte Versammlung von Menschen mit Glatzenkappen. Und es waren
1: 22.141. Wow. Congratulations. Yeah. You are officially amazing.
2: Yeah. We did it, Baldies. We did it, Baldies.
0: Ja, crazy. Und was ich aber noch krasser finde, es gab einfach so Freiwillige, die sind mit so einem Klickzähler da rumgelaufen und haben dann geprüft, ob diese Glatzkappen, also diese Latex-Dinger, sehen ja so ein bisschen aus wie Badekappen, ob die fest am Kopf sitzen, ob alle Haare da drunter sind, damit es zählt. Und sogar die Stars machen mit. Sängerin Kesha war an dem Abend noch als Überraschungsgast da, hat Timber mit Pitbull gesungen und hatte auch eine Latexglatze an. Also noch nie waren so viele glatzköpfige Menschen auf einem Haufen. Das Ding ist also offiziell und naja, eigentlich weiß ja auch jeder, sagt Pitbull, wenn du dir eine Latexglatze anziehst, dann hast du die Zeit deines Lebens.
3: Tell you what, I'm speechless at this point, but I can't tell you this much. I say it to the Baldies all the time in the shows. When y'all put on them ball caps, you know you're about to have the time of your life. And now you're officially in the Guinness Book of World Records.
0: Ja, du hast die Zeit deines Lebens und bist jetzt auch noch offiziell im Guinness Buch der Weltrekorde. Pitbull hört ihr gleich zusammen mit Kesha und Timber. Vorher aber noch Ariana Grande und jetzt

0: Bowl zusammen mit Kesha Timber hier bei der Jungen Nacht. 2:30. Wir starten mit der Entwarnung auf der B233 Werne-Unna. Kein Falschfahrer mehr zwischen der A44, Kreuz-Unna Ost und Unna. Die A1 Bremen Richtung Osnabrück ist zwischen Wildeshausen West und Alhorner Heide wegen einer Nachtbaustelle bis 6 Uhr gesperrt. Die A4 Aachen Richtung Köln ist zwischen dem Kreuz Köln West und Köln Eiffeltor wegen des Aufbaus einer Schrankenanlage bis Donnerstag gesperrt. Die A33 Osnabrück Richtung Bielefeld ist zwischen Haderberg und Borglo Kloster Ösede und in Richtung Osnabrück zwischen Hilter und Borglo Kloster Ösede bis 5 Uhr gesperrt. Die A71 Suhl Richtung Schweinfurt ist zwischen Meiningen Süd und Rentwertshausen wegen Wartungsarbeiten im Tunnel Eichelberg bis 6 Uhr gesperrt. Eine Umleitung führt über die U44. Und zum Schluss noch die B36, die Mannheim Landstraße Richtung Mannheim. Die ist in Höhe Brühl-Rohrhof wegen eines Schwertransports blockiert.
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0: Franzi Pille ist hier. Hello. Für diesen Track bin ich ja echt immer noch dankbar, dass es TikTok gibt. Sonst hätte ich den nie entdeckt. Er wäre nicht viral gegangen. Wir würden ihn jetzt nicht hier spielen. Dabei ist es so ein guter Track. Self-aware.

5 Jahre Spanischunterricht haben sich gelohnt für diesen Moment. Jetzt, ich kann euch ohne googeln sagen, dass dieser Track hier auf Deutsch Mein Junge heißt oder Mein Kumpel. Mi Chico von DJ Goja.

0: Was wisst ihr alles so über eure Nachbarn, obwohl ihr sie noch nie gesehen habt? Also ich weiß zum Beispiel, dass meine Kinder haben, die sehr gerne Ball spielen. Und ich glaube, es ist Basketball. Zumindest klingt es so. Und sie schreien gerne. Hört man ja vor allem jetzt bei der Wärme ganz gut, ne? Wenn alle abends die Fenster aufhaben zum Lüften. Comedian Abdulkader Shahin kennt das auch. Nur das mit dem Fenster auf, das kennt er nicht.
1: Ich muss ehrlich sagen, ich bin ein bisschen eifersüchtig. Ich würde auch gerne Stoß lüften. Aber bei mir ist ein bisschen scheiße. Ich habe ein Problem. Das ist mein Nachbar. Der f***t jeden Abend sehr laut. Wirklich, das hört sich jeden Abend so an bei mir. So, jeden Abend. Und du kannst ja jetzt nicht zu deinem Nachbarn hingehen und sagen, f*** mal bitte leise. Guck, die gucken mich alle an. Ja, warum denn nicht? Ab 22 Uhr wird leise gevögelt in Deutschland. Das ist wirklich, ich sehe euch das an. Nee, kann ich nicht. Ich kann auch nicht die Bullen anrufen und sagen, der f*** voll laut. Der hat ja dann gewonnen, Alter, weißt du? Ich habe eine andere Lösung für mein Dilemma gefunden, pass auf. Jeden Morgen mache ich alle Fenster in meiner Bude auf, bevor ich meinen ersten Kaffee getrunken habe. Und dann mache ich erstmal den hier. Ah! Ah! 30 Minuten ohne Pause. Seitdem nimmt auch keiner mehr Pakete für mich an.
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1: Die Nachrichten mit Michael Treis. Guten Morgen. Die Flutkatastrophe in Nordrhein-Westfalen und Rheinland-Pfalz jährt sich heute zum 5. Mal. Damals waren 184 Menschen in den Wassermassen gestorben, 49 davon in NRW. Es entstand ein Milliardenschaden und in vielen der betroffenen Orte ist noch längst nicht alles wieder aufgebaut. Tobias Zacher, WDR Landespolitik.
2: Bei privaten Häusern und Wohnungen sind rund 80% der Sanierungen abgeschlossen. Zugleich liegen noch knapp 1500 Anträge auf Wiederaufbauhilfe beim Land, die noch nicht genehmigt sind. Da bleibt also noch was zu tun. In den Städten dauern die Reparaturen länger. Hier müssen Straßen, Brücken oder sogar ganze Stadtzentren wieder aufgebaut werden. Das ist kompliziert. Deshalb ist mehr als die Hälfte der Kommunen noch nicht fertig mit dem Wiederaufbau. Insgesamt hat das Land rund 2 Milliarden Euro Hilfsgeld ausgezahlt. Die Antragsfrist dafür ist Ende Juni abgelaufen.
1: Deutschland, Frankreich und 7 weitere europäische Staaten haben mit der Ukraine ein Bündnis zur Raketenabwehr geschlossen. Bei einem Treffen in Paris hieß es, die Raketenabwehr sei nicht gegen die Bevölkerung eines anderen Landes gerichtet, sondern zur Verteidigung Europas. Die Ukraine kündigte an, mit europäischer Hilfe ein eigenes Abwehrsystem entwickeln zu wollen. Unterdessen hat Russland die ukrainische Hauptstadt Kiew weiter mit Raketen aus der Luft angegriffen. Reporter vor Ort berichteten in der Nacht von mehreren Explosionen im Zentrum der Stadt. Laut Behörden sind Brände ausgebrochen. Ob es auch Verletzte gibt, ist noch nicht klar. Kurz vor dem Start der Sommerferien kritisiert der ADAC den Zustand vieler Autobahnrastplätze. Von den 8 NRW-Rastplätzen im Test bekam jeder zweite ein mangelhaft. Der Rastplatz Wittenhorst an der A3 sogar ein sehr mangelhaft. Nur der Rastplatz Röllingser Graben an der A44 bei Soest wurde mit gut bewertet. Zum Beispiel wegen der sauberen Toiletten.
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1: Am Flughafen Düsseldorf ist ein Test für ferngesteuerte Shuttlebusse gestartet. Die fahren zwischen Flughafen Bahnhof und Terminal hin und her. Tolga Sert, WDR Düsseldorf.
3: Die Testfahrten sollen Erfahrungen sammeln, wie ein möglicher Einsatz von ferngesteuerten Shuttlebussen im Nahverkehr funktionieren könnte. Das Gelände am Flughafen bietet dafür mit seiner hohen Verkehrsdichte realistische Bedingungen für den Test. Eine Begleitperson fährt aus Sicherheitsgründen immer mit und kann bei Bedarf eingreifen. Die Probefahrten der ferngesteuerten Shuttlebusse laufen noch bis Ende August. Fahrgäste können kostenlos mitfahren.
1: Und das Wetter in Nordrhein-Westfalen, die restliche Nacht ist oft klar oder bringt wenige Wolken, im Bergland noch einzelne Schauer bei Tiefstwerten von 20 bis 15 Grad. Tagsüber gibt's wieder viel Sonne und ein paar lockere Wolken. Am Nachmittag und Abend sind vor allem im Süden von NRW Schauer oder Gewitter möglich. In Dorsten dazu bis 30 Grad, in Witten 31 und Moers kommt auf bis zu 32 Grad. 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
4: Die A1 Bremen Richtung Osnabrück ist zwischen Wildeshausen West und Ahlhorner Heide wegen einer Nachtbaustelle bis 6 Uhr gesperrt. Die A4 Aachen Richtung Köln ist zwischen dem Kreuz Köln West und Köln Eiffeltor wegen des Aufbaus einer Schrankenanlage bis Donnerstag gesperrt. Die A33 Osnabrück Richtung Bielefeld ist zwischen Haderberg und Borglo Kloster Ösede und in Richtung Osnabrück zwischen Hilter und Borglo Kloster Ösede bis 5 Uhr gesperrt. Die A71 noch Suhl Richtung Schweinfurt, die ist zwischen Meiningen Süd und Rentwertshausen wegen Wartungsarbeiten im Tunnel Eichelberg bis 6 Uhr gesperrt. Eine Umleitung führt über die U44.
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4: Heute mit mir, Franzi Pille. Schön, dass ihr am Start seid. Was geht denn bei euch so in dieser Nacht? Meldet euch gern rein. 0221 567 89 111. Sienna Spyro habe ich jetzt für euch. Die on this hill.

0: 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Swim von BTS habt ihr gehört. Live klang das so. BTS haben ja auf ihrer Arirang World Tour zweimal die komplette Arena in München vollgemacht, jetzt am Wochenende. Und BTS hat eine richtig geile Zeit da, haben sie erzählt. Also nicht nur beim Konzert, sondern auch beim Sightseeing. Richtig nice City, meinten sie.
1: Mit J-Hope bin ich die Straßen runtergelaufen hier in München. Es war wunderschön.
0: V und J-Hope sind sogar in diesen berühmten Fluss in den Eisbach gesprungen, haben sich da treiben lassen. Bowling spielen waren sie auch noch. Bierchen trinken im Hofbräuhaus, was man halt so macht in München, ne? Und Deutsch haben sie ja mittlerweile auch schon drauf, denn als Überraschung haben BTS nämlich die aktuelle Nummer 2 der deutschen Single-Charts angestimmt. Von Blumengarten, Kitschkrieg und Shirin David. Genug. Ja, feiern BTS genauso wie der Rest der Welt. Und die Münchner haben BTS gefeiert.

0: in der Jungen Nacht der ARD. Wasseton Schimmer. Gleich 20 nach 3. Kriege ich ja immer so ein bisschen schlechtes Gewissen, wenn ich den Song League It von Flo höre. Spiele ich euch jetzt. Muss ich halt leider immer dran denken, wie ich aus Versehen mal die Schwangerschaft von einer Kollegin geleakt habe. Aber zu meiner Verteidigung, ich wurde da irgendwie so reingebaitet. Weil eine andere Kollegin meinte so, ja, und was gibt's Neues bei Kollegin schwanger. Aber das war halt so in einem verschwörerischen Ton, dass ich dachte, sie wüsste das. Und dann habe ich halt gesagt so, ja, voll schön, dass das endlich geklappt hat mit der Schwangerschaft, ne? Ja, andere Kollegin wusste von nichts. Schade. Aber es war wirklich nur aus Versehen. Aber danke, Flo, dass ihr mich jedes Mal daran erinnert. Wie auch jetzt. Möchte ich euch den Track Leak It spiele.
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0: Gleich 4:30. DR 1, Bremen Richtung Osnabrück, ist zwischen Wildeshausen West und Ahlhorner Heide wegen einer Nachtbaustelle bis 6 Uhr gesperrt. Die A4, Aachen Richtung Köln, ist zwischen dem Kreuz Köln West und Köln Eiffeltor wegen des Aufbaus einer Schrankenanlage bis Donnerstag gesperrt. Die A33, Osnabrück Richtung Bielefeld, ist zwischen Haderberg und Borglo Kloster Ösede und Richtung Osnabrück zwischen Hilter und Borglo Kloster Ösede bis 5 Uhr gesperrt. Und die A71 Suhl Richtung Schweinfurt, die ist zwischen Meiningen Süd und Rentbertshausen wegen Wartungsarbeiten im Tunnel Eichelberg bis 6 Uhr gesperrt. Es gibt eine Umleitung, die führt über die U44.
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0: Heute bin ich für euch am Start, Franzi Pille. Guten Morgen.

0: Das Ende muss sitzen, sonst sind Stunden versaut. Also wenn du einen guten Film machen willst, braucht er auch ein gutes Ende. Also meine Meinung. Wäre sonst richtig sauer, wenn ich, keine Ahnung, 2 Stunden meiner Lebenszeit geopfert habe und dann ist das Ende kacke. Also wir brauchen ja jetzt nicht darüber zu reden, wie es war, sich 3 Stunden durch Titanic zu gucken und dann ist am Ende kein Platz mehr auf der Tür. Really? Eigentlich will Hollywood aber nicht, dass sowas passiert, also dass wir ein Ende kacke finden. Logisch. Deswegen wird er vorher getestet. Also Filmfans kriegen den Film schon vorher zu sehen, also bevor der rauskommt. Test-Screenings, sagen die Fachleute dazu. Besonders wichtig dabei ist eben das Filmfinale. Junge Nachtreporter Nils Dams ist vor uns in Kalifornien. Wie viel Einfluss haben denn diese Testgucker auf den Film?
1: Die haben einen riesen Einfluss und können dafür sorgen, dass ein Film nochmal komplett umgebaut wird.
0: Okay,
1: das
0: wow.
1: läuft so ab, die Hollywood-Studios wollen wissen, bei wem kommt unser Film wie an. Dann laden die ein Testpublikum ein, gut gemischt, Männer, Frauen, jung und alt, manchmal auch aus unterschiedlichen Ländern. Und die müssen den Film dann in unterschiedlichen Kategorien bewerten und Punkte verteilen, oft von 1 bis 100. Wie fandest du den Anfang, wie fandest du die Schauspieler, wie fandest du die Musik und vor allem eben auch, wie fandest du das Ende?
0: Mhm.
1: Und wenn Filme nicht gut ankommen, dann werden die verändert. Und dann kann es auch mehrere Testrunden geben und die Studios hoffen natürlich, dass die Punkte nach den Änderungen hochgehen.
0: Hast du da ein Beispiel, wie Filme verändert wurden?
1: Also komplett eskaliert sollen die Testvorführungen bei einem Film sein, der erst vor ein paar Wochen rausgekommen ist. Supergirl.
2: Okay, sieht nicht so aus, als würde das hier gut ausgehen. Also für euch.
1: Nach den ersten Tests haben die gemerkt, oh, der Film kommt bei den Leuten ja überhaupt nicht gut an. Wir müssen da neue Szenen einbauen. Die wurden dann geschrieben, dann wurde nochmal 9 Tage nachgedreht.
2: Ach, die Messlatte liegt nicht gerade besonders hoch.
1: Und dann konnten die sich beim Studio aber immer noch nicht einigen, was den Film jetzt besser machen könnte. Und dann haben die laut Insidern einfach 2 unterschiedliche Versionen von Supergirl gemacht.
0: Wow.
1: Und die dann wiederum testen lassen vor Publikum. Und bei einer Version war zum Beispiel der Schurke häufiger zu sehen. Aber das hat alles nichts gebracht. Supergirl haben nicht so viele gesehen und ist ein ziemlicher Flop trotz dieser ganzen Tests.
0: Wir waren ja auch gerade schon beim Ende, ne? Das ist ja wichtig, es bleibt besonders hängen. Was gibt's da für Beispiele?
1: Ja, natürlich Blond, der legendäre Film mit Reese Witherspoon, die ja als Elle Woods in Harvard Jura studiert. Die hält am Ende ja eine große Rede.
3: Vor allen Dingen dürft ihr niemals den Glauben an euch selbst verlieren.
1: Ursprünglich sollte das aber eher so ein Rom-Com-Ende werden. Mhm. Sie küsst ihren Boy und so. Das fand das Testpublikum zu boring und die Autorinnen haben danach gesagt, hey, wir schmeißen das alles um. Reese Witherspoon soll jetzt diese Rede halten.
3: Wir sind toll!
1: Und Testpublikum hat auch schon Leben gerettet. Im Marvel-Film Thor The Dark Kingdom hätte Thor eigentlich sterben sollen. Oh. Wollten die Tester nicht, dann ist er halt nicht gestorben.
4: Ich habe dir versprochen, dass ich zurückkehre.
0: Crazy, was die Tester für eine Macht haben. Aber frage ich mich wirklich schon, warum es dann immer noch schlechte Filme gibt. Also Supergirl?

fürs Urlaubsfeeling hier, falls ihr dieses Jahr noch keinen hattet oder euer Urlaub schon wieder super lang her ist. Kopangan von Finch und Green. Wenigstens musikalisch ein bisschen Strand, Palmen und Meer. Und wenn ihr vielleicht gar keinen Urlaub habt, seid ihr vielleicht in der Mood von Gail. A, B, C, D, E, F, U.

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1: Die Nachrichten mit Michael Treis. Guten Morgen. Das US-Militär hat nach eigenen Angaben wieder Ziele im Iran angegriffen. Außerdem soll heute Abend eine neue US-Blockade iranischer Häfen beginnen. Nina Barth, WDR Washington.
2: Es sind Angriffe in der dritten Nacht in Folge. Das US-Militär begründet das mit Attacken Irans auf Schiffe in der Straße von Hormuz. Das Zentralkommando teilte auch mit, dass die von US-Präsident Donald Trump angeordnete erneute US-Blockade iranischer Häfen am Dienstagnachmittag Ostküstenzeit beginnen soll, in Deutschland um 22 Uhr heute Abend. Gestern hatte Trump angekündigt, dass kein Schiff, das den Iran ansteuern oder von dort ablegen wolle, die Straße von Hormuz mehr passieren dürfe. Allen anderen Schiffen sei die Durchfahrt gestattet. Dafür würden die USA aber eine Gebühr von 20% des Frachtwertes erheben. Trump sprach von einer Entschädigungsgebühr.
1: Die Flutkatastrophe in NRW und Rheinland-Pfalz jährt sich heute zum 5. Mal. Im Düsseldorfer Landtag wird am Nachmittag an die Opfer der verheerenden Überschwemmungen gedacht. Über 180 Menschen waren ums Leben gekommen, 49 davon in Nordrhein-Westfalen. Es entstand ein Milliardenschaden. Am Abend gibt es im Ahrtal eine große Gedenkveranstaltung, zu der auch Bundeskanzler Merz kommt. Deutschland, Frankreich und 7 weitere europäische Staaten haben mit der Ukraine ein Bündnis zur Raketenabwehr geschlossen. Bei einem Treffen in Paris hieß es, die Raketenabwehr sei nicht gegen die Bevölkerung eines anderen Landes gerichtet, sondern zur Verteidigung Europas. Menschen, die in NRW in einem Pflegeheim leben, müssen dafür immer mehr zahlen. Im Juli im Durchschnitt über 3.600 Euro pro Monat. Ein Krankenkassenverband sagt, das ist ein Anstieg um fast 250 Euro gegenüber dem Vorjahr. Teurer ist der Platz im Heim sonst nur in Bremen und im Saarland. Ein Grund für den Preisanstieg sind gestiegene Personalkosten.
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1: In Ostwestfalen-Lippe haben Gewitter am Abend schwere Schäden verursacht. In Bielefeld hat nach einem Blitzeinschlag ein Haus gebrannt. Auch im Kreis Gütersloh hatte die Feuerwehr nach starkem Regen viel zu tun. René Rabenschlag für WDR aktuell.
3: In Verl ist die Feuerwehr auch mit Unterstützung der Kräfte der Freiwilligen Feuerwehr im Einsatz, um Keller leer zu pumpen. 110 Einsätze zählt die Leitstelle alleine dort. Es seien zwar auffällig viele Notrufe eingegangen, aber bislang keine besonders schwerwiegenden Schäden zu verzeichnen. In Bielefeld ist im Stadtteil Stieghorst um etwa 22:45 ein Blitz in ein Mehrfamilienhaus eingeschlagen. Beim Eintreffen der Feuerwehr stand der Dachstuhl des Gebäudes im Vollbrand. Die Bewohner blieben nach Angaben des Rettungsdienstes unversehrt. Das Feuer ist inzwischen unter Kontrolle.
1: Und das Wetter in Nordrhein-Westfalen. Tagsüber viel Sonne. Ab dem Nachmittag und Abend sind dann im Süden von NRW Schauer und Gewitter möglich. In Soest dazu maximal 30 Grad, in Bonn 31 und Bergisch Gladbach kommt auf bis zu 32 Grad. 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
4: DR1 Lübeck-Hamburg ist zwischen Ahrensburg und Stapelfeld in beiden Richtungen wegen eines kaputten LKW gesperrt. DR1 Bremen Richtung Osnabrück ist zwischen Wildeshausen-West und Ahlhorner Heide wegen einer Nachtbaustelle bis 6 Uhr gesperrt. DR4 Aachen Richtung Köln ist zwischen dem Kreuz Köln-West und Köln-Eiffeltor wegen des Aufbaus einer Schrankenanlage bis Donnerstag gesperrt. Die A33 Osnabrück Richtung Bielefeld ist zwischen Haderberg und Borglo-Kloster-Ösede und in Richtung Osnabrück zwischen Hilter und Borglo-Kloster-Ösede bis 5 Uhr gesperrt. Die A71 Suhl Richtung Schweinfurt ist zwischen Meiningen-Süd und Rentwertshausen wegen Wartungsarbeiten im Tunnel Eichelberg bis 6 Uhr gesperrt. Eine Umleitung erfolgt über die U44. Und zum Schluss noch die A81 Heilbronn Richtung Würzburg, die ist zwischen Tauberbischofsheim und Gerichsheim nach einem Unfall gesperrt.
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4: Okay, beruhige dich, Miley Cyrus. Nur weil jetzt die letzte Stunde junge Nacht für heute startet, ist es nicht das Ende der Welt. Franzi Pille ist hier, aber Miley Cyrus empfindet es offenbar so. End of the world. Hört er jetzt.

Idee. Historisch wird's, das hat Shakira schon über das Finale der Fußball-WM der Männer verraten. Also genauer gesagt über die Halbzeitshow. Da tritt sie ja auf, zusammen mit Madonna, Justin Bieber und BTS. Und ja, historisch wird's auf jeden Fall, denn es hat ja noch nie so eine Show während einer Halbzeitpause bei einer Fußball-WM gegeben.

0: Netflix macht ja jetzt auch in Games. Habt ihr vielleicht schon angezeigt bekommen, dass ihr da über Netflix auch spielen könnt. Jetzt gibt es da ein neues Game, es heißt Unhinged. Also wenn ihr ein Abo habt, könnt ihr das kostenlos zocken. Joanna Leyendecker aus dem Junge Nachtteam, was ist denn das für ein Game?
1: Tatsächlich ist es ein Horrorspiel, ist auch ab 18. Mhm. Und hier geht's um Ava, die während einem Hurricane nicht mehr aus ihrer Wohnung rauskommt. Und als wäre das nicht schon schlimm genug, kommt es dann auch noch zu einem Stromausfall. Und ihre beste Freundin, die wohnt gegenüber, die ruft sie an und sagt, du, bist du eigentlich gerade in deinem Schlafzimmer? Und sie sagt so, nee, wieso? Ja, weil ich da jemanden stehen sehe. Ja, he's coming, hide, versteck dich. Also die Atmo, muss man ganz ehrlich sagen, die ist schon krass in dem Spiel. Aha. Gameplay-technisch ist es eher so ein interaktiver Film, wo wir ab und an mal schnell reagieren müssen. Insgesamt dauert das Ganze auch nur maximal 30 Minuten, dann laufen schon die Credits.
0: Aber wie muss ich mir das vorstellen? Wie zockt man bei Netflix? Auf dem Fernseher mit der Fernbedienung?
1: Genau, also du zockst auf dem Fernseher, aber nicht mit deiner Fernbedienung, sondern hier wird dein Handy zum Controller. Mm. Ah, okay. Dafür scannst du dann einfach den QR-Code und dann koppelt er sich mit dem Fernseher und auf dem Handy kannst du dann klicken, wo du hinläufst und dein Handy wird auch zur Taschenlampe. Also das heißt, wenn du dein Handy halt in echt bewegst, dann leuchtet Ava im Spiel genau dahin.
0: Ach, krass.
1: Und besonders creepy fand ich ja, wenn du im Spiel angerufen wirst oder eine Nachricht bekommst, dann klingelt das Smartphone halt auch in echt. Und auch die Stimme der Anrufer, die hörst du dann übers Handy.
0: Ja, danke, dass du den Jumpscare für uns alle versaut hast. Aber wie findest du es denn? Hat sich überzeugt?
1: Ja, also ich muss sagen, bei 30 Minuten, da kannst du jetzt keine so super krass tiefe Story machen. Ja. Aber ich finde es tatsächlich echt fun.
0: Okay.
1: Und auch gut brutal. Hätte ich nicht gedacht. Vor allem für so ein Netflix-Game ist das schon echt gut geworden. Und auch im Netz sind die Leute positiv überrascht und sagen, da hat Netflix mal ordentlich gekocht. Also ich finde, wenn Netflix weiter solche Spiele rausbringt, dann bin ich ganz ehrlich, habe ich mal wieder Bock auf Netflix-Gaming.
0: Ja, weil vorher haben die wohl nicht so abgeliefert. Ne? Warum und was es da vielleicht doch noch Gutes zu zocken gibt, das klären wir hier so in 20 Minuten.

0: Nacht. Wir haben jetzt kurz nach 4:30. Die A1 Lübeck-Hamburg ist zwischen Ahrensburg und Stapelfeld in beiden Richtungen wegen eines defekten LKW gesperrt. Die A1 Bremen Richtung Osnabrück ist zwischen Wildeshausen West und Ahlhorner Heide wegen einer Nachbaustelle bis 6 Uhr gesperrt. Die A4 Aachen Richtung Köln ist zwischen dem Kreuz Köln West und Köln Eiffeltor wegen des Aufbaus einer Schrankenanlage bis Donnerstag gesperrt. Die A33 Osnabrück Richtung Bielefeld ist zwischen Haderberg und Borglo Kloster Ösede und in Richtung Osnabrück zwischen Hilter und Borglo Kloster Ösede bis 5 Uhr gesperrt. Und die A71 Suhl Richtung Schweinfurt ist zwischen Meiningen Süd und Rentwertshausen wegen Wartungsarbeiten im Tunnel Eichelberg bis 6 Uhr gesperrt. Da gibt es eine Umleitung, die führt über die U44.
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0: Moin, ihr Lieben, Franzi Pille ist hier. Oliver Heldens gibt's jetzt. Lady. Lady.

0: Habt ihr ein Netflix-Abo, dann könnt ihr da ja kostenlos auch spielen. Ganz neu das Horrorspiel Unhinged. Sogar gar nicht mal so schlechtes Game. Junge Nachtkollegin Joanna Leyendecker, aber hauptsächlich kennt man Netflix ja von Serien und Filmen. Gaming war doch bis jetzt da nicht so das Ding, oder?
1: Ja, ich muss sagen, Netflix Gaming fliegt ziemlich unterm Radar und so richtig läuft es ja auch irgendwie nicht. Also vor ein paar Jahren wurde das ja alles ganz groß angekündigt. Die haben sogar ein eigenes Spielestudio gegründet, was an einem großen Blockbuster gearbeitet hat. Und 2024 wurde das dann alles auf einmal eingestampft, ohne Erklärung. Und letztes Jahr hat Netflix dann auch noch mehrere große Spiele aus dem Katalog gelöscht. Auch hier ist bis heute nicht klar, warum.
0: Okay, also läuft alles nur so ein bisschen so semi, sagst du.
1: Ja, das ist es halt. Also dieses angepeilte Netflix für Spiele sind sie bisher jetzt nicht geworden. Und die letzten Zahlen, die Netflix vor 3 Jahren dazu veröffentlicht hat, die waren auch eher ernüchternd. 1 Milliarde investierte Euro ins Thema Gaming, aber nur 1% der Netflix-Abonnenten haben das Angebot auch wirklich genutzt.
0: Vor 3 Jahren? Ich wusste nicht, dass es das so lang überhaupt schon gibt, aber vielleicht haben viele einfach keinen Bock so auf pixelige Spiele zu bekannten Serien wie Stranger Things oder so.
1: Ja, aber das Ding ist, wenn du dich mal so ein bisschen durchwuselst, dann findest du da wirklich coole Spiele im Abo. Zum Beispiel das Indie-Spiel Oxenfree mag ich total gerne.
0: Okay.
1: Da spielen wir eine Gruppe Jugendlicher in so einer übernatürlichen Thriller-Nummer. Und sogar der ersten Teil der super erfolgreichen Red Dead Redemption-Reihe.
0: Ach,
1: den bietet Netflix für Smartphone an. Aber ganz komisch, den muss man sich erst im Play Store suchen und sich dann mit einem Netflix-Abo einloggen. Also, naja, auch da läuft nach oben.
0: Okay, also halten wir fest. Es gibt ein paar gute Games, wenn man sich mal durchgewuselt hat. Aber so ganz läuft es bei Netflix Gaming auch nachher noch nicht.

nach der ARD. Also falls ihr noch etwas über 16 Millionen Euro übrig habt, ihr könnt ja heute ein T-Rex-Skelett ersteigern. In New York, in Sotheby's, wird es versteigert. 183 Knochen sind das. Nur so als Inspiration. Ich wünsche euch auch ohne 16 Millionen Euro einen guten Dienstag. Ist doch Dienstag, ne? Ja, ist Zeit, dass ich hier das Studio verlasse und mich

0: Plus 5 Uhr, ich bin Sarah Bartkowski. Die Flutkatastrophe in NRW und Rheinland-Pfalz ist heute genau 5 Jahre her. Über 180 Menschen waren damals ums Leben gekommen, 49 allein in NRW. Es entstand ein Milliardenschaden. Bad Münstereifel war in NRW besonders stark betroffen. Kim war damals eine der ersten Helferinnen vor Ort.
1: Wir haben eigentlich die ganze Zeit nur im Zusammenhalt das gemacht, was Aufräumen bedeutet. Aber nicht nur Aufräumen vom Dreck und vom Schlamm, sondern auch von den ganzen seelischen Schmerzen. Und ich glaube, wir haben unendlich viele Tränen dort auch zusammen geweint.
0: Auch 5 Jahre später kämpfen noch immer viele Menschen mit den psychischen Folgen des Hochwassers. In Bad Münstereifel zum Beispiel kümmert sich ein Netzwerk um diese Menschen. Die Rastplätze an Autobahnen in NRW, also die ohne Tankstelle und Restaurant, kommen bei einem Test vom ADAC nicht gut weg. Hauptmängel sind unhygienische, schlecht ausgestattete Toiletten und mangelnde Sicherheit. Der Rastplatz Wittenhorst an der A3 bei Rees bekam die schlechteste Bewertung. Der Röllingser Graben an der A44 bei Soest wurde mit gut bewertet, unter anderem wegen sauberer Klos. Über Ostwestfalen sind gestern Abend Unwetter mit heftigen Gewittern gezogen und haben Schäden verursacht. Unter anderem hat in Bielefeld ein Haus gebrannt, weil da ein Blitz eingeschlagen ist. Verletzt wurde niemand. Im Kreis Gütersloh musste die Feuerwehr vor allem Keller leer pumpen. Alleine in Verl gab es mehr als 100 Einsätze. Jetzt noch was für Dino-Fans. In New York wird heute ein Skelett von einem T-Rex versteigert. Es ist ungefähr 67 Millionen Jahre alt und heißt Gus. Es ist eins der größten und vollständigsten T-Rex-Skelette, das je gefunden wurde. Geschätzter Wert ca. 26 Millionen Euro. Der Verkaufspreis, der könnte allerdings noch deutlich höher gehen.
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0: Letzte Schauer aus der Nacht ziehen ab, dann wird's heute wieder meist sonnig. Richtung Abend sind von der Eifel bis über Sauerland Hitzegewitter möglich. Es wird wieder heiß, in Olpe 29 Grad, Dorsten und Soest kommen auf 30, in Bocholt 31 und in Bergisch-Gladbach bis 32 Grad.
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0: Eine Meldung, die A4 Aachen Richtung Köln ist zwischen Kreuzköln-West und Köln-Eifeltor noch gesperrt bis Donnerstag, weil da eine Schrankenanlage aufgebaut wird.
3: Ja, schönen guten Morgen, wollte ich noch sagen.
0: Guten Morgen.
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3: Ja, wunderschönen guten Morgen an alle Frühschichtler da draußen. Mir ist heute Morgen wieder aufgefallen, ich brauche so diese Hinfahrt zur Arbeit, um mich so hoch zu petern. Weißt du, um so richtig dann, wenn ich hier ankomme, will ich ja auch voller Energy sein. Ich sehe schon, du hast es nicht gemacht.
4: Nee,
3: du bist
4: aber
3: nicht so ganz hochgepetert.
4: Aber es hat auch...
3: Ja,
4: das nicht mal gespielt. Das hat heute bei mir nicht geklappt. Ich habe den Kaffee, habe ich angefangen zu trinken und da habe ich weitergetrunken und es passierte so nichts in meinem Körper.
3: Falls es euch so geht wie dem Rybinski-Sektor, habe ich jetzt was für euch vorbereitet. Wir fangen heute mit diesem Frühsport einfach schon sehr früh an.

0: Minuten haben wir es nach 5 und ich bin jetzt schon wieder von einer Mücke gestochen worden hier. Ich bin schon wieder am Kratzen.
1: Ja, du bist. Damit fängt dein Tag wahrscheinlich genauso bescheiden an wie der Tag gestern von 1Live-Hörer Niklas, weil 1Live-Hörer Niklas hat einen guten Freund, den Marco.
0: Ja.
1: Und Marco, der hat ja gestern bei uns Tickets fürs Perukaville diese Woche gewonnen.
2: Ich grüße meinen Freund, den Niklas, der hat mir jetzt gerade geschrieben.
0: Darf der mitkommen oder was?
2: Nee.
1: Was für ein Downer. Weißt du, da schreibst du deinem Besko, ey, ich hab grad gehört, du gewinnst Tickets, Grüße. Und dann erwähnt er dich und du so,
0: er nimmt mich mit.
1: Nein,
0: er nimmt dich nicht mit.
1: Marco
0: Niklas
1: nimmt natürlich, ist ein Gentleman, das muss man jetzt auch lobend erwähnen, er nimmt seine Freundin mit,
0: ja,
1: ist ja klar.
0: Das muss er auch so machen, das ist auch richtig, aber wir haben eine gute Nachricht für Niklas und für alle von euch, die jetzt gerade schon zuhören, weil wir werden heute in der Sendung nochmal Tickets raushauen fürs Perukaville am Wochenende.
1: Das ist eure Verbinski-Dienst GmbH. Uns liegt euer Wochenende am Herzen, ne, damit ihr da auch ordentlich euer Gehör, eure Stimme und sonst was hinten rüberwerfen könnt und einfach eine geile Zeit habt in Weeze beim Perukaville.
0: Bisschen tanzen, bisschen zelten, vielleicht auch trinken, könnte passieren.
1: Aber nicht zu viel, Leute.
0: Wir entschuldigen uns jetzt auch schon mal bei eurem Chef, bei eurer Chefin. Montag seid ihr dann vielleicht nicht ganz so fit, aber dafür hat dieses Wochenende am Ende 0 Euro gekostet. Dank uns.
1: Supergeil.
3: Neu für den Sektor. Summer Jam featuring Bitter.

0: Kilimanjaro, neu für euch in 1 Live. Und Kilimanjaro ja auch der höchste Berg Afrikas und, habe ich hier gerade gelesen, der höchste freistehende Berg der Welt. Was auch immer das heißt. Ja, sind Berge nicht immer freistehend?
1: Nee, ich glaube, man unterscheidet zwischen Gebirgsketten, wo dann die Berge so ganz viele nebeneinander und dann ist da so ein Mount Everest so mittendrin.
0: Oh wow, echt?
1: Und der Kilimanjaro, ich war ja mal in Tansania, durfte ich den mal sehen. Der ist da wirklich wie so ein einzelner Zipfel, einsam steht der da so in der Landschaft drinne.
0: Wie du dich auskennst, finde ich
1: Wahnsinn,
0: toll.
1: Ne?
0: 5:13 Uhr, hier sind eure Bergforscher in 1 Live.

0: Es war jetzt hinten raus ein bisschen laut, fand ich auch, für die 5-Uhr-Stunde, die wir hier noch haben.
1: Wir müssen uns auch ein bisschen runterfahren, so früh, ne? Ihr seid ja auch noch nicht richtig wach.
0: Ihr schwimmt ja auch noch so ein bisschen in den Tag hinein. Teddy swims. Mr. Know-it-all geht's hier in 1 Live.
1: Schwimmt auch noch in den Tag rein.

0: Rybinski und Färber, ja, der Färber.
1: Ja, das bin ich, das ist richtig.
0: Der weiß alles. Der weiß zum Beispiel, wie viel Uhr wir gerade haben.
1: Na, wir haben 5.20 Uhr an diesem Dienstag und weißt du, was ich noch weiß?
0: Was denn?
1: Was wir jetzt spielen.
0: Was denn?
1: Wunder von Aliva und Apache.
0: Oh, nicht geil, ne?

0: konnte das ja gestern kaum verkraften, aber heute ist es endlich wieder soweit. Fußball. Fußball-WM Frankreich spielt gegen Spanien.
1: Apropos Frankreich, gestern war ja auch der erste Ruhetag bei der Tour de France. Heute geht es aber auch endlich weiter. 10. Etappe von Aurillac nach Lyon.
0: 21 Uhr Frankreich gegen Spanien bei der Fußball-WM. Ist Halbfinale. Es wird, glaube ich, richtig spannend. Mbappé führt ja gerade auch die Torschützenliste an, zusammen mit Messi.
1: Also ja, bei der Tour de France hat der gelbe Trikot Tadej Pogacar. Geht um 13.10 Uhr heute los. Ne? Voraussichtlich fahren die dann so bis, weiß man ja immer nicht so genau, 17.12, 17.30 Uhr.
0: 21 Uhr könnt ihr live gucken, Frankreich gegen Spanien im ZDF.
1: Ja, könnt ihr live gucken, die Tour de France, die Etappe heute im Ersten läuft das ja auch. Ne?
0: Ich sag 3:1, Frankreich gewinnt gegen Spanien, bin ich relativ sicher.
1: Ja, ich glaube, das gelbe Trikot wird weiterhin Tadej Pogacar haben, da sehe ich den Vingegaard nicht aufholen.
0: Ja.
1: Worüber hast du jetzt geredet?
0: Fußball.
1: Du? Achso, ich war die ganze Zeit bei Radsport. Hm?

0: 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Wie heißt das bei Herr der Ringe? Ein Ring, sie alle zu knechten.
1: Ja, was machst du, wenn du 7 Ringe hast?
0: Ja, das Ariana Grande, ne? Auch, ja. Ariana Grande. 7 Ringe, sie alle zu knechten.
2: Nein, Schatz.
1: Boah, schönen guten Morgen, gut, Leute. 5:27 Uhr haben wir es.

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1: 5:30 ist es, ich bin Sarah Bartkowski. Heute ist die Flutkatastrophe in NRW und Rheinland-Pfalz 5 Jahre her. Über 180 Menschen sind dabei damals ums Leben gekommen. Liam in Altenburg im Ahrtal zum Beispiel hat die Flut hautnah miterlebt.
2: Das war die verstörendste Erfahrung, die wir jemals machen mussten. Wir standen hier auf dem Geländer oben drauf und wir haben gedacht, erstmal sehen wir unsere Oma ertrinken. Und dann blüht uns das gleiche Schicksal.
1: Gerettet wurde er mit seiner Familie von einem Nachbarn auf dem Kanu. Am Abend gibt's im Ahrtal eine große Gedenkveranstaltung. In NRW wird am Nachmittag im Landtag an die Opfer gedacht. Erst gestern haben europäische Staaten wie Frankreich und Deutschland mit der Ukraine ein neues Bündnis geschlossen für mehr Schutz vor Raketenangriffen. Und in der Nacht hat Russland die Ukraine dann auch wieder beschossen. Die Raketen waren sehr schnell und schwierig abzuwehren. In Kiew gab es mehrere Explosionen. Ob es auch Verletzte gibt, ist noch nicht klar. Dann schauen wir noch mal genauer auf die Rastplätze an den Autobahnen in NRW. Das sind die ohne Tankstelle und so. Der ADAC hat 50 bundesweit getestet und sie sehen nicht gut aus. Die schlechteste Bewertung für NRW gibt es für den Rastplatz Wittenhorst an der A3 bei Rees. Mehr von Christian Richter.
3: Die Rastplätze in NRW schneiden im ADAC-Test besonders schlecht ab. Hauptmängel: unhygienische, schlecht ausgestattete Sanitäranlagen, Vandalismus, mangelnde Sicherheit. Laut ADAC zeigen die Testergebnisse, dass die Rastplätze weiterhin systematisch vernachlässigt werden. Der ADAC fordert deshalb häufigere Reinigungen und bessere Ausstattungen der Anlagen. Von den bundesweit 50 getesteten Anlagen erhielten lediglich 9 eine gute Bewertung.
1: In NRW war das der Rastplatz Röllingser Graben an der A44 bei Soest. Da waren unter anderem die Toiletten sauber. Heute Abend geht die Fußball-WM weiter. Das erste Halbfinale steht an, Frankreich gegen Spanien. Anpfiff ist um 21 Uhr. Das Spiel wird im ZDF gezeigt. Morgen ist dann das zweite Halbfinale. Da treffen England und Argentinien aufeinander.
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1: Letzte Schauer aus der Nacht ziehen ab, dann gibt's wieder viel Sonne und es wird warm. In Bielefeld 29 Grad, Arnsberg und Aarhus kommen auf 30, in Aachen bis 33 Grad. Am Abend bilden sich dann teilweise kräftige Hitzegewitter.
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1: Mit einer Meldung: die A4 Aachen Richtung Köln ist zwischen dem Kreuz Köln-West und Köln-Eifeltor noch bis Donnerstag gesperrt, weil da eine Schrankenanlage aufgebaut wird.
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4: Ihr habt es in den Infos gehört, unsere Raststätten sind anscheinend nicht in so einem guten Zustand.
5: Nein, ja, das kann doch gar nicht sein.
4: Die Experten haben genauso reagiert wie du.
6: Ich war erstmal wirklich schockiert, so. Ich habe da mit allem gerechnet, aber nicht mit damit.
4: Also wirklich, die Raststätten doch so schön bei uns.
5: Da riecht's doch immer so gut.
4: Ja wirklich, das war eigentlich, also da will man doch
5: Urlaub machen. Eine Oase ist das, ehrlich. Mein Gott.

0: Bob mit I Love It um 5:38.
1: So, und jetzt Neues aus der Kategorie Geld für sinnvolle Dinge ausgeben.
0: Oh, neue Rubrik.
1: Ja, die musste ich mir heute ausdenken, weil es ist wirklich Wahnsinn. In den USA wird ein Tyrannosaurus Rex Skelett versteigert.
0: Boah, was?
1: Ja, Startpreis.
0: Warte, ein echtes Skelett?
1: Ja, das ist eins der vollständigsten Skelette, das jemals gefunden worden ist. Ich habe das nachgeguckt. 183 Knochenelemente sind echt.
0: Das gibt's ja gar nicht.
1: Wurden 2021 auf einer Farm im US-Staat Dakota entdeckt und jetzt, jetzt kann man das ersteigern. Problem an der Sache, der Startpreis liegt bei 19 Millionen Dollar, sind 16,6 Millionen Euro.
0: Der Startpreis?
1: Da geht's los, ja, genau.
0: Wie wollen wir das denn dann holen? Also ich kann nicht mal die Komma 6 liefern.
1: Mit den 16 tue ich mich auch ein bisschen schwer.
0: Gott, da kommen wieder ganz viele Multimillionäre, ne, ja. Und dann müssen die sich da betteln. Das wird, glaube ich, richtig.
1: Zum Ersten, zum Zweiten!
0: Das wird, glaube ich, heftig. Dino ersteigern ist und bleibt ein Knochenjob.

0: Feels Like I'm Falling in Love in 1 Live. Und das ist ein Song, der ist für mich wie so ein Dienstag in der Woche.
1: Was was heißt das denn?
0: Ja, weil an einem Dienstag hast du noch so das Gefühl, ach, die Woche geht nicht zu Ende. Und das ist ein bisschen wie der Song hier.
1: Ach so, weil der so lange braucht.
0: Ja, der, guck mal, der ist immer noch nicht ganz zu Ende. Aber jetzt haben wir's. Jetzt ist es gleich soweit.

0: Ich sage euch das jetzt direkt. Heute wird's wieder sehr warm. Deswegen, ich sag's jetzt, wie es ist. Eine fehlende Klimaanlage im Auto berechtigt nicht zum Ausbau der Windschutzscheibe.
1: Ja, und dabei habe ich mir gedacht, ich kann mir da aus Lippstadt im Sektor was abgucken. Da hat die Polizei nämlich jetzt ein Wohnmobil angehalten, was tatsächlich keine Windschutzscheibe mehr hatte. Also vorne einfach... Wie sagt man bei Autos oben ohne? Keine Ahnung, aber war einfach nichts, war keine Scheibe mehr
0: ausgebaut. Einfach mal den Fahrtwind genießen im Wohnmobil.
1: Ja, ganz genau.
0: Ist doch klar.
1: Ja, und der Fahrer, der hat das auch so argumentiert, das wäre ein sehr altes Wohnmobil. Das hat halt keine Klimaanlage, sei ja nicht auszuhalten. Also Scheibe raus, damit du da ständig Cabrio-Feeling hast.
0: Ist ein Front-Cabrio sozusagen. Das Dach hat er zwar, aber vorne ist frei. Das macht schon Sinn.
1: Ja, ich habe auch schon überlegt, ich war ja jetzt in Italien mit so einem ganz, ganz alten Bulli, der hatte auch keine Klimaanlage, ob ich da jetzt auch die Windschutzscheibe ausbaue, aber...
0: Die Polizei sagt jetzt ja aktuell, nein. Ist ja gut, dass es mal einer ausprobiert hat für uns alle, weil das ist ja schon eine Idee, die kann einem ja kommen.
1: Ja, aber da, wie gesagt, die Polizei sagt, das geht nicht. Die haben auch bei weiterer Begutachtung, hat der Beamte da sehr, sehr klar gesagt, was er davon hält. Ich zitiere... Dieses Fahrzeug ist von der Verkehrssicherheit in etwa so weit entfernt wie die Fußballnationalmannschaft vom WM-Titel 2026.
0: Das hat der Polizist gesagt.
1: Das hat er so gesagt. Hier ist mit Gänsefüßchen. Ist ein Zitat.
0: Finde ich sehr witzig.
1: Ja, ich auch.

0: Spaß. Wir spielen euch die Rothaarige. La Roue ist auf Französisch die Rothaarige.
1: Ich habe mal gelesen, ist wahrscheinlich Quatsch, dass Rothaarige keine Seele haben.
0: Was, wo war das? Tagesschau? Oder?
1: Nee, ich kann das nicht bestätigen. Ich habe auch rothaarige Freunde, die sind super nett.

0: Bulletproof von LaRue in 1 Live. Wir haben es 5.53 Uhr und Sektor, uns ist hier ein spannendes Bild untergekommen.
1: Also spannend trifft es auf jeden Fall. Erling Haaland, Norwegen-Star, ist wieder in Norwegen gelandet, steigt aus dem Flieger aus, hat ein Souvenir mit aus den USA. Und was, wenn man einmal in den USA ist, was bringt man sich natürlich mit?
0: Ganz logisch und nachvollziehbar, einen ausgestopften Waschbären, der an einer Whiskyflasche nuckelt.
1: Das sieht wirklich
0: super geil.
1: Also erstmal, es sieht wirklich lustig aus, ist ein lustiges Souvenir, aber wieso nimmt man sich einen ausgestopften Waschbären?
0: Ich habe mich ein bisschen über die Kultur in den USA mal gerade informiert und hier steht, das gilt als skurriles Stück amerikanischer Folk-, Jagd- und Souvenirkultur. Speziell im Süden und mittleren Westen der USA ist das halt ein Ding. Ausstopfen von Tieren auch. Warum der jetzt an einer Whiskyflasche nuckelt, weiß ich nicht.
1: Das werden wir wahrscheinlich nie klären, aber wir können festhalten.
0: Ist da noch was drin in der Flotte? Nee, die ist leer, ne?
1: Nee, die ist leer. Aber so. Erling Haaland anscheinend kein richtiger Wikinger. Also das muss man sagen, weil sonst hätte er den Waschbär ja gegessen.

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1: 6 Uhr ist es, wir sind Sarah Bartkowski.
2: Und Florian Peter. Heute vor 5 Jahren ist etwas passiert, was weiter viele Menschen beschäftigt. Die Flutkatastrophe in Teilen von NRW und im Ahrtal. Mehr als 180 Menschen sind damals ums Leben gekommen, allein 49 in NRW.
1: Vor allem im Ahrtal sind die Schäden des Hochwassers immer noch sichtbar. Brücken sind immer noch nicht wieder aufgebaut. Auch Schulen müssen ihren Unterricht oft weiter in Containern machen.
2: Auch in NRW sind noch längst nicht alle Schäden beseitigt. Mehr als die Hälfte der betroffenen Städte und Gemeinden ist noch nicht damit fertig. Das gilt auch für den Hochwasserschutz. Viele Deiche sind weiter nicht breit, hoch und stabil genug.
1: Aber auch bei den Menschen ist die Flut immer noch präsent. Viele brauchen psychologische Hilfe, um die Katastrophe zu verarbeiten, gerade jetzt um den Jahrestag rum. Um sie zu unterstützen und der Flutopfer zu gedenken, kommen heute Kanzler Merz und Bundespräsident Steinmeier ins Ahrtal und auch nach NRW.
2: Am Flughafen Köln-Bonn gab es ja öfter mal langes Warten vor den Sicherheitskontrollen. Das soll sich jetzt ändern. Heute werden 11 neue Kontrollspuren eingerichtet.
1: Spezielle Computer können das Gepäck durchleuchten. Passagiere müssen dann Laptops und Flüssigkeiten nicht mehr aus dem Handgepäck holen. Dadurch soll Zeit gespart werden.
2: In Krefeld sollen 3 Postzusteller tausende Sendungen geklaut und nicht ausgeliefert haben. Heute beginnt der Prozess gegen die 3.
1: Passiert ist das zwischen 2021 und 2023. Es geht um mehr als 30.000 Postsendungen. Aufgefallen ist alles, weil ein Zeuge in einem Papiercontainer hunderte Briefe gefunden hatte.
2: Über Ostwestfalen sind gestern Abend Unwetter mit heftigen Gewittern gezogen und haben Schäden verursacht. Unter anderem hat in Bielefeld ein Haus gebrannt, da ist ein Blitz eingeschlagen, verletzt wurde niemand.
1: Im Kreis Gütersloh musste die Feuerwehr vor allem Keller leer pumpen. Allein in Verl gab es mehr als 100 Einsätze.
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2: Letzte Schauer aus der Nacht ziehen ab, dann wird es heute wieder meistens sonnig. Richtung Abend sind von der Eifel bis übers Sauerland Hitzegewitter möglich. Dazu in Bad Berleburg und Nettersheim heute bis 29 Grad, Herford kommt auf 30 und in Duisburg und Hamm bis 31 Grad.
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1: Da haben wir noch die Dauermeldung bis Donnerstag. Die A4 Aachen Richtung Köln ist zwischen dem Kreuz Köln-West und dem Köln-Eifeltor gesperrt wegen des Aufbaus einer Schrankenanlage.
3: Ja, das dauert halt auch mal, ne?
1: Ja.
3: Bis so eine Schrankenanlage steht.
1: Richtig.
3: So,
1: bis
3: jetzt,
1: Donnerstag noch.
3: Bis Donnerstag noch, jetzt haben wir's.
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4: Und Rihanna für euch. Das letzte Rihanna-Album ist mehr als 10 Jahre jetzt her. 2000

0: Also ganz, ganz viele von euch werden mit Sicherheit auch warten auf ein neues Album von Rihanna, die ihr gerade gehört habt.
1: Und absolut.
0: Ich habe ein bisschen das Gefühl, das könnte so ein erster Vorbote, es könnte so ein Zeichen sein, weil Rihanna stand gestern endlich mal wieder auf einer Bühne. Und zwar nicht auf irgendeiner Bühne, nein, sie war beim Jay-Z-Konzert in New York Überraschungsgast.
1: Das klingt schon fett, muss ich sagen.
0: Ich wäre gern da gewesen. Das hätte ich wirklich gerne gesehen.
1: Ist auch ein geiler Song, den wir hier gerade hören. Das ist Run This Town. Dann hat sie aber auch noch Bitch Better Have More Money performt. Und die beiden zusammen, das funktioniert auch einfach echt gut. Obwohl Rihanna ja noch zum Publikum meinte, yo, seid mir nicht böse, ich bin ein bisschen eingerostet, weil ist ja eine Weile her.
2: Ja,
1: it's been a while. Ihr Überraschungsauftritt beim dritten von drei ausverkauften Jay-Z-Konzerten im Yankee Stadium in New York. Ich muss aber sagen, von Rost habe ich da wenig gehört.
0: Keine Spur. Sie hat sich ja ein bisschen fit gehalten. Also es war der erste öffentliche Auftritt, glaube ich, seit 2023.
1: Ach, Super Bowl.
0: Sie hat sich aber doch fit gehalten 2024 bei dieser Vorhochzeitsfeier von diesem indischen Milliardärssohn. Da hat sie gesagt, naja, nee, also für dich.
1: Das mache ich.
0: Für dich und
1: guter Freund.
0: Für vielleicht auch 6 bis 8 Millionen Dollar würde ich da auftreten. Aber jetzt ist es mal wieder ein öffentlicher Auftritt gewesen. Wir hoffen auf ein Album, Riri, wenn du zuhörst.

0: Das war jetzt schwierig.
1: Das war schwierig, aber jetzt gehen wir wieder in eine entspannte Grundstimmung. Sektor, es ist Sommer und eure Verwinski Dienstleistungs GmbH hat sich für euren Sommer was ausgedacht, ein neues Spiel. Und dieses Spiel heißt, Achtung auf 3, 1, 2, 3, was heißt das? Wir haben uns gegenseitig ganz neue Wassereissorten kredenzt, kann man sagen, um auch mal zu gucken, vielleicht ist für euren Sommer auch was dabei. Und gestern hatte ich irgendwie so ein Cold Dog Eis, da war so Wurstwasser eingefroren. Ja,
0: das war nicht so lecker, war
1: das auch war ein ganz eklig,
0: gemein,
1: kann man ruhig sagen.
0: Jetzt, guck mal hier, das ist sogar ein Eis am Stiel.
1: Das ist ein Eis am Stiel.
0: Habe ich extra für dich gekauft, dass ich das hinkriegen kann. Das,
1: es hat ja so eine dunkle orange Farbe, sieht tatsächlich von der... Ja, von der Form aus wie ein industrielles Eis, wirklich gut gemacht,
0: ja,
1: muss ich
0: wirklich
1: sagen.
0: Wirklich gut gemacht. Ich habe mir da auch Mühe gegeben, also da nachgeschoben. Probier das doch mal.
1: Ich weiß, gestern war echt eklig.
0: Nee, das ist wirklich, glaube ich, sehr lecker.
1: Ich hab, das ist Babybrei.
0: Wieso
1: Mörchen Babybrei?
0: Wieso weißt du das sofort, wie Babybrei schmeckt?
1: Großer Fan von Babybrei.
0: Ich war extra für dich, war ich hier im Drogeriemarkt, habe ich geholt für dich. Karotten? Was könnte noch drin sein?
1: Karotte? Ich glaube, da ist ein bisschen Pasta mit drin, kann das sein?
0: Pasta nee, Pasta nicht.
1: Warte, ich muss noch einmal lutschen. Kartoffeln. Karotte, Kartoffel?
0: Nee.
1: So Püree?
0: Mais nee, ist mit drin.
1: Mais, oh, mag ich gerne.
0: Du bist
1: Mais,
0: mir ja was wert. Bio-Kalb. Ich hab das Leckere geholt.
1: Also das ist ja das ist jetzt nichts für Veganer und Vegetarier
0: nee,
1: hier.
0: Aber ich weiß ja, dass du Fleisch isst, deswegen schmeckt doch ganz gut, oder?
1: Schmeckt ganz gut. Was heißt das? Also Babybrei kann ich fast... Oh, jetzt wird's ein bisschen trocken irgendwie.
0: Ja.
1: Naja, die ersten Lutscher sind gut.
0: Ihr könnt das Spiel auf jeden Fall zu Hause auch mal spielen. Ihr merkt, das macht Spaß. Dieses Spiel heißt... Was heißt das?

0: Herzlich willkommen zur Preisverleihung für das Spiel, das Kennerspiel und das Kinderspiel des Jahres.
1: Ja, besser hätte ich das nicht moderieren können. Am Sonntag wurde ein Preis verliehen, habt ihr gerade gehört. Wo ich auch sagen muss, hätte ich auch gerne, weil der macht sich, glaube ich, super an der Wand im Wohnzimmer. Der größte Gesellschaftsspielpreis der Welt.
2: Ja, so. Wir können festhalten, du hättest das wirklich nicht besser moderiert. Nein. Am Wochenende. Aber bevor wir zur bekanntesten Kategorie kommen, nämlich Spiel des Jahres, da sind alle hinterher, wollen wir mit 1Live Spiele, Frau Joanna Leindecker, mal über deine Lieblingskategorie sprechen. Das Kennerspiel des Jahres. Warum ist das so special?
3: Ja, also erstmal muss man ja sagen, das Spiel des Jahres, das hat ja den Anspruch, dass es vor allem zugänglich und easy sein soll. Also kein dickes Regelheft, keine komplizierten Spielmechaniken. Aber Kennerspiele, die sind halt ein bisschen komplexer. Also die dürfen auch größer sein, da dürfen auch mehr Regeln stattfinden. Aha. Die dauern auch länger. Und weil solche Spiele eine sehr große Fanbase haben, unter anderem, wie gesagt, mich, gibt's dafür eine eigene Kategorie.
1: Ich wäre da raus, das wäre mir alles zu kompliziert, da bin ich zu dumm. Wer hat denn da jetzt gewonnen aber?
3: Das Legespiel Rebirth habe ich auf der letzten Spielmesse tatsächlich auch super oft gesehen. Und hier spielt jeder von uns einen Clan in Schottland, aber jetzt nicht irgendwie in der Vergangenheit, sondern irgendwann in einer postapokalyptischen Zukunft. Das Land ist verwüstet und wir müssen es wieder aufbauen. Und jede Runde ziehen wir dafür so ein zufälliges Plättchen aus einem Beutel und müssen entscheiden, wo wir es auf die leere schottische Landkarte legen. Und so bauen wir halt mit der Zeit nachhaltige Siedlungen, Stromnetzwerke, erfüllen geheime Missionen, naja, oder durchkreuzen die Pläne unserer Mitspieler.
1: Finde ich ganz geil.
2: Wir können festhalten, es klingt spannend, aber easy going klingt wirklich nicht.
3: Ja. Nee, das stimmt. Tatsächlich finde ich die Regeln für ein Kennerspiel hier aber ziemlich schnell gelernt. Ist auch ab 10 Jahren, also ich glaube, das würdet auch ihr hinkriegen. Trotzdem ist es auch super strategisch, weil du halt auf viele Arten Punkte bekommen kannst, die dich irgendwie zum Sieg führen. Und genau das liebe ich halt an diesen Spielen aus der Kennerkategorie so. Also sich da so richtig reinfuchsen, mitgenommen werden in eine andere Welt und danach zu denken, boah, beim nächsten Mal, da probiere ich dann irgendwie diese oder jene Strategie aus, weil es einfach so viele Möglichkeiten gibt.
1: Das sagt 1Live Spiele Frau Joanna Leindecker über Rebirth, das diesjährige Kennerspiel des Jahres und wer Spiel des Jahres geworden ist. Joanna, da sprechen wir später noch drüber.
3: So ist es.
1: Super.

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1: 6:30 ist es, hier sind Sarah Bartkowski.
2: Und Florian Peter. Langes Warten an der Sicherheitskontrolle und dann möglicherweise den Flug verpassen, das ist in der letzten Zeit immer wieder ein Problem gewesen am Flughafen Köln-Bonn. Ab heute soll sich das ändern.
1: Für 25 Millionen Euro hat der Flughafen umgebaut und unter anderem 11 komplett neue Kontrollspuren eingerichtet. Da gibt es spezielle Scanner, mit denen es jetzt schneller laufen soll.
2: Wer zum Beispiel einen Laptop oder Flüssigkeiten bis zu 2 Liter im Handgepäck dabei hat, muss die Sachen nicht mehr rausholen. Nur wenn der Scanner was Verdächtiges vermutet, soll nochmal kontrolliert werden.
1: Mitarbeiter des Kölner Flughafens sagen aber, dass auch die neue Technik in Tests immer wieder Probleme gemacht hat. Die Gewerkschaft Verdi kritisiert außerdem, dass nicht genug Personal für die neuen Kontrollspuren da ist.
2: Dem widerspricht der Flughafen und hofft, dass die erste Bewährungsprobe der neuen Sicherheitskontrolle zum Start der Sommerferien ab Freitag glatt läuft.
1: Bei der Flutkatastrophe heute vor 5 Jahren kamen in NRW und Rheinland-Pfalz mehr als 180 Menschen ums Leben. Häuser, Autos und Brücken wurden einfach weggeschwemmt.
2: Aus ganz Deutschland kamen Menschen nach NRW und ins Ahrtal, um zu helfen und mit aufzuräumen. Michael aus Hagen erinnert sich.
3: Wildfremde Menschen aus allen Teilen von Deutschland kamen mir an, haben auf einmal anderen wildfremden Leuten geholfen, Keller auszuräumen und. Es war Hammer. Ich kriege jetzt noch Gänsehaut.
2: In NRW und im Ahrtal gibt es heute Gedenkveranstaltungen zum 5. Jahrestag der Flut.
1: In Bangkok in Thailand ist ja eine Bar abgebrannt. Es gab mindestens 30 Tote. Ermittler haben jetzt mögliche Sicherheitsmängel da gefunden.
2: Fluchtwege waren blockiert. Es fehlte wohl Brandschutz und möglicherweise wurde auch unerlaubt umgebaut. Das Feuer in der Bar in Bangkok wurde wahrscheinlich durch einen Kurzschluss in der Klimaanlage ausgelöst.
1: Und jetzt noch was für Dino-Fans. In New York wird heute ein Skelett von einem T-Rex versteigert. Es ist ungefähr 67 Millionen Jahre alt und heißt Guess.
2: Es ist eines der größten und vollständigsten T-Rex-Skelette, das je gefunden wurde. Geschätzter Wert ca. 26 Millionen Euro. Der Verkaufspreis könnte aber noch höher gehen.
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1: Heute gibt's wieder oft viel Sonne und es wird warm in Lemgo und Dortmund 30 Grad, Münster und Gummersbach kommen auf 31 und in Mülheim bis 32 Grad. Am Abend bilden sich dann teilweise kräftige Hitzegewitter.
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2: 2 Meldungen gibt's. A3 Arnheim nach Köln zwischen Oberhausen-Holten und Kreuz-Kaiserberg kommt 1/4 Stunde obendrauf, 7 Kilometer stockend. Und die A4 Aachen Richtung Köln ist zwischen Kreuz-Köln-West und Köln-Eiffeltor bis Donnerstag gesperrt. Da wird eine Schrankenanlage aufgebaut.
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4: Wenn wir die Zeit genau 12 Jahre zurückdrehen würden, dann hättet ihr gerade in den Infos gehört: Gestern Abend sind wir Weltmeister geworden.
5: Es hätte dann aber auch anders geklungen. Ich glaube, gestern Abend feierten viele den Weltmeister-Titel von der deutschen Nationalmannschaft.
4: Ja, Stimme vielleicht ein bisschen weggebrochen.
5: Ja,
4: deswegen
5: war aber schön.
4: Dieses Jahr alles normal.
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0: So, jetzt werden wieder hier Plätze verteilt, ne? Ist auch gar nicht Weihnachten.
1: Der Fehler, der da gemacht wurde, ist...
0: Das wollte ich ja gar nicht machen.
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3: Der Fehler, der da gemacht wurde, war übrigens ein falscher Knopf. Aber
0: wenn du das jetzt nicht gesagt hättest, wäre das keinem aufgefallen.
3: Da bin ich jetzt nicht ganz sicher. Aber ihr werdet diesen Ton ja gleich nochmal hören. Danke schon mal fürs Voten. Ihr habt den hier neu auf die 5 geholt.
2: Platz 5.
3: ZDF-Schiedsrichter-Experte Thorsten Kinnhöfer, der hat beim 16. Finale Deutschland gegen Paraguay, was wir, glaube ich, lass mich kurz überlegen, verloren haben.
0: Das haben wir verloren, ja.
3: Den Schiedsrichter kritisiert und hat da seine ganz eigenen Worte für gefunden.
1: Der Fehler, der da gemacht wurde, ist schon, dass der VAR den Schiedsrichter darauf hingewiesen hat, dass da ein mögliches Foulspiel vorliegt, weil das ist schon der erste Fehler. Und der zweite Fehler ist, dass der Schiedsrichter, auf Deutsch gesagt, nicht so viel Cojones hatte, sich über diese Entscheidung hinwegzusetzen und zu sagen, nein, das ist kein Foul.
0: Das hat er aber auch top ausgesprochen. Cojone, hat er super ausgesprochen. Platz 4 ist auch eine Neuvorstellung aus der Vorwoche. Wieder mit dabei der Laurenz und der Gigi und ihr bemerkenswerter Dialog bei Ex on the Beach auf RTL Plus.
4: Oralverkehr zählt für mich nicht als Sex. Das ist quasi wie Knutschen, nur an anderen Stellen. Die hat mir einen geknabbert. So.
5: Geknabbert? Cooles Wort.
4: Ich will merken, geknabbert. Eine süße Umschreibung.
5: Das ist so eine süße Beschreibung.
4: Ein abgeknabbert.
5: Passt.

0: Also ist eine gute Alternative, um auf Ibiza feiern zu gehen.
1: Stimmt eigentlich, dann hieß es ja Weze statt Ibiza.
2: Voll klug.
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4: Ibiza ist sowieso auch viel zu teuer. Da gehen ja mal die Leute und sagen so, ich bin auf Ibiza feiern.
5: Ibiza in diesen einen Club und dann in dem anderen Club und dann hat da der auch.
4: Ich fasse das kurz zusammen. Man zahlt total viel Geld, um zu den DJs zu reisen. Das ist viel exklusiver, wenn ihr wenig Geld zahlt und die kommen zu euch. Das ist viel krasser als Ibiza einfach beim Paruka will.
1: Ja, man könnte jetzt ja meinen, hä, was labern die Paruka will, ist ja auch nicht günstig. 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

0: Ich hatte ja immer das Glück, dass ich als Reporter zum Perukaville geschickt worden bin. Macht ja auch Spaß, dann da zu arbeiten.
1: Das ist gut, ja.
0: Beim ersten Mal habe ich noch so gedacht, so boah, ich habe mir da auch so ein bisschen Stress gemacht, weil ich habe so gedacht, ich muss unbedingt ganz viele coole Leute interviewen, damit ich coole Töne fürs Programm
1: bekomme. Ja, aber hast du doch bestimmt auch gemacht, da sind doch viele coole Leute.
0: Ja, ja, und dann habe ich aber gedacht, ich muss auch alles dafür tun, damit ich diese Töne bekomme.
1: Nein, du hast nicht mit denen getrunken.
0: Ey, ich war in einem so einem Zelt und dann meinten die so, ja, ja, wir geben dir, wir reden mit dir, auch mit Mikro, aber nur, wenn du dich hier unter den Trichter klemmst. Du, dann habe ich mich da aber unter den Trichter geklemmt. Für jedes Interview, was ich geführt habe, einen Trichter.
1: Er ist nur hier dank euch, Leute.
0: Am Ende hatte ich 4 Interviews.
1: Oh nee.

0: Sektor, wusstet ihr, dass Giraffen schlauer sind als Hunde und Pferde?
1: Wirklich?
0: Jetzt so eine Studie ergeben, dass die wohl Mengen im Kopf besser kombinieren und einfache Additionsaufgaben besser lösen können als Hunde und Pferde.
1: Wundert mich nicht, dass sie das können. Die kriegen wie immer den Hals nicht voll.
0: Ja. Weitere spannende Meldungen gleich nach Where's My Husband von Ray.
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0: Info. Um 7, ich bin Sarah Bartkowski.
1: Und ich bin Florian Peter. Die Flutkatastrophe in NRW und Rheinland-Pfalz ist heute 5 Jahre her. Über 180 Menschen kamen ums Leben, 49 in NRW. Bad Münstereifel war besonders stark betroffen.
0: Kim war damals eine der ersten Helferinnen vor Ort.
2: Wir haben eigentlich die ganze Zeit nur im Zusammenhalt das gemacht, was Aufräumen bedeutet. Aber nicht nur Aufräumen vom Dreck und vom Schlamm, sondern auch von den ganzen seelischen Schmerzen. Und ich glaube, wir haben unendlich viele Tränen dort auch zusammen geweint.
0: Viele Menschen kämpfen immer noch mit den psychischen Folgen des Hochwassers. In Bad Münstereifel zum Beispiel kümmert sich ein Netzwerk um sie.
1: Wer beim Autofahren mal muss, kennt das Problem. An den Autobahnen bleiben öfter nur die Rastplätze, also die ohne Tankstelle und Restaurants. Und die sind oft alles andere als sauber. Der ADAC hat sich das jetzt nochmal genauer angeschaut.
0: Von 50 Rastplätzen an den großen Autobahnen ist mehr als die Hälfte für den Autoclub durchgefallen. Hauptgrund: die Toiletten. Entweder waren die einfach zu oder es fehlte Seife, was zum Händetrocknen oder Klopapier.
1: Besonders schlecht hat bei dem ADAC-Test NRW abgeschnitten. Nur einer von 8 Rastplätzen bekam die Note gut. Der Rastplatz Röllingser Graben an der A44 bei Soest. Am schlechtesten mit sehr mangelhaft wurde der Rastplatz Wittenhorst an der A3 bei Rees bewertet.
0: Der ADAC sagt, dass sich die Qualität der Rastplätze seit dem letzten Test vor 4 Jahren nochmal verschlechtert hat und fordert, dass sich der Bund als Verantwortlicher mehr um das Problem kümmert.
1: Wer ab Köln-Bonn fliegt, soll bald schneller durch die Sicherheitskontrolle. Da gab es zuletzt ja immer wieder lange Warteschlangen.
0: Der Flughafen hat umgebaut. 11 neue Kontrollspuren fürs Handgepäck gehen heute in Betrieb. Die haben spezielle Scanner. So muss man Laptops und Flüssigkeiten nicht mehr auspacken.
1: Über Ostwestfalen-Lippe sind gestern kräftige Gewitter mit viel Regen gezogen. In Verl liefen Keller voll, Straßen standen unter Wasser, Bäume kippten um. Über 100 Einsätze, die Feuerwehr noch bis heute Morgen abgearbeitet hat. In Bielefeld brannte ein Dachstuhl, da ist wohl ein Blitz eingeschlagen. Verletzt wurde aber niemand.
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0: Das hat heute wieder oft und viel Sonne dabei. Richtung Abend sind von der Eifel bis über Sauerland Hitzegewitter möglich. Dazu in Xanten und Rheine heute 30 Grad, Hagen und Heinsberg kommen auf 31 und in Euskirchen bis 33 Grad.
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1: Hier gibt's gerade die größten Probleme. A1 Euskirchen Richtung Köln zwischen Gleuel und Kreuzköln-Nord. Viertelstunde extra, 8 Kilometer stockend. A3 von Arnhem nach Köln zwischen Oberhausen-Holten und Kreuz-Kaiserberg. 10 Minuten plus 4 Kilometer stockend. Die A4 Aachen Richtung Köln ist zwischen Kreuz-Köln-West und Köln-Eifeltor bis Donnerstag gesperrt. Da wird eine Schrankenanlage aufgebaut. A59 Dienstlaken Richtung Duisburg zwischen Duisburg-Fahren und Kreuz-Duisburg kommen 10 Minuten obendrauf, 5 Kilometer stockend. Und noch die A516 Abzweig Oberhausen zwischen Kreuz-Oberhausen und Oberhausen. Eisenheim, 10 Minuten on top, 4 Kilometer Stau.
4: Wollt ihr gleich auch mal ein Eis probieren?
1: Was für ein Eis gibt's denn?
5: Haben wir selbst gemacht.
1: Oh Gott, Wassereis.
0: Oh, da habe ich Angst.
1: Ja, ich auch.
5: Zu Recht.
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5: Wobei ich sagen muss, ich freue mich ja, weil ich bin wieder dran, dir ein Eis gleich aus dem Tiefkühler zu holen, was ich am Wochenende schön eingefroren habe.
4: Wir spielen nämlich eine neue Runde.
5: Was heißt das?
4: Das ist ein tolles Spiel, Partyspiel, könnt ihr auch zu Hause mal machen.
5: Partyspiel?
4: Irgendwer von euch bereitet ein Wassereis vor und der andere muss dann schmecken, was das ist. Ich habe schon Katzenfutter püriert probieren müssen, das war eklig. Zwiebeln mit Proteinpulver, auch sehr eklig.
5: Was soll ich denn? Du hast eins gemacht, wo Wurstwasser mit drin war.
4: Ja, das war jetzt nicht so lecker, aber ich finde der Bio-Babybrei, den du heute Morgen probiert hast, der war okay. Ne?
5: Komm, ich gehe jetzt hoch zum Gefrierfach da und guck mal, ob ich eins finde, was nicht ganz so eklig ist.
4: Finde ich gut. Und dann spielen wir gleich eine neue Runde.
5: Was?

0: Der winzige Färber sind hier. Wir spielen jetzt eine neue Runde.
1: Was heißt das? Ich freue mich drauf, weil ich bin dran, dir eine neue Sorte hier vorzustellen. Ich packe das in meine Alufolie ein, damit du auf keinen Fall sehen kannst vorher, was das hier ist. Ich packe das kurz mal
0: aus. Das sind diese klassischen, also so diese Wassereistüten. Die kann man holen oben mit einem Zipper. Dann kann man die selbst befüllen. Das haben wir jetzt am Wochenende vorbereitet. Und Julian hat mir ein Eis vorbereitet. Oh, die Farbe sieht sehr currylastig aus, sage ich ehrlich.
1: Ja, es hat so einen Orange-Stich. Ne? Kleiner Tipp an der Stelle, war in der Zubereitung gar nicht so einfach. Ja, da habe ich richtig investiert.
0: Ich wette, du hast wieder irgendwas püriert.
1: Also
0: es könnte auch fruchtig schmecken, aber ich gehe davon aus, es ist absolut herzhaft.
1: Ja, probier mal.
0: Okay. Okay.
1: Was sagst du?
0: Salzig ist es.
1: Ja, das...
0: Gleichzeitig auch ein bisschen süß. Geht in so eine ketchupige Richtung.
1: Oh, da bist du auf einer richtigen Fährte
0: Aber
1: unterwegs.
0: Das ist nicht der klassische Tomatenketchup, das ist würziger. Ist das so ein Curry-Ketchup?
1: Ich verrate jetzt eine Zutat, weil du schon... Das sind mehrere Zutaten, aber du bist da mit der einen schon... Tomatenmark ist mit drin.
0: Tomatenmark? Hast du einen Ketchup selber gemacht?
1: Nee, sonst ist da tomatisch nichts drin.
0: Zwiebeln?
1: Nee.
0: Salz aber.
1: Ja, Senf ist noch mit drin.
0: Ja, schmecke ich raus. Jetzt, wo du sagst, schmecke ich raus.
1: Ja. Ein bisschen. Ist es scharf, ein bisschen?
0: Ja, ein bisschen, aber es ist auch eklig.
1: Es ist Chiliöl, habe ich noch mit reingemacht für die gewisse Würze. Und dann meine Hauptzutat. Möchtest du, oder willst du noch ein... Ist eine Gemüsesorte, gebe ich nur als Tipp.
0: Keine Ahnung. Was hast du da? Porree rein und Püree?
1: Zucchini. Aus dem eigenen Garten, aus dem eigenen Anbau. So eine gelbe Zucchini habe ich da rein püriert. Also Zucchini, Tomaten, Senf, Chili-Eis. Was sagst du?
0: Die Zucchini schmecke ich nicht raus, sag ich ehrlich. Der Rest ist so ekelhaft. Willst du mal probieren?
1: Nee, muss ich, ist ja für dich. Da will ich dir auch nichts wegschmeißen.

0: Das beste Wochenende des Jahres, mit Abstand, immer.
1: Kann man so sagen, man kann aber auch sagen.
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3: Das ist für Weeze, glaube ich, immer komplette Überforderung. Das ist ja nicht so eine große Stadt, ne? Aber
1: ich weiß gar nicht, ob man das Stadt sagt. Also sorry,
3: an alle, die Weeze. Ist es auch ein Dorf, aber einmal im Jahr, da steppt da der Bär, würde meine Oma jetzt sagen. Da ist da richtig was los. Auf, ich weiß nicht, zig Bühnen sind da. Timmy Trumpet, Alle Farben, Chainsmokers, Steve Aoki, Charlotte Witt und sogar Scooter. Die sind mit dem Rollator nochmal im Privatjet rein.
1: Sag hier nichts gegen Scooter. Ich habe die auf dem Parukaville schon live gesehen, die rasieren auch nochmal komplett ab. Übrigens sind es auf 13 Bühnen, das wollte ich jetzt nochmal kurz klugscheißen.
3: Sehr
1: hier.
3: Gut. Ja.
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3: Das ist das. Ihr müsst nichts zahlen, aber ihr müsst ein bisschen was leisten. Wir spielen nämlich das Spiel Paruka Brüll. Ich würde das einmal vormachen. 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
1: Genau, was der Rebinski da vormacht. Ihr müsst das Wort Parukaville so lange wie möglich brüllen. Ihr dürft nicht absetzen, ihr dürft nicht atmen. Und dann tretet ihr am Ende hier im 1 gegen 1 on air bei uns gegeneinander an. Und wer das am längsten durchhält, ja, ist gut jetzt.
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1: Justin Timberlake.
0: But I can't help it.
1: Mit Selfish und 1 Live.
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2: Es gibt eine Familie aus dem Sauerland. Es gibt eine Oma aus Norddeutschland. Und irgendwie so eine Quizshow. Die haben das geschafft, was die deutsche Fußballnationalmannschaft nicht vollbracht hat bei dieser WM. Die sind auf dem Treppchen.
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2: Ja, und damit natürlich auch nochmal an euch, Sektor. Vielen, vielen Dank für die ganzen Klicks, weil ohne euch wäre das hier alles nicht möglich. Und wir hätten keinen
3: Platz 3.
1: Das ist so. Auf Platz 3 ist eine Familie.

0: Die kennt ihr alle sehr gut und die hätten es ja umschiffen können. Die hätten ja sagen können, man spricht das Figger aus oder man spricht das Ficker aus.
1: So sind
0: aus.
1: Die aber da nicht.
0: So sind die nicht. Die sagen, was ist bei kaum zu glauben in der ARD-Mediathek.
2: Insgesamt tragen 72 Menschen in unserer Kleinstadt Laubansbach diesen Namen.
3: Um die vielen Fickers auseinanderzuhalten, setzen sie einfach ihren Job vor den Namen.
4: Klick auf! Wir sind die Heizungsficker.
5: Ich bin der Sauerkrautficker.
6: Wir sind die Elektroficker.
7: Ich trage den Namen stolz, weil der Name Ficker ist hier bei uns im Ort eine Institution, ist bekannt und ich bin gern ein Ficker. Ja, einen Hühnerficker gibt es auch, ja.
8: Ich habe echt versucht, nicht zu lachen.
9: Platz 2.
0: Ja, und das. Es klappt einfach nicht.
1: Naja, jetzt bin ich aber ein bisschen traurig, weil Platz 2, das ist ja mein Favorit. Es ist die gut gelaunte Omi aus der NDR Nord-Reportage, die ich gerne adoptieren würde, aber sie ist nur noch auf Platz 2. Ich weiß nicht warum, aber ihr habt abgestimmt. Sektor ist eure Wahl.
10: Rosinen und Zwiebeln.
11: Sie kauft für ihr Frühstück ein.
12: Die Rosinen, die lege ich in Whisky ein und die kommen morgens auf meinen Joghurt mit drauf. Ja, ich bin morgen schon gleich ein bisschen tüdel. Ja, so ist das. Man muss das Leben genießen.
9: Platz 1.
0: Wenn man ganz, ganz schnell eine Frage beantworten muss, dann ist das immer ein bisschen schwierig. Ich kann euch das vormachen. Julian, wie heißt es auf Englisch? Ananas oder Ananas?
6: Ananas.
0: Heißt Pineapple. Genau das ist das Problem. Wenn man so ganz schnell Fragen beantworten muss, wie zum Beispiel bei Gefragt gejagt in der ARD-Mediathek, da kann das schiefgehen.
13: In welcher Stadt in NRW befindet sich in der Lichtburg der hierzulande größte Kinosaal?
14: Essen.
13: Welchen Buchstaben muss man in Ralf entfernen, um den Namen eines telegenen Außerirdischen zu erhalten?
14: P.
13: Entschuldige bitte. Das ist schon ein Jahresrückblick verdächtig. Das ist stark.

0: Hey Sector, this is Sienna Spyro. 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
1: 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Sienna Spyro, My House Tour. 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No, I'll always be a visitor. Sienna Spyro, mit 1 live.
0: Lots of love. Bye.
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2: Es ist 7:30. Wir sind Sarah Bartkowski.
3: Und Florian Peter. Langes Warten an der Sicherheitskontrolle und dann eventuell den Flug verpassen, das ist in der letzten Zeit immer wieder ein Problem gewesen am Flughafen Köln-Bonn. Ab heute soll sich das ändern.
2: Für 25 Millionen Euro hat der Flughafen umgebaut und unter anderem 11 komplett neue Kontrollspuren eingerichtet. Da gibt es spezielle Scanner, mit denen es jetzt schneller laufen soll.
3: Wer zum Beispiel einen Laptop oder Flüssigkeiten bis zu 2 Liter im Handgepäck dabei hat, muss die Sachen nicht mehr rausholen. Nur wenn der Scanner was Verdächtiges vermutet, soll nochmal kontrolliert werden.
2: Mitarbeiter des Kölner Flughafens sagen aber, dass auch die neue Technik in Tests immer wieder Probleme gemacht hat. Die Gewerkschaft Verdi kritisiert, dass nicht genug Personal für die neuen Kontrollspuren da ist.
3: Dem widerspricht der Flughafen und hofft, dass die erste große Bewährungsprobe der neuen Sicherheitskontrolle zum Start der Sommerferien ab Freitag glatt läuft.
2: Heute ist die Flutkatastrophe in NRW und Rheinland-Pfalz 5 Jahre her. Über 180 Menschen sind damals ums Leben gekommen.
3: Liam in Altenburg im Ahrtal zum Beispiel hat die Flut miterlebt.
4: Das war die verstörendste Erfahrung, die wir jemals machen mussten. Wir standen hier auf dem Gelände oben drauf und wir haben gedacht, erstmal sehen wir unsere Oma ertrinken und dann blüht uns das gleiche Schicksal.
3: Gerettet wurde er mit seiner Familie von einem Nachbarn auf einem Kanu. Am Abend gibt es im Ahrtal eine große Gedenkveranstaltung. Am Nachmittag wird im NRW-Landtag der Opfer gedacht.
2: In Krefeld sollen 3 ehemalige Postzusteller tausende Sendungen geklaut und nicht ausgeliefert haben. Heute beginnt der Prozess gegen die 3.
3: Es geht um mehr als 30.000 Postsendungen. Aufgefallen ist alles, weil ein Zeuge in einem Papiercontainer hunderte Briefe gefunden hatte.
2: Werbung verspricht ja immer viel, oft auch was, was nicht stimmt. Foodwatch hat wieder die dreisteste Werbelüge von Lebensmittelherstellern wählen lassen. Diesmal ist es ein Fruchtsaft von La Vita.
3: Die Firma bewirbt den als gesundes Naturprodukt. Es besteht aber fast nur aus Konzentrat mit zugesetzten Vitaminen und kostet 100 Euro pro Liter.
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2: Heute gibt's wieder viel Sonne. Gegen Abend können teilweise kräftige Hitzegewitter durchziehen. In Ibbenbüren und Bad Münstereifel 30 Grad. Mönchengladbach und Lippstadt kommen auf 31 und in Wuppertal bis 32 Grad.
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3: 110 Kilometer sind es insgesamt, hier braucht ihr am längsten. A1 Euskirchen Richtung Köln zwischen Gleuel und Kreuzköln Nord kommt eine Viertelstunde obendrauf, 8 Kilometer stockend. A3 von Arnhem nach Köln zwischen Dienstlaken Süd und Kreuz Kaiserberg, 3 Viertelstunde on top, 9 Kilometer Stau, da hat es einen Unfall gegeben. Die A4 Aachen Richtung Köln ist zwischen Kreuzköln West und Köln Eiffeltor gesperrt, das Ganze bis Donnerstag, da wird eine Schrankenanlage aufgebaut. Die 40 Dortmund Richtung Duisburg zwischen Bochum-Hamme und Dreieck Essen-Ost, 20 Minuten extra, 9 Kilometer stockend. Und noch A57 Nimwegen Richtung Köln. Zwischen Kreuz Mörs und Kreuz Meerbusch kommt eine Viertelstunde obendrauf, 7 Kilometer stockend.
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5: Wir spielen gleich das Spiel des Jahres. Das hat unsere Spielefrau Joanna Leindecker gesagt. Und das lässt sich ja leicht sagen. Das ist das Spiel des Jahres.
6: Ja, nee, das ist ja aber das offizielle Spiel des Jahres. Das wurde jetzt ausgezeichnet am Wochenende. Und wir können das gleich anspielen.
5: Ich ja, exklusiv. Schon drauf, ja? Und dann ja. Wisst ihr auch, ob es den Titel verdient hat. Machen wir alle.

0: Es wurden in Berlin die Oscars verliehen, da werdet ihr jetzt sagen, hä? Die werden doch immer in L.A. verliehen. Ja, es geht aber nicht um diese popeligen Oscars da drüben, nein. Der Oscar für die Gesellschaftsspiele, das Spiel des Jahres.
1: Das habt ihr vielleicht auch schon mal gesehen, das ist so ein Sticker nachher auf der Verpackung. Vielleicht habt ihr auch gesagt, ah, dann kaufe ich das, wenn das Spiel des Jahres ist. Ja, und ihr denkt vielleicht auch, das ist so ein deutsches Ding. Aber 1Live-Spielefrau Joanna Leindecker, du hast uns vorhin schon gesagt, da wird auf der ganzen Welt drauf geguckt.
2: Ja, genau. Der Preis ist auch international der wichtigste Preis für Brettspiele und vervielfacht tatsächlich die Verkäufe des Gewinners. Die sind auch immer unnormal ausverkauft. Deutschland ist ja Brettspiel-Weltmarktführer, auch weil wir hier jährlich 700 Millionen Euro für Gesellschaftsspiele ausgeben.
0: Uiuiui.
2: Tendenz auch steigend. Deswegen findet die wichtigste Brettspielmesse der Welt schließlich auch hier bei uns im Sektor statt.
0: Ja, zu Recht. Wer hat denn jetzt aber diesen nicht ganz unwichtigen Preis? Wer hat den abgeräumt jetzt?
2: Tatsächlich niemand aus Deutschland, sondern ein Spiel aus Indonesien.
3: Das Spiel des Jahres 2026 ist...
2: Dito. Ja, Dito.
0: Nice.
2: Das ist ein Wortrate-Partyspiel, wo es natürlich ums Gewinnen geht, so ein bisschen Logik, aber vor allem darum, wie gut kenne ich eigentlich meine Mitspieler?
1: Also ein bisschen so wie, wer würde eher?
2: Nee, tatsächlich nicht. Also... Ihr habt beide so Spielertafeln mit 3x3 Kästchen und pro Runde gibt's einen Begriff oder einen Lückentext und ihr müsst dazu jeweils 3 Begriffe aufschreiben, die ihr damit verbindet. Also als Beispiel Dinge, die man im Gesicht trägt. Das könnte dann sowas sein wie Bart, Brille oder Narbe. Mhm. So, und wenn alle 3 Begriffe aufgeschrieben haben, wird verglichen. Ziel des Spiels ist es nämlich, am Ende möglichst viele Übereinstimmungen mit deinen Mitspielern zu haben. Dafür gibt's die Punkte.
0: Also am besten schreibe ich nicht nur das hin, was mir zuerst einfällt, sondern überlege auch, was könnten möglichst viele andere von meinen Freunden aufschreiben.
2: Genau. Und
0: ja,
2: ich habe gedacht, ich gebe euch jetzt auch mal so einen kleinen Lückentext und wir gucken mal. Also, ich nehme den Lückentext als Verpflegung auf ein Festival muss immer mit. So, und dazu müsst ihr euch jetzt heimlich 3 Begriffe aufschreiben und wir schauen dann gleich mal, wie ähnlich ihr denkt.
0: Ja, finde ich gut.
1: Ich fange an zu schreiben.
0: Kannst du schreiben?
1: Direkt? Ja, ich schreibe mal auf hier. Warte.
0: Ja, super. Wir machen ein bisschen Musik und dann lösen wir das gleich mal auf, würde ich sagen.

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1: Es ist das Brettspiel des Jahres 2026. Dito kommt aus Indonesien, ist ein Wortratespiel. Eins Live-Spiele, Frau Joanna Leindecker. Fass nochmal kurz zusammen. Was muss man machen?
2: Also, am Anfang jeder Runde wird eine Karte aufgedeckt mit einem Begriff oder Lückentext. Mhm. Heimlich muss dann jeder drei Antworten auf eine Tafel schreiben, die ihm dazu einfallen. Und Punkte gibt's am Ende nur für die Begriffe, die auch andere Mitspieler haben. Man muss also versuchen, sich so ein bisschen in die anderen reinzuversetzen.
3: So, und das wollten wir jetzt ja mal ausprobieren. Du hast uns dafür einen Lückentext gegeben. Und also ich für meinen Teil, ich habe jetzt hier drei Begriffe aufgeschrieben. Der Rybinski hatte eben Probleme.
1: Ich habe jetzt auch drei. Okay. Ja, ja.
2: Okay, ich lese jetzt nochmal den Lückentext vor. Und danach gehen wir eure drei Antworten durch, die ihr zeitgleich ruft. Und dann schauen wir mal, ob es übereinstimmend ist.
3: Ach so.
2: Also, der Text war, als Verpflegung auf ein Festival muss immer mit.
3: Okay.
2: Und ihr sagt jetzt bitte beide eure erste Antwort.
4: Dosenbier.
1: Ja, Bier, Dosenbier.
4: Komm, das ist ein Punkt.
2: Ja, okay. Gebe ich.
4: Ja, okay. Ja, geil.
2: Antwort Nummer zwei.
3: Eins, zwei, drei.
4: Milchbrötchen.
2: Was?
4: Milchbrötchen hast du? Das habe ich gerade rausgestrichen.
3: Nein.
4: Wirklich?
3: Alter, ich habe aber, darf ich Antwort drei auch? Können wir Antwort drei direkt hinterher machen und dann diskutieren, bitte?
2: Ja.
3: Okay.
2: Also, dritte Antwort.
3: Eins, zwei, drei.
4: Ibuprofen.
3: Da, ich habe nämlich jetzt als das drei habe ich hier nicht. Würstchen stehen.
2: Okay, das heißt nicht. Das heißt, Bier und Würstchen ist gleich.
4: Ich habe gerade Milchbrötchen.
3: Das ist doch das Frühstück
4: ich
3: von dem Festival.
4: Ich habe Milchbrötchen weggemacht und Ibuprofen hingeschrieben, weil ich dachte, Milchbrötchen hat er eh nicht.
3: Zwei blöde ein Gehirn, ne?
2: Ja, das ist es nicht. Aber wir fassen zusammen. Ihr habt zwei Übereinstimmungen von drei.
3: Ist das
2: find
3: gut?
2: Ich schon sehr gut.
3: Ja,
2: also
3: gut.
2: Klar. Die Frage war jetzt auch nicht ganz so schwer.
4: Nein, aber, komm, jetzt
2: ja,
4: red's doch nicht madig.
2: Und normalerweise spielt man das natürlich mit bis zu 7 Spielern, da ist die Chance sogar noch höher.
1: Okay, ich find's ein sehr witziges Spiel.
3: Ja, finde ich auch.
2: Ja, ich finde für so ein paar kurze Runden finde ich super fun. Irgendwann ist es vielleicht ein bisschen auserzählt, aber bis dahin hat man sicher Spaß und kriegt man für unter 30 Euro.
1: Und ich habe jetzt Hunger auf ein Milchbrötchen, muss ich sagen.
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0: 10 vor 8 haben wir es und gleich nach 8 wird es wieder richtig spannend.
1: Oh,
0: wir
1: ja,
0: das hauen nämlich wieder Tickets raus fürs Perukaville und wir spielen dafür das Spiel Peruka Brüll.
1: Das ist sehr einfach erklärt. Wir werden jetzt eine Sprachnachricht abspielen von 1-3-Führer Christian und die geht so lange, da können wir währenddessen erklären, wie das Spiel funktioniert. Achtung!
0: Der macht genau das, was ihr gleich machen müsst. Der hat eine Sache falsch gemacht, der hat sich über WhatsApp reingemeldet. Ihr müsstet anrufen über die 0800 5678 111. Aber, also mit der Performance hättet ihr Chancen auf den Sieg. Das muss man schon sagen. Ihr müsst Perukaville sehr lange schreien.
1: Ihr macht das dann hier bei uns in der Sendung in einem 1 gegen 1 Duell. Also wirklich Stimme gegen Stimme. Und dann müsst ihr eigentlich genauso lange durchhalten wie Christian. Also der klingt hier zwar zwischendurch mal, wir hören mal kurz rein. Wie so ein kaputter Laubbläser, aber er macht's im Prinzip, muss man wirklich sagen, Weltklasse. Aber ich habe schon mal vorgehört, wir müssen uns gleich mal kurz aufs Ende konzentrieren, weil das ist wirklich sehr schön. Achtung! Lieber Christian, wenn du das hier gehört hast, melde dich kurz rein, ob es dir gut geht. Das ja, würde mich jetzt
0: persönlich interessieren. Und vielleicht nochmal die 0800 5678 111, weil die Performance war stark, aber per WhatsApp können wir das leider nicht gelten lassen. Wir müssen das hier schon live am Telefon hören.
1: Peruka Brüll gleich nach 8 hier in 1 live.

0: Heute, vor 14 Jahren, da hättet ihr in den Infos diesen Ton gehört.
1: Der kommt an! Mach ihn! Mach ihn! Er macht ihn! Mario Götze!
0: Da wären wir nämlich Weltmeister geworden, vor 14 Jahren halt.
2: Ja, früher war nicht alles schlechter. dafür gibt's jetzt aber aktuelle Infos. Gleich um 8 nach Teddy Swims und Mr. Know-It-All in 1 Live.
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1: 8 Uhr ist es, wir sind Sarah Bartkowski
2: und Florian Peter. Die Bundeswehr soll größer werden, auch durch mehr Freiwillige, die zur Armee gehen. Allerdings haben viele junge Leute offenbar keine Lust auf den Wehrdienst. Dieses Jahr haben deutlich mehr einen Antrag auf Verweigerung gestellt.
1: Das Redaktionsnetzwerk Deutschland berichtet, dass beim zuständigen Bundesamt im ersten halben Jahr fast 6.000 junge Leute so einen Antrag gestellt haben. Das sind jetzt schon mehr als im gesamten letzten Jahr.
2: Viele haben wohl Angst vor dem neuen Wehrdienst, den es seit Januar gibt. Da werden alle 18-Jährigen angeschrieben, ob sie bei der Bundeswehr mitmachen wollen. Männer müssen außerdem wieder zur Musterung, also dem Tauglichkeitscheck der Armee.
1: Wichtig ist aber, selbst wenn die Bundeswehr nicht genug Freiwillige bekommt und es wieder eine Art Wehrpflicht geben sollte, kann man immer noch verweigern. Das machen viele junge Leute offenbar jetzt schon mal vorsorglich.
2: Die Flutkatastrophe in NRW und Rheinland-Pfalz ist heute 5 Jahre her. Im Düsseldorfer Landtag wird am Nachmittag an die Opfer gedacht. In NRW waren damals 49 Menschen in den Wassermassen ums Leben gekommen.
1: Insgesamt gab es über 180 Tote, die meisten davon im Ahrtal. Da ist am Abend eine große Gedenkveranstaltung.
2: Am Flughafen Köln-Bonn gab es ja öfter mal langes Warten vor den Sicherheitskontrollen. Das soll sich jetzt ändern. Heute gehen 11 neue Kontrollspuren in Betrieb.
1: Spezielle Computer können das Gepäck durchleuchten. Passagiere müssen Laptops und Flüssigkeiten nicht mehr aus dem Handgepäck holen. Dadurch soll dann Zeit gespart werden.
2: Heute Abend geht die Fußball-WM weiter. Das erste Halbfinale steht an. Vize-Weltmeister Frankreich gegen Europameister Spanien. Anpfiff ist um 21 Uhr. Das Spiel wird im ZDF gezeigt.
1: Morgen Abend ist dann das zweite Halbfinale bei der WM. Da treffen England und Argentinien aufeinander.
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2: Das hat zum Teil erstmal noch ein paar Wolken dabei. Ansonsten gibt es heute wieder oft Sonne. Richtung Abend sind von der Eifel bis übers Sauerland Hitzegewitter möglich. Dazu in Steinfurt und Bad Salzuflen heute bis 30 Grad, Kleve und Unnerkommen auf 31 und in Düren bis 33 Grad.
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1: Über 200 Kilometer haben wir gerade in NRW hier nur die längsten Staus. A1 Euskirchen Richtung Köln. Zwischen Hürth und Kreuz Köln Nord 20 Minuten plus 10 Kilometer stocken da. A3 von Arnheim nach Köln zwischen Kreuz Oberhausen und Kreuz Kaiserberg braucht ihr gerade eine halbe Stunde länger. 9 Kilometer Stau nach einem Unfall mit mehreren Fahrzeugen. Die A4 Aachen Richtung Köln ist zwischen Kreuz Köln West und Eiffeltor noch bis Donnerstag gesperrt. Da wird eine Schrankenanlage aufgebaut. Weiter geht's mit der 40 von Dortmund nach Duisburg zwischen Bochum-Hamme und Dreieckessen Ost. 9 Kilometer stockend macht ungefähr 20 Minuten extra. Und zum Schluss noch A57 Nimwegen Richtung Köln zwischen Mörs-Hülsdonk und Kreuz-Meerbusch. 20 Minuten extra, 10 Kilometer stockend.
3: Können wir bei euch noch kurz eine Info hinten dranhängen? Wäre das okay?
2: Natürlich.
4: Das mit dem WM-Finale ist 12 Jahre her, nicht 14. Habe ich eventuell falsch gesagt.
2: War aber 2014.
3: War, danke, ja, danke, danke.
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3: So, dann können wir uns jetzt wieder aufs Wesentliche konzentrieren und dann das heißt Peruka Brüll. 2 Tickets fürs Wochenende fürs Peruka Will gibt's jetzt gleich hier bei uns.

0: Sektor, ich weiß nicht, wie ihr das seht, aber ich glaube, das lohnt sich, da mal ein Wochenende zu verbringen.
1: Das beste Wochenende des Jahres, mit Abstand, immer.
2: Die Stimmung ist brutal.
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5: Das muss er einfach machen. Und noch besser ist das ja, wenn dieses ganze Wochenende gar nichts kostet. Ja,
0: ist das geil.
5: Das könnte passieren für Selina und Erika. Die spielen gleich gegeneinander Parukaville. Seid ihr in der Leitung?
6: Ja, hi.
5: Hello. Erika, wie geht's dir? Warst du schon mal beim Parukaville?
6: Mir geht's mega. Ja, ich war vor 2 Jahren und letztes Jahr auch schon mal. Ich habe meinen Freund auch da kennengelernt.
0: Ach,
6: ja.
0: Nein.
5: Hallo.
0: Da habt ihr euch kennengelernt, so zwischen Dosenbier und einer kalten Bratwurst?
6: Ja,
0: oder?
6: Genau, beim Rage Kate.
0: Ja. Da entstehen große Dinge, ne?
5: Weiß man ja. Selina, wie ist das mit dir? Warst du auch schon mal beim Parukaville? Hast du da vielleicht auch deinen Freund kennengelernt oder so?
6: Nein, tatsächlich war ich noch nicht beim Parukaville. Das wäre dieses Jahr das erste Mal. Aber ich war dieses Jahr bei 30 Jahre Hurricane. Und um nochmal den Vibe zu genießen, vielleicht auf einem anderen Festival, bin ich jetzt hier und mach mit.
0: Selina, dann müsstest du ja aber eigentlich recht stimmgewaltig unterwegs sein, oder?
6: Ja, ich hoffe es, nach der ganzen Brüllerei, ne? Nicht, dass es die Stimmbänder angekratzt hat, aber mal gucken.
0: Erika, wie siehst du deine Stimme aufgestellt heute Morgen?
6: Ich habe schon geübt.
0: Oh, hast schon geübt? Nicht, dass du zu viel verheizt hast. Nochmal einen Schluck Olivenöl gleich und dann wird das schon.
6: Ich hoffe.
5: Ich würde sagen, ihr lehnt euch nochmal zurück. Ihr schont nochmal ein bisschen die Stimmbänder, weil gleich müsst ihr ja so lange wie es geht Parukaville schreien. Deswegen kriegt ihr jetzt nochmal Tupac mit California Love. Dann könnt ihr nochmal vier Stunden runterfahren. Das ist ein sehr langer Song, muss ich dazu sagen.
0: Haben wir da extra hingelegt.
5: Dann könnt ihr nochmal 4 Minuten runterfahren und dann gleich spielen wir mit euch Parukaville. Ciao.

0: Kleiner Hinweis, Sektor, vielleicht ein, zwei, drei Schritte weg vom Radio gehen, weil jetzt wird's laut.
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2: Es geht um zwei Tickets fürs Parukaville. Also, die kann aber nur einer gewinnen. Das ist das Problem. Wir haben zwei in der Leitung. Seid ihr noch beide da?
3: Ja. Hallo.
2: Das klingt doch gut. In der linken Ecke, Selina aus Mönchengladbach war noch nie beim Parukaville, ist aber begeisterte Festivalgängerin. Und ohne sie ist das Parukaville einfach nicht so wie mit ihr.
0: Schön
2: und
0: gesagt.
2: In der anderen Ecke, Erika aus Paderborn war schon mehrfach beim Parukaville, hat aber ihren Freund genau da kennengelernt und will unbedingt nochmal hin. Alles soweit richtig?
3: Genau. Ja, alles korrekt.
2: Dann müssen wir nur noch klären, wer von euch beiden anfängt. Wer nimmt denn die ungeraden Zahlen auf Julians Glückswürfel?
4: Ich will die ungeraden nehmen.
3: Okay.
4: Oder?
0: Wer war das?
3: Dann nehme ich die geraden.
0: Ich habe jetzt gar nicht erkannt, wer wär's. Ich frage jetzt einfach, Erika, welche Zahl nimmst du? Ungerade oder gerade?
4: Ungerade.
0: Ungerade, alles klar. Achtung, ich würfel. Es ist die 5. Es ist eine ungerade Zahl und damit beginnt Erika mit Perukabrüll. Erika, nochmal ganz kurz, so lange wie möglich Peruka will brüllen. Sobald du deinen Eimer atmen musst, müssen wir leider einschreiten, da sind wir streng, ist ja ein geiler Preis. Und dann wäre Selina dran und dann nehmen wir die Zeiten und vergleichen das Ganze.
2: Ich habe die Uhr schon in der Hand. Erika, wärst du bereit?
4: Ja, ich bin bereit.
2: Dann geht es los in 1, 2, 3.

0: stark. Das waren etwas mehr als 23 Sekunden. Das ist notiert, das ist stark vorgelegt. Selina aus Mönchengladbach, traust du dir das zu?
1: Ja, auf jeden Fall.
0: Okay, dann würde ich sagen, ja, du kannst auch einfach loslegen. Julian macht den Countdown und dann gucken wir mal, ob du das vielleicht sogar überbieten kannst.
2: Selina, auf drei geht's los. 1, 2, 3.

0: Oh, da ist er abgestorben am Ende.
1: Ah, okay, ich gucke auf die Zeit. Das war relativ eindeutig. Erika, du fährst zum Baruka-Will! Du freust dich?
2: Ja!
1: Hör mal, dann bleib mal dran. Wir quatschen gleich noch weiter. Selina, es tut uns leid.
2: Ja, macht nichts, kann man nichts machen.
1: Aber es könnte sein, dass du diese Woche nochmal die Chance hast. Einfach weiter Radio hören und dann könnte das klappen. Wir sprechen gleich weiter mit Erika. Jetzt erstmal Harry Styles.

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1: Es war relativ eindeutig. Erika, du fährst zum Barucaville!
2: Ich freu mich so.
1: Du freust dich?
2: Ja!
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1: Erika, wie ist die Lage? Hast du es mittlerweile verdaut?
2: Ich bin noch mega am Zittern.
0: Oh nein. Aber positiv zittern, oder?
2: Ja, auf jeden Fall.
1: Ey, jetzt bist du ja mit deinem Freund auf dem Barucaville zusammengekommen. Ist ja klar, dass ihr zusammen dahin fahrt. Was macht er denn dann jetzt?
2: Jetzt fahren wir dahin und gucken, was abgeht. Also, ein bisschen trinken, ein bisschen Spaß haben.
1: Hast du Acts, auf die du dich besonders freust?
2: Boah, ich glaube, also Timmy Trumpet ist einer meiner Favorites auf jeden Fall. Auf den einfach mega. Boah, und einfach alles. Alles. Ich liebe Barucaville.
0: Nicht, dass dein Freund jetzt Angst hat, so, boah, jetzt fährt die wieder zum Barucaville mit mir. Nicht, dass sie da einen neuen Freund findet beim Rage Cage.
2: Nee, mich bekommt ja nicht los.

0: Ja, sehr schön.
1: Das finde ich, find ich gut. Aber ihr habt getrennte Anreise, hast du vorhin noch erzählt, oder was?
2: Also er wohnt quasi in Bocholt und ich in Paderborn. Und jetzt haben wir aber schon unsere Wohnung zusammenbekommen und ich fahre quasi dahin und dann reisen wir zusammen an.
0: Ey, ah, sehr schön.
1: Und am besten, wenn ihr wieder zurückfahrt in die gleiche Wohnung, weißt du, dann lasst die zwei Wohnungen einfach bleiben. Ich find, das wäre ein Plan fürs Peruka will dieses Jahr, direkt mit dem Umzug verbinden.
2: Mega, ja.
1: Erika, wir wünschen dir ganz, ganz viel Spaß am Wochenende. Mach's gut und viel Späßchen mit den Tickets.
2: Vielen, vielen lieben Dank.

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1: Um 8:30 hier sind Sarah Bartkowski
2: und Florian Peter. Bei der Flutkatastrophe heute vor 5 Jahren kamen in NRW und Rheinland-Pfalz mehr als 180 Menschen ums Leben. Häuser, Autos und Brücken wurden einfach weggeschwemmt.
1: Von überall kamen Menschen nach NRW und ins Ahrtal, um zu helfen und mit aufzuräumen. Michael aus Hagen erinnert sich.
3: Wildfremde Menschen aus allen Teilen von Deutschland kamen mir an, haben auf einmal anderen wildfremden Leuten geholfen, Keller auszuräumen und. Es war Hammer. Ich krieg jetzt noch Gänsehaut.
1: In NRW und im Ahrtal gibt es heute Gedenkveranstaltungen zum 5. Jahrestag der Flut.
2: Wer beim Autofahren mal aufs Klo muss, kennt das Problem. An den Autobahnen bleiben öfter nur die Rastplätze, also die ohne Tankstelle und Restaurants. Und die sind oft alles andere als sauber. Der ADAC hat sich das jetzt nochmal genauer angeschaut.
1: Von 50 Rastplätzen an den großen Autobahnen ist mehr als die Hälfte für den Autoclub durchgefallen. Hauptgrund die Toiletten. Entweder waren die einfach zu oder es fehlte Seife, was zum Händetrocknen oder Klopapier.
2: Besonders schlecht hat bei dem ADAC-Test NRW abgeschnitten. Nur einer von 8 Rastplätzen bekam die Note gut. Der Rastplatz Röllingser Graben an der A44 bei Soest. Am schlechtesten mit sehr mangelhaft wurde der Rastplatz Wittenhorst an der A3 bei Rees bewertet.
1: Der ADAC sagt, dass sich die Qualität der Rastplätze seit dem letzten Test vor 4 Jahren nochmal verschlechtert hat und fordert, dass sich der Bund als Verantwortlicher mehr um das Problem kümmert.
2: Wir wollen von euch wissen, was habt ihr schon auf einem Rastplatz erlebt? Wie bewertet ihr die Qualität der Toilettenanlagen? Schickt uns eine Sprachnachricht über die 1Live-App.
1: In Deutschland werden immer mehr Anträge auf Kriegsdienstverweigerung gestellt. Das Redaktionsnetzwerk berichtet, dass es jetzt schon mehr als im ganzen letzten Jahr zusammen waren, nämlich rund 6.000. Seit diesem Jahr bekommen 18-Jährige Post von der Bundeswehr, um ihre Meinung zum Wehrdienst abzufragen.
2: In Kiel läuft eine große DNA-Suchaktion. In einem Hochhaus werden von Bewohnerinnen und Bewohnern Proben genommen, um zu klären, wer vor kurzem einen Pflasterstein rausgeworfen hat, runter auf ein Polizeiauto.
1: Es ist durch die Frontscheibe und hat eine Polizistin an Hand- und Sprunggelenk so verletzt, dass sie jetzt nicht mehr arbeiten kann.
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2: Gerade gibt es noch ein paar Wolken im Sauerland, dann ist überall Sonne angesagt. Gegen Abend zieht es dann aber zu, vor allem von der Eifel bis ins Siegerland und auch in Ostwestfalen. Da kann es wieder Hitzegewitter geben. Dazu in Attendorn und Warburg heute bis 30 Grad. Bocholt und Lünen kommen auf 31 und in Grevenbruch bis 32 Grad.
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1: Immer noch über 200 Kilometer Stau, hier nur die längsten. A1 Dortmund Richtung Köln zwischen Burscheid und Köln-Niehl. Eine halbe Stunde plus 10 Kilometer Stau wegen Bergungsarbeiten ist da gerade die linke Spur gesperrt. A3 Arnheim Richtung Köln zwischen Kreuz-Oberhausen und Kreuz-Kaiserberg 10 Kilometer stocken. Das macht so ungefähr 20 Minuten extra. Die A4 Aachen Richtung Köln ist zwischen Kreuz-Köln-West und Eiffeltor noch bis Donnerstag gesperrt. Da wird nämlich eine Schrankenanlage aufgebaut. Weiter geht's mit der 4 jetzt Olpe Richtung Köln zwischen Bergisch-Stadtbach-Bensberg und Kreuz-Köln-Ost 6 Kilometer Stau, solltet ihr in einer halben Stunde durch sein. Und zum Schluss noch die 46 Wuppertal Richtung Düsseldorf zwischen Wuppertal-Oberbarm und Katernberg. 9 Kilometer Stau, halbe Stunde extra.
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4: Sektor, ich weiß nicht, was ihr für ein Verhältnis zu eurem Getränkemarkt habt. Ich hab schon ein Verhältnis zu meinem Getränkemarkt, weil ich gehe da sehr gerne hin, weil die sehr nett sind bei der Pfandrücknahme. Die sortieren das einen für einen so ein, nehmen die einzelnen Flaschen super nett
5: an. Musst du nichts selber machen.
4: Nee, die machen, ich will immer. Ich sag mal, ich kann das auch selber. Nein, wir machen das schon.
5: Das ist sehr gut. Es gibt aber eine Person, kann man nicht sagen. Es gibt ein Tier, das hat. Es
4: sind auch zwei mindestens.
5: Ja, die haben ein noch besseres Verhältnis zum Getränkemarkt. Was für ein Tier das ist, erfahrt ihr nach Tampa City.
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0: 8.36 Uhr, Leute, wir zwitschern euch jetzt ein.
1: Oh ja, das hier, das sind Rotkehlchen. Und für einen Getränkemarkt in Bottrop ist das so ein bisschen, wie sagt man, Soundtrack des Sommers. Denn in diesem Getränkemarkt in Bottrop hat im Frühling ein Rotkehlchenpaar gebrütet. Und zwar nicht irgendwo in diesem Getränkemarkt. Nein, ganz bestimmte Stelle, sagt die Getränkeinhaberin.
2: In einer Wölkstoffkiste, also im Bierkasten?
1: Ja, sie haben einfach in dem Bierkasten gebrütet, in einer Wölkstoffkiste.
0: Ist natürlich die Gefahr, dass die Kleinen dann direkt die Flasche nehmen.
1: Ne? Das, klar, das
0: muss man wirklich sagen. Aber es ist wirklich völlig verrückt, dass sie das gemacht haben. Und im Getränkemarkt gab es dann auch eine neue Aufgabe.
2: Ich bin ja schon richtige Mama, aber das ist jetzt mal eine andere Herausforderung.
1: Klar, die sind ja viel kleiner, ne? Die Rotkehlchen-Kids. Die sind dann aber auch fröhlich da in dieser Bierkiste aus dem Ei geschlüpft. Und dann sind die da so durch den Laden gehoppelt. Die Eltern waren glücklich, also die vom Getränkemarkt und die echten Eltern. Und dann im Mai haben die Rotkehlchen schon wieder gebrütet. Wieder in diesem Getränkemarkt, diesmal aber nicht in der Bierkiste, nein, in einer Cola-Kiste. Und dann ging dasselbe Spielchen nochmal von vorne los.
2: In 2 Wochen waren sie auch flügge gewesen, also alles super, alles süß.
0: Das ist der Trick mit der Cola-Kiste, in 2 Wochen flügge, wenn die in einer Energy-Kiste gebrütet hätten. Da wären die in 3 Tagen flügge gewesen.
1: Wären die auch nicht nur rumgehüpft.
0: Aber, Leute, damit nicht genug, ihr ahnt es vielleicht.
2: Ein Rotkehlchen kann bis zu 3-mal im Jahr tatsächlich brüten und das ist jetzt auch passiert.
1: Wahnsinn, oder? Und wieder in diesem Getränkemarkt. Die haben sich da komplett eingenistet. Aber dieses Mal nicht in der Bierkiste.
0: Nein.
1: Auch nicht in der Cola-Kiste.
0: Nein.
1: Diesmal in einer Wasserkiste. Und das zeigt mir als Alpenornithologen, Rotkehlcheneltern können dazulernen. Der erste Nachwuchs Bierkiste war wahrscheinlich direkt an der Pulle. Ne? Also auch nicht gut.
0: Ziemlich sicher.
1: Dann die zweite in der Cola-Kiste. Weiß nicht, irgendwas zwischen Diabetes und Fett geworden. Und dann kam die Wasserkiste. Da haben sie gemerkt, das ist ja viel gesünder.
0: Ist auch viel frischer, wenn das rote Kehlchen mal brennt.
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0: POV. Wow. Deine kabellosen Kopfhörer sind unerreichbar zwischen Sitz- und Mittelkonsole gefallen.
1: Ja, das ist aber richtig scheiße, ne? Das geht mir schon wieder auf den Sack, weil guck dir das hier mal an. Das ist doch scheiße hier. Das ist richtig scheiße. Das ist
2: richtig krass.
1: Das ist scheiße in dem Moment einfach. Wir können das jetzt schön ausschmücken. Ich kann jetzt auch blumige Namen suchen, weil ich nicht scheiße sagen darf. Nein, das ist scheiße. 1.

0: Wir haben vorhin Tickets rausgehauen fürs Peru Cavill und ich freue mich richtig für Erika aus Paderborn. Die hat sich auch sehr gefreut und ich glaube, das wird am Wochenende super geil.
1: Wird's auf jeden Fall. Ich hatte das Glück und war schon ein paar Mal da auf dem Peru Cavill und jedes Mal denke ich, wenn ich so auf die Bühnen gucke, Augen auf bei der Berufswahl, ne? Da stehen die DJs auf der Bühne, dann kommt der Drop, dann breiten die ihre Arme aus, als wären die Gott.
0: Ja, aber ist doch mega.
1: Mega geil. Das haben mein alter Mitbewohner und ich haben uns das auch mal gedacht. So schwer kannst du auch nicht sein, ein bisschen Mucke da auflegen. Dann haben wir uns tatsächlich so ein Anfänger-DJ-Pult gestellt und dann ging es in der Küche richtig ab. Also so gar nicht. Wir haben dann schnell gemerkt, das ist gar nicht so einfach. Wir haben das teilweise nicht mal mit dem Laptop connected. Naja. Und da haben wir festgestellt, da steckt ja schon ein bisschen mehr dahinter, ne?
0: Ja, irgendwie so richtig erfolgreich seid ihr nicht.
1: Nein, man hört auch wenig von uns.
0: Das ist ganz anders bei ihm, ja. Das ist James Hype. Den haben wir zum 1Live-Interview getroffen, hat aktuell eine eigene DJ-Residency auf Ibiza und der sagt, wenn man ernsthaft, also nicht so wie ihr zwei, wenn man ernsthaft DJ werden will, dann könnt ihr Work-Life-Balance knicken.
2: Balance is for people who don't like what they do. Balance is for people who sit at work watching the clock, waiting to leave their job and go and live their real life.
0: Work-Life-Balance ist für Menschen, die etwas machen, was sie nicht mögen.
1: Steile These, ja.
0: Muss man sagen, aber als DJ, ne, das kannst du nur werden, wenn sich das nicht wie Arbeit anfühlt.
2: Years ago, when I first started making music, I was producing for like 8 hours all day. Go to the club at night, test the music, come home, open my laptop, do it again. Repeat 7 days a week.
0: So sieht das DJ-Leben aus. 7 Tage die Woche, 8 Stunden produziert, dann in den Club und danach wieder produziert.
1: Ich würde jetzt meinem Mitbewohner hier mal direkt eine WhatsApp schreiben.
0: Ja, mach mal.
1: Wir kündigen unsere Jobs.
0: Ach so.
1: Dann 7, 8 Stunden produzieren, dann feiern im Club und dann wieder Musik.
0: Ja, macht ja keinen
1: Dann
0: Kopf.
1: Wird das was, ne?
0: Du kennst dich viel zu wenig mit Musik aus.

0: ist My House.
1: Flowrider mit My House für euch um 8.54 Uhr. Schönen guten Morgen.
2: Und jetzt Neues aus der Rubrik unnötig viel Geld ausgeben.
1: Das ist eine schöne Rubrik. Ist die neu?
2: Ja, die habe ich mir heute Morgen ausdenken müssen, weil in den USA wird was versteigert, wo man sich sagt, weiß nicht, ob ich das brauche. Ich weiß gar nicht, wo ich es hinstellen soll, wenn ich es dann habe. Es geht um ein Skelett von einem Tyrannosaurus Rex.
1: Hey, aber du bist doch riesen Dino-Fan.
2: Ja, aber das ist ja trotzdem ziemlich groß. Das ist eins der vollständigsten Skelette, Fossilien, die man jemals gefunden hat. Über 180 Skelettteile, richtig und so.
1: Aber das hättest du gerne.
2: Ja, aber das Problem ist Startgebot. 19 Millionen Dollar, das sind 16,6 Millionen Euro.
1: Oh, das kriegen wir nicht mal zusammen, kriegen wir das hin? Nee, schaffen wir nicht.
2: Ich schaffe weder die 16 noch die Komma 6, da kriege ich gar nichts hin. Das Ding heißt Gas, netter Name. Und dann hast du den im Wohnzimmer stehen.
1: Ja, da werden wahrscheinlich einige Millionäre werden mitbieten, aber das wird krass, weil das ist ja nur das Startgebot. Am Ende bieten die sich alle gegenseitig hoch. Es ist, wie es ist. Ne? So auf dem Dino bieten, das ist ein Knochenjob.
2: Ja, richtige Infos gleich noch nach Sabrina Carpenter und Espresso hier in 1 Live.
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0: Um 9 Uhr mit Sarah Bartkowski
1: und Florian Peter. Die Bundeswehr soll größer werden, auch durch mehr Freiwillige, die zur Armee gehen. Allerdings haben viele junge Leute offenbar keine Lust auf den Wehrdienst. Dieses Jahr haben deutlich mehr einen Antrag auf Verweigerung gestellt.
0: Das Redaktionsnetzwerk Deutschland berichtet, dass beim zuständigen Bundesamt im ersten halben Jahr fast 6.000 junge Leute so einen Antrag gestellt haben. Das sind jetzt schon mehr als im gesamten letzten Jahr.
1: Viele haben wohl Angst vor dem neuen Wehrdienst, den es seit Januar gibt. Da werden alle 18-Jährigen angeschrieben, ob sie bei der Bundeswehr mitmachen wollen. Männer müssen außerdem bald wieder zur Musterung, also dem Tauglichkeitscheck der Armee.
0: Wichtig ist aber, selbst wenn die Bundeswehr nicht genug Freiwillige bekommt und es wieder eine Art Wehrpflicht geben sollte, kann man immer noch verweigern. Das machen viele junge Leute offenbar jetzt schon mal vorsorglich.
1: Vor 5 Jahren hat die Flut in NRW und Rheinland-Pfalz Häuser, Brücken und die Leben vieler Menschen zerstört. Mehr als 180 Menschen sind durch die Wassermassen damals ums Leben gekommen.
0: Heute wird bei verschiedenen Veranstaltungen an die Opfer erinnert, wie zum Beispiel Jakob im Ahrtal damals die Flut erlebt hat, hört ihr gleich hier in 1Live.
1: Die Polizei durchsucht seit heute Morgen Räume der JVA Rheinbach, außerdem Wohnungen unter anderem in Köln, Euskirchen, Siegburg und in Rheinland-Pfalz.
0: Hintergrund ist, dass laut Polizei mehrere Justizmitarbeiter sich im Job nicht an Regeln gehalten haben sollen. Ermittelt wird aber wohl auch gegen Inhaftierte und Ex-Insassen.
1: Einer der größten Mediendeals in den USA bekommt weiter Gegenwind. Es geht um die Übernahme von Warner Brothers durch Paramount. 12 US-Bundesstaaten klagen dagegen.
0: Sie befürchten nämlich, dass durch den Zusammenschluss die Preise auf dem Filmmarkt hochgehen. Trumps Justizministerium hatte das Go für den Deal gegeben.
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1: Nachdem die letzten Wolken weg sind, gibt's viel Sonne. Abends wird's dann teilweise grauer und auch gewittrig. Vor allem von der Eifel bis ins Siegerland und auch wieder in Ostwestfalen. Dazu bleibt's heiß. In Schwerte und Minden heute bis 30 Grad. Dienstlaken und Nümbrecht kommen auf 31. Und Erftstadt kommt auf 33 Grad.
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0: Fast 210 Kilometer Stau noch in NRW, hier nur die längsten. Geht los auf der A3 Arnhem Richtung Köln zwischen Kreuz Oberhausen und Kreuz Kaiserberg. Mehr als 10 Kilometer Stau macht ungefähr 20 Minuten extra. Dann die 3 von Köln nach Frankfurt zwischen Lohmar und Siebengebirge hat es einen Unfall gegeben. Plant da mal eine halbe Stunde mehr ein, 7 Kilometer Stau. Die A4 Aachen Richtung Köln ist zwischen Kreuz Köln West und Köln Eiffeltor noch bis Donnerstag gesperrt, weil da eine Schrankenanlage aufgebaut wird. A46 Wuppertal Richtung Düsseldorf zwischen Kreuz Wuppertal Nord und Katernberg eine Dreiviertelstunde plus 10 Kilometer Stau nach einem Unfall in der Baustelle. Und zum Schluss noch eine Meldung von der 61 Koblenz Richtung Mönchengladbach zwischen Wehr und Dreigesinzig. Halbe Stunde extra, 8 Kilometer Stau, es ist nur eine Spur frei.
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3: Am Dienstag, genau, mit einem schönen

0: Gym Class Heroes mit Stereo Hearts für euch um gleich 10 nach 9.
1: Vor 5 Jahren gab es die große Flutkatastrophe im Ahrtal bei uns im Sektor. Vor 5 Jahren hat aber auch ein Live-Hörer Jakob eben aus dem Ahrtal seinen Geburtstag und seinen Abiball gefeiert.
0: Jakob, sag mal, was sind das für Gefühle, wenn du an die Zeit zurückdenkst?
2: Ja, es ist natürlich vor allem jetzt um diesen Flutfall immer ein bisschen aufwühlend alles, weil auch die ganze Stadt so ein bisschen in Aufruhr ist. Ich glaube, ich habe mittlerweile angefangen, es schon weitestgehend so ein bisschen zu verdrängen und man hat diese Nacht an sich gar nicht mehr so vor Augen, würde ich sagen. Aber es ist natürlich, vor allem wenn dieses Jubiläum, wie es immer genannt wird, wieder kommt, dann ist es schon ein bisschen mulmig.
0: Deine Eltern, die haben ja eine Gastro und also ihr wart ja wirklich krass betroffen. Ihr hattet da 2,5 Meter hohes Wasser im Betrieb, ne?
2: Ja, genau. Wir haben einen großen Gastronomiebetrieb, der dann halt in der Nacht auch komplett getroffen wurde. Genau vorne 2,5 Meter, nach hinten sind wir ein bisschen höher, da sind es dann eher nur so 2 gewesen. Aber es war natürlich trotzdem alles komplett zerstört. Also das gesamte Erdgeschoss, ja, bis auf die Grundbausubstur, war halt betroffen. Ja.
1: Du verkaufst ja mittlerweile deinen eigenen Kaffee in Ahrweiler, hergestellt in der Eifel, also sehr lokal. War das eine ganz bewusste Entscheidung, dass du gesagt hast, ich bleibe hier, oder hat sich das so ein bisschen so ergeben?
2: Nee, das war schon eine ganz bewusste Entscheidung. Also ich war schon immer fest verwurzelt bei uns auch im Betrieb. Wir sind ein kleines, enges, familiäres Team. Nach der Flut dann noch viel mehr geholfen im Wiederaufbau und so weiter. Und dann aber auch schnell gemerkt, man will so ein bisschen was ja auch nochmal selber machen und nicht nur in die Fußstapfen, sag ich mal, vom Vater treten. Und ja, so hat sich das dann alles ergeben, dass ich jetzt eigenen Kaffee herstelle, ja.
0: Wie redet ihr denn jetzt so darüber 5 Jahre später? Also wie ist so die Stimmung? Nimm uns mal mit.
2: Ich muss sagen, das meiste ist bei uns eher so dieses nach vorne schauen und versuchen eben nicht immer nur noch auf diese Flut das Ganze zu reduzieren und auf das vor 5 Jahren, sondern auf das, was halt jetzt noch kommt oder auf das, was man halt auch schon alles geschafft hat jetzt im Tal.
1: Es hat mich vor 5 Jahren genauso beeindruckt wie heute, der Wille, das alles wieder aufzubauen, weiterzumachen. Jakob, vielen Dank, dass wir sprechen konnten und weiterhin viel Erfolg mit allem, was ihr da aufgebaut habt oder wieder aufbaut.
2: Danke, danke.

0: Bernhard, Joel Corey für euch in 1 Live.
1: Sektor, ihr kennt uns hier von der Verbinski Dienstleistungs GmbH. Wir sind ein demokratisches Unternehmen. Wir würden hier nie was ohne euch entscheiden. Nee. Bevor wir hier ein neues Format im Programm

0: der Sendung, was sie am besten kochen können oder wie sie mit Depressionen umgehen.
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2: Ich will wissen, was hättet ihr gerne erfunden und warum?
3: Ich hätte gerne Zeitreisen erfunden.
4: Boah, wo willst du hinreisen?
3: In die Vergangenheit.
4: Ja, wo?
3: Ich habe da gesünder, 5 Jahre zurück und dann vernünftig essen.
4: Aber das wäre mir viel zu gefährlich, Sträter, bin ich ganz ehrlich.
3: Vergangenheit geht.
4: Nee.
3: Doch.
4: Wenn du in die Vergangenheit reist und da an irgendeiner Stellschraube drehst, dann ist es vielleicht vielleicht eine Sache dadurch besser, ja? Aber dann hast du irgendwas anderes gemacht, was dann über 7 Ecken dazu führt, dass, was weiß ich was, du 6 Wochen später überfahren wirst. Dein in der Vergangenheit sein ist ja im Verlauf der Zeit wieder mit drinne.
3: Dann erfinde du doch ein Konzept und ich das scheiß Zeitreisen.

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0: Die deutsche Nationalmannschaft war ja dieses Jahr bei der WM nicht gut genug.
1: Ja, vielleicht ist der Song auch nochmal ein Mutmacher für Kimmich und Neuer, dass sie eigentlich dann doch aber auch gut genug sind. Ja. Aber im Halbfinale stehen sie nicht. Heute Abend geht das erste Halbfinale los und wir fragen uns natürlich, wer jubelt da heute? Wie geht das aus?
0: Eventuell die Kollegen aus Frankreich, die jubeln werden.
2: Kylian Mbappé!
1: Ich weiß gar nicht, wer das Tor da gemacht hat. War es Kylian Mbappé?
0: Kann sein. Ich habe es nicht genau rausgehört.
1: Ich auch nicht.
0: Kann sein, dass die jubeln. Vielleicht jubeln aber auch die Kollegen vom spanischen Radio.
3: Lamine mal para Pedro Porro. Mal centro de Pedro Porro. Dani Olmo! Courtois!
1: Das Geile ist, sie holen jetzt ja währenddessen nochmal Luft.
4: Gol Fabian!
1: Achtung!
4: Gol Fabian!
1: Da ist er.
0: Das muss man machen. Also wenn im spanischen Radio nicht so lange Goal geschrieben wird, dann ist auch keins gefallen. Das ist relativ klar. Aber ich habe anhand dieser beiden Kollegen, habe ich schon einen Plan, wie das Spiel läuft.
1: Also ich weiß, dass das ab 21 Uhr heute Abend läuft.

0: gehofft, aber jetzt kommst du.
1: Ja, also das wird so sein. Die Franzosen, die wollen das Ding gewinnen mit Kylian Mbappé da vorne. Die greifen natürlich direkt komplett an. So klingt das dann.
2: Qui se remet sur son pied gauche. Bombardola!
1: Weißt du, und dann denken die Spanier, die kriegen Angst. Aber dann fangen die Spanier an zu dribbeln. Und zwar so.
3: Lamine Yamal para Pedro Porro, Pedro Porro. Mal ja. Centro de Pedro Porro, Dani Olmo.
1: Sehen die Franzosen den Ball gar nicht mehr.
0: Ich glaube, ich gucke mir das Spiel in Ruhe heute Abend an. 21 Uhr, Spanien gegen Frankreich, Fußball-Weltmeisterschaft.

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6: Genesis. Wir sind Katharina Niesen
7: und Florian Peter. Bei der Fußball-WM geht es ab heute ums Finale. Vier Mannschaften sind noch dabei. Im ersten Halbfinale spielen Frankreich und Spanien gegeneinander. Los geht's um 21 Uhr. Gucken kann man's im ZDF.
6: Vize-Weltmeister gegen Europameister. Viele versprechen sich Frankreich gegen Spanien schon... Viele versprechen sich von dem Spiel Frankreich gegen Spanien schon das vorgezogene Finale. Auch weil zwei der absoluten Superstars direkt aufeinandertreffen. Kylian Mbappé und Lamine Yamal.
7: Das Spiel ist außerdem besonders, weil zwei völlig unterschiedliche Spielweisen aufeinandertreffen. Frankreich hat mit 16 Toren den bisher besten Angriff der WM. Spanien mit nur einem Gegentor die beste Verteidigung.
6: Wer heute Abend gewinnt, kann sich morgen den Finalgegner angucken. Da trifft England auf Titelverteidiger Argentinien. Auch in dem Spiel gibt es keinen klaren Favoriten.
7: Die Lust auf Bundeswehr hält sich bei den meisten gerade anscheinend in Grenzen. Zuletzt haben deutlich mehr einen Antrag gestellt, um zu verweigern.
6: Das Redaktionsnetzwerk Deutschland hat Zahlen der zuständigen Behörde. Demnach waren es im ersten Halbjahr schon mehr als im ganzen letzten.
7: Seit Januar gibt es ja neue Regeln, damit möglichst wieder mehr Leute zum Bund gehen.
6: Werbung verspricht ja immer viel, oft auch was nicht stimmt. Foodwatch hat wieder die dreisteste Werbelüge von Lebensmittelherstellern wählen lassen. Diesmal ist es ein Fruchtsaft von La Vita.
7: Die Firma bewirbt den als gesundes Naturprodukt. Es besteht aber fast nur aus Konzentrat mit zugesetzten Vitaminen und kostet fast 100 Euro pro Liter.
6: Und zum Schluss noch ein bisschen Liebe. In einem Getränkemarkt im Bottrop sind wieder Küken geschlüpft. Ein Rotkehlchenpaar hat da zum dritten Mal hintereinander gebrütet.
7: Diesmal ist das Nest in einem Wasserkasten. Um den Bereich gibt es extra Schilder, damit niemand den Kasten im Getränkemarkt in Bottrop aus Versehen mitnimmt.
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6: Heute wieder mit viel Sonne. Gegen Abend können teilweise kräftige Hitzegewitter durchziehen. In Brilon dazu bis 29 Grad, in Wesel und Wermelskirchen 31 und in Kerpen und Castrop-Rauxel 32.
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7: Hier steht ihr am längsten. A1 Dortmund Richtung Köln zwischen Burscheid und Köln-Niel. Halbe Stunde on top. 10 Kilometer Stau. Da laufen Bergungsarbeiten. Die linke Spur ist dicht. A3 von Arnheim nach Köln zwischen Dienstlaken Süd und Kreuz Kaiserberg kommen 20 Minuten obendrauf. 10 Kilometer stockend. Die A3 von Köln nach Frankfurt zwischen Lohma und Siebengebirge auch eine halbe Stunde plus. 9 Kilometer Stau nach Bergungsarbeiten. Die A4 Aachen nach Köln ist zwischen Kreuz Köln-West und Eiffeltor bis Donnerstag gesperrt. Da wird eine Schrankenanlage aufgebaut. Und noch A61 Koblenz Richtung Mönchengladbach. Zwischen Mendig und Dreieck-Sinzig dauert es eine halbe Stunde länger. Mehr als 10 Kilometer Stau, da ist nur eine Spur frei.
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1: Wunderschönen guten Morgen, Sektor. Es ist kurz nach 9:30 haben wir's.
8: Wir werden viel spielen und über Spiele reden. Das wird passieren. Ein Spiel davon haben wir beide uns ausgedacht.
1: Kommt ihr nie drauf, welches von den beiden das ist.
8: Und ein Spiel ist von wirklich professionellen Spieleentwicklern. Was da eher was für euch sein könnte, erfahrt

0: Das Spiel des Jahres 2026 heißt Dito.
1: Dito.
0: Am Sonntag gab es nämlich die Verleihung zum wichtigsten Brettspielpreis der Welt. Haben wir schon angetestet. Dito kann auf jeden Fall was, macht Bock. Aber wir wollen ja auch mal ein bisschen links und rechts gucken. Denn nicht nur immer auf die Gewinner.
1: Nee, wir sind nicht so engstirnig. Einzelspielefrau Joanna Leindecker. Du kennst auch die Spiele, die keine Trophäen eingesackt haben. Finde ich gut. Wen müssen wir denn da auf dem Schirm haben für den nächsten Spieleabend?
2: Ja, ich würde sagen zum Beispiel das Kennerspiel Bossfighters QR. Das kommt auch international super an und wird mit deinem Tablet oder Handy gespielt. Wir spielen hier quasi tapfere Krieger, die sich einer Reihe fieser Monsterbosse stellen wollen.
3: Mit individuellen Stärken, Schwächen und Reaktionen.
2: Boom. Ja, und als Team versuchen wir, die dann zu besiegen.
0: Ich dachte hier, wir reden über Brettspiele. Was genau machen wir da mit dem Handy?
2: Ja, QR-Code scannen, daher das QR. Also auf dem Bildschirm sehen wir nämlich den Boss, seine Lebenspunkte, was der so treibt und so weiter. Und wir Spieler, wir haben aber richtige Karten in der Hand. Da sind dann Zauber drauf oder Waffen. Und um die gegen den Monster-Boss dann einzusetzen, ziehen wir die einfach über die Frontkamera vom Handy oder Tablet, weil hinten drauf ist eben ein QR-Code. Und im Spiel sehen wir dann, wie der Angriff ausgeführt wird und dem Monster dann hoffentlich Lebenspunkte abzieht. Und das, alleine schon das, ist super spaßig.
0: Das finde ich cool.
1: Es erinnert mich so ein bisschen an Yu-Gi-Oh!, muss ich sagen. Was darf man sich denn noch auf die Spiele-Einkaufsliste setzen, wenn es nach dir geht?
2: Artengarten. Klingt ein bisschen sperrig und war auch keiner der drei Nominierten, sondern ist nur auf der Empfehlungsliste vom Preis gelandet. Also das Treppchen ganz knapp verfehlt. Aber hier bauen wir unseren eigenen Zoo mit den verschiedensten Tieren und Attraktionen und so weiter. Am Ende gewinnt, wer den besten gebaut hat und dadurch halt die meisten Punkte eingesackt hat. Auch hier geht es um so ein bisschen Strategie, aber so in fluffiger Stimmung mit niedlichen Otter- oder Erdmännchenplättchen.
0: Finde ich auch gut. Leute, zwei Spiele, die ihr zocken könnt. Tolle Namen. Bossfighters QR und Artengarten.
1: Geil, finde ich gut.
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0: Wir haben ja gerade über Spiele gesprochen, die professionelle Spieleentwickler entwickelt haben.
1: Die Betonung liegt auf professionell.
0: Ja, jetzt kommen wir wieder zu einem Spiel, was wir uns ausgedacht haben, aber ihr könnt das sehr gut nachspielen. Dieses Spiel heißt
1: Was heißt das?
0: Hast du heißt gesagt? Eist.
1: Eist, was hab ich doch gesagt.
0: Ja, okay.
1: Ach, jetzt. Also es geht darum, wir haben uns gegenseitig hier diese Wassereise kredenzt, also sehr eigene Kreation. Ich hatte mal Zwiebel, habe ich für dich eingefroren.
0: Das sind so diese klassischen,
1: gab's für dich.
0: Diese klassischen Wassereistüten, die haben oben Zipper, die kann man einfach befüllen. Und ich habe gestern noch eins für dich vorbereitet. Guck dir das mal an. Ist das nicht lecker?
1: Das sieht aus.
0: Wie sieht das aus?
1: Es sieht aus wie eine Banane, so ein bisschen von der Farbe her, aber ein bisschen gelber als eine Banane. Was mich sehr irritiert, da sind Stückchen drin. Kleine, nicht weiter definierbare Stückchen.
0: Probier es doch erstmal, bevor du jetzt schon anfängst zu lästern über dieses leckere Wassereis. Was denn? Ist eklig? Ist es so schlimm?
1: Ja.
0: Wonach schmeckt's denn? Was könnte das denn sein?
1: Jetzt kommt ein Geschmack durch. Da ist was Curry-mäßiges.
0: Curry? Na, nicht so ganz, nein.
1: Ich habe das Problem, es ist so eklig. Ich will es nicht nochmal lutschen, aber weil ich ehrgeizig bin und es erraten will.
0: Mit der Spitze von der Zunge vielleicht nochmal. Was könnte das sein?
1: Hm? Boah, das kommt mir so bekannt vor, dieser Geschmack. Der ist so ein bisschen pelzig.
0: Das ist, weil es ein bisschen alt war. War ein offenes Paket, was ich im Kühlschrank hatte.
1: Ja, das...
0: Man soll ja
1: aus dem Kühlschrank kam das?
0: Man soll ja Sachen einfrieren, von denen man nicht weiß, ob die noch...
1: Ne? Aber das kam aus dem... Warte, ich muss...
0: Das war aus dem Kühlschrank. Soll ich dir helfen?
1: Wenn du es jetzt sagst, dann weiß ich.
0: Ja, weiß ich nicht.
1: Kannst du auch einen Tipp geben?
0: Cipriani-Salatsoße. Ist ein Dressing.
1: Ein Dress... So ein French-Dressing.
0: Ja, es geht so ein bisschen in die Richtung. Also ist auf jeden Fall so ein bisschen Balsamico. Bianco ist da drin, ne? Balsamico-Essig.
1: Ja, du bist auch Bianco, ey.
0: Bisschen Senf, bisschen Zucker, Essig, Salz. Also es ist eigentlich...
1: Honig-Senf-Dressing. Ja. Das ist es.
0: Also ist
1: ja
0: auch, genial. Ist auch im Sommer viel klüger. Wenn es mal kalt ist, ihr liegt irgendwie am Pool oder im Freibad. Salat, kalt essen und dazu das Eis. Das schmeckt ja gleich und das kühlt auch ab.
1: Hat einen schönen Nebeneffekt, wenn man daran lutscht, zieht sich alle zusammen. Das ist so widerlich.
0: Hat wieder Spaß gemacht, aber du bist ja fast drauf gekommen.
1: Ja, aber morgen gibt's... Ich habe noch zwei oben im Kühlschrank.
0: Hast du noch?
1: Die würde ich dir da lassen. Die kannst du morgen...
0: Dann bin ich, glaube ich, krank.
1: Nee, aber die lutschst du dir morgen schön zurecht, ne?

0: Post Malone mit Physik um 9.55 Uhr. Donja Farhani ist da. Hello.
1: Was mit Physik?
2: Er wollte einen Witz machen. Eigentlich heißt der Song Chemical. Jetzt dachte er, oh, witzig, ich sag mal Physik.
1: Aber was ist mit dem?
2: Ja, frage ich mich 5 Stunden lang. Das Gute ist aber, er, also Rybinski und auch ich, Färber, wir gehen jetzt in den Feierabend.
1: Ja.
2: Qualität übernimmt mit Donja Farahani. Ja, so kann man es auch mal sagen. Hast du was vorbereitet für gleich oder machst du locker aus der Hüfte?
0: Machst du wie immer ohne Vorbereitung.
1: Ich mach Physik.
0: Stark, finde ich gut. Aber Donja hat ja Mathe Magie studiert, das heißt, gleich wird sie auf jeden Fall wieder qualitativ.
1: Ich habe Wirtschaftsinformatik studiert, Bro. Oh.
2: Wirtschaft, das kann ich nicht mal buchstabieren.
0: Ja, wir können das nicht mal, aber wir können ja nach Hause gehen. Einfach, dann übernimmt ihr jetzt die Intelligenz. Donja Farahani ist da, Rybinski und Färber sind raus.
2: Aber wir sind morgen wieder da, dann ist wieder die Blödheit.
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1: Um 10 mit Katharina Niesen
2: und Florian Peter. 5 Jahre ist die Flutkatastrophe im Ahrtal und NRW heute her. Viele Schäden sind bis jetzt nicht beseitigt. Besonders für die Betroffenen und Helfer ist heute ein schwieriger Tag, an dem viele Erinnerungen wieder hochkommen.
1: Sebastian Glatzel ist Bürgermeister in Bad Münstereifel. Das ist eine der Städte in NRW, die besonders von der Flut betroffen war. Ihn hat das Hochwasser vor 5 Jahren auch erwischt.
3: Ich hatte als ersten Helfer einen Feuerwehrmann aus Reda-Wiedenbrück bei mir im Keller stehen, der nachts losgefahren ist, um uns zu helfen. Und das hat sich auch eingebrannt.
2: Geholfen hat damals auch Niklas Landsrat mit dem THW. Er trägt eine besondere Geschichte bis heute mit sich. Eine Mutter, die kein Essen mehr für ihr Kind hatte.
4: Wir haben dann alles möglich gemacht, um dem Kind Nahrung zu besorgen. Ich habe das dann gekauft und seitdem trage ich den Kassenzettel immer bei mir, wenn ich im Einsatz bin. Und die Mutter war so dankbar, dass sie geweint hat, und das werde ich nicht vergessen.
1: Viele Helferinnen und Helfer haben aber vor allem die Betroffenen brauchen auch heute noch weiter Hilfe, vor allem psychisch. Wie groß der Bedarf ist, zeigt sich im Ahrtal. Da haben seit der Katastrophe mehr als 8000 Leute Traumahilfe gesucht. Experten gehen davon aus, dass 4000 Menschen durch die Flut psychisch krank geworden sind.
2: Wir haben euch eben gefragt, was ihr für Erfahrungen mit Klos auf Autobahnrastplätzen habt. Ali hat sich dazu gemeldet.
5: Die sind wirklich dreckig und irgendwie total unhygienisch. Ich bin mir nicht sicher, ob die überhaupt geputzt werden.
2: Und das Gefühl bestätigt auch ein Rastplatztest vom ADAC. Von 50 an den großen Autobahnen ist fast die Hälfte durchgefallen, meist wegen der Klos.
1: Die Polizei durchsucht seit heute Morgen Räume der JVA Rheinbach. Außerdem Wohnungen unter anderem in Köln, Euskirchen, Siegburg und in Rheinland-Pfalz.
2: Hintergrund ist, dass sich laut Polizei mehrere Justizmitarbeiter im Job nicht an Regeln gehalten haben sollen. Ermittelt wird aber wohl auch gegen Inhaftierte und Ex-Insassen.
1: Zum Schluss hören wir noch Spaniens Fußball-Superstar Lamine Yamal. Der hat richtig Bock auf heute Abend.
6: Seit Beginn der WM haben wohl alle auf dieses Spiel gewartet. Wir freuen uns, denn ich glaube, jetzt treffen die beiden besten Mannschaften aufeinander. Wenn jemand Frankreich schlagen kann, dann sind wir das.
2: Bei der Männer-WM spielt Europameister Spanien gegen Vizeweltmeister Frankreich. Anschluss zwischen beiden Teams ist um 21 Uhr.
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1: Der Tag wird sehr sonnig wieder. Zum Abend hin kann es teilweise Hitzegewitter mit Starkregen, Hagel und Sturmböen geben. Vor allem von der Eifel bis ins Siegerland und in Ostwestfalen. Die Höchstwerte in Schleiden 30 Grad, in Warendorf und Waldbrunn 31 und in Düsseldorf und St. Augustin 32 Grad.
2: Morgen wird es ganz ähnlich bei bis zu 31 Grad. Auch der Donnerstag wird oft sonnig und sommerlich heiß.
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1: Da geht's los auf der 1 Dortmund Richtung Köln zwischen Burscheid und Köln-Niehl. Mehr als 20 Minuten obendrauf, 8 Kilometer Stau. Wegen Bergungsarbeiten ist da die linke Spur dicht. Die 3 Arnheim Richtung Köln zwischen Oberhausen-Holten und Kreuz-Kaiserberg. 6 Kilometer Stau macht eine Viertelstunde mehr. Die 4 Aachen Richtung Köln ist zwischen Kreuz-Köln-West und Köln-Eiffeltor bis Donnerstag dicht. Da wird eine neue Schrankenanlage aufgebaut. Die 4 Olpe Richtung Aachen zwischen Kreuz-Köln-Ost und Kreuz-Köln-Süd. Viertelstunde länger, 7 Kilometer stockend. Und noch die 61 Koblenz Richtung Mönchengladbach zwischen Wehr und Dreieck-Sinzig. Halbe Stunde ist es da mehr, 8 Kilometer Stau.
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7: Guten Morgen. Leute, wir starten die Show mit lustigen Tönen, die unsere 1 live Comedy Redaktion aus irgendwelchen Sendungen rausgeschnitten hat. Aus dem Sport, eine Tierdoku haben die sich reingezogen, alles Mögliche ziehen die sich rein. Ob die Töne wirklich lustig sind, das entscheidet ihr. 2 Töne stelle ich euch in 6 Minuten vor und danach könnt ihr abstimmen für eure O-Ton-Charts.

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1: Alles, was ich euch jetzt vorstelle, findet unsere 1Live-Comedy-Redaktion extrem lustig. Die haben ja die Töne rausgeschnitten aus irgendwelchen Sendungen. Wirklich, das kann alles sein, ne? Die schauen sich gefühlt 12 Millionen Sendungen an, von Reality-TV, politische Debatten, Dokus, alles Mögliche. Und immer wenn sie denken so, haha, das war aber lustig, schneiden die das raus. Wir präsentieren euch das und ihr könnt dann auch entscheiden, ob das wirklich so lustig ist, weil ihr könnt abstimmen für eure Töne auf 1live.de und am Ende der Woche haben wir eure Charts. Geht los!
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1: Wir schauen aufs Wetter bei den Kollegen von WDR 2. Die haben da irgendwie eine neue Temperaturmaßeinheit eingeführt, die sehr oldschool ist.
2: Und warm ist auch das Stichwort für die nächsten Tage in der neuen Woche. Morgen bis zu 28 Grad und die nächsten Tage danach werden wieder immer wärmer. Stand jetzt können wir Donnerstag wieder die 30 Mark knacken.
3: Nee. Die mal, 30
2: die,
3: Euro.
2: Die 30... Die 30...
3: 30 Euro die 30 macht 60 Euro. Mark. Weißt du?
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1: World Cup mit Tommy Schmidt im ZDF. Da wurde unter anderem Nick Woltemade auf seinem Weg zur WM begleitet. Und der hat erzählt, dass ihm in England, er spielt da ja in der Premier League, dass die Gegenspieler extrem nah ihn angehen zu scheinen. Ja, so kann man es formulieren.
4: Hier wird auch voll wenig abgepfiffen, weil ich werde so oft abgeräumt und es gibt keinen Freistoß. Mhm. Weißt du, dadurch geht halt die ganze Buff, Buff, Buff, weil dann kein Foul gepfiffen wird. Und dann rammelt der Nächste rein.
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1: Über diesen Ton haben einige in der Redaktion sehr laut gelacht. Leute, kommen wir zu Ferdinand. Das ist irgendwie kein Adliger, das ist ein Tapir. Der ist aufgefallen bei der Sendung Seehund, Puma und Co. in der ARD Mediathek. Und er hat offenbar was, von dem viele Männer träumen.
5: Tapir Ferdinand ist am Morgen voller Blut gewesen.
6: Oh, oh, der hat sich den Penis verletzt. Da ist so ein Zentimeter eine Wunde an der Eichel. Die Tapir haben einen sehr langen Penis, wenn der ausgefahren ist. Und vielleicht ist er über den Boden geschliffen und hat sich irgendwo aufgerissen. Ist dann schon so einen halben Meter lang manchmal. Und vielleicht ist er irgendwo hängen geblieben.
5: Gegen die Untersuchung hat Ferdinand nichts einzuwenden.
6: Ja, das sind ja Genießer. Wenn man den streichelt, dann ist alles wieder gut, gell, Ferdinand?
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0: Hose, Polohemden, Haare so ein bisschen nach hinten gegelt. Sind sie aber nicht, sind aus Norwegen.
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2: Um 10:30 geht's los auf der 1 Münster Richtung Dortmund. Zwischen Kamener Kreuz und Kreuz Dortmund Unna. Viertelstunde kommt da oben drauf. 5 Kilometer Stau. Dann nochmal die 1 Köln Richtung Euskirchen. Jetzt zwischen Hürth und Kreuz Bliesheim. 10 Minuten plus 5 Kilometer Stau. Die 4 Aachen Köln. Vor dem Grenzübergang Fettschau in den Niederlanden. 20 Minuten sind's da mehr. 4 Kilometer Stau. Die A4 Aachen Richtung Köln ist zwischen Kreuz Köln West und Köln Eiffeltor bis Donnerstag gesperrt. Da wird eine Schrankenanlage aufgebaut. Nochmal die 4 Olpe Richtung Aachen. Zwischen Kreuz Köln Ost und Kreuz Köln Süd, Viertelstunde extra, 8 Kilometer stockend. Dann sind wir auf der 40 Dortmund Richtung Duisburg, zwischen Dreieck Bochum West und Gelsenkirchen Süd, 10 Minuten kommen da oben drauf, 5 Kilometer stockend. Die 44 Mönchengladbach Richtung Aachen, zwischen Kreuz Aachen und Aachen Brand, 4 Kilometer Stau, das macht auch 10 Minuten mehr. Und noch die 61 Koblenz Richtung Mönchengladbach, zwischen Mendig und Dreieck Sinzig, Dreiviertelstunde länger, 10 Kilometer Stau, da ist nur eine Spur frei, bis ungefähr 3 Uhr heute Nachmittag wird gebaut.
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3: Hello, der ein oder andere von euch ist gerade auf der Arbeit. Seid ihr happy mit eurem Job? Wenn ihr jetzt denkt, so ja, eigentlich schon grundsätzlich, aber heute irgendwie gar keinen Bock. Vielleicht motiviert euch das. Es gibt Jobs, die sind 100% langweiliger als eurer. Über langweilige Jobs reden wir.

0: wieder frage ich euch hier ins Live, was ist eurer Meinung nach ein langweiliger Job? Ihr schickt mir eure Antworten und ich gucke dann, ob das stimmt oder ob das nur so ein Vorurteil ist gegenüber diesem Job. Hier zum Beispiel Benedikt, 26 aus Köln, der musste gar nicht lange überlegen, als wir ihm die Frage gestellt haben.
1: LKW-Fahrer ist für mich der langweiligste Job, weil man wirklich nur den ganzen Tag am gleichen Ort sitzt und nichts zu tun hat, außer geradeaus fahren.
0: Eins Live-Hörerin Jenny aus Düsseldorf ist LKW-Fahrerin und sie findet, Benedikt hat gar keine Ahnung.
2: Die neue Leute, die man kennenlernt, also für mich war das auch immer spannend, so ich steige morgens ein, fahre dann 3-4 Stunden und komme an einem ganz anderen Ort mit Menschen, die einen ganz anderen Dialekt sprechen an oder ich fahre an schönen Orten vorbei, die ich so vielleicht gar nicht sehen würde, wenn ich jetzt privat einfach unterwegs bin.
0: In 5 Minuten schaue ich mir den Job des Lehrers, der Lehrerin an. Das kam tatsächlich ziemlich oft von euch. Ist der Job wirklich so öde? In 5 Minuten hören wir es.

0: immer wieder frage ich euch hier in 1 Live, was ist eurer Meinung nach ein langweiliger Job? Das ist die Antwort von 1 Live-Hörer Tade aus Köln.
1: Ich würde Lehrer sagen, weil so nach 3-4 Jahren hat man die Themen immer durch und das Lehrmaterial wiederholt sich ja dann auch immer nur und die Schüler, meiner Meinung nach, sind ja auch nur anstrengend.
2: Ja, schön.
0: Das leite ich, habe ich jetzt einfach mal weitergeleitet an Nadine Henginger aus Siegen. Sie ist Lehrerin, unterrichtet an einem Gymnasium Englisch, Geschichte und Sport. Und was sagst du? Wie anstrengend sind denn deine Schülerinnen und Schüler?
2: Ach, sie sind toll.
0: Das musst du doch jetzt
2: sagen.
0: Also,
2: es gibt natürlich anstrengende Schülerinnen und Schüler, ne? Gar keine Frage. Das ist, macht aber auch unseren Job herausfordernd und schön. Ne? Kein Tag ist wie der andere. Ganz objektiv ist das, was der Tade gesagt hat, das kann ich echt verstehen. Ne? Man sieht es immer von außen, ja, der Stundenplan ist immer gleich, man unterrichtet immer dieselben Themen.
0: Vor allem du in Englisch und vor allem in Geschichte. Dann ist wirklich immer das Gleiche. Hier steht das S muss mit, dann irgendwas mit Kaiserreich. Also, ja. Immer das Gleiche. Wird das nicht öde irgendwann?
2: Ey, man denkt es, aber es ist tatsächlich nicht so. Weil in Wirklichkeit ist wirklich keine Stunde wie die andere. Jede Klasse hat seine eigene Dynamik. Jeder Schüler braucht einen anderen Anlass.
0: Überzeugt mich nicht.
2: Immer noch nicht. Okay, pass auf. Du hast ganz viele Aufgaben. Du bist nicht nur Fachvermittler, du bist Pädagogin, Konfliktlöserin, du leitest gefühlt ein Reisebüro, wenn es auf Fahrten geht. Du bist ja wirklich, du bist Krisenmanagerin, du bist Beraterin für die Eltern. Es ist wirklich nie langweilig. Nie.
0: Und dann erzähl mal, was sind denn so schöne Momente? Ein konkretes Beispiel.
2: Wenn du am Abiball stehst und siehst, was aus den Kindern jetzt an ja, Erwachsenen geworden ist. Also du begleitest die so lange und dann siehst du, ey, aus denen ist echt ein kritisch reflektierter Mensch geworden, der jetzt hier seinen Schulabschluss hatte und ich habe den dahin gebracht.
0: Hast du dann auch so ein bisschen Tränen in den Augen?
2: Ja.
0: Ja?
2: Als ich meinen ersten Leistungskurs abgegeben hat, habe ich geheult. Rotz und Wasser. Ja, wirklich. Also du bildest ja eine Verbindung. Ne, du unterrichtest die so viele Jahre und du siehst die, wenn die in die 5 kommen und auf einmal sind die groß und gehen in die weite Welt raus und du hast denen Dinge beigebracht, die denen jetzt helfen dabei, dass sie in unserer doch manchmal schwierigen Welt gut überleben können und kein dummes Zeug reden, sondern Dinge hinterfragen. Und das ist so wichtig im Moment.
0: Wo waren meine Lehrer mit Leidenschaft? Ja.
2: Keine Ahnung, komm zu uns, hier ist es toll.
0: Nach Siegen.
2: Ja, genau.
0: Ja gut, Nadine, dann freue ich mich für dich und deine Schülerinnen und Schüler, dass du deinen Job so sehr liebst und dass du sagst, der Job ist alles, nur nicht
2: langweilig.
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0: Teddy Swims, Mr. Know-It-All. Leute, in 30 Sekunden habe ich Tayo Cruz für euch mit Hangover. Ist eigentlich ein Track, den wir am Freitag spielen sollten, weil am Donnerstag ist Sommerfest und da gehen einige Kolleginnen und Kollegen hin und da geht's manchmal sauftechnisch richtig gut ab. Und auch so rummachtechnisch. Es gibt da so eine Wiese, die nennt sich auch Bumswiese. Ich erzähle hier aus dem Nähkästchen, aber ich erzähle hier keine Namen. Und ich glaube, einmal hat einer sogar in der Redaktion geschlafen, quasi oder so durchgemacht und dann weitergearbeitet. Herr Freitag spiele ich euch nochmal den Track.
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1: 11 Uhr ist es, wir sind Katharina Niesen
2: und Florian Peter. Gefängnismitarbeiter, die sich für Gefallen von Häftlingen bestechen lassen haben sollen. Der Fall der JVA Euskirchen hatte Anfang Mai Schlagzeilen gemacht. Jetzt gibt es einen ähnlichen Verdacht in einem weiteren Gefängnis ganz in der Nähe.
1: Die Polizei durchsucht seit heute Morgen Räume der JVA Rheinbach, aber auch Wohnungen von Justizmitarbeitenden, unter anderem in Köln, Euskirchen, Siegburg und in Rheinland-Pfalz.
2: Die Ermittler sprechen von 8 Verdächtigen, die gegen Geld Verbotenes in das Gefängnis in Rheinbach geschmuggelt haben sollen. Konkret geht es um Smartphones und Drogen, die wohl von Angehörigen und Freunden der Häftlinge kamen.
1: Ähnliche Vorwürfe gibt es im Fall der JVA Euskirchen. Da sollen Gefängnismitarbeitende regelrechte Bestechungsabos verkauft haben. Häftlinge konnten sich da offenbar gegen eine monatliche Bezahlung vor Kontrollen warnen lassen.
2: Die Lust auf Bundeswehr hält sich bei den meisten gerade anscheinend in Grenzen. Zuletzt haben deutlich mehr einen Antrag gestellt, um zu verweigern.
1: Das Redaktionsnetzwerk Deutschland hat Zahlen der zuständigen Behörde. Demnach waren es im ersten halben Jahr schon mehr als im ganzen letzten.
2: Seit Januar gibt es ja neue Regeln, damit möglichst wieder mehr Leute zum Bund gehen.
1: Vor 5 Jahren hat die Flut in NRW und Rheinland-Pfalz Häuser, Brücken und die Leben vieler Menschen zerstört. Mehr als 180 Menschen sind durch die Wassermassen damals ums Leben gekommen. Heute wird bei verschiedenen Veranstaltungen an die Opfer erinnert.
2: Einer der größten Mediendeals in den USA bekommt weiter Gegenwind. Es geht um die Übernahme von Warner Brothers durch Paramount. 12 US-Bundesstaaten klagen dagegen.
1: Sie befürchten, dass durch den Zusammenschluss die Preise auf dem Filmmarkt hochgehen. Trumps Justizministerium hatte das Go für den Deal gegeben.
2: Viele googeln gerade nach einem Waschbär, der in Oslo aus einem Flieger gestiegen ist, mit Norwegens Fußballstar Erling Haaland. Der hat von der Männer-WM in den USA einen ausgestopften Waschbär mitgebracht, der eine leere Whiskyflasche in den Pfoten hat. Auf Insta schreibt Haaland, er ist mir nach Hause gefolgt.
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1: Da gibt's nicht viel zum Umgewöhnen. Sonne und später hier und da mal Hitzegewitter, teils mit Starkregen, Hagel und stürmischen Böen. Dazu in Velbert und Alm bis 30 Grad, in Viersen und Olpe 31 und in Aachen 33.
2: Morgen weniger Gewitterrisiko und viel Sonne, wie auch Donnerstag. Da sind wieder bis zu 32 Grad angesagt.
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1: Da geht's los auf der 1, Köln Richtung Euskirchen zwischen Hürth und Kreuz-Bliesheim. 10 Minuten kommen obendrauf, 4 Kilometer stocken. Die 4 Aachen-Köln vor dem Grenzübergang Fettschau. In den Niederlanden 30 Minuten extra, 4 Kilometer Stau. Nochmal die 4 Aachen Richtung Köln ist zwischen Kreuz-Köln-West und Eiffeltor bis Donnerstag dicht. Da wird eine Schrankenanlage aufgebaut. Nochmal die 4 Olpe Richtung Aachen zwischen Kreuz-Köln-Ost und Kreuz-Köln-Süd. 10 Minuten obendrauf, 4 Kilometer stockend. Und als letztes die 61 von Koblenz nach Mönchengladbach zwischen Mendig und Dreieck-Sinzig. Halbe Stunde obendrauf, 10 Kilometer Stau. Da wird noch bis heute Nachmittag um 3 ungefähr gebaut.
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3: Hello Leute, der Song, der jetzt kommt von Bruno Mars, I Just Might, das erinnert mich daran, wie ich, als ich die letzte Schokolade gegessen habe,

Herzlichen Glückwunsch an uns. Der schäbigste Rastplatz des Sektors liegt an der A3. Rastplatz Wittenhorst. Der soll richtig übel sein, Leute. Sehr mangelhaft, bewertet der ADAC. Leute, die sagen nicht nur mangelhaft, die sagen sehr mangelhaft. Kommt da einer von euch vielleicht vorbei am Rastplatz Wittenhorst? Könnt ihr euch melden und mir ein bisschen beschreiben, wie es da aussieht jetzt gerade? Ich war da noch nie und ich habe auch ehrlicherweise nicht vor, dahin zu fahren. Aber könnt ihr mir helfen und sagen, wie das da aussieht und mir beschreiben? Meldet euch gerne über die 1 Live App oder über die 0421 567 89 111. Rastplatz Wittenhorst an der A3 zwischen Rees und Hamminkeln. 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

0: Mitgerissene Autos, zerstörte Häuser und meterhoher Schlamm. Die Bilder, die waren wirklich krass. Genau 5 Jahre ist die Flutkatastrophe jetzt her. Mehr als 180 Orte und Städte waren bei uns im Sektor betroffen, darunter zum Beispiel Bad Münstereifel, Erftstadt und Hagen. Besonders schlimm war es im Ahrtal. Über 130 Menschen sind dort gestorben. 1Live-Reporter Max Löser, du warst in der Region. Obwohl es so schlimm war, so viele Tote, so viel Zerstörung, viele Menschen sind geblieben und nicht weggezogen.
1: Genau, viele, mit denen ich gequatscht habe, sehen ihre Heimat heute ja mit ganz anderen Augen. Die sagen, meine Region, der Zusammenhalt hier, das bedeutet mir eben voll was. So wie Katharina aus Bad Neuenahr, die ist nach der Flut zwar erstmal nach Köln und Bonn gezogen, wollte dann aber doch schnell wieder zurück ins Ahrtal.
2: Da wurde einem erstmal so bewusst, wie schön das Ahrtal ehrlich gesagt ist. Also hier ist es doch schon sehr heimisch. Ja, die Leute sind hier einfach glücklich, würde ich sagen.
1: Ja, glücklich, auch nach der Katastrophe. Sie selbst war damals zu Hause und auch bei ihr stand das ganze Untergeschoss unter Wasser. Sie hat es also auch hautnah miterlebt.
0: Schauen wir nach vorne. Inwieweit ist das Ahrtal vorbereitet auf eine nächste Flut?
1: Ja, Spoiler, nicht so gut.
0: Reden wir drüber in der nächsten Viertelstunde hier in 1Live.

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4: Um 11:30 A1 Dortmund Richtung Köln zwischen Hagen Nord und Hagen West 2 Kilometer Stau. Da solltet ihr in 10 Minuten durch sein. Ähnlich auf der A1 Köln Richtung Euskirchen zwischen Hürth und Kreuz Bliesheim 3 Kilometer stockend. A4 Aachen Köln vor dem Grenzübergang Vetschau in den Niederlanden 4 Kilometer Stau, eine halbe Stunde obendrauf. Die A4 Aachen Richtung Köln ist zwischen Kreuz Köln West und Eiffeltor noch bis Donnerstag gesperrt, wird eine Streckenanlage aufgebaut. Dann A4 von Olpe nach Aachen zwischen Kreuz Köln Ost und Kreuz Köln Süd, 4 Kilometer stockend, 10 Minuten mehr. Die braucht ihr auch auf der A44 Gladbach Richtung Aachen zwischen Kreuz Aachen und Aachen Brand, 3 Kilometer Stau. A45 Hagen Richtung Dortmund zwischen Dortmund Hafen und Kreuz Castrop-Rauxel Ost, 2 Kilometer. Und noch A61 Koblenz Richtung Mönchengladbach zwischen Mendig und dem Dreieck Sinzig, mehr als 10 Kilometer Stau, da ist nur eine Spur frei. Noch bis etwa 15 Uhr wird gebaut. Gerade dauert es eine halbe Stunde länger für euch.
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5: Hello Leute, 5 Jahre ist die Flutkatastrophe jetzt her. Mehr als 180 Menschen sind gestorben. Komplette Dörfer und Städte wurden geflutet. Häuser von den Wassermassen mitgerissen. Menschen haben ihr Zuhause verloren, teilweise ihre Existenz. Es ist halt mehr Regen runtergekommen als sonst in einem ganzen Monat. Was ist, wenn das nochmal passiert? Wie vorbereitet ist vor allem die Region Ahrtal? Die hatte das ja am heftigsten getroffen. Reden wir in 6 Minuten drüber hier in 1 Live.
0: Die

0: Hier ist 1 Live. 11.38 Uhr haben wir's. 1 Live-Hörerin Katharina, die kommt aus dem Ahrtal.
1: Bei Starkregen so im Sommer, wenn es über Wochen hinweg dauert, wird es einem so ein bisschen mulmig und man denkt auf jeden Fall an das Ereignis vor 5 Jahren.
0: Katharina hat die Flut genau heute vor 5 Jahren überlebt. Über 130 Menschen sind im Ahrtal gestorben. Wir schauen heute in diese Region, die es damals halt besonders hart getroffen hat. 1 Live-Reporter Max Löser, du warst in den letzten Tagen vor Ort. Bei Regenangst, damit ist Katharina wahrscheinlich nicht alleine, oder?
2: Also mein Eindruck war überhaupt nicht, dieses mulmige Gefühl bei Starkregen, das ist da, nicht nur bei Katharina. Die meisten, mit denen ich gesprochen habe, die glauben aber tatsächlich nicht, dass sie in ihrem Leben nochmal so eine Flut erleben müssen.
0: Das ist ja schon mal positiv. Was hat sich denn im Ahrtal verändert, also um es vor Starkregen einfach zu schützen, um es sicherer zu machen?
2: Ja, also ich habe vor Ort tatsächlich einiges gesehen, hier Stichwort Hochwasserschutz. Es gibt zum Beispiel hohe Prallwände am Fluss, die sollen die Gebäude, die dahinter sind, künftig besser schützen. Und die neuen Brücken, die haben keine Zwischenpfeiler mehr in der Mitte. Vor 5 Jahren war es nämlich so, dass sich da ganz viele Bäume und Äste verhakt haben und die Brücken dann quasi so mit sich gerissen haben. Das sollte so jetzt heute eigentlich nicht mehr passieren.
0: Okay, das klingt doch schon mal gut. Was sagen Expertinnen und Experten? Reicht das als Hochwasserschutz?
2: Klares Nein. Das hat mir der Hochwasserexperte Holger Schüttrumpf von der RWTH Aachen gesagt. Denn im Ernstfall bräuchte es vor allem große Hochwasserrückhaltebecken weiter oben am Fluss, die die Wassermassen dann quasi zurückhalten sollen.
3: Dann könnte man so ein Ereignis wie 2021 zwar nicht verhindern, aber man könnte die Schäden verhindern.
0: Okay.
2: 18 von den Becken sind aktuell in der Region geplant, aber eben auch nur geplant. Es ist halt einfach wahnsinnig kompliziert hier. Genehmigungen, Papierkram und am Ende natürlich auch die Frage, ja, wo die Kohle dafür herkommt. Dauert also safe noch ein paar Jahre, bis das Ahrtal so richtig sicher ist.
0: Wie die Menschen ihre Heimat privat vor Hochwasser schützen, das schauen wir uns auch noch an in 2 Stunden hier in 1 Live.

Jetzt machen wir ein kleines Warm-up für die nächsten Schützenfeste und Kirmespartys bei uns im Sektor. Den Song werdet ihr bestimmt in irgendeinem Festzelt von einer Coverband hören. In Balve im Sauerland bestimmt oder in der Sörs in Aachen. Freed from Desire heißt der Track. 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

0: los habe ich die Jungs von Another für euch. Das ist ein niederländisches Produzentenduo und die sagen, wir machen Musik, zu der wir selber abgehen wollen. Die können auch selber, wenn sie Musik produzieren, nicht stillsitzen. Also die laufen hin und her, Minimum bewegt sich der Kopf ziemlich heftig. Ich muss sagen, ich finde es auch schwierig, bei deren Musik irgendwie komplett still zu sitzen. Ich weiß nicht, wie es euch geht. Ihr werdet es gleich merken, weil Another habe ich in einer Minute für euch mit Talk to You.
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1: Um 12 mit Katharina Niesen
2: und Jan Bungartz. Bei der Fußball-WM geht's ab heute ums Finale. 4 Mannschaften sind noch dabei. Im ersten Halbfinale spielen Frankreich und Spanien gegeneinander. Los geht's um 21 Uhr. Gucken kann man's im ZDF.
1: Vize-Weltmeister gegen Europameister. Viele sprechen bei Frankreich gegen Spanien schon vom vorgezogenen Finale. Auch weil 2 der absoluten Superstars direkt aufeinandertreffen. Kylian Mbappé und Lamine Yamal.
2: Das Spiel ist auch besonders, weil 2 völlig unterschiedliche Spielweisen aufeinandertreffen. Frankreich hat mit 16 Toren den bisher besten Angriff der WM. Spanien mit nur einem Gegentor die beste Verteidigung.
1: Wer heute Abend gewinnt, kann sich morgen dann den Finalgegner angucken. Da trifft England auf Titelverteidiger Argentinien. Auch in dem Spiel gibt's keinen klaren Favoriten.
2: Dann geht's darum, wie es mit den neuen Scannern läuft am Flughafen Köln-Bonn. Damit soll der Sicherheitscheck schneller gehen, weil Flüssigkeiten und elektrische Geräte nicht mehr aus der Tasche raus müssen.
1: In der Testphase lief zuletzt nicht alles rund. Gerade geht's wohl nach einem Stromausfall heute Morgen. Der Härtetest kommt am Freitag, dann ist Sommerferienstart.
2: Wir haben euch vorhin gefragt, was ihr für Erfahrungen mit Klos auf Autobahnrastplätzen gemacht habt. Ali hat sich dazu gemeldet.
3: Die sind wirklich dreckig und irgendwie total unhygienisch. Ich bin mir nicht sicher, ob die überhaupt geputzt werden.
1: Und das Gefühl bestätigt auch ein Rastplatztest vom ADAC. Von 50 an den großen Autobahnen ist fast die Hälfte durchgefallen, meist wegen der Klos.
2: In Lünen im Kreis Unna ist der Hauptbahnhof keine Baustelle mehr, sondern jetzt wieder eröffnet mit einem neuen Bahnsteig, modernen Aufzügen und auch die Unterführung ist neu gemacht. Damit ist der Hauptbahnhof in Lünen jetzt komplett barrierefrei. Auch Hinweistafeln und Schilder wurden erneuert.
1: In Bayern läuft eine ungewöhnliche Suchaktion. Eine LKW-Ladung voll Käse ist weg. Die 20 Tonnen Emmentaler sind auf dem Weg nach Frankreich verschwunden und die Polizei versucht jetzt, ihn wiederzufinden. 80.000 Euro ist der Käse wert.
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2: Bleibt oft bei Sonne. Richtung Abend bilden sich zum Teil Hitzegewitter, die auch heftiger werden können. Dazu in Gummersbach und Lüdenscheid maximal 29 Grad, in Gelsenkirchen und Bocholt 31, in Köln bis 33 Grad.
1: Morgen geht's meistens trocken weiter, bei bis zu 31 Grad. Auch der Donnerstag wird hochsommerlich.
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2: Gerade mal was übersichtlicher. A1 Köln Richtung Euskirchen zwischen Hürth und Kreuz-Bliesheim 3 Kilometer stockend. Dann die A4 Aachen Richtung Köln ist zwischen Kreuz-Köln-West und Eiffeltor noch bis Donnerstag gesperrt. Wird eine Schrankenanlage aufgebaut. Und A44 Gladbach Richtung Aachen zwischen Kreuz-Aachen und Aachen-Brand 4 Kilometer Stau. Ihr solltet in 10 Minuten durch sein.
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4: Schönen Mittag euch, nur für eure Planung. Heute, morgen und Donnerstag ist hier Mittagessen draußen noch ganz gut machbar. Ich würde ja sagen im Schatten, aber ist auf jeden Fall machbar. Freitag soll es regnen, nur dass ihr das so berücksichtigt.

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gibt es seit gefühlt 100 Jahren. David Guetta, der hat auch mit jedem Superstar schon einen Song gemacht, oder? Justin Bieber, Snoop Dogg, Britney Spears, Lady Gaga, Ariana Grande, Rihanna, um nur ein paar wenige zu nennen. Und Sia, mit der hat er auch ein paar Songs. Den hier zum Beispiel. Beautiful People gibt's jetzt für euch.

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2: Um 12:30 mit drei Meldungen. Die 3 Köln Richtung Oberhausen zwischen Duisburg-Wedau und Kreuz-Kaiserberg. Viertelstunde obendrauf. 4 Kilometer Stau. Die 4 Aachen Richtung Köln ist zwischen Kreuz-Köln-West und Eiffeltor bis Donnerstag ja gesperrt, weil da eine Schrankenanlage aufgebaut wird. Und dann noch die 44 Mönchengladbach Richtung Aachen. Zwischen Kreuz-Aachen und Aachen-Brand. 10 Minuten kommen da obendrauf. 3 Kilometer Stau.
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3: Hallo Leute, seid ihr schon mal am schäbigsten Rastplatz des Sektors gewesen? Der liegt an der A3 zwischen Rees und Hamminkeln, Rastplatz Wittenhorst. Der ADAC hat sich deutschlandweit Rastplätze angeguckt und die sagen, der ist sehr mangelhaft. Also nicht nur mangelhaft, der ist sehr, sehr mangelhaft. Habt ihr Erfahrung mit dem Rastplatz Wittenhorst? Kommt ihr da vorbei? Könnt ihr bitte kurz anhalten, mich anrufen und mir das Ganze beschreiben? Meldet euch gerne über die 1Live-App oder über die 0221 56789 1.

0: Wollt ihr gerne mal im Wohnzimmer von Felix Lobrecht sitzen? Wir haben gedacht, ja, wir wollen, also haben wir uns was überlegt.
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0: Und ich finde, wir hatten auch ein super Konzept.
2: Die Idee von 1 live ist, dass wir quasi so tun, als wenn das hier mein Wohnzimmer wäre. So stellt sich 1 live mein Wohnzimmer vor übrigens.
0: Ja, einfach so zwei Sessel und Platz für so rund 60 Leute als Publikum. So haben wir uns das vorgestellt. Ich meine, Lobrecht, der hat doch auch Kohle ohne Ende. Wahrscheinlich hat der doch eine fette Wohnung. Und der hat auch bestimmt heftige Gäste da. Wie jetzt halt Thorsten Sträter. Und ich sag mal so, ihr habt's gefeiert.
3: Voll besonders so, weil das connectet einen schon krass zu so Leuten, die man eigentlich sonst nur so online sieht.
4: Boah, ich fand's cool. Man saß wirklich direkt vor den Leuten. Ich hätte aufstehen können und Thorsten auf die Schulter tippen können.
5: Ich denke mal, im Stadion wäre das ganz anders gewesen. Ne? Also ich hatte das Gefühl, die plaudern ein bisschen aus dem Nähkästchen und alle hatten Spaß.
0: Lobrecht und Sträter haben dann in dem Wohnzimmer, was wir da so gebaut hatten, haben dann gequatscht und auch eure Fragen beantwortet. Zum Beispiel die Frage von Anja aus Sylt.
6: Ihr habt die Möglichkeit, 24 Stunden lang jeweils der andere zu sein. Was würdet ihr tun, weil ihr glaubt, dass der andere das unbedingt mal erleben, erfahren oder fühlen sollte?
7: Boah, ich glaube, wenn ich du wäre, würde ich den ganzen Tag so dastehen. Boah, ich hab ja Arme, ey.
8: Das ist genau das, was ich bei dir machen würde. Ich würde den ganzen Tag wie ein Affe posen. So, das würde ich wirklich machen und dann würde ich gerne wissen, wie ist das, wenn man nicht komplett über den Bordstein gucken kann? All diese Sachen interessieren.
2: Sträter hat mir mal erzählt, ich weiß nicht, ob ich das öffentlich erzählen darf, ich mach's zur Sicherheit einfach mal.
8: Ja, das halte ich für eine seriöse Vorgehensweise. Ja.
2: Sträter ist auch so ein Smart-Home-Assi.
8: Ja.
2: Sträter ist so ein Typ, der so, wo der Kühlschrank so selbstständig irgendwie die Butter nachbestellt und so eine Schoten. Und Sträter hat mir mal ganz stolz erzählt, dass er sich sein Haus irgendwie so eingerichtet hat, dass zu einer bestimmten Uhrzeit morgens fängt der Kaffee in der Küche an zu brühen, ja. Dann geht der Vorhang auf, es läuft irgendwelche komische Musik. Und ich würde gerne einmal diese Smart-Home-Sträter-Morgenroutine, die würde ich einmal mitnehmen.
0: Ich auch. Hätte ich auch Bock drauf, Leute. Wenn ihr Bock habt, die ganze Show euch anzugucken, die gibt's in der ARD Mediathek. Viel Spaß!
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0: Oh Mann, irgendwie wundert's mich auch nicht, dass wir schäbige Rastplätze haben. Oder wundert euch das? Ich weiß auch nicht. Auf jeden Fall ist der Rastplatz Wittenhorst an der A3 zwischen Rees und Hamminkeln der mieseste Rastplatz im ganzen Sektor, sagt der ADAC. Die haben Rastplätze bewertet, die halt nicht bewirtschaftet werden. Also, dass da jetzt keine Tankstelle oder so oder irgendwie ein Burgerladen oder so dran ist. Und für den Rastplatz Wittenhorst gab es die Note sehr mangelhaft. Also wirklich schlimmer geht nicht. Carina aus Wesel und ihr Freund, die fahren da öfter lang und die stimmen der Bewertung komplett zu. Carina hat sich gemeldet über die 1Live-App. Einmal musste sie da nachts halten, weil sie dringend aufs Klo musste.
1: Ich habe mich dann lieber in den Busch gesetzt, weil das war wirklich Katastrophe. Überall lag Toilettenpapier, überall Fäkalien. Es roch dementsprechend auch. Ich hätte mich fast bekotzt.
0: Also Rastplatz sehr mangelhaft. Busch 5 von 5 Sternen.
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0: Calvin Harris habe ich für euch in einer Minute hier in 1 Live. Bis gleich.
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1: 13 Uhr, wir sind Katharina Niesen
2: und Jan Bungertz. Los geht's mit Fairtrade-Produkten, zum Beispiel Kaffee, Bananen, Schokolade, aber auch Klamotten. Da geht's ja unter anderem darum, dass die Produzenten und ihre Beschäftigten fair bezahlt werden. Jetzt gibt's Zahlen, wie wichtig das Leuten beim Shoppen ist.
1: Denn der Umsatz mit fair gehandelten Produkten ist in Deutschland auf einen Höchstwert gestiegen, 2,7 Milliarden Euro und damit fast 5% mehr als im Vorjahr. Im Vergleich scheinen Menschen in mehreren Nachbarländern aber mehr Wert auf Fairtrade zu legen.
2: In Frankreich zum Beispiel sind pro Kopf knapp 50 Euro dafür ausgegeben worden, in Österreich knapp 90 und in der Schweiz sogar fast 130 Euro. Bei uns dagegen werden im Schnitt 33 Euro für faire Ware ausgegeben.
1: Erkennen lassen sich Produkte, die auf Gerechtigkeit, Nachhaltigkeit und Umweltstandards setzen, an Siegeln wie zum Beispiel GEPA oder Fairtrade. Das Ganze macht Schokolade, Kaffee oder Obst dann etwas teurer.
2: Es gibt neue Regeln für Bedienstete von Gefängnissen. NRW-Justizminister Limbach hat gesagt, dass es ab sofort Taschenkontrollen geben soll. Hintergrund sind Vorwürfe gegen Beamte der JVA Rheinbach. Sie sollen Drogen und Handys für Inhaftierte reingeschmuggelt haben.
1: In Kiel läuft eine große DNA-Suchaktion. In einem Hochhaus werden Bewohnerinnen und Bewohner Proben entnommen, um zu klären, wer vor kurzem einen Pflasterstein rausgeworfen hat, runter auf ein Polizeiauto.
2: Er ist durch die Frontscheibe und hat eine Polizistin an der Hand und am Sprunggelenk so verletzt, dass sie nicht mehr arbeiten kann.
1: Im Kreis Olpe darf ein Wolf weiter nicht abgeschossen werden, weil er zig Schafe und Lämmer gerissen haben soll, hatte die zuständige Behörde das eigentlich erlaubt.
2: Dagegen sind Naturschützer aber vor Gericht gezogen. Ergebnis: erstmal soll genauer geprüft werden, ob Tierhalter ihre Herden nicht besser schützen können, anstatt den Wolf abzuschießen.
1: Zum Schluss haben wir noch Spaniens Fußball-Superstar Lamine Yamal. Der hat richtig Bock auf heute Abend.
3: Seit Beginn der WM haben wohl alle auf dieses Spiel gewartet. Wir freuen uns, denn ich glaube, jetzt treffen die beiden besten Mannschaften aufeinander. Wenn jemand Frankreich schlagen kann, dann sind wir das.
1: Bei der Männer-WM spielt Europameister Spanien gegen Vize-Weltmeister Frankreich. Anstoß zwischen Frankreich und Spanien ist um 21 Uhr.
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2: Muss man sich nicht umgewöhnen. Sonne und später hier und da mal Hitzegewitter. Teils dann mit Starkregen, Hagel und stürmischen Böen. In Bielefeld und Arnsberg höchstens 28 Grad. In Hilden und Brühl 32. In Jülich bis 33 Grad.
1: Morgen mit weniger Gewitterrisiko und viel Sonne. Wie auch Donnerstag, da sind wieder bis 32 Grad angesagt.
2: A3, Köln Richtung Oberhausen zwischen Duisburg-Wedau und Kreuz-Kaiserberg, 3 Kilometer Stau. Ihr solltet in 10 Minuten durch sein. Länger dauert's auf der A4 Aachen Richtung Köln, am Grenzübergang Fetschau, 5 Kilometer Stau. Halbe Stunde obendrauf. Die A4 Aachen Richtung Köln ist zwischen Kreuz-Köln-West und Eifeltor noch bis Donnerstag gesperrt, wird eine Schrankenanlage aufgebaut. Und A44, Gladbach Richtung Aachen, zwischen dem Kreuz Aachen und Aachen-Brand, 4 Kilometer Stau, Viertelstunde plus.
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4: Hello, Leute. Ich glaube, ich habe meinen Sommerhit 2026 gefunden. Der ist von DJ Goya, heißt Michiko. Spiele ich euch direkt nach Miles

0: wie, oh, deine kabellosen Kopfhörer sind unerreichbar zwischen Sitz- und Mittelkonsole gefallen.
1: Ja, das ist aber richtig scheiße, ne? Das geht mir schon wieder auf den Sack, weil guck dir das hier mal an. Das ist doch scheiße hier. Das ist richtig scheiße.
2: Das ist richtig krass.
1: Das ist scheiße in dem Moment einfach. Wir können das jetzt schön ausschmücken. Ich kann jetzt auch blumige Namen suchen, weil ich nicht scheiße sagen darf. Nein, das ist scheiße.
0: Ei.

0: Kann das wieder passieren? Genau 5 Jahre ist die Flutkatastrophe her. Über 180 Tote, zerstörte Häuser und Straßen. Hochwasserexperte Professor Schüttrumpf von der RWTH Aachen sagt, im Ahrtal, ja, da kann das wieder passieren.
1: Würde die gleiche Hochwasserwelle wiederkommen, dann hätten wir eigentlich genau die gleichen Schäden.
0: 1Live-Reporter Max Löser, wieso ist das Ahrtal immer noch nicht so sicher, wie es sein sollte? Ich meine, es ist doch 5 Jahre her.
2: Ja, weil die großen Hochwasserrückhaltebecken immer noch fehlen, die die Wassermassen bei einer Flut zurückhalten sollen. Deswegen wäre die Zerstörung heute wahrscheinlich leider genauso stark wie damals, wie wir gerade eben gehört haben. Der Hochwasserexperte sagt aber, es gibt trotzdem einen krassen Unterschied zu früher.
1: Also was definitiv anders laufen würde, wäre, wir sind inzwischen informiert. Es gibt Frühwarnsysteme, das heißt, wir können davon ausgehen, dass sicherlich wir nicht mehr so viel Todesopfer zu beklagen haben wie 2021.
2: Ja, also zumindest eine Good News, dass man sich immerhin rechtzeitig retten kann dann.
0: Das war ja vor 5 Jahren, wurde ja auch irgendwie zu spät gewarnt. Wie ist man denn jetzt darauf vorbereitet?
2: Ja, die Leute, die ich getroffen habe, die meinten, es wird bei Starkregen auf jeden Fall früher und auch deutlich mehr gewarnt. Zum Beispiel über Warn-Apps, übers Handy oder halt auch Sirenen draußen. Axel, der wohnt in Bad Neuenahr-Ahrweiler und der findet das auch auf jeden Fall gut, dass viel gewarnt wird, aber...
3: Andererseits ist es dann halt doch immer ein schmaler Grat, weil wenn zu oft und zu dramatisch gewarnt wird und am Ende bleiben dann die entsprechenden Ereignisse aus, dann verlieren diese eindringlichen Warnungen auch dann ihren Effekt.
2: Wichtig ist, eine Awareness dafür zu schaffen, dass es wieder passieren kann.
0: Was machen die Leute privat, um sich zu schützen?
2: Ist ganz unterschiedlich. Die einen, die lagern nichts mehr Wichtiges im Keller, sondern stellen alles, was ihnen lieb und teuer ist, nach oben. Katharina aus Bad Neuenahr, die schützt sich so.
4: Tatsächlich haben wir einen Widerstand beim Abwasser. Abfluss quasi unten im Keller eingebaut, sodass das Kanalwasser nicht hochkommen könnte.
2: Und Christina aus Ahrweiler hat mir erzählt, dass man in der Nachbarschaft heute deutlich besser zusammenhält, wenn Regen ansteht.
5: Man ist einfach selber schon mal sensibler. Sobald dann irgendwo Hochwasser als Thema wird oder Starkregen, dann verbreitet sich das schnell in der Nachbarschaft. Man legt auch eher nochmal Sandsäcke aus. Man ist dann ja generell einfach vorsichtiger.
2: Jo, wichtig ist, Hochwasser heißt nicht gleich Flut und es gibt natürlich auch kleinere und mittlere Hochwasser, die natürlich trotzdem auch an das erinnern, was da vor

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2: Um 13:30 geht's los auf der 1 Euskirchen Richtung Dortmund. Zwischen Kreuz Köln Nord und Kreuz Leverkusen West. Viertelstunde kommt obendrauf. 3 Kilometer Stau. Die 4 von Aachen nach Köln am Grenzübergang Fettschau. 3 Viertelstunde länger einplanen. 6 Kilometer Stau. Dann sind wir auf der 4 Aachen Richtung Köln. Zwischen Kreuz Köln West und Eiffeltor. Bis Donnerstag ist die ja dicht wegen der Schrankenanlage. Die 4 Olpe Richtung Aachen. Zwischen Kreuz Köln Ost und Kreuz Köln Süd. 4 Kilometer stockend. Dann die 44 Kassel Richtung Dortmund. Zwischen Marsberg und Kreuz-Wünnenberg-Haaren 10 Minuten plus 5 Kilometer stockend. Nochmal die 44 Mönchengladbach Richtung Aachen zwischen Kreuz-Aachen und Aachen-Brand. Auch da 10 Minuten plus 4 Kilometer Stau. Dann die 45 Hagen Richtung Dortmund zwischen Kreuz-Dortmund-West und Kreuz-Katzrau-Brauxel-Ost. 10 Minuten plus 5 Kilometer Stau. Und noch die 61 Mönchengladbach Richtung Koblenz zwischen Türnich und Dreieck-Erftal. 4 Kilometer Stau, da braucht ihr 10 Minuten durch.
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3: Hello, Leute, das Spiel des Jahres wurde gekürt, also das Brettspiel des Jahres. Und das ist nicht nur eine deutsche Angelegenheit. Auf diesen Preis guckt die ganze Welt. Warum und wer den ersten Platz gemacht hat, hört ihr in 6 Minuten hier in 1 Live. 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

0: Nicht ganz die Oscars, aber zumindest wie die Oscars für Brettspiele.
1: Herzlich willkommen zur Preisverleihung für das Spiel, das Kennerspiel und das Kinderspiel des Jahres.
0: Vielleicht habt ihr das schon mal gesehen, es gibt doch diese gelb-roten Sticker auf so Spielschachteln, das zeigt, dieses Spiel ist ausgezeichnet. Und irgendwie vom Gefühl her klingt das ja mal so, so ein Preis für Brettspiele, das ist so ein deutsches Ding. Einzelspielefrau und Brettspiel-Nerd Joanna Leindecker sagt, ne, die ganze Welt schaut auf diese deutsche Preisverleihung?
2: Ja, tatsächlich. Der Preis ist international der wichtigste Preis für Brettspiele und vervielfacht die Verkäufe des Gewinners. Und Deutschland, muss man ja auch sagen, ist Brettspiel-Weltmarktführer, auch weil wir hier jährlich 700 Millionen Euro für Gesellschaftsspiele ausgeben. Die Tendenz sogar steigend. Ja, deswegen findet hier auch die wichtigste Brettspielmesse der Welt bei uns im Sektor statt.
0: Wo bei uns?
2: In Essen.
0: So, Ruhrgebiet, da wo ich herkomme. Jetzt sag mal, wer hat den Preis jetzt abgeräumt?
2: Es ist tatsächlich ein Spiel aus Indonesien geworden.
3: Das Spiel des Jahres 2026 ist...
1: Dito.
2: Ja, Dito ist ein Wortratespiel, was du easy mit auf jedes Get-Together nehmen kannst. In dem Spiel will natürlich jeder gewinnen. Es geht ein bisschen um Logik, aber vor allem darum, wie gut kenne ich denn meine Mitspieler?
0: Okay, ich brauche ein Beispiel, ich raff's nicht.
2: Also, pass auf. Alle Spieler haben so eine Spielertafel mit 3x3 Kästchen. Pro Runde gibt's einen Begriff oder einen Lückentext und zudem müssen alle drei Begriffe aufschreiben, die sie damit verbinden. Und ich gebe dir jetzt mal ein Wort und du sagst die ersten drei Begriffe, die dir dazu einfallen, okay? Justin Bieber.
0: Oh Gott. Hot, Hailey Bieber und Beauty and the Beast.
2: Okay, am Ende jeder Runde würden jetzt deine drei Begriffe mit denen der anderen verglichen. Punkte gibt es nämlich nur, wenn es Überschneidungen gibt. Also wenn zum Beispiel irgendwer Hailey Bieber auch notiert hat, ist er wahrscheinlich hot. Vielleicht nicht jeder.
0: Ich weiß auch gar nicht, warum ich jetzt auf hot gekommen bin.
2: Tja, war das Erste, was dir eingefallen ist. Sag das aus.
0: Ist aber ja ein bisschen unangenehm jetzt gerade.
2: Naja, ich find's sweet. Entscheidend ist halt auch, wo du das auf der Tafel aufschreibst. Da gibt's irgendwie unterschiedliche Punkte. Alles in allem also ein sehr leichtes Party-Game, auch für unter 30 Euro. Aber ja, wird erstmal schwer zu kriegen sein, hat ja jetzt gewonnen.
0: Also fast überall ausverkauft.
2: So ist es.
0: Okay. Justin Bieber, aber so ein bisschen hot ist er schon, ne? Okay, ja, egal. We were good.

0: Also Erling Haaland, der Typ ist doch crazy, oder? Was der jetzt von der WM mitgebracht hat als Souvenir. Ich weiß nicht, habt ihr das Foto gesehen? Fußball-Superstar Haaland ist mit der norwegischen Nationalmannschaft zu Hause angekommen. Die hatten ja gegen England verloren und sind dann aus der WM geflogen. Und zu Hause wurden sie von gefühlt halb Norwegen empfangen. Und Haaland steigt so aus dem Flieger und hat einen ausgestopften Waschbären in der Hand, der eine Ginflasche in den Pfoten hält. Das sieht so aus, als ob dieser Waschbär trinkt. Was ist das? Die Nationalmannschaft ist dann direkt von da aus, also vom Flieger zum norwegischen König in den Palast. Ob jetzt Haaland da den Waschbären dabei hatte und vielleicht sogar dem König Harald dem V. geschenkt hat, keine Ahnung. Zutrauen würde ich es ihm schon.
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0: Leute, 2:05 haben wir's. Ich bin weg. Markus Fröhle ist am Start heute ohne Maddi, weil...
1: Oma wird 90. Oma Kati.
0: Oma Kati, wie schön.
1: Ja, ich kann ja gerne mal anrufen.
0: Glückwunsch auch von mir hier.
1: Ja, bekannterweise alles gut. Der ganze Sektor gerade.
0: Ja, dann ist doch klar, dass sie heute nicht da ist. Ja. Aber da hat sie ja richtig was verpasst, weil Leute, ihr könnt es nicht glauben, unser Markus Fröhle hat mit Tyler gesprochen, ja, dem Megastar.
1: Ja, ich dachte mir, wenn Maddi nicht da ist, brauche ich mal jemanden mit richtig Followern. Damit wir das hier richtig groß machen. Ja, und Tyler, wirklich, die hat 18 Millionen Follower bei TikTok und ist mega erfolgreich mit den Afrobeats, bringt nächste Woche Freitag ein Album raus, darüber haben wir gesprochen.
0: Und wie war die so?
1: Die war entspannt, ich glaube noch ein bisschen müde. Die war in Berlin bei den Kollegen von ihrem Label und hat so ein bisschen auch erzählt, wie das für sie ist, als südafrikanische Künstlerin auf der ganzen Welt erfolgreich zu sein, weil sie meinte, aus Südafrika schaffen es nicht viele raus.
0: Okay. Ja. Wann läuft das Interview?
1: Das hört ihr ab 15:30.
0: Ich bin gespannt. Viel Spaß
1: ja,
0: mit
1: danke.
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1: 2 Uhr haben wir es, wir sind Katharina Niesen
2: und Jan Bungartz. Wir gucken nochmal auf die Flutkatastrophe im Juli 2021. In Deutschland ist die für viele besonders mit dem Ahrtal verbunden. Auch die Abbruchkante an einer Kiesgrube in Erftstadt ist zum Symbol geworden.
1: Wassermassen haben aber auch viele andere Orte in NRW getroffen. Dazu gehören der Kreis Euskirchen, die Städteregion Aachen, Orte zum Beispiel im Märkischen Kreis, die Stadt Hagen. Insgesamt mehr als 180 Städte und Gemeinden.
2: Eine ist Rheinbach bei Bonn. Martin von der Freiwilligen Feuerwehr dort hat in der Flutnacht seinen Vater verloren.
3: Je länger das halt eben weg ist, das Ereignis, desto mehr gerät sowas in Vergessenheit. Und es kommt dann auf, ja, wir wollen da was machen, aber ja, wir machen es jetzt vielleicht nicht mehr heute, sondern morgen. Und aus morgen wird übermorgen.
2: Auch in Schleiden in der Eifel gab es Todesopfer. Laut dem Bürgermeister haben Betroffene aber manchmal das Gefühl, dass sie vergessen werden. Auch 5 Jahre danach ist der Wiederaufbau noch nicht fertig.
1: In NRW kamen durch die Flut 49 Menschen ums Leben. Insgesamt waren es in Deutschland und Belgien mehr als 220. Jetzt geht's um Fabriken, die Industrie in Deutschland nach vorne bringen sollen. Die EU-Kommission hat das Okay für Fördergelder gegeben.
2: Heißt für NRW, Bund und Land dürfen 350 Millionen Euro geben für eine Halbleiterfirma in der Nähe von Aachen. Halbleiter werden zum Beispiel in Handys und Autos verbaut.
1: Dann Thema Einkaufen. Konkret geht's um fair gehandelte Lebensmittel oder Klamotten. Deutsche haben dafür letztes Jahr im Schnitt 33 Euro ausgegeben. Das etwas mehr als noch 2024.
2: Aber deutlich weniger als in manchen Nachbarländern. In der Schweiz liegt der Durchschnitt zum Beispiel bei 129 Euro pro Kopf, in Österreich bei 88 Euro.
1: Promis engagieren sich ja immer mal wieder für gute Zwecke und geben dafür Geld. Das macht auch Fußballer Kai Havertz in Leverkusen jetzt mit seiner Stiftung.
2: Er sagt, die Stadt wird für ihn immer was Besonderes sein, weil er da Profi geworden ist. Havertz ist jetzt Pate einer Kinderpalliativstation.
1: Und zum Schluss noch was für Dino-Fans. In New York wird heute ein Skelett von einem T-Rex versteigert. Es ist ungefähr 67 Millionen Jahre alt und heißt Gus.
2: Es ist eins der größten und vollständigsten T-Rex-Skelette, das je gefunden wurde. Geschätzter Wert ca. 26 Millionen Euro. Der Verkaufspreis könnte aber noch höher gehen.
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1: Da bleibt es oft bei Sonne. Richtung Abend bilden sich zum Teil auch mal Hitzegewitter, die auch heftiger werden können. Dazu in Detmold 27 Grad, in Recklinghausen und Solingen 30 und in Siegen und Bergheim bis 32 Grad.
2: Morgen geht es meistens trocken weiter bei bis zu 31 Grad. Auch der Donnerstag bleibt bei Sonne oft mehr als 30 Grad.
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1: Da geht's los auf der 3, Köln Richtung Oberhausen, zwischen Kreuz Breitscheid und Oberhausen-Lierich. 6 Kilometer Stau, da braucht ihr 10 Minuten durch. Die 4 von Aachen nach Köln, am Grenzübergang Fettschau ist es eine Dreiviertelstunde mehr, gerade 6 Kilometer Stau. Nochmal die 4 jetzt Aachen Richtung Köln, ist zwischen Kreuz Köln-West und Köln-Eiffeltor bis Donnerstag dicht. Da wird ja an der Schrankenanlage gearbeitet. Die 44 Mönchengladbach Richtung Aachen, zwischen Kreuz Aachen und Aachen-Brand, Viertelstunde extra, 5 Kilometer Stau. Da wird noch gebaut und nur eine Spur ist frei. Und noch die 57 Krefeld Richtung Nimwegen zwischen Krefeld-Gartenstadt und Mörs-Hülsdonk. Viertelstunde kommt da oben drauf, 7 Kilometer stocken, da hat es einen Unfall gegeben.
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4: Ja, heute eigentlich nur mit mir. Ihr habt es vorhin schon gehört, Madi ist auf dem 90. Geburtstag ihrer Oma. Aber ich dachte, ganz kurz zur Begrüßung rufe ich sie mal an. Hallo, bist du da?
5: Hallo, ich bin da. Aber ich bin ohne meine Omi da, weil die ist zugange mit ihren Girls. Und
4: ja, natürlich. Wir wollen dich auch nicht von ihrem 90. Geburtstag ablenken. Aber denkst du, es wäre möglich, dass du von dem ganzen Sektor, von allen Milliarden Menschen, die gerade zuhören, Drücker und hier Geburtstagsgrüße ausrichten kannst an Omi?
5: Ja, auf jeden Fall. Ich drücke die ganz, ganz fest von euch ein. So, keiner will. und sage liebe Grüße. Freut die sich richtig da. Eben hat sie gesagt, die hat so eine kleine Ansprache gehalten und meinte so, boah, hoffentlich noch auf die 100, dass wir in 10 Jahren immer noch hier sitzen.
4: Hey, auf jeden Fall.
5: Und da ist ein bisschen jetzt Sektor-Power bestimmt ganz gut.
4: Ja, wir machen in 10 Jahren, rufe ich dich dann einfach wieder an, wenn sie dann auch Geburtstag hat.
5: Das wäre toll.
4: Und jetzt spielen wir noch einen Song, der perfekt passt für deine Omi, oder?
5: Ja, habe ich mir gewünscht, Shower. Und dann dachte ich, so ein bisschen sagt man noch so Birthday Shower und so.

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0: 1 Live ist hier mit mir, Markus. Heute ja, wie gesagt, ohne Maddi, aber dafür mit niemand Geringerem als Tyler. Da muss man ja wirklich mal sagen, wie krass ist Tyler, bitte? Seit so 3-4 Jahren ist die nicht mehr wegzudenken aus der Musikszene. Ist ein absoluter Weltstar. Ging so richtig ab mit Water, dann kamen Songs wie Chanel. Jetzt hat sie gerade den hier in der 1Live-Playlist, She Did It Again, zusammen mit Sarah Larsson. Und ich habe sie vorhin interviewt, so vor 3 Stunden. Und sie war wirklich beste Laune.
1: It made me feel like nothing, there's nothing I can't do.
0: Ja, sie sagt, es gibt nichts, was sie nicht schaffen kann. Wo sie diese Erkenntnis hatte, wann ihr das bewusst wurde, dass sie alles schaffen kann, und was sie zur Zusammenarbeit mit einem anderen Weltstar, nämlich Sarah Larsson, sagt, das hört ihr gleich hier im 1Live-Interview mit Tyler um kurz nach 3:30. Hier in 1Live. Vorher spiele ich euch noch einen anderen Weltstar. Der ist genauso big, vielleicht noch bigger. Man muss ja auch nicht immer vergleichen. Harry Styles jetzt hier in 1Live und Tyler dann ab 15:30.

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1: Ja, was eine Kombi, oder? Sind wir auch ein bisschen stolz drauf, dass wir die zusammengeholt haben hier ins 1 Live-Haus. Und wenn Thorsten Sträter sich und Felix Lobrecht zusammenfassen müsste, würde er übrigens das hier sagen.
2: Gut, stabil.
1: Ja, gut und stabil haben sie hier auf jeden Fall geliefert im 1 Live-Haus vor Publikum. Da haben sie insgesamt 16 Fragen über das Leben beantwortet, wie zum Beispiel die von Chris aus Köln.
3: Meine Frage lautet, welcher völlig absurde Ratschlag hat euch im Leben am meisten geholfen?
4: Mein Ratschlag war keiner, den mir jemand proaktiv gegeben hat, sondern das habe ich irgendwo aufgeschnappt. Das klingt im ersten Hören so ein bisschen glückskeksmäßig, aber wenn man drüber nachdenkt, dann ist das ziemlich deep. Dann kann man damit richtig was anfangen. Ich glaube, dass es Jim Carrey war, ich weiß es aber nicht. Hat in irgendeinem Interview gesagt, man kann auch an dem scheitern, was man nicht machen möchte. Und das klingt erstmal belanglos, aber wenn man darüber nachdenkt, dann bedeutet das, dass wenn der vermeintlich sichere Weg, den man irgendwie so gehen soll, Schule, Ausbildung, Bankkaufmann und bla, wenn man auch daran scheitern kann, obwohl man das nicht machen will, dann kann man auch direkt das probieren, worauf man eigentlich Bock hat, weil nicht mal der sichere Weg ja sicher ist. Man kann auch an dem scheitern, was man nicht machen will. Dann kann ich auch gleich das probieren, was man machen will. Und so habe ich eigentlich immer Entscheidungen getroffen.
2: Also ich persönlich halte mich bei so Lebensratschlägen meistens an diese ganzen Gesetze. Murphys Gesetz oder das Falkland-Gesetz. Wenn du keine Entscheidung treffen musst, triff keine. Das ist schon sehr chillig, weil man neigt ja doch dazu zu sagen, ja, ich werde da jetzt mal irgendwie Einfluss drauf nehmen und dann lass uns das mal so entscheiden. Manchmal musst du Dinge gar nicht entscheiden. Lass mal laufen. Das wird mir im Allgemeinen aus meinem Umfeld als absolute Schwäche dargelegt.
4: Hast du ein Beispiel?
1: Ja, Beispiele hat er nicht, aber es gibt noch ganz viele andere Beispiele zu geilen Lebensratschlägen, die Sträter und Lobrecht dann so geben. Diese ganze Folge ist wirklich super geworden. Checkt sie doch mal ab in der ARD Mediathek.
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1: Um 14:30 geht's los mit der A3 Köln Richtung Oberhausen. Zwischen Duisburg-Wedau und Oberhausen-Jährich. Viertelstunde kommt da oben drauf. 7 Kilometer stockend. Dann die 4 von Aachen nach Köln. Am Grenzübergang Fettschau ist eine halbe Stunde mehr. Ein Plan 6 Kilometer Stau. Die 4 Aachen Richtung Köln ist zwischen Kreuz Köln-West und Köln-Eiffeltor weiter gesperrt. Bis Donnerstag dauert's da mit der Schrankenanlage. Dann die 44 Dortmund Richtung Kassel. Zwischen Diemelstadt und Bräuna. Viertelstunde plus 6 Kilometer Stau. Genauso wie auf der 44 Mönchengladbach Richtung Aachen zwischen Kreuz Aachen und Aachen-Brand. Dann die 45, Hagen Richtung Dortmund zwischen Kreuz Dortmund-West und Kreuz Castrop-Rauxel-Ost. 10 Minuten plus 4 Kilometer Stau. Die 57, Krefeld Richtung Nimwegen zwischen Mörskapellen und Mörs-Hülsdonk. 5 Kilometer stocken, da braucht ihr 10 Minuten durch. Und nochmal die 57, Nimwegen Richtung Köln zwischen Mörskapellen und Krefeld-Oppum. Halbe Stunde länger, 6 Kilometer Stau nach einem Unfall.
2: 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Mit mir, Markus Fröhle. Der 14.07. ist heute. Der 14.07.2021, vor 5 Jahren, war ein krasser Tag. Ihr habt es heute vielleicht schon in den 1Live-Infos gehört oder hier bei uns im 1Live-Programm. Es war die Flutkatastrophe im Ahrtal. Und Laura aus Ahrweiler war damals mit dabei und wir schauen gleich in 2 Songs nochmal mit ihr zurück, wie sie das damals erlebt hat und sprechen in der ganzen Sendung auch noch weiter mit ihr, wie sie auf die Zeit zurückblickt.

0: 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Leute, das war einfach eine heftige Katastrophe. 136 Tote in Rheinland-Pfalz, 49 in Nordrhein-Westfalen. Die Infrastruktur einer ganzen Region wurde zerstört. Zehntausende Häuser wurden beschädigt, Schulen verwüstet, Brücken zerstört, Straßen überspült. Das war die Flutkatastrophe 2021. Wir schauen heute, genau 5 Jahre später, mal drauf zurück mit Laura aus Ahrweiler. Hallo Laura.
1: Hallo.
0: Laura, du warst heute vor 5 Jahren wirklich live dabei bei der Flutkatastrophe dort im Ahrtal. Du warst zu Hause damals am 14. Juli 2021, 19 Jahre alt, hast dort gewohnt. Wie hast du es damals erlebt? Erzähl nochmal.
1: Es war chaotisch. Also ich bin nochmal um 22 Uhr an die A gegangen, meine Schwester und ich. Wir wollten uns das nochmal angucken, ob das wirklich ernst ist. Und dann auf einmal kam das Wasser auf den Sportplatz. Dann dachten wir schon, okay, das ist komisch. Und auf einmal schreit jemand, ach du Kacke, in Dernau ist das Wasser bei 8 Meter. Und da, ab dem Moment, wussten wir, okay, das ist auf jeden Fall nichts Leichtes und wird wahrscheinlich viele, viele Menschen töten, wenn das bei uns auch so ankommt. Und wir sind dann quasi die Straße runtergesprintet, haben gerufen zu allen Nachbarn, ey, ihr müsst unbedingt jetzt alles hochbringen und weg hier, weil wenn das in Dernau 8 Meter ist, dann wird das bei uns wahrscheinlich nicht anders sein, obwohl in Dernau ein bisschen enger ist. Aber das war, in dem Moment wussten wir, okay, jetzt wird's ernst. Sind dann halt nach Hause gelaufen und man muss sich vorstellen, um 10 Uhr waren wir an der A, um 11 Uhr war das bei uns drinnen im Haus. Im Haus drinnen. Ich habe mir noch mal die Bilder angeguckt. Eine Stunde später war das Wasser in unserem Haus drin. Also man hatte theoretisch nur eine Stunde. Hätte der Mann das gar nicht gesagt, dann hätten wir es gar nicht gewusst.
0: Ich finde, das klingt einfach heftig, wenn man das so hört. Laura konnte sich dann mit ihrer Familie zu einem Nachbarn retten. Wie sie die Zeit nach der Flut erlebt hat, den Wiederaufbau auch, und wie sie heute auf diese Zeit zurückblickt, das hört ihr später noch hier ab 16 Uhr ganz ausführlich bei mir in der Sendung.
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jetzt kommen da die ganzen Summen um die Ecke, 1Live-Sektor. Also ich meine, dass Taylor Swift und Travis Kelce vor knapp 2 Wochen geheiratet haben, das habt ihr ja mittlerweile mitbekommen. Das kann man ja gar nicht nicht mitbekommen. Aber jetzt kommen halt da, wie gesagt, die Summen um die Ecke. Ich habe gelesen, so eine durchschnittliche amerikanische Hochzeit kostet so 30.000 Euro umgerechnet. Taylor Swift und Travis Kelce haben allein für Sicherheitspersonal 5 Millionen mindestens ausgegeben. Miete, Madison Square Garden war dann nochmal knappe Millionen. Und Blumendeko, 4,4 Millionen Euro umgerechnet. Das ist doch mal, also Wahnsinn, was die da gelassen haben. Aber gut, für die ist das wahrscheinlich eben gar nicht mal so viel. Taylor Swift ist ja wirklich unfassbar reich. Travis Kelce hat auch ein bisschen Kohle. Aber was ich schön kernig an der ganzen Sache finde, der Bruder von Travis Kelce, der hat jetzt verraten, dass er auf der Hochzeit mindestens 15 Bier getrunken hat. Also die Bierrechnung wird wahrscheinlich auch in die Millionen gehen.

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1: Um 3 mit Katharina Niesen
2: und Jan Bungartz. Zuerst geht es um NRW-Gefängnisse und was da wohl gelaufen ist. Vor ein paar Wochen gab es schon Bestechungsvorwürfe an der JVA Euskirchen. Jetzt kommt ein ähnlicher Verdacht aus dem Gefängnis in Rheinbach. Deswegen zieht die Landesregierung Konsequenzen.
1: Justizminister Limbach hat angeordnet, dass in allen Gefängnissen in NRW Taschenkontrollen eingeführt werden bei den Mitarbeitenden. Denn in der JVA Rheinbach werden mehrere Justizangestellte verdächtigt, für Häftlinge Drogen und Handys reingeschmuggelt zu haben gegen Zahlung.
2: Deswegen hat es heute Morgen Durchsuchungen im Gefängnis und in Privatwohnungen in NRW und Rheinland-Pfalz gegeben. Rund um die JVA Euskirchen gibt es ähnliche Ermittlungen, die Fälle sollen aber nicht zusammenhängen.
1: In Euskirchen soll es Bestechung quasi als Abo gegeben haben. Mitarbeitenden nahmen von Insassen monatlich Geld. Dafür wurden die Gefangenen zum Beispiel vor Zellenkontrollen gewarnt.
2: Die Flutkatastrophe in NRW und Rheinland-Pfalz ist heute 5 Jahre her. 149 Menschen sind hier damals ums Leben gekommen. Zum Jahrestag hat Bundespräsident Steinmeier im Ahrtal Betroffenen und Helfern zugehört.
3: Manchmal hat man das Gefühl, dass die Politik einen vergessen hat. Das ist halt schon ein Zeichen, dass der Bundespräsident hier ankommt.
4: Also es war natürlich schön, dass wir unsere Geschichte erzählen durften, auch vor dem Bundespräsidenten.
1: In Sachen Wiederaufbau ist es zum Beispiel schwierig, Ingenieurinnen und Ingenieure für den Neubau von Brücken zu finden.
2: Ab dem nächsten Jahr müssen Akkus in tragbaren Elektrogeräten ja austauschbar sein. Dadurch soll mehr repariert werden und weniger auf dem Schrott landen.
1: Die EU hat heute aber ein paar Ausnahmen beschlossen. Dazu gehören Smartwatches, Fitnessarmbänder oder auch wasserfeste Produkte, wie zum Beispiel elektrische Zahnbürsten.
2: Letztes Jahr haben in Deutschland fast 13.500 Frauen Schutz gesucht in Frauenhäusern, zum Teil mit ihren Kindern. Sie alle unterzubringen, ist aber schwierig.
1: Laut dem Verein Frauenhauskoordination fehlen in Deutschland nämlich fast 12.000 Plätze. Der Verein fordert, dass beim Schutz vor Gewalt nicht gespart wird.
2: Bei einer berühmten Kirmes in NRW soll was neu werden. Auf Krange sind jedes Jahr 4 Millionen Leute unterwegs, oft über Kopfsteinpflaster.
1: Das wollen SPD und CDU ändern und haben das Thema Kirmesplatz auf die Tagesordnung im Stadtrat in Herne gesetzt. Auch damit es zum Beispiel für Menschen mit Rollstuhl einfacher wird.
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2: Da gibt's nicht viel zum Umgewöhnen. Meistens Sonne, später hier und da mal Hitzegewitter, teils dann mit Starkregen, Hagel und stürmischen Böen. Dazu in Halle 27 Grad, in Monschau und Menden 29, in Pulheim und Krefeld bis 32 Grad.
1: Morgen mit weniger Gewitterrisiko und viel Sonne, wie auch Donnerstag, da sind wieder bis zu 32 Grad angesagt.
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2: Noch unter 100 Kilometer. Insgesamt in NRW hier die größten Probleme. A4 Aachen Richtung Köln, am Grenzübergang Fettschau 7 Kilometer Stau. Eine Dreiviertelstunde braucht ihr da Geduld. Die A4 Aachen nach Köln ist zwischen Kreuzköln West und Eiffeltor bis übermorgen dicht, wird eine Schrankenanlage aufgebaut. A30 Bad Oeynhausen Richtung Rhein, zwischen Nattbergen und Hasbergen-Gaste 7 Kilometer Stau nach einem Unfall, halbe Stunde on top. A44 von Kassel nach Dortmund zwischen Marsberg und Kreuz-Winneberg-Haaren 8 Kilometer stocken, 20 Minuten mehr. Und A57 Nimwegen Richtung Krefeld zwischen Astongshof und Mörs-Hülstong 3 Kilometer Stau, halbe Stunde mehr.
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5: Mit mir Markus Fröhle und mit Mr. Teddy Swims. Ich muss ja sagen, Leute, ich habe diese krasse Stimme jetzt vor knapp 10 Tagen zum ersten Mal überhaupt live gesehen. Und dieser Typ, der ist einfach eine Entscheidung. Ich war in Belgien auf dem Festival, da hat er gespielt, kam mit so einem, ja, Mantel auf die Bühne, der die Arme frei hatte, aber bis zu den Füßen lang war. Das sah erstmal schon mal crazy aus, dann ist er auch so voll tätowiert. Auf der Bühne hatte er sich dann so eine Couch eingerichtet. Da war eine Dartscheibe und so, also alles so, dass es ganz gemütlich ist. Und wenn der dann seine Stimme auspackt, das ist einfach richtig krass, auch bei diesem Song Mr. Know-It-All von Teddy Swims. In Deutschland spielt er übrigens dieses Jahr nur noch einmal, und zwar am Sonntag in Berlin auf dem Lollapalooza-Festival. Teddy

0: 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Ich sende ja heute alleine. Madi ist auf dem 90. Geburtstag ihrer Oma. Aber es gab heute eine Meldung, die war so wichtig, die hatte so mit Madi zu tun. Da dachte ich, muss ich sie doch nochmal anrufen und damit konfrontieren. Das habe ich vorhin gemacht. Ey Madi, folgendes. Ich muss sagen, du hast mich ganz schön schlecht geinfluenced.
1: Ah, worum geht's?
0: Ja, heute. Heute wurde von Foodwatch der goldene Windbeutel verliehen. Das ist so ein Award, den verleihen die zum 15. Mal. Und da geben die Awards an die dreisteste Werbelüge. So, und dämmert's dir schon?
1: Oh. Es dämmert mir. Es geht um, aber auch nur, weil ich schlecht geinfluenced bin. Es geht um La Vita.
0: Ja, genau. Das ist so eine Marke, die haben irgendwie so einen Gesundheitssaft rausgeballert, ne? So, das ist, glaube ich, so 0,7... Liter mit so ganz viel Vitaminen da drin, ne?
1: Ja, gefühlt jeder Vitamin dieser Welt befindet sich in diesem Saft.
0: Ja, und du meinst, und seitdem du es trinkst, bist du gesund.
1: Ja, und dann hast du es nicht sogar auch bestellt und meintest auch zu mir, es hilft dir.
0: Ja, genau. Ich dann natürlich wie so ein Opfer gesagt, ja gut, wenn Madi das hilft, dann hilft mir das auch. Haben mir die Scheiße da auch jeden Tag reingepfiffen. Natürlich war ich in diesen paar Monaten dann nicht krank, aber jetzt hat ja, halt diese Foodwatch hat halt rausgefunden, dass so ein Liter umgerechnet kostet 100 Euro und hauptsächlich enthält das Ding halt Fruchtsaft. So ein paar noch Mikronährstoffe und Nahrungsergänzungsmittel, aber es ist halt einfach eine kranke Werbelüge, meinten die so. Deswegen,
1: Aber die haben ja trotzdem, also es schadet ja auch nicht, weißt du?
0: Ja, es schadet auch nicht, 100 Euro zu verbrennen.
1: Ja, nee, das ist nichts, aber selbst wenn so ein paar Mikrovitamine trotzdem durchkommen, dann haben die dich vielleicht gesund gehalten, Markus Fröhl und mich auch.
0: Ja, okay.
1: Dann würde ich mal nicht so drauf vertrauen, auf diese Auswertung.
0: Ja, genau. Gut, ich würde sagen, wir schütteln einfach demnächst unsere eigenen Säfte zusammen und dann haben wir das Gleiche für vielleicht 90 Euro weniger, okay?
1: Das ist besser, darauf können wir uns einigen.
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0: Ein Slice-Sektor, sagt doch mal, was liebt ihr so? Was ist eure große Leidenschaft? Das hören wir ja immer wieder gerne hier in 1 Live. Bei Alessandro aus Köln ist es Boxen.
1: Viele denken beim Boxen direkt, dass wir uns gegenseitig einfach nur, sag ich mal, auf die Fresse hauen. Aber eigentlich ist das was ganz anderes. Beim Boxen braucht man extrem hohe Körperspannung. Man ist dauerhaft konzentriert, die ganze Zeit. Das Beste am Boxen, meiner Meinung nach, ist, nach jedem Training gehe ich völlig kaputt nach Hause. Aber gleichzeitig fühle ich mich stärker, vor allem mental. Also was viele missinterpretieren, ist einfach, dass Boxen nicht unbedingt ist, gegen jemanden zu kämpfen und diesen Kampf zu gewinnen, sondern auch, dass man gegen sich selber diesen Kampf führt und auch die Taktik hinter dem Sport verstehen kann. Ich hatte damals einen Trainer, der hat immer gesagt, Boxen ist Schach mit Körperteilen, und ich persönlich denke, das beschreibt es ziemlich gut.

0: kommt eins live darauf, dass sie mich, Gandalf, der scheiß Graue, in den Ring schicken vor jungen Menschen.
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6: Um 3:30 wird's schon voller auf den Straßen. Geht los mit der A1 Euskirchen Richtung Dortmund zwischen Köln-Löwenich und dem Kreuz Leverkusen-West. 8 Kilometer stockend. Noch solltet ihr in einer Viertelstunde durch sein. Dann A3 Köln Richtung Oberhausen zwischen Kreuz Breitscheid und Oberhausen-Lierich. 8 Kilometer Stau. 20 Minuten schon obendrauf. A4 von Aachen nach Köln am Grenzübergang Fettschau. 7 Kilometer Stau. 3/4 Stunde on top. Die A4 Aachen Richtung Köln ist zwischen Kreuz Köln-West und Eiffeltor bis Donnerstag gesperrt, wird eine Schrankenanlage aufgebaut. A30 Bad Oeynhausen Richtung Rheine zwischen Nattbergen und Hasbergen-Gaste 7 Kilometer nach einem Unfall, 1/2 Stunde plus. A44 Kassel Richtung Dortmund zwischen Marsberg und Kreuz-Winneberg-Haaren 8 Kilometer stockend, 1/4 Stunde mehr. Nochmal die 44, jetzt Mönchengladbach Richtung Aachen zwischen Bruchweiden und Aachen-Brand. 6 Kilometer Stau, 1/2 Stunde mehr. Ihr habt wegen Bauarbeiten nur eine Spur. Und A57 Nimwegen Richtung Köln zwischen Mörskapellen und Krefeld-Oppum. 7 Kilometer Stau, macht 20 Minuten mehr für euch.
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7: Ja, hier ist Markus Fröhle und ja, hier ist gleich Tyler. Einer der größten Stars, die es gerade gibt, Tyler. Ich habe heute mit ihr gesprochen. Das Interview hört ihr hier in weniger als 10 Minuten.
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0: Deutschlands Live ist hier. Und Leute, heute mit einem Riesenstar in der Show. Sie ist der größte Afrobeat-Star, den es gerade einfach gibt. Tyler aus Südafrika. Ja, fast 14 Millionen Insta-Follower, fast 18 Millionen bei TikTok. Sie hat schon mehrere Grammys gewonnen. Sie ist einfach komplett krass. Eine der größten, die es gerade gibt. Und ich, kleiner Dulli, durfte vorhin mit ihr sprechen. Wir hatten einen kleinen Videocall und haben auch über ihr neues Album A-Pop gesprochen. Das kommt nächsten Freitag raus, also am 24.07. Und ich habe Tyler gefragt, was genau bedeutet A-Pop für dich? Also ist das so eine neue Definition von Popmusik aus Afrika?
1: Ja, it's honestly like how I would love to sound.
2: Es ist genau so, wie ich gern als Popstar klingen will. Als jemand aus Südafrika mit den Einflüssen, die ich aus meinem Leben mitbringe. So definiere ich meinen Vibe gerade.
1: Basically how I'm categorizing the vibe that I'm on.
0: Ja, und dieser Vibe ist mega erfolgreich. Also Chanel, die Single, die ihr gerade im Hintergrund hört, die war schon ultra big. Jetzt hat sie gerade den nächsten Banger, She Did It Again, am Start. Und in diesem Song singt sie Oops, Did It Again Like Britney. Sie feiert also diesen 2000er-Sound, ist eine Hommage an Britney Spears. Ich habe Tyler gefragt, was sie an dieser 2000er-Era so abfeiert.
1: I just remember the time, it's like a core memory.
2: Ich erinnere mich an die Zeit, das ist so eine tief verwurzelte Erinnerung für mich. Der Vibe, die Klamotten, die Energie, die Musik, das war auch in Südafrika eine tolle Zeit.
1: Yeah, it was a good time in South Africa as well.
0: Also 2000er-Feeling, geil, lieben wir. Und den Track hat sie ja nicht alleine gemacht, also She Did It Again, sondern mit Sarah Larsson. Die Zusammenarbeit war auch mega nice, meinte Tyler.
1: I really enjoyed it because we both loved it.
2: Das habe ich sehr genossen. Wir lieben beide den Musikstil. Wir wollten schon lange mal was zusammen machen und der Song ist so mühelos entstanden. Das war für uns beide sinnvoll.
1: It just made the most sense for the both of us.
0: Ja, dann hören wir jetzt den Track She Did It Again von Tyler mit Sarah Larsson und sprechen direkt danach weiter mit Tyler auch darüber, wie es für sie war, bei der WM aufzutreten.
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0: She Did It Again. Kann man wohl in 10 Tagen auch wieder zu Tyler sagen, She Did It Again. Dann kommt nämlich ihr zweites Album raus. Also es wird ein geiles Album. Ich habe schon mal ein bisschen reinhören dürfen. A-Pop wird es heißen. Und ich habe vorhin auch mit ihr gesprochen über dieses Album und über ihre Karriere. Also Tyler ist ja so gerade der Afrobeat-Star, hat ja sogar auch mit Future einen offiziellen WM-Song gemacht, den dann auch noch da performt bei der WM und sogar für ihre Heimat Südafrika die Nationalhymne dort gesungen. Kann es eigentlich geiler sein, Tyler?
1: It was so amazing, like I never thought that.
2: Das war so toll. Ich hatte nie erwartet, dass ich das mal machen darf. Die WM ist so riesig. Und ich habe so viele Erinnerungen an die WM in Südafrika. Und jetzt haben wir uns das erste Mal qualifiziert. Das war eine großartige Zeit für Südafrika. Und dann durfte ich auch noch die Nationalhymne singen. Mit Future auf der Bühne sein. Und ich habe mir gedacht, okay, es gibt nichts, was ich nicht erreichen kann.
1: And do the song with Future on the stage. It made me feel like nothing, there's nothing I can't do,
0: you know? Es ist wirklich so krass. Tyler ist gerade echt das Aushängeschild für Südafrika. Im Fernsehen in Südafrika heißt es immer nur sowas wie, unsere Tyler hat Südafrika wieder stolz gemacht, sie hat den nächsten Preis gewonnen und sowas halt. Also es ist natürlich auch krass für sie, so ein Idol da zu sein.
1: It's very exciting because
2: das ist aufregend. Nicht viele Menschen aus Südafrika werden international erfolgreich. Und wenn ich Südafrika und auch Afrika repräsentieren darf, dann bin ich froh, dass ich das machen kann.
0: Ja, Tyler sagt auch immer wieder, dass es ihr total wichtig ist, ihre afrikanischen Wurzeln, auch Musik aus Afrika, in den weltweiten Mainstream zu bringen. Und sie findet, das klappt auch gerade ziemlich gut.
1: I feel like the world is listening to a lot of Africa.
2: Jetzt hört die ganze Welt afrikanischer Musik zu. Das ist aufregend, weil wir es auch drauf haben. Dass wir jetzt eine Sichtbarkeit dafür haben und die Augen auf unsere Musik gerichtet sind, das ist aufregend.
1: More eyes on the music. It's exciting.
0: Ja, word. Noch mehr Aufmerksamkeit gibt's dann noch, wenn Tylers Album A-Pop am 24.07. nächste Woche Freitag rauskommt. Und dann hört ihr auch noch mehr vom Interview hier in 1.

0: 22.141 Pitbulls waren am Freitag in London beim Konzert von Pitbull. Die haben damit einen Weltrekord aufgestellt. Wenn ihr eine Glatzenkappe aufsetzen wollt für ein Pitbull-Konzert, könnt ihr das machen. Sonntag später in Düsseldorf.
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1: 16 Uhr ist es, wir sind Sandra Wahle
2: und Jan Bungartz. Wir gucken zuerst auf Auswirkungen von zu wenig Wasser in NRW. Auffällig ist das gerade an vielen Bächen und Flüssen, auch am Rhein. Die Pegelstände sind so niedrig, dass Schiffe Probleme bekommen.
1: Beispiel Köln. Hier hat der Rhein normalerweise einen Pegel von um die 3 Meter. Gerade ist er aber niedriger als 1 Meter. Personenschiffe, zum Beispiel von der Köln-Düsseldorfer, können jetzt bestimmte Haltestationen nicht mehr anfahren, darunter Wesseling und Bad Honnef.
2: Auswirkungen hat das Niedrigwasser auch bei ThyssenKrupp in Duisburg. Das Unternehmen hat die Stahlproduktion gedrosselt. Da kommen weniger Rohstoffe an, weil Frachtschiffe nicht so viel Ladung haben dürfen.
1: Nach den Regierungsbezirken Köln und Münster zieht jetzt auch Arnsberg Konsequenzen. Ab morgen ist es verboten, Wasser aus mehreren Flüssen zu nehmen, zum Beispiel zum Gießen. Das gilt dann an der Ruhr, der Lenne und der Sieg.
2: Dass die Flüsse in NRW wenig Wasser haben, ist im Hochsommer nicht ungewöhnlich. Die Probleme kommen aber früher im Jahr als sonst.
1: Es gibt neue Regeln für Bedienstete von Gefängnissen. NRW-Justizminister Limbach hat gesagt, dass es ab sofort Taschenkontrollen geben soll.
2: Hintergrund sind Vorwürfe gegen Beamte der JVA Rheinbach. Sie sollen Drogen und Handys für Inhaftierte reingeschmuggelt haben.
1: In Lünen im Kreis Unna ist der Hauptbahnhof keine Baustelle mehr, sondern jetzt wieder eröffnet. Mit neuem Bahnsteig, modernen Aufzügen und auch die Unterführung ist neu gemacht.
2: Damit ist der Hauptbahnhof in Lünen jetzt komplett barrierefrei. Auch Hinweistafeln und Schilder wurden erneuert.
1: Promis engagieren sich ja immer wieder mal für gute Zwecke und geben dafür Geld. Und das macht auch Fußballer Kai Havertz in Leverkusen jetzt mit seiner Stiftung.
2: Havertz sagt, die Stadt wird für ihn immer was Besonderes sein, weil er da Profi geworden ist. Er ist jetzt Pate einer Kinderpalliativstation.
1: Und in Bayern, da läuft eine ungewöhnliche Suchaktion. Eine ganze LKW-Ladung mit Käse ist weg.
2: 20 Tonnen Emmentaler sind auf dem Weg nach Frankreich verschwunden. Und die Polizei versucht jetzt, den Käse wiederzufinden. Er ist 80.000 Euro wert.
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1: Bis in den Abend bleibt es überall sonnig. Im Süden von NRW können einzelne Schauer durchziehen und ganz selten können sich Gewitter bilden. Dazu gibt es noch 22 bis maximal 30 Grad.
2: Morgen ändert sich nicht so viel. Den ganzen Tag Sonne und ähnliche Temperaturen. In Paderborn 27 Grad, in Dorsten und Iserlohn 29, in Oberhausen und Wesseling bis 30 Grad. Auch am Donnerstag geht's so weiter.
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1: Und hier braucht ihr gerade die meiste Geduld. A1 Euskirchen Richtung Dortmund zwischen Kreuz Köln West und Kreuz Leverkusen West. Eine halbe Stunde extra, etwa 15 Kilometer Stau. Weiter geht's mit der A3 von Köln nach Oberhausen zwischen Kreuz Breitscheid und Oberhausen Lerich. Auch da eine halbe Stunde extra, 9 Kilometer Stau. A4 Aachen Richtung Köln am Grenzübergang Fettschau. Dauert's eine halbe Stunde länger, 5 Kilometer Stau. Die A4 Aachen Richtung Köln ist zwischen Kreuz Köln West und Köln Eiffeltor bis Donnerstag gesperrt. Da wird eine Schrankenanlage aufgebaut. Und zum Schluss haben wir noch die A46 Düsseldorf Richtung Wuppertal zwischen Kronenberg und Katernberg, dauert es eine halbe Stunde länger, 5 Kilometer Stau.
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3: Mit mir Markus Fröhlich. Ich weiß, ich habe schon ein paar Mal hier gesagt, aber diese Hitze, ich brauche sie nicht. Also wir haben es ja auch gerade wieder gehört, es wird irgendwie über 30 Grad, bis zu 30 Grad, wie auch immer. Es gibt auch vom Deutschen Wetterdienst auch immer noch heute eine Hitzewarnung für das Rheinland und Teile von Westfalen. So Hitzepeak bis zu 34 Grad im Rheinland und so. Mir ist es zu warm und ich finde, das darf auch mal gesagt sein, ich muss es mir auch immer wieder selber sagen, hey, man muss auch bei so einem Wetter keinen Sport machen. Es ist okay, dann mal einfach zu chillen. Ich denke auch, ja, scheiße, eigentlich wollte ich doch heute was machen. Nee, ich habe am Samstag bei 34 Grad Fußball gespielt. Das war nicht gut für meinen Körper, auf gar keinen Fall. Also manchmal vielleicht dann einfach chillen. Die Wärmflasche vielleicht einen Tag vorher ins Kühlfach mit Wasser drin. Ist die schön gefroren, habe ich heute Nacht wieder gemacht. Kann man gut mit chillen und dann kann man auch Sport mal weglassen bei der Hitze.

0: der Benson Boone in 1 Live.
1: It can't be over there.
0: Da muss man ja mal sagen, dieser Song, The Time of My Life, das klingt ja so, als würde es richtig geil sein. Aber der Song, der hat irgendwas Schweres und das soll auch so sein. Also Benson Boone singt ja sowas wie, ja, ich habe die Zeit meines Lebens, aber irgendwas fühlt sich komisch an. Ja, weil es läuft halt richtig geil bei ihm, so karrieretechnisch ist ja auch gerade auf USA-Tour. Aber manchmal, Glück im Spiel, Pech in der Liebe, so ist es manchmal. Darum geht's quasi in diesem Song, dass er eigentlich eine Beziehung, die nicht geklappt hat, verarbeiten muss, aber eigentlich sonst alles andere ziemlich geil ist in seinem Leben. Hoffen wir mal, dass jetzt alles geil ist.

0: 1 Live ist hier. Wir haben heute schon ein paar Mal über das Jahrhunderthochwasser gesprochen. Im Ahrtal kann das, was vor 5 Jahren passiert ist, es könnte wieder passieren. Der große Hochwasserschutz fehlt weiterhin. Das sagt der Hochwasserexperte Holger Schüttrumpf aus Aachen.
1: Würde die gleiche Hochwasserwelle wiederkommen, dann hätten wir eigentlich genau die gleichen Schäden.
0: Ja, das ist krass zu hören. Mehr als 130 Menschen sind bei der Flut im Ahrtal gestorben. 1 Live-Reporter Max Löser, du warst dort vor Ort und hast mal gecheckt, was so zu sehen ist beim Hochwasserschutz, ne?
2: Genau, die Brücken zum Beispiel, die haben keine Zwischenpfeiler mehr in der Mitte. Hier war es bei der Flut nämlich so, dass sich zum Beispiel Bäume und Äste verhakt haben. So konnte das Wasser dann relativ schnell in die Höhe steigen. Das sollte ohne Zwischenpfeiler jetzt heute so nicht mehr passieren. Außerdem habe ich am Ufer ganz viele Prallwände gesehen, die die Gebäude, die dahinter sind, schützen sollen.
0: Okay, das ist schon mal gut. Wir haben aber jetzt gerade gehört von dem Hochwasserexperten, das reicht offenbar nicht. Warum nicht?
2: Ja, für den Ernstfall bräuchte es sogenannte Hochwasserrückhaltebecken weiter oben am Fluss, eben damit ganz große Wassermassen zurückgehalten werden können, hat mir Holger Schüttrumpf von der RWTH Aachen erklärt.
1: Dann könnte man so ein Ereignis wie 2021 zwar nicht verhindern, aber man könnte die Schäden verhindern.
2: Ja, 18 von den Becken sind aktuell in der Region geplant, aber eben nur geplant. Das dauert noch ein paar Jahre, bis die kommen, weil Genehmigungen, Papierkram ohne Ende und natürlich auch die Frage, wo die Kohle dafür herkommt, ist wahnsinnig kompliziert. Trotzdem gibt es aber einen krassen Unterschied und auch einen wichtigen Unterschied zu 2021. Es gibt Frühwarnsysteme.
0: Ja, das war ja damals auch ein Problem. Was machen die Leute denn privat, um sich zu schützen?
2: Ist ganz unterschiedlich. Die einen stellen nichts mehr in den Keller, was ihnen wichtig ist. Andere schützen ihre Kellerfenster deutlich besser. Im Ahrtal habe ich mit Katharina aus Bad Neuenahr gesprochen. Die schützt sich so.
3: Tatsächlich haben wir einen Widerstand beim Abwasser, Abfluss quasi unten im Keller eingebaut, sodass das Kanalwasser nicht hochkommen könnte.
2: Also im Kleinen schützen sich die Leute vor kleineren und mittleren Hochwassern. Auch wenn eine Flut wie 2021 vermutlich ähnlich krasse Schäden anrichten würde. Wichtig ist aber, eine Awareness dafür zu schaffen, dass das Ganze eben wieder passieren könnte.
0: Ja, 5 Jahre ist die Flutkatastrophe her. Wir haben mal gecheckt, wie gut das Ahrtal auf so künftige Ereignisse vorbereitet ist. Wir hoffen natürlich, dass sowas natürlich nicht wieder passiert. Und wir sprechen gleich vor 17 Uhr auch nochmal mit Laura aus Ahrweiler, die uns erzählt, wie sie das früher erlebt hat.

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8: Es ist 16:30 und es geht los mit der A1 Euskirchen Richtung Dortmund zwischen Köln-Löwenich und dem Kreuz Leverkusen-West. Da braucht ihr etwa eine halbe Stunde länger 10 Kilometer Stau. Nochmal die A1 von Dortmund nach Köln zwischen Burscheid und Köln-Niehl, auch da mehr als eine halbe Stunde länger 7 Kilometer Stau. A3 Köln Richtung Oberhausen zwischen Kreuz Breitscheid und Oberhausen-Lierich, da müsst ihr eine Viertelstunde länger einplanen, 6 Kilometer Stau. A4 Aachen Richtung Köln am Grenzübergang Fettschau gibt es 5 Kilometer Stau, da braucht ihr auch ungefähr eine halbe Stunde länger. Die A4 Aachen Richtung Köln ist zwischen Kreuz Köln-West und Köln-Eiffeltor bis Donnerstag gesperrt. Da wird eine Schrankenanlage aufgebaut. Dann geht's weiter mit der A44 Kassel Richtung Dortmund zwischen Marsberg und Kreuz Wünnenberg-Haaren eine Viertelstunde extra, 8 Kilometer stockend. A44 Mönchengladbach Richtung Aachen zwischen Bruchweden und Aachen-Brand, halbe Stunde extra, 6 Kilometer Stau. Und zum Schluss noch die A555 Bonn Richtung Köln zwischen Wesseling und dem Kreuz Köln-Süd, 5 Kilometer Stau. Ihr braucht eine Viertelstunde länger dadurch.
9: 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Mit mir, Markus Fröhle. Wenn ihr gerade auf den Straßen unterwegs seid, kann man fast nur hoffen, dass ihr nicht auf einen der Rastplätze im Sektor müsst, weil die sind wirklich ultra beschissen. Also es gibt jetzt nochmal eine Auswertung vom ADAC von der Qualität der Rastplätze, die nicht bewirtschaftet sind, also wo dann wirklich sonst nur Toiletten oder sowas sind. Und da hat der ADAC 8 hier im Sektor getestet. 4 davon wurden mangelhaft bewertet. Einer Rastplatz Wittenhorst an der A3 sogar sehr mangelhaft. Das ist doch wirklich ein Abfuck. Das tut mir echt auch leid für alle, die da so ständig auf der Straße unterwegs sind. Lkw-Fahrer und Fahrerinnen, die darauf angewiesen sind, dass das irgendwie sauber ist. Wir selbst können da jetzt nicht hingehen und das irgendwie alles sauber machen. Aber ich finde, man selbst kann ja zumindest drauf achten. Ich merke das auch manchmal, wenn es schon irgendwo dreckig ist oder eh nicht so sauber gezielt wurde, dass man vielleicht auch ein bisschen nachlässiger wird, dass wir da vielleicht zumindest dran denken, damit unsere Lkw-Fahrer und Fahrerinnen das zumindest in Zukunft wieder ein bisschen angenehmer bekommen. Und NRW, Alter, get your Rastplätze together.

0: 1 Live-Sektor, hört mal. So kann das klingen, wenn man erfolgreich bei einer WM teilnimmt oder erfolgreicher als gedacht. Das kennen wir Deutsche ja irgendwie gefühlt gar nicht mehr. Norwegen jetzt schon. Die waren ja ewig nicht bei einer WM dabei und sind dann ins Viertelfinale gekommen. Dort, ja, ärgerlich ausgeschieden gegen England. Und das waren gerade 90.000 Fans, die in Oslo gestern den Namen des Torhüters gesungen haben. Nyland, ja, der hat eigentlich aktuell gar keinen Vertrag, gar keinen Verein, hat aber so eine geile WM gespielt, dass alle den feiern. Und natürlich wurde da in Oslo auch fett gerudert. Das war ja so das Ding der Norweger, dieses Rudern. Dann waren sie da in Oslo, wie gesagt, 90.000 Menschen auf einer Promenade, die so 450 Meter lang ist. Das sind schon unfassbare Bilder. So wurde die Mannschaft da gestern Abend in Oslo gefeiert, vollkommen zu Recht. Aber gut, den können wir jetzt nicht mehr die Daumen drücken bei der WM. Wir können bis zur EM in 2 Jahren warten. Norwegen auf jeden Fall Hauptsympathieträger gewesen. Hoffen wir mal, dass sie sich qualifizieren. Heute Abend müssen wir uns dann überlegen, wen wir dann die Daumen drücken. Spanien gegen Frankreich. Ich finde, eine Mannschaft sollte irgendwie noch vorher anfangen zu rudern.
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0: haben ja vorhin schon hier in 1 Live gehört. Heute vor 5 Jahren war die Flutkatastrophe im Ahrtal. Laura aus Ahrweiler hat alles damals als 19-Jährige hautnah miterlebt. Laura, ihr habt euren kompletten Wohnraum verloren, den Keller und das Erdgeschoss, in dem du und deine Familie gewohnt habt. Wie konntet ihr euch dann eigentlich in Sicherheit bringen?
1: Wir hatten extrem Glück, dass unser Haushalt groß ist und wir noch 2 Stockwerke über uns haben, wo ein super netter Nachbar ist, dem wir die Wohnung vermieten. Mhm. Der hat uns die Tür geöffnet und wir haben alles hochgeschleppt. Der hat uns geholfen und es war wirklich, Gott sei Dank ist das Haus so hoch und wir konnten hochgehen. Aber das war wirklich Adrenalin pur und ich wusste bis zu dem Moment, wo das Wasser oben ist, gar nicht, was überhaupt los ist. Also man kann das gar nicht begreifen, was da gerade passiert.
0: Irre, also es war ja ein Jahrhundert-Hochwasser, mehr als 180 Menschen sind gestorben. Ja. Wann ist euch bewusst geworden, welches Ausmaß diese Katastrophe hatte?
1: Man muss sich vorstellen, mein Papa, der hat gesagt, okay, das war's jetzt. Und er hat sich hingesetzt und konnte das gar nicht fassen, weil man muss sich vorstellen, mein Papa erlebt das schon, seitdem er geboren ist fast, hat dieses Haus selber mit der Hand renoviert, hat sich quasi von unten nach oben gearbeitet, dass er dieses Haus finanzieren konnte und das neu machen konnte. Und dann sieht man das, wie das innerhalb von einer Stunde weg ist. Das ist ein Trauma und also das kann man gar nicht beschreiben. Aber man muss auch am Ende jetzt sagen, Gott sei Dank ist niemand bei uns irgendwie umgekommen. Also wir haben niemanden verloren, den ich kenne persönlich. Also Wichtigeres gibt es nicht. Dass das Haus jetzt kaputt war, das ist am Ende sogar egal.
0: Ja, und mittlerweile haben Laura und ihre Familie das Haus sogar wieder renoviert, leben weiterhin im Ahrtal, auch weil der Zusammenhalt nach der Flut dort so riesig war. Wie Laura die Tage nach der Flut erlebt hat und was sie auch richtig bereut mittlerweile, 5 Jahre später, das hört ihr hier um 4:45.

0: Von Apache zur Holly Humberstone. In weniger als 3 Minuten vor den Infos um 17 Uhr zu Love Somebody.
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1: 17 Uhr ist es. Wir sind Sandra Walle
2: und Jan Bungartz. Wir gucken nochmal auf die Flutkatastrophe vom Juli 2021. In Deutschland ist die für viele besonders mit dem Ahrtal verbunden. Auch die Abbruchkante an einer Kiesgrube in Erftstadt ist zum Symbol geworden.
1: Wassermassen haben aber auch viele andere Orte in NRW getroffen. Dazu gehören der Kreis Euskirchen, die Städteregion Aachen, Orte zum Beispiel im Märkischen Kreis, die Stadt Hagen, insgesamt mehr als 180 Städte und Gemeinden.
2: Eine ist Rheinbach bei Bonn. Martin von der Freiwilligen Feuerwehr dort hat in der Flutnacht seinen Vater verloren.
3: Je länger das halt eben weg ist, das Ereignis, desto mehr gerät sowas in Vergessenheit. Und es kommt dann auf, ja, wir wollen da was machen, aber ja, wir machen es jetzt vielleicht nicht mehr heute, sondern morgen. Und aus morgen wird übermorgen.
2: Auch in Schleiden in der Eifel gab es Todesopfer. Laut dem Bürgermeister haben Betroffene aber manchmal das Gefühl, dass sie vergessen werden. Auch 5 Jahre danach ist der Wiederaufbau noch nicht fertig.
1: In NRW kamen durch die Flut 49 Menschen ums Leben. Insgesamt waren es in Deutschland und Belgien mehr als 220. Bahnfahrer im Ruhrgebiet müssen nächstes Jahr mit massiven Einschränkungen rechnen. Die Bahn hat jetzt für den Sommer 2027 Bauarbeiten angekündigt, zwischen Duisburg und Dortmund.
2: Von Juli bis Oktober werden zum Beispiel Gleise und Weichen erneuert und eine Brücke über den Rhein. Dafür wird die Strecke zwischen Duisburg und Dortmund weitgehend gesperrt.
1: In den Flüssen in NRW ist im Moment wenig Wasser. Auch die Bezirksregierung Arnsberg hat darauf jetzt reagiert. Aus Ruhr, Lenne und Sieg darf da ab morgen kein Wasser mehr entnommen werden, zum Beispiel zum Gießen.
2: Der niedrige Pegel im Rhein hat auch Folgen für Unternehmen. ThyssenKrupp in Duisburg bekommt gerade weniger Material. Die eigenen Schiffe können bei Niedrigwasser gar nicht fahren.
1: Im Kreis Olpe darf ein Wolf weiter nicht abgeschossen werden. Weil er zig Schafe und Lämmer gerissen haben soll, hatte die zuständige Behörde das eigentlich erlaubt.
2: Dagegen sind Naturschützer aber vor Gericht gezogen. Ergebnis: erstmal soll genauer geprüft werden, ob Tierhalter ihre Herden nicht besser schützen können, anstatt den Wolf abzuschießen.
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1: Das hat auch am Abend überwiegend Sonne dabei. Von der Eifel bis ins Siegerland und in OWL sind aber Hitzegewitter möglich. Und dazu gibt es noch 22 bis 30 Grad.
2: Morgen geht es oft sonnig weiter. Dazu in Winterberg maximal 21 Grad, in Gütersloh und Remscheid 29, in Essen und Bonn bis 30 Grad. Auch am Donnerstag sehr warm bis heiß.
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1: Und hier dauert es gerade am längsten. A1 Dortmund Richtung Köln zwischen Burscheid und Köln-Niehl. Mehr als 30 Minuten extra. 7 Kilometer Stau gibt es nach einem LKW-Unfall. Die A4 Aachen-Köln ist zwischen Kreuzkerpen und Kreuzköln-West in beiden Richtungen gesperrt. Da ist die Feuerwehr im Moment im Einsatz. Bitte denkt daran, dass ihr eine Rettungsgasse bilden müsst. Dann geht's weiter mit der A4 Aachen Richtung Köln. Am Grenzübergang Fettschau dauert es eine halbe Stunde länger. 8 Kilometer Stau. Nochmal die A4 Aachen Richtung Köln. Die ist zwischen Kreuzköln-West und Köln-Eifeltor bis Donnerstag noch gesperrt. Da wird eine Schrankenanlage aufgebaut. Und zum Schluss haben wir noch die A44 Kassel Richtung Dortmund zwischen Marsberg und Kreuz-Wünnenberg-Haaren. Eine Viertelstunde länger einplanen, 8 Kilometer stockend.
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4: 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Ey Leute, wenn ihr vor 5 Jahren vielleicht zu den netten Menschen gehört habt, die bei der Flutkatastrophe im Ahrtal mitgeholfen haben, wieder aufzubauen, aufzuräumen, wie auch immer, dann hört mal in 2 Songs ganz genau zu, denn ihr werdet, vielleicht werdet ausgerechnet ihr gesucht, von Laura aus Ahrweiler.

0: Eins Live ist hier. Und ihr habt hier vorhin schon Laura aus Ahrweiler gehört. Sie hat die Jahrhundertflut vor genau 5 Jahren miterlebt. Sie hat gerade schon erzählt, dass vom Hochwasser, dass sie total errascht wurde, sie und ihre Familie. Sie haben die Warnung erstmal nicht so ganz ernst genommen. Eine Stunde später hatte sie ihr komplettes Zuhause verloren. Das Wasser stand überall und Laura und ihre Family haben sich zu einem Nachbar, ja, über ihn gerettet. Laura, damals gab es ja im Anschluss an das Hochwasser so eine riesige Solidaritätsbewegung. Wie hast du das erlebt damals?
1: Gänsehaut pur, was da los war. Es kamen so viele Menschen vorbei, die geholfen haben. Direkt am nächsten Tag kamen Bekannte, Familien, Menschen, die man nicht kannte. Und man hat wirklich 2 Wochen lang nur geackert, das Haus leer gemacht, ausgeräumt.
0: Ja, und ihr habt euer Haus ja auch mittlerweile wieder bewohnbar machen können. Wie schaust du auf diese Zeit zurück? Hat das euch auch so zusammengeschweißt?
1: Ich würde sagen, die familiäre und von den Nachbarn, die Beziehung, die ist auf jeden Fall deutlich stärker geworden. Mhm. Von den Leuten, die man schon kannte. Aber es war wirklich unbegreiflich, wie viele Leute geholfen haben. Und das war wie ein Trauma und man kann sich gar nicht mehr so an die Leute richtig erinnern. Und man hatte auch gar kein Handy die ganze Zeit in der Hand und ich hätte mir gewünscht, ich hätte mit Leuten Kontakt aufgenommen. Ich habe es leider nicht getan, weil man die ganze Zeit mit dem Kopf woanders war und es tut mir auch bis heute leid, dass ich mit niemandem irgendwie Austausch habe und würde mir das auch wünschen, dass ich irgendwie denen nochmal Danke sagen könnte. Also mein Papa hätte auch sehr gerne irgendwie ein Essen mit allen gemacht und dass man grillt und nochmal sich bedankt bei jedem, der geholfen hat, aber leider war das alles so schnell und unbegreiflich, dass man gar nicht den Kontakt irgendwie aufgenommen hat, weil man einfach so dankbar dafür war und mit dem Kopf woanders war.
0: Aber Laura, weißt du was? Du redest, glaube ich, nicht so häufig vor hunderttausenden Leuten, so wie es jetzt dann im Radio hier ist. Bei 1 Live hören jetzt am Nachmittag relativ viele zu. Lass uns doch vielleicht einfach nochmal gucken, ob wir da wen finden. Vielleicht hören ja Leute gerade zu, die dir, die euch geholfen haben. Also, falls ihr in Ahrweiler wart, bei Laura, vielleicht kannst du ja nochmal irgendwas sagen, wo die Leute, die da waren, dann Bescheid wissen und sich dann vielleicht bei uns melden. Und dann connecte ich euch.
1: Also ich kann mich daran erinnern, dass eine Gruppe da war, die waren super lieb und haben uns den ganzen Tag geholfen. Und am Ende haben die mit uns gebetet. Und ich war davor wirklich nicht christlich, aber in dem Moment, das war so magisch, keine Ahnung. Und uns kamen alle die Tränen und wenn wir mit denen irgendwie nochmal Kontakt haben können, das wäre toll.
0: Ja, okay, also Leute, wenn ihr zufällig da wart, ihr habt geholfen in Ahrweiler bei Laura und ihrer Familie, ihr wisst vielleicht wahrscheinlich, wenn ihr gemeint seid, dann meldet euch jetzt bei uns bei 1 Live. Ich connecte euch mit Laura, da gibt's nochmal ein ordentliches Essen, ein fettes Dankeschön, vielleicht können da auch einfach nochmal Erinnerungen wieder belebt werden. Dann meldet euch rein über den Messenger in der 1 Live App. Laura wird sich sehr freuen und deine Family bestimmt auch, ne?
1: Genau. 1

Richtig geiler Song, Nines Live. Das ist die Girl Group Flow aus Großbritannien. Das ist die Single Leak It. Finde ich richtig geil. Flow, also der Name erstmal so wie Flo, F-L-O, ist jetzt vielleicht ein bisschen generisch, aber die drei schaffen es ja jetzt richtig erfolgreich zu sein. Sind seit 2019 zusammen, haben schon 2022 so in Großbritannien so einen viralen Hit gehabt, aber so über die Grenzen von Großbritannien hinaus noch nicht es geschafft, so richtig erfolgreich zu werden. Aber mit dieser Single voll. Leak It ist nämlich so ein bisschen anders als das, was sie vorher gemacht haben. Unterscheidet sich so ein bisschen von dem R&B-Sound, den die sonst hatten, und geht mehr so in diesen 2000er-Jahres-Sound, wie so die Sugar Babes ihn hatten. Auch das Musikvideo ist vollkommen im 2000er-Jahre-Girlgroup-Stil. Feiere ich richtig. Es war gerade Flo mit Leak It. Und jetzt gibt's David Guetta vor allen Dingen. David Guetta, Neo und AK.

0: POV. Oh, deine kabellosen Kopfhörer sind unerreichbar zwischen Sitz und Mittelkonsole gefallen.
1: Ja, das ist aber richtig scheiße, ne? Das geht mir schon wieder auf den Sack, weil guck dir das hier mal an. Das ist doch scheiße hier. Das ist richtig scheiße. Das ist
2: richtig krass.
1: Das ist scheiße in dem Moment einfach. Wir können das jetzt schön ausschmücken. Ich kann jetzt auch blumige Namen suchen, weil ich nicht scheiße sagen darf. Nein, das ist scheiße.
0: 1,

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4: Es ist 17:30 und es geht los mit der A1 Dortmund Richtung Köln. Zwischen Burscheid und Köln-Niehl braucht ihr mehr als eine halbe Stunde länger. 8 Kilometer Stau gibt's nach einem LKW-Unfall. Dann die A3 von Köln nach Oberhausen. Zwischen Duisburg-Wedau und Oberhausen-Lierich 10 Minuten plus 6 Kilometer Stau. A4 Aachen Richtung Köln. Am Grenzübergang Fettschau braucht ihr mehr als 45 Minuten extra, 8 Kilometer Stau. Die A4 Aachen Richtung Köln ist außerdem gerade zwischen Kreuz Kerpen und dem Kreuz Köln-West gesperrt. Da ist die Feuerwehr im Einsatz. Die A4 Aachen Richtung Köln ist auch zwischen Kreuz Köln-West und Köln-Eiffeltor bis Donnerstag gesperrt. Da wird eine Schrankenanlage aufgebaut. Dann geht's weiter mit der A44 Kassel Richtung Dortmund. Zwischen Marsberg und Kreuz-Wünnenberg-Haaren dauert es eine Viertelstunde länger, 6 Kilometer Stau. A46 Wuppertal Richtung Heinsberg. Zwischen Düsseldorf-Holthausen und Neuss-Üdesheim auch da eine Viertelstunde extra, 4 Kilometer Stau. Und dann noch die A555 Bonn Richtung Köln zwischen Wesseling und dem Kreuz Köln-Süd. 10 Minuten extra, 4 Kilometer Stau.
5: 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Mit mir Markus Fröhle und gleich in 2 Songs mit 1Live Sportexperte Peter Schulz, der sagt eigentlich, ja, ich habe den krassen Fact zum Spiel, falls ihr noch unsicher seid, für wen ihr tippen sollt oder so. Peter sagt, er weiß eigentlich durch einen krassen Fakt, wie das Spiel heute Abend ausgeht. Hört in 2 Songs hier.

0: weiß nicht, wie es bei euch ist, 1 Live-Sektor, aber bei mir fühlt sich's noch irgendwie nicht so an, dass heute Abend WM-Halbfinale ist, ne? War jetzt ja auch 2 Tage Pause. Wir müssen mal in Stimmung kommen. Ich meine, Frankreich spielt gegen Spanien, Vize-Weltmeister gegen Europameister oder aber er hier. Gegen ihn hier. Lamine Yamal. Ja, Peter Schulz aus dem 1 Live Sportteam. Für viele ist es ja eigentlich das vorweggenommene Finale. Für dich auch?
1: Definitiv. Frankreich, der Vize-Weltmeister mit purer Offensivpower. 16 Tore in 6 Spielen. Allein 8 davon macht der Superstar Kylian Mbappé. Defensiv ist die Mannschaft auch richtig gut. In der K.O.-Phase der WM noch ohne Gegentor. Frankreich hat halt das komplette Paket für den Titel, auch wenn es mal eng wird, sagt Kylian Mbappé höchstpersönlich.
2: Entschuldigt bitte den Ausdruck, aber wenn wir die Hände in die Scheiße stecken müssen, dann tun wir das auch. Sie dachten, wir kommen und machen ein paar Kunststücke, aber wir können auch dreckig spielen.
1: Ja, so kann man es auch ausdrücken. Ne?
0: Was kann denn Spanien dagegen setzen?
1: Großartige Disziplin und Effizienz. Spanien hat in 6 Spielen nur ein einziges Gegentor kassiert. Die sind fast perfekt aufeinander eingespielt, sind echte Passmaschinen und dementsprechend selbstbewusst. Superstar Lamine Yamal, gestern 19 geworden, meint:
3: Seit Beginn der WM haben wohl alle auf dieses Spiel gewartet. Ich glaube, wenn jemand Frankreich schlagen kann, dann sind wir das.
1: Ja, noch ein paar krasse Zahlen. Frankreich hat derzeit einen Marktwert von 1,5 Milliarden Euro. Wahnsinn. Spanien 1,2 Milliarden Euro. Auch da ist es knapp.
0: Aber trotzdem meinst du ja, ich lege mich fest, wer es ins Finale schafft.
1: Ja, ganz klar Frankreich.
0: Ja, warum ganz klar Frankreich?
1: Es gibt da eine krasse Statistik und wir wissen ja, Statistiken lügen einfach nie. Seit den 60ern haben es die Franzosen immer, wenn sie bei einer WM die K.O.-Phase erreicht haben, auch ins Finale geschafft. Es sei denn, sie sind in dieser K.O.-Phase auf eine Mannschaft getroffen, die bei dieser WM schon ausgeschieden ist.
0: Sag mir nicht, dass Deutschland
1: ist. Es ist Deutschland. Deutschland ist der Angstgegner für Frankreich in WM-K.O.-Phasen. 3-mal haben wir verhindert, dass Frankreich ins Finale kommt. Mann. Allen anderen Teams ist das noch nie gelungen. Spanien also auch nicht. Mhm. Das ist natürlich nur eine Statistik. Ne? Spanien kann das bestimmt auch. Bei der EM 2024 hat Spanien im Halbfinale gewonnen gegen Frankreich.
0: Okay, jetzt bin ich hyped. Heute Abend 21 Uhr. Halbfinale live im ZDF. Spanien, Frankreich.

0: Überall hört man das gerade im 1Live-Sektor, das Du bist gut genug, ne? War am Wochenende unterwegs, Leute haben das einfach so gesungen beim Feiern. Alle singen es, sogar die Superstars BTS bei ihrem Konzert in München. Überall wird's gesungen. Blumengarten singt es aber zum Glück auch noch. Haben sie gemacht, auch am Wochenende, am Samstag, waren sie Vorband von Anne-Maikantereit, die in Köln im Stadion gespielt haben. Und als letzten Song haben Blumengarten natürlich auch den hier performt.
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0: 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Ich bin Markus Fröhle und raus morgen ab 14 Uhr wieder mit Maddi hier. Ab 18 Uhr übernimmt Linda Reitinger. Und wir haben ja schon viel drüber gesprochen. Heute ist ein krasser Tag. Vor 5 Jahren war die Flutkatastrophe. Ja. Wir haben heute schon viel drüber gesprochen, auch mit Laura aus Ahrweiler und Linda Reitinger.
1: Ist selbst ganz schön emotional heute, das sage ich euch. Ich habe nämlich damals in der Flutnacht moderiert. Mhm. Ich war sozusagen ja mit euch dabei, ja. Als das alles passiert ist, als noch gar nicht absehbar war, irgendwie was da los ist. Genau, das Wasser ist nur irgendwie immer weiter gestiegen und die ersten Leute wurden evakuiert. Es war einfach ultra krass und ich habe heute bin ich ins Archiv gegangen und habe mir das zum ersten Mal wieder angehört, das was da war vor 5 Jahren. Und ja, ich bringe euch ein bisschen was mit gleich nach 6 Jahren.
0: Das ist schon krass. Bleibt mal dran. Ich habe schon mal ein bisschen reingehört. Das wird emotional.
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0: 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Um 18 Uhr, ich bin Sandra Wahler.
1: Und ich Jan Bungartz. Los geht's mit absehbar heftigen Einschränkungen für Bahnkunden, und zwar im Ruhrgebiet. Da hat die Bahn jetzt große Sperrungen angekündigt für den Sommer nächstes Jahr. Dann werden Bahnhöfe kaum noch oder gar nicht mehr angefahren.
0: Betroffen ist vor allem die wichtige Strecke zwischen Duisburg, Essen, Bochum und Dortmund. Von Anfang Juli bis Mitte Oktober gibt es da viele Bauarbeiten, nicht nur an Gleisen und Weichen. Auch eine Brücke über die Ruhr und über die A40 sollen saniert werden. Gearbeitet wird dann auch am Bochumer Hauptbahnhof.
1: Nach WDR-Informationen wird deshalb von Bochum nur noch eine Regionalbahn nach Gelsenkirchen fahren. Auch der Essener Hauptbahnhof wird sehr eingeschränkt erreichbar sein. Mülheim wird laut dem Fahrgastverband ProBahn NRW wohl gar nicht mehr angefahren.
0: Die Details sind noch unklar. In vielen Fällen wird es aber wohl Schienenersatzverkehr mit Bussen geben. Das könnte 2 bis 3 Mal längere Fahrzeiten durchs Ruhrgebiet bedeuten.
1: Die Flutkatastrophe in NRW und Rheinland-Pfalz ist heute 5 Jahre her. 185 Menschen sind damals ums Leben gekommen.
0: Zum Jahrestag hat Bundespräsident Steinmeier im Ahrtal Betroffenen und Helfern zugehört.
2: Manchmal hat man das Gefühl, dass die Politik einen vergessen hat. Das ist halt schon ein Zeichen, dass der Bundespräsident hier ankommt.
3: Also es war natürlich schön, dass wir unsere Geschichte erzählen durften, auch vor dem Bundespräsidenten.
0: In Sachen Wiederaufbau ist es zum Beispiel schwierig, Ingenieurinnen und Ingenieure für den Neubau von Brücken zu finden.
1: Wenn ein Sportler gedopt hat, darf sein Name im Internet veröffentlicht werden. Der Europäische Gerichtshof hat heute darüber entschieden, es gab Bedenken beim Datenschutz.
0: Zum Beispiel in Deutschland wurden die Namen von gedopten Sportlern deshalb nicht veröffentlicht. Das könnte sich jetzt wieder ändern.
1: Und dann noch was zur anstehenden Urlaubszeit passend. Urlaub in NRW machen wird beliebter, auch bei Leuten, die von hier kommen.
0: Laut Tourismusverband gab es letztes Jahr 5,4 Millionen Urlaubsreisen nach oder innerhalb von NRW. Das sind deutlich mehr als vor Corona. Und auffällig ist, dass 40% der Urlauber selbst aus NRW kommt. Beliebt sind zum Beispiel Wandern und Radfahren in der Eifel und im Sauerland.
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1: Bis in den Abend bleibt es überall sonnig. Im Süden von NRW können einzelne Schauer durchziehen, ganz selten auch Gewitter bilden. Dazu noch 22 bis 30 Grad.
0: Morgen ändert sich nicht viel. Den ganzen Tag gibt es Sonne und ähnliche Temperaturen. In Porta-Westfalica und Hamm 28 Grad. In Bochum 29 und Troisdorf und Eschweiler kommen auf 30 Grad. Und auch am Donnerstag geht es so ähnlich weiter.
1: Stauschau. A1, Dortmund Richtung Köln zwischen Burscheid und Köln-Niel. 7 Kilometer Stau nach einem LKW-Unfall. Da kommen 20 Minuten obendrauf. A3, Oberhausen Richtung Köln zwischen Kreuzhilden und Leverkusen-Opladen. 5 Kilometer Stau, eine Viertelstunde mehr. A4, Herlen Richtung Aachen. Vor dem Grenzübergang Fettschau müsstet ihr eine Dreiviertelstunde mehr einplanen. 8 Kilometer Stau. Die A4, Aachen Richtung Köln, ist zwischen Kreuzkerpen und dem Kreuz Köln-West gesperrt. Da löscht die Feuerwehr einen Löschungsbrand. Und die A4 Aachen Richtung Köln ist zwischen Kreuz Köln-West und Eiffeltor noch bis übermorgen dicht. Da wird eine Schrankenanlage aufgebaut.
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5: Hey, na, ihr Hasen, seid ihr gut durch diesen Dienstag gehüpft soweit? Nicht zu hoch, hoffe ich, ne? Weil wieder gut heiß im Sektor und bin viel zu schnell aus der Puste. Dabei brauchen wir die genau jetzt. Bisschen Puste für die Mundharmonika. Taylor Swift, I knew it, I knew you.

0: an diesem 14. Juli, der ein harter Tag ist für viele, weil sie sich erinnern. An die Flut im Ahrtal, nämlich heute vor 5 Jahren. Ich selbst, ich erinnere mich auch noch gut, weil ich damals nämlich die junge Nacht der ARD moderiert habe. Also in genau dem Moment bei euch war, als das Wasser eben immer mehr gestiegen ist, aber noch gar nicht klar war, so was genau da gerade passiert. Ich nehme euch jetzt nochmal mit zurück dahin, weil ich habe sie nochmal gefunden im Archiv. Die Nacht vom 14. auf den 15. Juli 2021. Das hier ist so zwischen 2 und 3 Uhr. Ganz gruselig das alles, schreibt mir gerade Becker aus Hückeswagen, weil wie viele andere in NRW hat sie das Unwetter heute Nacht jetzt auch akut erwischt, aber das erzählt sie euch selbst.
1: Hi Leute, mein Freund hat mich gerade ganz panisch geweckt. Wir kommen aus Hückeswagen, wohnen in der Petersstraße und bei uns wird die Hartkopfsbeber und die Petersstraße gerade evakuiert und alles war voll mit Feuerwehr. Die haben laute Durchsagen gemacht, ich war aber schon am Schlafen. Und mein Freund war noch unterwegs, kam nach Hause und hat mich gerüttelt und meinte, Becker, das ist jetzt kein Spaß, wir müssen jetzt eben alles packen, die evakuieren hier alles. Und ja, dann haben wir die wichtigsten Sachen ins Obergeschoss gepackt und man glaubt das ja nicht. Ich war so verschlafen, ich glaube, auf eine Zombie-Apokalypse wäre ich nicht vorbereitet gewesen. Jetzt sind wir auf dem höchsten in Hückeswagen bei einem Freund. Da kann uns auf jeden Fall nichts passieren und wir warten jetzt erstmal ab. Aber wir sind hier auf jeden Fall in Sicherheit.
2: Ja, moin, hier ist der Sammy aus Aachen. Ich habe bis vor einer halben Stunde im Auto geschlafen auf der A1 bei Leverkusen. Nachdem dort die Autobahn geflutet wurde und sich nichts mehr bewegt hat. Nach 3,5 Stunden, also so vor, ja, keine Ahnung, einer halben Stunde, kam die Polizei dann auf die Idee, dass die Leitplanke mal aufgesägt wird, damit dort die Leute dann einfach wenden können, in die Gegenrichtung der Verkehrsfluss geleitet wird. Und jetzt versuche ich hier irgendwie einen Weg über Landstraßen bis Aachen zu finden, aber das ist jetzt mein 4. Versuch und ich bin schon wieder in einer Straße gelandet, die in einem See endet sozusagen. Also keine Ahnung. Jetzt muss ich mir irgendwo wahrscheinlich einen Parkplatz suchen und weiter schlafen, bis das Wasser weg ist. Ich komme nie wieder nach Hause.
0: Da haben es viele noch mit Humor genommen, ne? Weil wir da alle auch nicht ahnen konnten, ey, wie schlimm das alles wird. Am Ende nämlich eine der größten Naturkatastrophen in der Geschichte der Bundesrepublik, bei der mehr als 180 Menschen gestorben sind. 5 Jahre ist sie heute her und wir hören auch noch ein paar Leute, die selbst damals zum Teil alles verloren haben und die heute zurückschauen, noch vor

0: Coldplay und BTS für euch an diesem Dienstag in 1Live.
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2: In knapp 2 Stunden ist das erste Halbfinale der Fußball-WM. Da tut es noch mal ein bisschen weh, dass Deutschland schon so lange raus ist. Aber ich finde, es gab trotzdem viel Schönes in den WM-Wochen. Zum Beispiel das hier. Viele hatten vorher gemeckert, dass die Weltmeisterschaft mit 48 Mannschaften und 104 Spielen so aufgebläht ist. Aber gerade die sogenannten kleinen Nationen und Neulinge haben mich mit ihren Fans von Anfang an schwer bewegt. Da war die Frau in Curaçao, die nach der 7:1 Niederlage das eine Tor ihrer Mannschaft gegen Deutschland gefeiert hat, als wäre es der Weltmeistertitel. Da waren die kongolesischen Fans, von denen einer im Interview sagte, es gibt nicht viele Dinge, die die Menschen im Kongo glücklich machen. Aber Fußball vereint alle. Dass die schottischen Fans in ihren Röcken unfassbare Freude verbreiten, das wissen wir ja schon seit der letzten EM hier bei uns. Aber wo Kap Verde überhaupt auf der Landkarte liegt und wie bunt und fröhlich dort die Teilnahme an der WM gefeiert wird, das wussten die wenigsten. Und dass wir das miterleben durften, liegt doch einzig und allein an der Erweiterung des Teilnehmerfeldes. Und das nehme ich als Bereicherung für mich mit. Zusammenhalt und Lebensfreude sind unabhängig vom großen Sieg. Sie liegen darin, mitmachen zu können. An Teilhabe. Danke dafür. Martin Körble, Düsseldorf.
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2: Um 6:30. Zuerst mit der A1 Dortmund Richtung Köln. Zwischen Burscheid und Köln-Niehl braucht ihr 20 Minuten länger. 7 Kilometer Stau gibt's nach einem LKW-Unfall. Dann die A3 von Oberhausen nach Frankfurt. Zwischen Dreieck Langenfeld und Kreuz Köln-Ost. 10 Minuten länger, 6 Kilometer stockender Verkehr. A4 Herland Richtung Aachen. Vor dem Grenzübergang Fettschau müsst ihr eine Dreiviertelstunde länger einplanen. 8 Kilometer Stau gerade. Die A4 Aachen Richtung Köln ist zwischen Kreuz Kerpen und Kreuz Köln-West gesperrt. Da löscht die Feuerwehr einen Böschungsbrand. Nochmal die A4 Aachen Richtung Köln. Die ist auch zwischen Kreuz Köln-West und Köln-Eiffeltor gesperrt. Das Ganze dauert noch bis Donnerstag. Da wird eine Schrankenanlage aufgebaut. Dann die A4 von Olpe nach Aachen zwischen Kreuz Köln-Ost und Kreuz Köln-Süd. 10 Minuten plus, da stockt es auf 4 Kilometern. A40 Dortmund Richtung Duisburg zwischen Gelsenkirchen-Süd und Dreieckessen-Ost. 4 Kilometer stockend. Und zum Schluss noch die A46 Wuppertal Richtung Heinsberg zwischen Düsseldorf-Wersten und Neuss-Üdesheim. 3 Kilometer Stau.
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3: Hey Sektor. Gibt's ja, wenn die Stars rumkommen und das so sagen. Ne? Weil nur Liebe für den Sektor, auch international. Ne, Alex?
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0: Wir sind heute ein bisschen emotional hier in 1 Live, aber aus Gründen, aus denen ihr es vielleicht auch seid. Heute, vor 5 Jahren nämlich, haben ganz viele Menschen ganz viel verloren, mehr als 180 sogar ihr Leben, bei der Flutkatastrophe in NRW und Rheinland-Pfalz. Bei Jakob aus Ahrweiler zum Beispiel kommen an genau so Jahrestagen wie heute dazu auch immer viele alte Gefühle hoch.
1: Ja, es ist natürlich vor allem jetzt um diesen Fluttag immer ein bisschen aufwühlend alles, weil auch die ganze Stadt so ein bisschen in Aufruhr ist. Ich glaube, ich habe mittlerweile angefangen, es schon weitestgehend so ein bisschen zu verdrängen und man hat diese Nacht an sich gar nicht mehr so vor Augen, würde ich sagen. Aber es ist natürlich, vor allem wenn dieses Jubiläum, wie es immer genannt wird, wieder kommt, dann ist es schon ein bisschen mulmig.
0: Na, Jakob hat damals seinen Abiball in der Gaststätte von Mama Papa gefeiert und nach der Flut war alles kaputt. Und auch Laura aus Ahrweiler ging es ähnlich. Auch ihre Familie hat einen kompletten Wohnraum verloren, konnte sich aber zu einem Nachbarn ins höhere Geschoss retten.
2: Ich bin nochmal um 22 Uhr an die A gegangen, meine Schwester und ich. Wir wollten uns das nochmal angucken, ob das wirklich ernst ist. Und dann auf einmal kam das Wasser auf den Sportplatz. Und auf einmal schreit jemand, ach du Kacke, in Dernau ist das Wasser bei 8 Meter. Und da, ab dem Moment, wussten wir, okay, das ist auf jeden Fall nichts Leichtes und wird wahrscheinlich viele, viele Menschen töten. Und wir sind dann quasi die Straße runtergesprintet, haben gerufen zu allen Nachbarn, ey, ihr müsst unbedingt jetzt alles hochbringen und weg hier. Man muss sich vorstellen, um 10 Uhr waren wir an der A, um 11 Uhr war das bei uns drinnen im Haus. Hätte der Mann das gar nicht gesagt, dann hätten wir es gar nicht gewusst.
0: Ja, sowieso denken die beiden heute auch viel an die vielen Menschen, die ihnen damals auch geholfen haben. So dann später auch beim Wiederaufbau, wie viel Zusammenhalt sie damals gespürt haben. Beide leben wieder im Ahrtal und Jakob hat mittlerweile einen eigenen Betrieb da. Nicht irgendwo anders, sondern genau da, wo die Katastrophe ihn vor 5 Jahren so persönlich betroffen hat.
1: Ja, es war schon eine ganz bewusste Entscheidung. Also ich war schon immer fest verwurzelt bei uns auf dem Betrieb. Wir sind ein kleines, enges, familiäres Team. Nach der Flut dann noch viel mehr geholfen beim Wiederaufbau und so weiter. Und dann aber auch schnell gemerkt, man will so ein bisschen was ja auch nochmal selber machen und nicht nur in die Fußstapfen, sag ich mal, vom Vater treten. Und ja, so hat sich das dann alles ergeben, dass ich jetzt eigenen Kaffee herstelle.
0: Die Flutkatastrophe im Ahrtal begleitet viele Menschen bis heute auf ganz unterschiedliche Art. Wir haben mit euch nochmal zurückgeschaut.

0: Eigentlich ist jeder für sich schon Beste. Wir waren so wild und haben sie einfach trotzdem noch zusammengepackt.
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0: Thorsten Sträter und Felix Lobrecht im Duett finden beide selber
2: gut, stabil.
0: Gut und stabil haben sie aber vor allem geliefert im 1 Live-Haus vor euch im Publikum. Da haben sie nämlich zusammen insgesamt 16 Fragen beantwortet über das Leben. Zum Beispiel auch die von Chris aus Köln.
3: Meine Frage lautet, welcher völlig absurde Ratschlag hat euch im Leben am meisten geholfen?
4: Mein Ratschlag war keiner, den mir jemand proaktiv gegeben hat, sondern das habe ich irgendwo aufgeschnappt. Das klingt im ersten Hören so ein bisschen glückskeksmäßig, aber wenn man drüber nachdenkt, dann ist das ziemlich deep. Dann kann man damit richtig was anfangen. Ich glaube, dass es Jim Carrey war, ich weiß es aber nicht. Er hat in irgendeinem Interview gesagt, man kann auch an dem scheitern, was man nicht machen möchte. Und das klingt erstmal belanglos, aber wenn man darüber nachdenkt, dann bedeutet das, dass wenn der vermeintlich sichere Weg, den man irgendwie so gehen soll, Schule, Ausbildung, Bankkaufmann und bla, wenn man auch daran scheitern kann, obwohl man das nicht machen will, dann kann man auch direkt das probieren, worauf man eigentlich Bock hat, weil nicht mal der sichere Weg ja sicher ist. Man kann auch an dem scheitern, was man nicht machen will. Dann kann ich auch gleich das probieren, was man machen will. Und so habe ich eigentlich immer Entscheidungen getroffen.
5: Also ich persönlich halte mich bei so Lebensratschlägen meistens an diese ganzen Gesetze. Murphys Gesetz oder das Falkland-Gesetz. Wenn du keine Entscheidung treffen musst, triff keine. Das ist schon sehr chillig, weil man neigt ja doch dazu zu sagen, ja, ich werde da jetzt mal irgendwie Einfluss drauf nehmen und dann lass uns das mal so entscheiden. Manchmal musst du Dinge gar nicht entscheiden. Lass mal laufen. Das wird mir im Allgemeinen aus meinem Umfeld und als absolute Schwäche
4: dargestellt. Hast du ein Beispiel?
5: Nö.
0: Brauchen wir aber doch auch gar nicht. Ihr merkt aber vor allem auch ganz schön deep alles, ne? Und ich wette, ihr habt Bock auf mehr von denen. Dann kommt gerne auch mal rum in der ARD Mediathek. Da gibt's die Folge nämlich kompletto auch zum Gucken und Staunen, wenn die beiden dann auch noch verraten, welche Firma sie gern gründen würden und was sie eigentlich machen würden, wenn sie in die Vergangenheit reisen könnten.
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0: live am Dienstag. Nach 7 gucken wir auch mal noch Richtung Fuppes. Ne? Hier Frankreich, Spanien, WM-Halbfinale. Analysiere ich mal vor mit den zwei Besten. Hör dann nächste Stunde hier.
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1: 19 Uhr ist es. Ich bin Sandra Wahle. Zuerst geht's um Gefängnisse in NRW und was da zuletzt schiefgelaufen ist. Vor ein paar Wochen gab's Bestechungsvorwürfe an der JVA Euskirchen. Jetzt kommt ein ähnlicher Verdacht aus dem Gefängnis in Rheinbach. Deswegen zieht die Landesregierung jetzt Konsequenzen. Welche das sind, sagt Jan Bungertz.
2: Justizminister Limbach hat angeordnet, dass in allen Gefängnissen in NRW Taschenkontrollen eingeführt werden bei den Mitarbeitern. Denn in der JVA Rheinbach werden mehrere Justizangestellte verdächtigt, für Häftlinge Drogen und Handys reingeschmuggelt zu haben, gegen Bezahlung. Deswegen hat es heute Morgen Durchsuchungen im Gefängnis und in Privatwohnungen in NRW und Rheinland-Pfalz gegeben. Rund um die JVA Euskirchen gibt es ähnliche Ermittlungen, die Fälle sollen aber nicht zusammenhängen.
1: In Euskirchen soll es regelmäßig Bestechung gegeben haben. Mitarbeiter nahmen von Insassen monatlich Geld. Dafür wurden die Gefangenen zum Beispiel vor Zellkontrollen gewarnt. Und dann geht's nochmal um die Bahn und um ziemlich große Einschränkungen, die auf alle im Ruhrgebiet zukommen. Der Konzern hat für den Sommer 2027 Bauarbeiten zwischen Duisburg und Dortmund angekündigt. Von Juli bis Oktober werden Gleise, Weichen und Brücken erneuert. An Bahnhöfen wie Essen, Bochum und Mülheim fahren nächsten Sommer deshalb wohl deutlich weniger Züge oder gar keine. Ein paar Tage war Pause. Heute entscheidet sich bei der Fußball-WM aber, wer als erstes Team ins Finale einzieht. Frankreich spielt gegen Spanien. Topstar Lamine Yamal ist zuversichtlich.
3: Seit Beginn der WM haben wohl alle auf dieses Spiel gewartet. Wir freuen uns, denn ich glaube, jetzt treffen die beiden besten Mannschaften aufeinander. Wenn jemand Frankreich schlagen kann, dann sind wir das.
1: Anpfiff bei Frankreich-Spanien ist um 21 Uhr. Das zweite Halbfinale findet morgen statt. Dann trifft England auf Argentinien. Und zum Schluss noch was für Dino-Fans. In New York ist das Skelett von einem T-Rex versteigert worden für eine Rekordsumme. Ein unbekannter Bieter hat rund 50 Millionen Dollar dafür hingelegt. Der Dino soll vor rund 67 Millionen Jahren gelebt haben. Das Fossil ist 12 Meter lang und 4 Meter hoch und damit eins der größten, die je gefunden wurden.
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1: Das hat auch am Abend überwiegend Sonne dabei. Von der Eifel bis ins Siegerland und in OWL sind Hitzegewitter möglich. Und dazu gibt es noch 22 bis 30 Grad. Morgen geht es dann oft sonnig weiter. In Meinerzhagen dazu bis 27 Grad. Coesfeld und Mahl kommen auf 29. Und Königswinter und Langenfeld auf maximal 30 Grad. Und auch am Donnerstag wird es sehr warm bis heiß.
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1: Da haben wir zuerst die A1 Dortmund Richtung Köln. Zwischen Burscheid und Köln-Niehl dauert es 20 Minuten länger. 6 Kilometer Stau gibt es nach einem LKW-Unfall. Dann geht es weiter mit der A4 Herlen Richtung Aachen. Vor dem Grenzübergang Fetschau dauert es eine halbe Stunde länger. 6 Kilometer Stau. Nochmal die 4 von Aachen nach Köln zwischen Kreuzkerpen und Frechen-Nord. Da dauert es eine Dreiviertelstunde länger. 7 Kilometer Stau. Nach der Sperrung ist jetzt eine Spur frei. Nochmal die A4 von Aachen nach Köln. Die ist zwischen Kreuz Köln-West und Köln-Eifeltor bis Donnerstag gesperrt. Da wird eine Schrankenanlage aufgebaut. Und zum Schluss noch die A4 von Köln Richtung Aachen. Zwischen Dreieck Holmer und dem Kreuz Köln Süd dauert es 10 Minuten länger. Es stockt auf 6 Kilometern.
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4: Ja, ich bin Dino-Fan, aber leider nicht so reich. 43 Millionen Dollar, für das T-Rex-Skelett. Würde ich halt leider raus.

0: Kanzlei. An diesem Dienstagabend, an dem wir mal wieder lieben, wie ihr liebt, eure Hobbys nämlich, wie ihr die Dinge tut, für die ihr so brennt, ne, die euch Bock machen, die euch erfüllen. Und da habe ich hier und jetzt mal Alessandro aus Köln, der einen Sport liebt, den ich auch mal probiert habe, aber leider bin ich schon am Seilchenspringen gescheitert, so ein bisschen. Geht um Boxen, was denn sonst?
1: Viele denken beim Boxen direkt, dass wir uns gegenseitig einfach nur, sag ich mal, auf die Fresse hauen, aber eigentlich ist das was ganz anderes. Beim Boxen braucht man extrem hohe Körperspannung, man ist dauerhaft konzentriert, die ganze Zeit. Das Beste am Boxen, meiner Meinung nach, ist, nach jedem Training gehe ich völlig kaputt nach Hause, aber gleichzeitig fühle ich mich stärker, vor allem mental. Also was viele missinterpretieren, ist einfach, dass Boxen nicht unbedingt ist, gegen jemanden zu kämpfen und diesen Kampf zu gewinnen, sondern auch, dass man gegen sich selber diesen Kampf führt und auch die Taktik hinter dem Sport verstehen kann. Ich hatte damals einen Trainer, der hat immer gesagt, Boxen ist Schach mit Körperteilen. Und ich persönlich denke, das beschreibt es ziemlich gut.
0: Das ist auch cool. Ich bin, wie gesagt, leider dran gescheitert. Deshalb mein ganz persönlicher Soundtrack in der Sache jetzt.
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1: Ruf mich nicht an, wenn du wach bist und sag mir, wie letzte Nacht war. Ich will, dass du neben mir aufwachst und der Sex ist zu laut für Nachbarn. Ja, ich weiß, dass die letzte Zeit zwischen uns immer nur ein Auf und Ab war. Hier ein Song für dich, den ich mir gerade ausgedacht hab.

0: 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Ja, und so ist das auch vielleicht mit euren Karrierewünschen. So, was willst du mal werden, wenn du groß bist? Ich finde ja, die beste Antwort auf die Frage ist sowieso einfach glücklich, wenn ihr mich fragt, so, ne? Aber das macht dich mal beruflich glücklich, könnte man ja noch hinten dran hängen. Und da sagen ganz schön viele Leute, der Job als DJ könnte mich, glaube ich, glücklich machen. Jedenfalls gehört DJ werden laut einer aktuellen Google-Auswertung zu den weltweit 10 meistgesuchten Traumjobs tatsächlich, mit mehr als 97.000 Google-Suchanfragen in einem Jahr. Untersucht haben die so Mai 25 bis Mai 26. Und in den USA googeln sogar mehr Menschen, wie sie DJ werden können, als jeden anderen Job, so Arzt, Anwalt oder Krankenschwester. Liegt alles dahinter sozusagen. Und falls ihr da auch Interesse dran habt an dem Job, checken wir jetzt mal die Karrierechancen mit einem, der das Game kennt, James Hype. Der hat aktuell eine eigene DJ-Residency auf Ibiza und der sagt, der schlechteste Tipp, den er Newcomern geben kann, ist hier Work-Life-Balance. Keiner der großen DJs wäre dahin gekommen, wo er heute ist, indem er irgendwie auf eine Balance in Sachen Leben und Arbeit geachtet hätte.
1: This is the worst advice for DJs and producers. Balance. Balance is for people who don't like what they do. Balance is for people who sit at work watching the clock, waiting to leave their job and go and live their real life.
0: Also wenn du es liebst, dann brauchst du keine Balance, brauchst du keine Auszeit so vom Job. Mehr oder weniger ist das, was er sagt, ne? Ja, und die großen DJs haben eben alle gefunden, was sie richtig lieben. Machen es rund um die Uhr, zum Teil 7 Tage die Woche.
1: Years ago, when I first started making music, I was producing for like 8 hours all day. Go to the club at night, test the music, come home, open my laptop, do it again. Repeat 7 days a week.
0: Ja, klingt jetzt nicht so chillo, wenn ihr mich fragt. Aber ich meine, so ein bisschen ist ja was dran, ne, an der Nummer. Tu, was du liebst, dann bist du gut und wahrscheinlich auch erfolgreich. Kann David Guetta auch ein Lied von singen, zusammen mit Sia jetzt hier.

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1: Es ist 7:30 und es geht los mit der A1 Köln Richtung Dortmund. Zwischen Wuppertal-Ronsdorf und dem Kreuz Wuppertal-Nord dauert es 10 Minuten länger, 3 Kilometer Stau. Da ist wegen Bauarbeiten nur ein Fahrstreifen frei. Dann die 1 von Dortmund nach Köln zwischen Burscheid und Köln-Niehl. 10 Minuten plus, 5 Kilometer stocken. Da wird nach einem Unfall die Fahrbahn repariert. Dann die A3 von Köln nach Oberhausen zwischen Solingen und dem Kreuz Hilden. 3 Kilometer Stau, auch da braucht ihr 10 Minuten länger. A4 Herlen Richtung Aachen vor dem Grenzübergang Fettschau. 5 Kilometer Stau im Moment, plant nach 20 Minuten länger ein. A4 Aachen Richtung Köln zwischen Kreuzkerpen und Frechen-Nord. Da müsst ihr eine Dreiviertelstunde länger einplanen. 6 Kilometer Stau. Nach der Sperrung ist jetzt wieder eine Spur frei. Dann nochmal die A4 Aachen Richtung Köln. Die ist auch zwischen Kreuz Köln-West und Köln-Eiffeltor bis Donnerstag gesperrt. Da wird eine Schrankenanlage aufgebaut. Und zum Schluss haben wir noch die A43 Münster Richtung Recklinghausen zwischen Senden und Nottuln. 10 Minuten länger, 3 Kilometer Stau.
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2: Es ist die große Frage, wer wird am Ende rufen können?
3: Wir haben geschafft! Yay!
2: Yay! Frankreich nämlich spielt ja gegen Spanien heute Abend im Halbfinale der Fußball-WM, der Vize-Weltmeister gegen den Europameister. Und ja, ich analysiere das Spiel schon mal durch so ein bisschen gleich mit Zweien, die emotionally und sowieso voll drin sind. Aber erstmal noch Lola Young jetzt mit Musik zum Spiel. Das ist
4: Messi!

0: Chips und Käsedip stehen bereit, hoffe ich. Ganz live ist hier am Dienstagabend, weil es ist ja jetzt auch nicht mehr lang, ne? Bis Fußball-WM-Halbfinale. Heute Abend Frankreich gegen Spanien und ihr seid hyped, wie zum Beispiel Vincent aus Köln, das tatsächlich ist. Der ist nämlich Monster-Frankreich-Fan. Hi, Vincent.
1: Was geht ab?
0: Was geht bei dir ab, Vincent? Wie viel hast du schon geflucht oder auch nicht während der WM? Weil das machst du ja eigentlich ganz gerne, hast du mir letztes Mal gesagt.
1: Ja. Merde. Gegen Paraguay habe ich ein bisschen gemotzt, aber gegen Marokko haben die eigentlich super gespielt, fand ich, außer der verschossene Elfmeter, aber passiert den Besten.
0: Okay. Lass mal ins Detail gehen. Ich finde das gut, dass du schon so ins Detail gehst. Finde ich gut. Hier, wir machen jetzt hier nämlich Fußball-Talk vom Feinsten, aber nicht mit mir. Weil ich habe mir das überlegt, so. Heute Abend hat Frankreich Spanien als Gegner auf dem Platz und du jetzt einfach schon am Telefon. Weil ich hole jetzt Spanien-Monster-Fan Belen aus Düsseldorf einfach dazu.
1: Okay.
0: Gucken, ob es da rangeht.
1: Okay.
2: Hallo, hier ist Belen Rossenbach.
0: Hallo Belen, Linda hier von 1 Live.
2: Hi.
0: Du bist ready, um über Fußball zu sprechen?
2: Ja, richtig.
0: Oh, du klingst schon sehr hyped. Ich wollte mich schon fragen, so wie doll schlägt denn für die Spanier heute Abend?
2: Ja, sehr. Ich bin ja beides, ne? Spanisch, Deutsch. Da fiebere ich total mit. Also es wurde auch sämtliches drumherum abgesagt für das Spiel.
0: Richtig
2: also.
0: Okay, das ist gut. Und dann bin ich froh, weil ich glaube, da treffen sich jetzt zwei richtig gute. Denn Belen, ich will dir jetzt noch jemanden vorstellen. Vincent aus Köln nämlich, der ist krasser Frankreich-Fan. Uhu!
1: Was
2: hallo Vincent.
1: Hallo,
0: alles
1: klar.
0: Ja, weil bevor sich die Jungs heute Abend auf dem Platz battlen, könnt ihr zwei Fanmäuse das schon vorher hier tun. Warum gewinnt ihre Mannschaft heute Abend das epische Battle zwischen Vincent und Belen nämlich?

0: erste Halbfinale der Fußball-WM steht an heute Abend. Ne? Frankreich trifft auf Spanien im Dallas-Stadion in den USA. Hier in 1 Live haben wir jetzt schon ein kleines Vorbattle mit Frankreich-Fan Vincent aus Köln nämlich und Spanien-Fan Belen aus Düsseldorf, die jetzt nämlich mit allem, ne, was ihre Fußballleidenschaft hergibt, sagen, warum denn ihre Mannschaft heute Abend das Ding holt. Belen, willst du anfangen? Ladies first?
1: Ja, genau, würde ich auch sagen. Ladies first. Ja, ich würde sagen, ja. Tja, die Spanier haben bis jetzt erst ein Tor kassiert, das muss man mal ganz klar sagen. Sie sind nicht ohne Grund, ne? La Furia Roja, ne? Mhm. Die rote Furie, die hat so viel Kampfgeist einfach hat. Und ich meine, man hat es ja gesehen, sie sind halt super stark, ne? Und dann die Jungs, die sind halt einfach super pfiffig drauf. Und wie von Anfang an ich es manifestiert habe, werden sie das Ding rocken und halt auch die Franzosen schlagen. Davon bin ich der festen Überzeugung. ja, das sind die Spanier.
0: Ja, Vincent, was sagst du denn dazu?
2: Ja, also ich würde sagen, spielerisch sind das auf jeden Fall die zwei Besten, so würde ich sagen. Ich weiß, Spanien hat ein Tor kassiert. Ich glaube, wir haben auch nur zwei kassiert. Ich glaube, wir sind da hinten auch nicht so schlecht. Ich glaube, wo wir halt ein bisschen im Vorteil sind, ist ein bisschen die Kaderbreite. Und ich glaube, unsere Offensive halt für 90 Minuten oder je nachdem vielleicht auch 120 Minuten aufzuhalten, ist ja schwierig, glaube ich. Und ich glaube, man hat auch gesehen gegen Paraguay, wenn man mal die Drecksache macht, machen die das auch ganz gut. Weil ich glaube, Spanien wird auch das Spiel machen wollen, viel den Ball haben wollen. Und ich glaube, da werden sich ein paar Lücken ergeben.
1: Das wird auf jeden Fall ein spannendes Spiel. Das ist halt auch deshalb so Worst-Case-Szenario, was ich mir gedacht habe. Oh nee, Frankreich auf Spanien jetzt schon, das ist schon hart.
2: Ja, würde ich auch sagen, dass da die zwei stärksten Mannschaften aufeinandertreffen. Und ich gehe auch stark davon aus, dass der Gewinner aus dem Spiel das dann am Ende auch holen wird, das Ding. Also die ganze WM.
1: Ja, schönstes Ziel ist natürlich für meine Spanien, sage ich ganz ehrlich.
0: Das sieht Vincent anders, aber ich glaube, so insgesamt finde ich jetzt gerade richtig gut, dass ihr euch so einig seid, dass das vor allem einfach ein richtig spannendes Spiel wird und ihr richtig Bock habt, das zu sehen, oder?
1: Ja, und im Endeffekt ist dann der bessere Spieler, dem sei es dann gegönnt, ne? Ist dann halt auch einfach so, ne?
2: So sieht's aus.
0: So sieht's aus, Mann. Anpfiff 21 Uhr. Los geht das, ne? Allez les bleus habe ich gelernt, sagt man bei den Franzosen.
2: Allez les bleus.
0: Ja, was sagt man bei den Spaniern, Belen?
2: Nichts.
1: Ich würde sagen, à la Dackel.
0: À la Dackel?
1: A la Dackel. Ach so. Gegen los. Jeder, der von meiner Family jetzt zuhört, der wird schreien vom Sofa fallen.
0: Ja, auf jeden Fall gönnt euch. Mögen die Besseren gewinnen. Und euch viel Spaß beim Gucken.
2: Ja, vielen Dank. Schönen Tag euch noch.

0: gibt's zu lachen.
1: Lisa. Kommt hier rein und macht erstmal den Fernseher an.
0: Ja gut.
1: Fußball.
0: Man muss ja up to date bleiben. Wir sind doch Journalisten.
1: Ja, ja. Nur deshalb guckst du gleich Halbfinale.
0: Unter anderem.
1: Ja. Tillmann Kölner.
0: Um zu wissen, was die Leute vor allem interessiert, die ja dann vielleicht nicht zuhören. Man muss ja immer wissen, was die anderen auch machen.
1: Ja, ne? Die nicht gucken können, meinst du? Damit du denen nämlich auch immer zwischendurch mal sagst, was gerade passiert.
0: Auf jeden Fall, weil ist ja schließlich, was ist eigentlich? Halbfinale? Guck mal, so tief bin ich drin im Game.
1: Halbfinale. Frankreich gegen Spanien.
0: Frankreich gegen Spanien. Ja, für wen sind wir eigentlich?
1: Weiß ich nicht. Mir ist egal. Ich bin für den Besseren.
0: Ist auch egal. Ich bin für neue Musik. Okay. Dafür bin ich immer. Und das gibt's ab 20 Uhr, wenn ihr jetzt mal nicht so Bock auf Fußball habt, aber natürlich verpasst ihr auch nichts, was Fußball angeht.
1: Bei dir gibt es einfach alles. Du bist die Tüte, in die man reingreift und es kommt immer nur das Beste raus.
0: Und es gibt einen österreichischen Künstler, Österreich ist ja auch schon lange raus aus der WM, deswegen ist das da wurscht, der gerade so up and coming ist, der hat mit Ikimel zusammengearbeitet, Bibiza, den lernen wir kennen.
1: Das alles

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1: Es ist 20 Uhr, ich bin Sandra Wahle. Und es geht los mit einem Unglück, an das sich wohl viele noch erinnern können. Die Flut in NRW und Rheinland-Pfalz, heute vor genau 5 Jahren. 185 Menschen sind damals ums Leben gekommen. Den Tag über gab es schon mehrere Gedenkveranstaltungen. Reporterin Astrid Huben ist in Bad Neuenahr.
2: Es gibt viele Menschen, die mir gesagt haben, wir warten einfach auch vielleicht mal auf eine Entschuldigung, dass viel schief gelaufen ist. Und sie hoffen darauf, dass es besser wird, dass es mehr Schutzmaßnahmen, bessere Warnsysteme und hier vor allen Dingen auch Rückhaltebecken geben wird, die bislang noch nicht erlaubt sind.
1: Auch in NRW waren viele Städte betroffen, darunter Erftstadt, Altena, Hagen und Bad Münstereifel. Dann geht es um einen Brand in der Innenstadt von Brüssel, bei dem Feuerwehrleute einen schlimmen Fund gemacht haben. 2 Aufzüge sind abgestürzt. In einem davon fanden die Einsatzkräfte 6 Menschen, die nicht überlebt haben. Es sind vermutlich Bauarbeiter. Warum es gebrannt hat, ist noch unklar. Es gibt neue Regeln für Bedienstete von Gefängnissen. NRW-Justizminister Limbach hat gesagt, dass es ab sofort Taschenkontrollen geben soll. Hintergrund sind Vorwürfe gegen Beamte der JVA Rheinbach. Sie sollen Drogen und Handys für Inhaftierte reingeschmuggelt haben. Wenn ein Sportler gedopt hat, darf sein Name im Internet veröffentlicht werden. Der Europäische Gerichtshof hat heute darüber entschieden. Es gab nämlich Bedenken beim Datenschutz. Zum Beispiel in Deutschland wurden die Namen von gedopten Sportlern deshalb nicht veröffentlicht. Das könnte sich jetzt wieder ändern. Urlaub in NRW machen wird offenbar immer beliebter, auch bei Leuten, die von hier kommen. Laut Tourismusverband gab es letztes Jahr 5,4 Millionen Urlaubsreisen nach oder innerhalb von NRW. Das sind deutlich mehr als vor Corona. Auffällig ist, dass 40% der Urlauber selbst aus NRW kommen. Beliebt sind zum Beispiel Wandern und Radfahren in der Eifel und im Sauerland. Und bei einer berühmten Kirmes in NRW soll was neu gemacht werden. Auf Krange sind jedes Jahr 4 Millionen Leute unterwegs, oft über Kopfsteinpflaster. Das wollen SPD und CDU ändern und haben das Thema Kirmesplatz auf die Tagesordnung im Stadtrat in Herne gesetzt. Auch damit es zum Beispiel für Menschen mit Rollstuhl einfacher wird.
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1: Da ist immer noch viel Sonne zu sehen. Ganz selten können Schauer und Gewitter durchziehen. Dabei bleibt es aber warm. 22 bis 30 Grad noch. Morgen ändert sich nicht viel. Den ganzen Tag über gibt's Sonne und ähnliche Temperaturen. Bielefeld und Nümbrecht kommen auf 28 Grad. Iserlohn und Remscheid auf 29 und Leverkusen auf maximal 30 Grad. Und auch am Donnerstag geht's so weiter.
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1: Da haben wir noch die A1 Köln Richtung Dortmund. Zwischen Wuppertal-Ronsdorf und Kreuz-Wuppertal-Nord dauert es 10 Minuten länger. 3 Kilometer Stau, da ist wegen Bauarbeiten nur ein Fahrstreifen frei. Dann die A3 Köln Richtung Oberhausen. Zwischen Solingen und Mettmann auch da 10 Minuten länger, 4 Kilometer Stau. Dann noch die A4 Herlen Richtung Aachen. Vor dem Grenzübergang Fettschau müsst ihr 20 Minuten länger einplanen, 5 Kilometer Stau. Und nochmal die A4 Aachen Richtung Köln, die ist zwischen Kreuz-Köln-West und Köln-Eifeltor bis Donnerstag noch gesperrt. Da wird eine Schrankenanlage aufgebaut.
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3: Hello zusammen mit euren absoluten Fußballnullen, Tilman Kölner und Philipp Kressmann.
4: Also, so eine Null bin ich gar nicht.
3: Die große WM-Expertise ist ja aber heute Abend nicht zu erwarten. Das kann man ja schon mal so spoilern.
4: Aber das ist ja auch nicht unser Job.
3: Das stimmt. Wir sind aber trotzdem mit einem Auge dabei hier auf den diversen Screens, die wir haben. Also ihr verpasst auch nichts, wenn da was passiert beim Halbfinale. Spanien gegen Frankreich. Aber wir haben vor allen Dingen ganz viel neue Musik. Das wäre unsere Kompetenz. Hast du noch irgendwas anzumerken?
4: Du hast das fantastisch zusammengefasst.
3: Malcolm Todd macht den Anfang mit Earrings. Schönen Abend zusammen.

Das sind die Chemical Brothers mit Go, ist ja quasi auch der Soundtrack zu einem Film oder ein ganz zentraler Song in einem aktuellen Film. Ich hätte jetzt aber auch nicht gedacht, dass von dieser Musikerin hier der Soundtrack zum Horrorfilm Scream 7 stammt.

0: Stella Lefty, Musikerin aus den USA, die eher so Country-Pop macht und das sehr erfolgreich. Philipp Kressmann aus meines Lifetime-B-Team hat mir vorhin erzählt, die hat den Soundtrack zu diesem Horror-Schinken gemacht. Das wundert mich ja dann doch durchaus.
1: Ja, hat mich auch gewundert, wobei ich habe den Film gar nicht gesehen, kenne diese Szene also auch nicht, aber ich kann sagen, es ist nicht das Lied hier, das gerade läuft in Scream 7, aber im Soundtrack klingt Stella Lefty ja ein bisschen cineastischer, aber jetzt auch nicht so krass anders als dieser Country-Folk-Pop hier, für den sie steht, den wir gerade hören. Das ist das Lied Boston. Und das ist so der Sound, den sie gerade bedient. Boston ist auch angelehnt an den Song Stick Season von Noah Kahan, so was die Melodie angeht. Noah Kahan, der hat bei diesem Lied auch einen Co-Credit bekommen. Noah Kahans Stück zur Erinnerung.
0: Aha.
1: Ja, hören wir gleich nochmal raus hier, genau.
0: Ja, also Folk und Country, aber erzähl nochmal mehr über sie, bevor wir jetzt den Song hören. Ist ja eine vielversprechende Newcomerin auf jeden Fall.
1: Ja, sie ist Anfang 20, sie ist in Chicago groß geworden. Songs schreibt sie schon sehr lange, auch wenn sie etwas im Kontext Gesundheitsversorgung in den USA studiert hat. Aber das mit der Musik wurde eben groß, als sie einen Song auf TikTok hochgeladen hat. Sie soll selbst überrascht gewesen sein, was diese positiven Reaktionen angeht dabei. Naja, passt das ja gerade doch gut in die Zeit. Also sie ist geprägt von Miley Cyrus, aber ihre Musik klingt auch nach diesen Folk-Country-Zeiten von Taylor Swift. Also sie ist schon in der Show von Jimmy Kimmel aufgetreten mit so einem sehr puristischen Country- und Folk-Sound, also Banjo, Steel-Gitarre und so weiter. Und all das kommt ja gerade gut an.
0: Boston von Stella Lefty hören wir uns jetzt in voller Länge an hier in 1 Live Plan B. Wisst ihr Bescheid? 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

0: Greenlight Lord, die sich ja auch schon mit dem Klimawandel beschäftigt hat.
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0: Ja, die Hitze, die ist einfach nicht mehr gut. Die nervt. Und ist ja auch auf vielen Ebenen irgendwie ein Thema, über das man diskutieren kann. Eben Stichwort Klimawandel zum Beispiel. Also wenn es jetzt noch jemanden gibt, der dieses Phänomen Klimawandel ernsthaft leugnet, den oder die möchte ich in meine Dachgeschosswohnung setzen an so einem Tag wie heute. Und dann unterhalten wir uns mal darüber. So, aber wir wollen das Beste draus machen, positiv bleiben und uns, wie sich das für eine Musiksendung gehört, musikalisch mit dem Thema beschäftigen, um dadurch vielleicht auf andere Gedanken zu kommen bei der Hitze. Wir starten mit Captain Obvious bei den Temperaturen, wenn es um Hitzemusik geht. Der Song, der wahrscheinlich den meisten zuerst einfällt bei dem Thema. Zu glauben, aber fast 25 Jahre alt und irgendwie immer noch ein Banger. Produziert von den Neptunes, Pharrell Williams und Chad Hugo. Hot in Here war Nellys absoluter Überhit, Platz 1 in den USA und in Großbritannien. Ein Grammy gab's dazu auch und funktioniert auf der Tanzfläche irgendwie heute immer noch. Das merkt man auch daran, weil der Song immer wieder gecovert und gesampled wurde und dadurch irgendwie frisch gehalten wurde. Zum Beispiel hier 2022 von

bei TikTok die Buzz It Challenge. Ihr habt vielleicht auch mal mitgemacht, da haben sich Leute zuerst zu Nellys Hot In Here gefilmt, wie sie in Alltagsklamotten oder im Schlabberlook so rumhängen. Und dann kam der Drop zu einem Song namens Buzz It von der texanischen Rapperin Erica Banks. Und in dem Moment waren die Leute dann perfekt gestylt und haben sich sexy zurechtgemacht oder getwerkt oder sonst wie gepostet. Buzz It ist das, unverkennbar auch darin, ein Sample aus Hot In Here, und das natürlich hat Nellys Song auch nochmal ordentlich Aufmerksamkeit gegeben, und weil der viel zu selten voller Länge läuft im Radio, jetzt hier für euch in 1 Live Plan B.

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1: 8:30 ist es. Los geht's mit der A1 Köln Richtung Dortmund zwischen Wuppertal-Ronsdorf und dem Kreuz Wuppertal-Nord. 10 Minuten länger einplanen, 3 Kilometer Stau, da ist wegen Bauarbeiten nur ein Fahrstreifen frei. Dann die A3 von Köln nach Oberhausen zwischen Solingen und dem Kreuz Hilden, da müsst ihr eine 1/4 Stunde länger einplanen, 3 Kilometer Stau. A4 Herlen Richtung Aachen, vor dem Grenzübergang Fettschau dauert's gerade 20 Minuten länger, 5 Kilometer Stau. Die A4 Aachen Richtung Köln ist zwischen Kreuz Köln West und Köln Eiffeltor bis Donnerstag gesperrt. Und dann noch die A40 Essen Richtung Duisburg zwischen Mülheim Heimaterde und Mülheim Winkhausen 2 Kilometer Stau.
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2: Mit Tilman Kölner und neuer Musik oder ja, neuer Musik, die wieder neu durch die Decke geht, aber eigentlich schon ziemlich alt ist. Dominik Feig hat 2018 Baby Doll veröffentlicht und der lag jetzt die ganze Zeit rum. Aber trifft jetzt nochmal einen Nerv, ist übertrieben auch im Streaming und ein Hit weltweit.

0: Disclosure, Eliza Doolittle, You and Me, nur echt im Flume Remix. Das ist die Version, die zum Hit geworden ist. Hören wir sehr gerne, spielen wir sehr gerne hier in 1 Live Plan B. Mit Chiagu, Bowser und Ikimel hat der nächste Künstler zusammengearbeitet. Und in seiner Heimat Österreich ist er ein Star mit Top 10 Album und ständig auf der Straße erkannt werden. Bibiza, 27 Jahre alt, bringt Ende des Monats sein neues Album Rock'n'Roll Star raus. Und ich habe mich heute online mit ihm getroffen auf einen Soda Zitron, wie sein aktueller Song heißt. Den haben wir gleich.
1: Prost. Schön, dass ich hier sein darf.
0: Wenn auch nur virtuell, bist du der Frank, bist du der Franz, bist du der Francis? Wie stellst du dich selber am liebsten vor?
1: In Amerika bin ich Frank, in Vienna bin ich Franz, in France bin ich François und in Tokio sage ich Konnichiwa.
0: Da hast du jetzt schon.
1: Aber ich bin der Franz, also normalerweise bin ich der Franz aus Wien.
0: Da hast du jetzt schon einen Song angesungen. Würdest du sagen, du bist jetzt ein echter Rock'n'Roll-Star, es ist soweit?
1: Ja. Klar.
0: Ja, ich bin auch so leicht angeschlagen. Ich war beim anderen Mike Kantereit-Konzert am Samstag.
1: Du klingst schon fast wie Henning Mai.
0: Ja, fast. Hast du eine Verbindung zu der Band?
1: Ja, ich finde, die machen ganz coole Musik. Ich finde, die sind die Überbosse des deutschen Indie-Pop-Rocks. Geniale Texte, ganz simpel, sehr, sehr, sehr cool. Also ich bin Fan auf jeden Fall. Was jetzt wahrscheinlich die meisten nicht glauben würden.
0: Und ist das nicht auch strange, so dieses Trennen von der Kunstfigur Bibiza und dem Franz?
1: Das kann ich nicht, das ist eins. Also so, das ist einfach introvertiert und extrovertiert, aber das ist derselbe Mensch. Man wird auch zu dem Mensch, den man da kreiert. Deswegen muss man ein bisschen aufpassen, auch, was man da genauso kreiert.
0: Gibt es irgendwas, was der Franz macht, sozusagen, wenn du den Bibiza-Umhang ablegst, den Superhelden-Rockstar-Umhang?
1: Ja.
0: Was der Bibiza nicht macht?
1: Rockstar sein ist eben, sich nicht so viele Gedanken zu machen, jetzt nicht eben irgendwie in den Schrank zu gehen und halt einfach irgendein T-Shirt rauszuziehen und halt rauszugehen und einfach drauf zu scheißen. So. Also ich stehe auch zu allen, wenn man traurig ist, ist man traurig. Und ein Rockstar kann traurig sein, ein Rockstar kann Sport machen, ein Rockstar kann saufen, ein Rockstar kann lieb sein, böse sein, alles. Also es ist einfach ein Mensch. Es ist mehr eine Attitüde, eine Einstellung dem Leben gegenüber.
0: Mit einem Spritzer Zitrone aber alles.
1: Natürlich.
0: Erzähl uns über dieses Getränk, generell dieses Getränkethema. Was ist da los bei den Österreichern? Also, weißt du, Bilder?
1: Ja, ich weiß auch nicht, warum das in Wien trinkt das, sauft das jeder, all meine Freunde, Familie, jede Altersklasse. Wir trinken einfach, wenn wir ins Lokal gehen, ich bestelle Cappuccino und ein Soda Zitron. Und Soda Zitron ist Sprudel, Sodawasser, Mineralwasser mit Zitronensaft einfach reingepresst. Das ist ganz easy und ein bisschen Eiswürfel. Und hier kriegst du immer eine aufgeschnittene Zitronenscheibe ins Glas einfach rein. Und das ist falsch.
0: Das ist falsch.
1: Aber ist ja meine Bildung. Ja, genau, das ist falsch. Das ist ganz, ganz wichtig.

0: bräuchte ein Soda.
1: Oder vielleicht doch eine Hülsen.
2: Ja, eine Hülsen ist ein Bier in Österreich. Und das war Bibiza in 1 Live Plan B mit Soda Zitron. Ein Song, über den er mir heute gesagt hat, kein doppelter Boden, not that deep. Keine versteckte Kritik an der Matcha-Latte-Kultur oder so, sondern...
1: Das war ein Song, da haben sich jetzt nicht so viele Gehirnzellen in meinem Kopf verbunden. Ja, das war einfach ein Witz. Ja.
2: Super. Macht auf jeden Fall Laune.
1: Das ist doch wichtig, oder? Also gute Laune ist immer gut.
2: Du hast schon so deine Art zu schreiben auch angesprochen. Ich habe mich gefragt, bei manchen Songs, ist das so Stream of Consciousness, dass du dich einfach hinsetzt und dann mal so raussprudeln lässt? So sodamäßig raussprudeln lässt, was gerade kommt? Oder wie entstehen eigentlich so die Songs hauptsächlich?
1: Ja, genau so eigentlich, ja. Entweder ich habe irgendwie eine Idee oder irgendein Thema, das ich dann so abhandle, wie so ein Referat oder so eine Hausaufgabe in der Schule. Das gibt's auch. Aber meistens höre ich ein Instrument oder wir machen ein Instrument, wir spielen irgendwas und dann schreie ich laut irgendwas herum und dann irgendwann fliegt mir ein Wort zu und dann das nächste und dann habe ich so drei Wörter und dann gehe ich raus und beginne zu schreiben. Und manchmal kommen richtig coole Sachen zugeflogen und manchmal auch echt nicht.
2: 13 plus 2 neue Songs haben es zumindest aufs neue Bibiza-Album geschafft, das am 31. Juli rauskommt und Rock'n'Roll Star heißt. Auch in Anlehnung an Britpop und Oasis. Und ein Popstar, die gerade in aller Munde ist, war ja auch schon mit Bibiza im Studio, Ikimel. Galopp heißt ihr gemeinsamer Song. Ich spiele den kurz an.
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2: Muss ich natürlich auch mit ihm drüber sprechen. Wie hat er denn den MoMA-Auftritt, den besprochenen gerade von Ikimel erlebt?
1: Ich fand das legendär natürlich. Ich habe das kurz mitbekommen. Das ist dieses ZDF-Morgen-Fernsehen, oder?
2: Ja.
1: Wir wurden da auch angefragt.
2: Wirklich?
1: Wir wurden da auch angefragt, nur das hat zeitlich nicht reingepasst, aber es ist halt legendär. Best of Entertainment you can get, oder?
2: Und jetzt gibt's ja so eine richtige Debatte, das finde ich ja so geil. Doechii hat es jetzt geteilt, diese Rapperin, und jetzt gibt's so eine Debatte, ob das jetzt schlecht für Kinder war.
1: Das ist so lost. Die Leute sollen sich mal über andere Sachen Sorgen machen, bitte.
2: Aber erzähl uns gerne noch was über die Zusammenarbeit mit Ikimel.
1: Wir haben uns so vor 2-3 Jahren kennengelernt auf einem Festival in Bayern. Haben gegenseitig irgendwie so Respekt vor der Kunst gehabt. Das ist halt auch immer sehr, sehr gut, um sich halt besser kennenzulernen. Und haben uns wirklich sehr gut verstanden. Also so, ich find sie sehr faszinierend, sehr inspirierend auch. Ich glaube, sie kommt einfach ganz anders rüber auf Leute als das, was sie eigentlich ist und wie smart sie ist und wie viel Brain da ist, was für eine coole Person sie ist. So.
2: Sagt Bibiza über Ikimel, merkt euch den Typen aus Österreich, sein sehr unterhaltsames Album kommt am 31. Juli raus und das hier ist Wiz the MC mit Bees and Honey, take my mind.

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1: 21 Uhr ist es. Ich bin Sandra Wahle. Bei der Fußball-WM geht's ab jetzt darum, wer als erstes ins Finale einzieht. Frankreich spielt gegen Spanien und Stefanie Baczyk hat sich angeguckt, wie sich die beiden Mannschaften bisher geschlagen haben.
2: Bei dieser WM präsentieren sich beide Mannschaften bislang extrem stark in der Defensive. Die Franzosen haben 2, die Spanier nur 1 Tor kassiert. In der Offensive glänzen sie. Alleine Kylian Mbappé hat für die Franzosen schon 8-mal getroffen bei diesem Turnier. Ist er am Ball, ist er kaum zu stoppen. Er sei fit und bereit, sagt sein Coach Didier Deschamps, nachdem Mbappé im Viertelfinale gegen Marokko noch ausgewechselt werden musste. Die Spanier ihrerseits setzen auf Ballbesitzfußball und hoffen auf Lamine Yamal.
1: Das zweite Halbfinale ist morgen. England trifft dann auf Argentinien. Die Flutkatastrophe in Rheinland-Pfalz und NRW ist heute 5 Jahre her. An mehreren Orten ist an die mehr als 180 Menschen erinnert worden, die damals ums Leben gekommen sind. Bei der Gedenkveranstaltung in Bad Neuenahr war auch der Ministerpräsident von Rheinland-Pfalz, Schnieder.
3: Es ist das Versprechen und die Zusage des Staates, seine Bürgerinnen und Bürger zu schützen. Der Staat hat in dieser Frage und in dieser Nacht versagt. Dafür bitte ich als Ministerpräsident um Entschuldigung.
1: Schnieder hat dafür viel Applaus bekommen. Viele Menschen im Ahrtal hatten sich so eine Entschuldigung gewünscht. Im Kreis Olpe darf ein Wolf weiter nicht abgeschossen werden. Weil er zig Schafe und Lämmer gerissen haben soll, hatte die zuständige Behörde das eigentlich erlaubt. Dagegen sind Naturschützer aber vor Gericht gezogen. Ergebnis: Erstmal soll genauer geprüft werden, ob Tierhalter ihre Herden nicht besser schützen können, anstatt den Wolf abzuschießen. Und zum Schluss noch was für Dino-Fans. In New York ist das Skelett von einem T-Rex versteigert worden für eine Rekordsumme. Ein unbekannter Bieter hat rund 50 Millionen Dollar dafür hingelegt. Der Dino soll vor rund 67 Millionen Jahren gelebt haben. Das Fossil ist 12 Meter lang und 4 Meter hoch und damit eins der größten, die je gefunden wurden.
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1: In der Nacht ziehen die letzten Schauer ab. Dann wird es überall klar oder nur locker bewölkt und es kühlt etwas ab auf 18 bis 13 Grad. Morgen wird es dann wieder oft sonnig. In Soest gibt es dazu 29 Grad. Rheine und Steinfurt kommen auf 30 und Herne und Eschweiler kommen auf 31 Grad. Und auch am Donnerstag wird es sehr warm bis heiß.
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1: Da haben wir noch die A1 Köln Richtung Dortmund zwischen Wuppertal-Ronsdorf und Kreuz Wuppertal-Nord. 10 Minuten länger einplanen, 3 Kilometer Stau, da ist gerade nur eine Spur frei. A3 Köln Richtung Oberhausen zwischen Solingen und Mettmann, 3 Kilometer stockend. Die A4 Aachen Richtung Köln ist zwischen Kreuz Köln-West und Köln-Eifeltor bis Donnerstag gesperrt. Da wird eine Schrankenanlage aufgebaut. Dann geht's weiter mit der A40 Essen Richtung Dortmund. Die ist zwischen Bochum-Hamme und Bochum-Zentrum wegen Bauarbeiten bis morgen früh um 5 gesperrt. Und dann noch die A40 Essen Richtung Duisburg zwischen Mülheim Heimaterde und Mülheim-Winkhausen dauert es 10 Minuten länger, 2 Kilometer Stau.
4: Ich habe mich gerade gefragt, wo man sich so ein T-Rex-Skelett hinstellen will. Aber wenn man 50 Millionen Euro dafür ausgibt, dann hat man, glaube ich, auch genug Platz
1: dann
4: dafür.
1: Dann hast du Platz dafür.
4: Danke für die Info, ja.
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4: Mit Tilman Kölner und im Gegenteil zu Dinos, so alt wie die sind, sehr neuer Musik von Johnny Mahoro aus Bonn, mittlerweile Berlin. Zwischenphase von ihm kennt ihr vielleicht, war sein größter viraler Hit bisher. Und es klingt so ein bisschen, als wäre er in einer permanenten Zwischenphase, wenn man ihm zuhört.
5: Ich meine, ich werde ja jetzt 27 und es ist ein lustiger Lebensphase und Alter, weil man auf jeden Fall ein bisschen angekommener ist und gleichzeitig ist noch so viel offen. Es ist so viel offen, so wohin es gehen soll. Und davon lasse ich mich mal ein bisschen treiben und schauen wir mal, was wird.
4: Ja, schauen wir mal, was wird und wie das dann klingt, das hören wir in seinem neuen Song manchmal schon mal so ansatzweise. Unser Track der Woche hier in 5,5 Minuten jetzt erstmal Biba Dubi.

0: Klassiker der Dance-Tracks des Sommers 2026, jetzt schon für mich Another und 54 Ultra, Talk to You.
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0: Kommt von einem Sektorkünstler, der heute dankbar ist, dass er damals bei The Voice rausgeflogen ist bei der Castingshow, weil er sich jetzt so sein eigenes Ding aufbauen musste und das auch erfolgreich getan hat und gerade jetzt trotzdem Künstler wie Max Giesinger oder Mark Forster als Support Act begleiten darf und so für eine neue Generation Deutschpop steht. Und er baut sich gerade selbst einen krassen Wiedererkennungswert auf mit einem witzigen, kreativen Output bei Social Media und weil er immer eine rosa-rot gestreifte Wollmütze trägt, was bei diesen Temperaturen nicht ganz einfach ist. Aber er war richtig gut drauf, als er mich hier gestern besucht hat. Ihr merkt vielleicht schon, um wen es geht. Herzlich willkommen in 1 Live Plan B, Johnny Mahoro.
2: Hallo, hallo Tillmann.
0: Hey, schön, dich persönlich kennenzulernen. Schön, dass du vorbeigekommen bist.
2: Dankeschön, danke für die Einladung.
0: Hattest du schon immer diese Mütze auf?
2: Nee, die Mütze gibt es noch nicht so lange. Und auch an dieser Stelle, ich habe tatsächlich Haare, weil das ist ja ein Gerücht, was rumort, dass ich keine Haare habe oder dass die fake sind. Aber die sind echt. Genau, und die gibt es jetzt seit 2 Jahren. Und irgendwie habe ich sie seitdem nicht mehr abgesetzt.
0: Ja. Auch nicht bei 32 Grad.
2: Nee.
0: Also wenn ihr dann mal im Zug ihn seht, dann wisst ihr, das ist Johnny Mahoro.
2: Das ist richtig. Es kommt drauf an, ob ich eine Mütze anhabe oder nicht. Ich bin letztens, nach dem Bochum Total, als wir zusammengepackt haben, bin ich über die Straße gelaufen und ich hatte keine Mütze an. Und dann lief mir jemand entgegen und sie so, ach du Scheiße. Und ich weiß bis heute nicht, ob es ein gutes oder ein schlechtes Ach du Scheiße was. Und ich denke seitdem sehr oft drüber nach. Aber oft ist es wirklich super entspannt und die Leute sind aber auch alle einfach nett.
0: Wie oft hast du die Mütze?
2: Ich hatte sie ehrlicherweise bis Mitte letzten Sommer nur einmal, aber mittlerweile habe ich sie. Also die gibt es ja auch als Merch zu kaufen. Da habe ich mir, glaube ich, 11 Stück rausgesnackt.
0: Muss man auch mal wechseln dann.
2: Ja, absolut. Das Ding ist auch, dass die ist aus Merino-Wolle. Das heißt, man muss sie mit Hand waschen und so. Deshalb ist das schön, dass ich ab und zu einfach wechseln kann und
0: okay.
2: Dann waschen und so.
0: Hast du nochmal schön Werbung für dein Merch gemacht?
2: Danke.
0: Und jetzt kann er noch Werbung für seinen neuen Song machen. Manchmal, den spiele ich nämlich jetzt, unser Track der Woche in deinem Live-Plan B.
2: Man versucht das Leben so oft zu planen. Man versucht wirklich eigentlich immer alles zu kontrollieren, bis man feststellt, dass man es nicht kann und am Ende schreiben ganz oft die unvorhergesehenen Sachen die besten Geschichten im Leben und das fasst manchmal ziemlich gut zusammen.

0: Billie Eilish mit einem Song über das Thema, wie der Klimawandel Einfluss auf uns hat. All the good girls go to hell.
1: Service.
0: Ja, egal wo man hingeht und was man macht, man kann nicht übers Wetter und vor allem über die Hitze reden. Es ist schon wirklich insane. Deswegen widmen wir uns morgen hier auch nochmal intensiv dem Thema Klimawandel in Musik, was sich so gehört, finde ich, für eine Musiksendung, die wir ja sind. Und heute beschäftigen wir uns mit Songs rund um Hitze und was da sonst so an anderen Songs drin steckt oder wovon die inspiriert sind. Gerade hat ein Album fünfjähriges Jubiläum gefeiert, das ich großartig finde, Call Me If You Get Lost von Tyler, the Creator. Sehr erfolgreich ist das gewesen und Grammy prämiert. Auf dem Album geht es ums Reisen und ums sich selber finden und um die Hitze in Hot Wind Blows zum Beispiel.

0: Video zum Song sitzt Tyler the Creator auf einer Yacht im Genfer See und isst Vanilleeis. Er ist so viel unterwegs, dass er den Piloten fragen muss, wo sie eigentlich gerade sind. Also wie in so einem Klischee-Jet-Set-Leben. Dazu gibt es noch einen Gastauftritt von Tyler, the Creators großem Idol Lil Wayne. Und was euch vielleicht inspiriert, ist die entspannte Stimmung, die die beiden trotz dieser Hitze da haben. In einer Situation, die die meisten von uns wahrscheinlich nie erreichen werden. Aber es geht um diese Entspanntheit und das hat mit der Auswahl des Samples zu tun, das in dem Song benutzt wird. Das kommt nämlich aus dem Jahr 1974 von Penny Goodwin und heißt Slow Hot Wind. Super intensives, stimmungsvolles Jazzstück Musik. Man kann den Slow Hot Wind förmlich so auf der Haut spüren, finde ich. Das Album, auf dem der Song drauf ist, flog lange so unter dem Radar, wurde kaum beachtet. Wie so oft wurde es aber dann von dem ein oder anderen Beat-Producer im Hip-Hop entdeckt und wird seitdem immer wieder für stimmungsvolle Samples verwendet und ist auch so der perfekte Soundtrack für einen Sommertag, an dem Zeit und Geld keine Rolle spielen, wie Tyler, the Creator, das in dem Song und in dem Video lebt. Und hier ist seine Version davon mit Lil Wayne.
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aus Österreich. Unendlichkeit plus eins heißt das neue Album zu diesem Track, das euch am 28. September beglücken wird. Oder uns alle. Wir werden auf jeden Fall zusammen reinhören hier in 1Live Plan W. Die neueste Musik, die euch und uns bewegt. Oder halt so Tracks, die schon immer da sind und uns irgendwie ein gutes Gefühl geben, wie

0: Sienna Spyro mit 1 Live.
1: Lots of love. Bye.
0: Eure 1 für Konzerte im Sektor. 1 Live. 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
2: Es ist 9:30 und es geht los mit der A4 Aachen Richtung Köln. Die ist zwischen Kreuz Köln-West und Köln-Eiffeltor bis Donnerstag gesperrt. Da wird eine Schrankenanlage aufgebaut. Und die A40 Essen Richtung Dortmund ist zwischen Bochum-Hamme und Bochum-Zentrum auch gesperrt wegen Bauarbeiten bis morgen früh um 5.
3: Und falls ihr es gerade nicht mitbekommen könnt oder mitbekommen habt, in der 30. Minute steht 1-0 für Spanien gegen Frankreich. Ne? Wollte ich dir jetzt nicht vorwegnehmen, aber weil du es nicht gesagt hast, sage ich es einfach.
2: Du, kein Problem. In einer halben Stunde ist vielleicht noch ein Tor gefallen, dann kriegen sie es von mir.
3: Und dann bist du ausführlich wieder am Start.
2: Danke. Genau.
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3: Mit Tilman Kölner und neuer Musik, die euch hoffentlich sicher und entspannt durch die Staus bringt oder euch irgendwie dabei entspannt, was auch immer ihr macht. Self-Aware hat einen ganz guten, chilligen Vibe dafür.

0: Rufus Du Sol hört ihr You Were Right in 1 Live Plan B. Und das war so ein bisschen enttäuschend für die Blumengarten-Fans, die beim anderen Maikantereit-Konzert waren am Samstag und am Freitag im Sektor. Blumengarten haben gut genug nicht so richtig gespielt, sie haben ihn nur angespielt, aber vielleicht, weil es einfach gerade so viel ist und sie auch sich erstmal sortieren müssen. In den USA ist der Song viral gegangen, mittlerweile weltweit. Steve Lacy hat das Lied auch nachgesungen, den sie sehr mögen, oder auch hier jetzt BTS bei ihrem Konzert letztens.
1: Es ist verrückt, ne? Alle möglichen Fußballvereine, paar der größten Musiker irgendwie. Wie für uns persönlich Steve Lacy ein Riesenbeispiel allen voran, was so verrückt ist zu denken.
0: Das hat mir Ryan, der Sänger von Blumengarten, neulich erzählt. Der Song mit Kitschkrieg und Shirin David trifft irgendwie einen Nerv, ist irgendwie als Meme jetzt zum Song bekannt geworden. Kollege Philipp Kressmann hat den neulich im Plattenstreit noch kritisiert, aber du hast auch eine Erklärung, warum der so erfolgreich ist.
2: Ja, es ist halt so Musik, die meint es gut mit uns, ne? Die will uns aufheitern, sozusagen kuscheln. Wir sind gut genug und diese Zeile, du bist gut genug, die wird ja echt so mantrahaft wiederholt. Also
0: du hast sogar nachgezählt, wie oft, ne?
2: Es ist einig, es ist sehr, sehr oft.
0: Mal oder so.
2: So oft nicht, aber es ist zumindest häufig, ja. Und dabei eben auch so melodisch vorgetragen, also dass man mitsingt und wenn man sich selbst quasi mehrfach ansingt, du bist gut genug, dann hat das ja fast schon etwas von Autosuggestion, so nennt man die Methode der Selbstbeeinflussung. Also dass man sich positive Sätze wiederholt, um auf diese Art positiven Einfluss auf das eigene Denken zu nehmen und sich zum Beispiel auch ein bisschen zu beruhigen.
0: Das ist ein super interessanter Aspekt, den du da gerade rausgefunden hast, während ich da mal gegoogelt habe, genau 17 Mal wird es in dem Song
2: gesungen,
0: weil es auch schon oft.
2: Aber ja, es passt ja auch so zum Thema, ne? Dieses positive Sätze wiederholen, denn es geht ja um Selbstakzeptanz und ich glaube, deshalb hat sich dieser Song auch so verselbstständigt. Das hat die Band ja auch selbst schon erfahren.
1: Meine Mutter zum Beispiel ist eine sehr gläubige Frau und die hat immer große Probleme damit, irgendwie säkuläre oder nicht christliche Musik zu hören einfach. Und den Song hört sie und den hören sie auch in der Kirche einfach, weil der so nicht offensive ist quasi und die Kids singen den alle und so alle feiern den und das ist irgendwie super schön für mich so zu hören, dass die da einen Song haben, zu dem die Party machen können.

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Das sind die Giant Rooks und jetzt geht's um Kelela. Und das ist hier in 1 Live Plan B jetzt Kategorie R&B, Elektro, sanfte und verträumte Beats. Aber das neue Album der amerikanischen Musikerin klingt anders. Es klingt sperriger, ein bisschen schwerfälliger, vor allem sehr viel gitarrenlastiger. Wir hören einmal zusammen rein in das neue Kelela-Album, das heißt New Avatar.

So klingt Kelela auf ihrem neuen Album, eine Musikerin aus übrigens Washington DC. Die Eltern sind aus Äthiopien in die USA gekommen. Sie hat sich einen Namen gemacht mit so Alternative R&B, mit elektronischen Sounds. So 2010 rum, in den 10er Jahren, sind Solange Knowles und die Gorillas auf sie aufmerksam geworden, also so zwischen 2010 und 2020. Auf dem neuen Album spielt jetzt aber eben die Gitarre eine stärkere Rolle. Schon so ein Statement für eine Künstlerin, die zuletzt ja eher so Ambient und dann eher auch so Trip-Hop-lastigen Sound gemacht hat. Dass jetzt Kelela auf ihrem dritten Album aber auch die Gitarre vermehrt auspackt, ergibt durchaus Sinn, weil sie soll damals in Washington ihre ersten Songs so in der Indie-Szene geschrieben haben. Also Gitarrenmusik war schon in ihrer Jugend wichtig für sie als Musikerin, bevor sie dann sich doch mehr der Club- und der elektronischen Welt zugewendet hat. Die hört man aber auch noch raus in New Avatar. Ein wirklich ja spannendes, atmosphärisches Album einer musikalisch vielschichtigen Künstlerin. Wir hören jetzt daraus hier den Song The Bridge. Das ist ein Feature mit der sehr erfolgreichen britischen Sängerin, gerade Pink Pantheress, Kelela.

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0: Infos. Es ist 22 Uhr, ich bin Sandra Wahle. Wie trocken es draußen ist, sieht man gerade vor allem an vielen Bächen und Flüssen in NRW. Die Pegelstände sind so niedrig, dass zum Beispiel Schiffe Probleme bekommen. Mehr dazu von Jan Bungartz.
1: In Köln zum Beispiel hat der Rhein normalerweise einen Pegel von um die 3 Meter. Gerade ist er niedriger als 1 Meter. Personenschiffe, zum Beispiel von der Köln-Düsseldorfer, können jetzt bestimmte Haltestationen nicht mehr anfahren, darunter Wesseling und Bad Honnef. Auswirkungen hat das Niedrigwasser auch bei ThyssenKrupp in Duisburg. Das Unternehmen hat die Stahlproduktion gedrosselt, weil die eigenen Frachtschiffe nicht mehr fahren können und Alternativen gemietet werden müssen. Nach den Regierungsbezirken Köln und Münster zieht jetzt auch Arnsberg Konsequenzen. Ab morgen ist es verboten, Wasser aus mehreren Flüssen zu nehmen, zum Beispiel zum Gießen. Das gilt dann an der Ruhr, der Lenne und der Sieg.
0: Dass die Flüsse in NRW wenig Wasser haben, ist im Hochsommer nicht ungewöhnlich. Die Probleme kommen in diesem Jahr früher als sonst. Dann geht's um einen Brand in der Innenstadt von Brüssel, bei dem Feuerwehrleute einen schlimmen Fund gemacht haben. 2 Aufzüge sind abgestürzt. In einem davon fanden die Einsatzkräfte 6 Menschen, die nicht überlebt haben. Es sind vermutlich Bauarbeiter. Warum es gebrannt hat, ist noch unklar. Bahnfahrer im Ruhrgebiet müssen nächstes Jahr mit massiven Einschränkungen rechnen. Die Bahn hat jetzt für den Sommer 2027 Bauarbeiten angekündigt, zwischen Duisburg und Dortmund. Von Juli bis Oktober werden zum Beispiel Gleise und Weichen erneuert und eine Brücke über den Rhein. Dafür wird die Strecke zwischen Duisburg und Dortmund weitgehend gesperrt. Dass Briefe mal nicht ankommen, kann ja unterschiedliche Gründe haben. In Krefeld hat ein ehemaliger Postbote jetzt zugegeben, dass er in tausenden Fällen dafür verantwortlich war. Es geht um 32.000 Sendungen, die nie angekommen sind. Der 39-Jährige sagt, dass er seine Freundin schützen wollte. Die war auch Postbotin und sei überfordert gewesen. Der Prozess gegen ihn läuft noch. Und zum Schluss geht's noch um Fußball. Gerade läuft das erste Halbfinale der Fußball-WM zwischen Spanien und Frankreich. Die zweite Halbzeit geht jetzt los und es steht 1:0 für Spanien.
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0: In der Nacht ziehen die letzten Schauer ab. Dann wird die Nacht überall klar oder nur locker bewölkt und es kühlt etwas ab auf 18 bis 13 Grad. Morgen gibt's dann wieder viel Sonne. Ganz selten können sich wieder Gewitter bilden. Meistens bleibt es aber trocken. Und dazu in Minden und Arnsberg 28 Grad. In Solingen 29 und Wuppertal und Heinsberg kommen auf maximal 30 Grad. Und ähnlich sieht's auch am Donnerstag aus.
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0: Die A4 Aachen Richtung Köln ist zwischen Kreuz Köln-West und Köln-Eiffeltor bis Donnerstag noch gesperrt. Da wird eine Schrankenanlage aufgebaut. Und dann noch die A40 Essen Richtung Dortmund. Die ist zwischen Bochum-Hamme und Bochum-Zentrum wegen Bauarbeiten noch bis morgen um 5 gesperrt.
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3: Mit Tillmann Kölner und mit Somber. Und ich verstehe ihn nicht. Also ich verstehe ihn wirklich nicht in diesem Song. Ich bin wirklich der englischen Sprache ja durchaus mächtig. My body isn't ready. Mein Körper ist nicht bereit. Er singt hier von seiner alten, ja, einer seiner ersten großen Liebesbeziehungen, die er nicht vergessen kann. Und dann geht es irgendwie die ganze Zeit darum, dass sein Körper nicht bereit ist. Ich verstehe es nicht. Also wenn ihr es versteht, hört euch den Song jetzt mal an. Wenn ihr besser Englisch könnt vielleicht als ich, meldet euch gerne rein und erklärt mir diesen Song. Somber.

0: So, Gott sei Dank habe ich Philipp Kressmann hier im Studio, der mir ein bisschen mehr zu diesem Song erklären kann, weil ich sag's nochmal, was ich gerade nicht so richtig gecheckt habe. Sombre spricht hier von der Vergangenheit, ja, seine große Liebe, an die er immer wieder zurückdenkt. Und dann kommt immer dieses I like you, but my body isn't ready, was sich ja auf die Gegenwart bezieht. Und jetzt sagt mir aber Philipp Kressmann Folgendes.
1: Naja, mit den Zeitebenen, da kann ich gar nicht so viel zu sagen. Ich kann nur sagen, es geht ja in dem Lied bezüglich der eigenen Körperlichkeit um Unsicherheit. Also, dass er sich nicht so wohl fühlt anscheinend mit seinem Aussehen oder bestimmte Komplexe hat. Und das wird von den Fans, glaube ich, auch sehr geschätzt. Also es ist ein sehr vulnerabler, sensibler Song, will ich sagen.
0: Gut, dann möchte ich mich in diesem Moment bei Sombre entschuldigen, dass ich mich nicht intensiv genug mit seiner Kunst und seiner Musik auseinandergesetzt habe.
1: Ja.
0: Und bei dir bedanken, dass du mich da jetzt ein Stück schlauer gemacht hast. Die Zeitebene, die müssen wir allerdings nochmal diskutieren.
1: Ja, also, der Mirror ist ja, glaube ich, auch so ein bisschen die Vergangenheit. Ne? Jetzt schaut er in den Spiegel. Der Spiegel okay. War in der Teenagerzeit sicherlich für viele auch, ja, dass man da so überkritisch reingeschaut hat, aber das ist ja ein Problem, das man dann auch in der Gegenwart haben kann.
0: Ja, und vielleicht ist das einfach auch dieses Thema künstlerische Freiheit. My body wasn't ready, hat sich vielleicht einfach nicht so gut gesungen. Kann ja auch sein. Ne?
1: Das beim nächsten Mal.
0: So, wir hören gerne mal genauer hin hier in 1 Live Plan B, was die Musik angeht. Jetzt Calvin Harris und Jazzy, Satisfy. Wenn da was Besonderes drinsteckt, was ihr entdeckt, sagt uns gerne.

0: Crystallized, ihr hört 1 Live Plan B und ohne Ende Levin Liam gibt's 2026. In diesem Jahr hat er einen Song mit Kitsch Creek rausgebracht und sein Album Pech und jetzt gibt's ein ganz neues Lied von ihm. Dieses Mal gemeinsam mit dem Produzenten Sira, der auch unter anderem mit Chiago schon zusammengearbeitet hat. Der Song hier mit Levin Liam heißt Ohne Ende. Deswegen auch ohne Ende Levin Liam, ne? Philipp Kressmann, du bist erstmal zwiegespalten, hast du mir gesagt, was den Song angeht.
1: Ja, inwiefern? Ich bekomme hier nicht alle Bilder, alle Textpassagen zueinander. Ein bisschen wie es dir eben bei Somba ging. Mhm. Also es hat sich bei mir nicht so ganz zusammengefügt, was er von mir will. Also es geht schon, glaube ich, um so ein Beziehungsende und es geht um alte Muster, Erinnerungsfetzen, wie sehr ein, ja, das alte Leben einholt, wenn beide Menschen noch in derselben Stadt leben. Das war so ein bisschen meine Deutung. Aber es ist für mich kein Song mit Bildern oder Sätzen, die besonders stark hängen bleiben. Das ist ihm auf dem Album besser gelungen, finde ich. Dafür ist es musikalisch spannend.
0: Finde ich nämlich auch, weil Levin Liam jetzt hier in so einen, ja, fast 90er Techno-Sound irgendwie.
1: Ja, Lola rennt vielleicht.
0: Also abdriftet.
1: Man kann ihm nicht vorwerfen, dass er sich musikalisch wiederholen würde, oder?
0: Nee,
1: also
0: das
1: ist schon anders. Und auch wenn das immer noch so klingt, als hätte man ihn gerade geweckt, so was den Gesangsstil angeht, ist ja auch seine Trademark.
0: Genuschel, ja, stimmt.
1: Genau. Und im krassen Widerspruch dazu eben das Tempo. Ne? Es ist viel, viel schneller als andere Songs von ihm. Klubbige Sounds, die auch im Widerspruch stehen zu der Geschichte, weil da, wie gesagt, ist es ja so ein bisschen melancholisch. Da steht er ja eher sehr neben sich, während dieser Sound ja eher sowas hat von Rave, von Party, von Hedonismus. Und dass sich Text und Musik hier irgendwie so brechen, dass es halt nicht so miteinander matcht. Das finde ich schon spannend.
0: Levin Liam, Sira, ohne Ende.

0: Neue Musik von Levin Liam und Sira. Ohne Ende. Ihr hört 1 Live Plan B mit der neuesten Musik, die uns bewegt und euch im Idealfall auch. Rock'n'Roll Star heißt das neue Album von Bibica aus Wien, das am 31.07. rauskommt. Bibica ist ein aufstrebender Künstler, der in Österreich tatsächlich schon ein ziemlicher Star ist. Zumindest so in der Indie-Szene, aber auch sein Album war Top 10 in Österreich. Und ich durfte schon reinhören in das neue Album, das sehr rockig ausgefallen ist und mich natürlich vom Titel Rock'n'Roll Star an Oasis erinnert hat.
1: Ja, voll, die haben auch den Song Rock'n'Roll Star. Ich habe aber tatsächlich Oasis erst letztes Jahr so richtig entdeckt. Ich war immer mehr auf Blur und Gorillaz mein ganzes Leben lang und habe Liam Gallagher und diesen geilen Frontman irgendwie erst sich diesen richtig hängen geblieben, viel zu spät, letztes Jahr so richtig gecheckt, wenn ich ehrlich bin. Ich kannte natürlich Dings Wonderwall und wie ist der andere? Oh, sorry, Don't Look Back in Anger, das, sicher kannte ich's, aber so letztes Jahr habe ich dann das erste Mal mir das richtig alles mal reingezogen. Ich finde Oasis ist wie Wanda auf Deutsch.
0: Wanda auch eine Band? Wie ist da die Connection?
1: Ja, erstmal war ich immer großer Fan von Bilderbuch und Wanda und bin tatsächlich mit Marco im letzten Jahr in sehr engem Kontakt die ganze Zeit. Wir schicken uns, er hat ja kein Handy und er schickt mir dauernd seine Demos per E-Mail und ich schicke ihm meine per E-Mail und das ist sehr cool, weil er ist so um die 10 Jahre älter als ich und das ist so sehr wertvoll für so einen 10 Jahre Jüngeren, so mit einem anderen Frontman, der halt irgendwie schon irgendwie in der ähnlichen Sparte Musik macht. Ich habe mir immer so einen Mentor gewünscht, ich komme nicht aus einer Musikfamilie oder so, ich hatte nie so den coolen Onkel irgendwie, der mich so vor ein paar Sackgassen und Irrwegen irgendwie gewarnt hat und das ist sehr geil, mit so einem erfahreneren Frontman so auf so einer sehr persönlichen Ebene reden zu können, ja.
0: Es ist ja schon natürlich obviously was, woran man denkt, wenn man österreichisch hört in Rock- oder Popmusik, dann bist du sofort bei Bilderbuch, dann bist du sofort bei Wanda, dann bist du natürlich irgendwann auch bei Falco und so. Was glaubst du, was das Österreichische ist? Da geht's ja viel um Hedonismus, da geht's viel um Gitarren jetzt auch, um Rotzigkeit. So, da gibt's schon einige Parallelen auch bei den verschiedenen Acts.
1: Es gibt viele Parallelen. Ich glaube, es ist die Sprache, es ist so der Schmäh, es sind so die langgezogeneren irgendwie Worte, also der Dialekt ein bisschen. Und es ist vor allem auch einfach so dieses langsamere, bisschen österreichische, gemütlichere, wir sind länger im Proberaum und schuften länger an unserem eigenen Sound und gehen nicht gleich nach Berlin und wollen genauso klingen wie jeder andere Pop-Act, sondern sind halt, haben es ein bisschen schwieriger, länger, nicht die notwendigen Connections sofort, um sofort irgendwie Zuspruch zu bekommen, weil ich finde immer so, Erfolg tötet halt ein bisschen so Kreativität und Weiterentwicklung und ich habe das Gefühl, dass so österreichische Acts oft einfach länger heimlich im Kämmerchen schuften und dadurch halt oft ein bisschen ein individuellerer Sound dann entsteht.
0: Der teilweise dann so klingt wie in diesem neuen Song von Bibica, unterwegs in 1 Live Plan B.

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3: Um 10:30 habe ich noch zwei Meldungen für euch von den Straßen im Sektor. Die A4 Aachen Richtung Köln zwischen Kreuz Köln-West und Köln-Eifeltor bis Donnerstag gesperrt. Da wird die Schrankenanlage neu aufgebaut. Und die A40 Essen Richtung Dortmund ist zwischen Bochum-Hamme und Bochum-Zentrum wegen Bauarbeiten bis 5 Uhr gesperrt. Wo immer ihr hin müsst, kommt gut, sicher und hoffentlich entspannt durch.
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3: Mit Tilman Kölner und neuer Musik aus UK von Stormzy und Odile. Das ist 24 Hours. Sehr fresh, finde ich.

0: Das sind Haim The Wire, die kennen sich mit kalifornischer Sonne vor allem aus.
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0: Ja, wenn es so heiß ist, wie in letzter Zeit und auch in nächster Zeit, dann kann man nur noch schwitzen, sich auch mal drüber aufregen oder man überlegt sich andere Sachen, wie zum Beispiel Songs raussuchen, die sich mit dem Thema beschäftigen. Das machen wir heute immer wieder hier in 1 Live Plan B und sind bei Heatwave von Chidi Bang aus Philadelphia gelandet und da ist uns was aufgefallen. Das ist nicht nur ein Hitzesong, die waren auch dafür bekannt, verschiedene Stile, Achtung, zu verschmelzen. Ja, und es passt ja dann doppelt zu der Hitze momentan im Sektor. Das waren nämlich somit die Vorreiter aus der Rap-Szene, die so in den 2000ern mehr auch mit Indie-Elementen als Samples gearbeitet haben. Sie haben zum Beispiel MGMT gesampelt, Chidi Bang oder auch andere Indie-Bands, aber auch sehr viel Soul, wie hier in Heatwave mit Mac Miller zusammen diesen alten Klassiker aus dem Jahr 1963 aus den legendären Motown-Studios. Ein Song, der auch schon Heatwave hieß, von Martha and the Vandellas.

0: einen Hitzeballon, die ein attraktiver Typ bei der Sängerin auslöst. Diese Sängerin heißt Martha Reeves und hatte eigentlich als Sekretärin bei der Plattenfirma Motown Records angefangen. Nach Heatwave ist sie aber ein Star geworden. Obwohl die Besetzung ihrer Band The Vandellas sich nochmal oft geändert hat, ist sie bis 1973 bei Motown geblieben, war danach noch solo unterwegs und gibt aber immer noch ab und zu Konzerte mit zwei ihrer damaligen Bandmitglieder und hat dieses Jahr im Mai sogar noch ein Album rausgebracht. Da muss ich sagen, hat sich's weitergebracht als Chili Bang, die sie gesampelt haben. Die haben sich 2013 getrennt. Mittlerweile ist es ein Solo-Projekt, das leider gar nicht mehr so eine Relevanz hat, aber halt alte Banger. Wisst ihr Bescheid, wenn ihr Heatwave von Chili Bang hört?
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0: Und jetzt aktueller Hit Ketama mit Comes and Goes.

0: Da freut sich der Bad Bunny jetzt bestimmt auch gerade, dass seine spanischsprachigen Kollegen 2-0 führen in der 85. Minute gegen Frankreich im WM-Halbfinale. Wisst ihr da auch Bescheid? Nach 23 Uhr hier wieder Folgendes.
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0: Mhm. Ja, Veronika meint, das hat leider aber auch damit zu tun, dass Menschen es nicht gerne kompliziert haben.
2: Und dass sie halt nicht kompliziert haben wollen, liegt ja auch ganz stark an der Logik von Plattformen und Algorithmen begründet, weil Empörung und Entsetzen und Shock-Value verbreitet und verkauft sich halt besser als nuancierte Analysen über die Komplexitäten von Geschichte oder Geopolitik.
0: Veronika findet es aber gefährlich, wenn wir uns immer mehr mit den einfachsten und reißerischsten Antworten zufrieden geben, weil es immer mehr Populismus auch fördere.
2: Also wir müssen uns ein kritisches Denken bewahren. Und so kritisches Denken macht auch verdammt viel Spaß.
0: Diese Intimbereich-Folge ist für alle, die sich fragen, wie es zu Hass, Mobbing, dem gezielten Kleinmachen gerade von Frauen im Netz überhaupt kommen konnte oder immer wieder kommen kann. Und ihr hört das hier immer dienstags generell, den Intimbereich, nach den 23 Uhr Infos in 1 live oder auch überall, wo es Podcasts gibt. Und jetzt winkt euch noch Charlie XCX. Wink, wink.

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1: Die Nachrichten mit Steffi Orbach. Guten Abend. Als erste Mannschaft steht Spanien im Finale der Fußball-Weltmeisterschaft. Die Spanier besiegten Frankreich im Halbfinale mit 2:0. Morgen entscheidet sich im zweiten Halbfinale, gegen wen die Spanier spielen, entweder England oder Argentinien. Das Finale der Fußball-Weltmeisterschaft ist am Sonntag. Bundespräsident Steinmeier war heute zu Gast im NRW-Landtag bei einer Gedenkstätte zur Hochwasserkatastrophe vor 5 Jahren.
2: Als Bundespräsident bin ich auch heute, 5 Jahre später, dankbar für diese große, für diese überwältigende Hilfsbereitschaft.
1: Bei der Flut waren mehr als 180 Menschen ums Leben gekommen, 49 in NRW. Nadja Baschek, WDR-Landespolitik.
3: Etwa 200 Gäste sind zur Gedenkstunde in den Landtag gekommen, unter ihnen Angehörige, Einsatzkräfte und Helfer. Sie saßen in den Reihen, wo sonst die Abgeordneten sitzen. Anwesend waren auch die Spitzen der Landesregierung und Vertreter betroffener Kommunen. Teelichte und Kränze erinnerten an die Verstorbenen. Bundespräsident Steinmeier sprach in seiner Rede von den Menschen, die durch das Hochwasser ihr Leben verloren haben, und er dankte den vielen freiwilligen Helfern und Einsatzkräften. Auch Ministerpräsident Wüst sowie Landtagspräsident Cooper sprachen ihren Dank aus.
1: US-Präsident Trump möchte nun doch keine Gebühr mehr erheben für Schiffe, die durch die Straße von Hormus fahren. Gestern hatte er angekündigt, dass die USA die sichere Durchfahrt garantieren und dafür eine Art Maut erheben. In den sozialen Medien schrieb Trump jetzt, dass er stattdessen Investitionen von Golfstaaten in den USA vorantreiben möchte. Ein ehemaliger Briefträger aus Krefeld hat vor Gericht gestanden, zehntausende Briefe versteckt zu haben. Der 37-Jährige sagte, er habe seine damalige Freundin schützen wollen. Sie hatte auch als Briefträgerin gearbeitet und sei völlig überfordert gewesen. Laut Staatsanwaltschaft geht es um knapp 32.000 Postsendungen, die nicht zugestellt wurden. Der Prozess läuft noch.
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1: Reisende am Flughafen Köln-Bonn sollen es seit heute schneller durch die Sicherheitskontrolle schaffen. Das Gepäck wird jetzt so gescannt, dass man nicht mehr alle elektronischen Geräte und Flüssigkeiten vorher rausnehmen und dann wieder einpacken muss. Wie das klappt, berichtet Jens Gleisberg, WDR Köln.
4: Ja, die Passagiere, die gehen schnurstracks durch zu den Sicherheitskontrollen und die Geräte, die funktionieren dem Anschein nach ohne Probleme. Das war am Morgen noch anders, da hatte ein Stromausfall an der Kontrollstelle für lange Warteschlangen gesorgt. Die Härteprobe für die neue Technik, die kommt erst noch am Freitag. Dann beginnt der Flugverkehr für den Sommerurlaub und alle Passagiere wollen natürlich problemlos zu ihrem Urlaubsflieger kommen.
1: Das Wetter in Nordrhein-Westfalen. In der Nacht ziehen letzte Schauer und Gewitter ab, dazu 13 bis 18 Grad. Morgen wieder viel Sonne, in Dortmund 28, in Solingen 29 und in Moers bis 30 Grad. Das war WDR aktuell.
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0: Dienstagnacht, hier ist der 1Live Intimbereich mit mir, Katrin Alschner. In dieser Folge sprechen wir über digitale Gewalt, antifeministische Netzwerke, über die Frage, wie Hass im Netz gesellschaftsfähig wird. Und wir schauen uns an, wo und wann unter Umständen ein Backlash gegen die MeToo-Bewegung begonnen hat. Darüber spreche ich wie immer nicht alleine. Ich sage Hallo zu meiner heutigen Gästin. Wer bist du, was machst du?
1: Hi, ich bin Veronika Krache und ich sag ganz gern, ich bin Expertin für belastende Phänomene, vor allem belastende Männer im Internet und weil sich das Internet ja auch nicht von der analogen Sphäre trennen lässt, auch in der realen Welt. Und ich schreibe und publiziere und forsche seit ungefähr 10 Jahren zu dem Thema. Ich habe 2020 mein Buch zur Insel, Subkultur und Ideologie beim Ventilverlag veröffentlicht. Dann habe ich mehrere Jahre bei einer NGO im Monitoring-Bereich gearbeitet und mir dann den ganzen Tag angeschaut, was Querdenkerinnen, Neonazis, Incels und andere belastende Phänomene so machen. Und und habe jetzt mein Buch zu misogynen Hasskampagnen und rechtem Kulturkampf und generell der Frage, warum wir uns Frauen und weiblich gelesenen Personen im Internet so furchtbar gegenüber verhalten, veröffentlicht. Bitchern, warum wir es lieben, Frauen zu hassen. Und naja, mein Geld verdiene ich damit, Lehrkräften oder PädagogInnen oder anderen interessierten Menschen zu erklären, was zum Beispiel Sigma-Mails sind.
0: Ich muss als erstes sagen, bevor wir weiter noch inhaltlich über Bitchern reden, ich bin ein bisschen neidisch. Ich hätte gerne ein Buch mit dem Titel geschrieben. Ich finde, Bitchern ist wirklich, es ist auf so vielen Ebenen fantastisch. Ich weiß, man muss nicht unbedingt Titel erklären, aber...
1: Tatsächlich, der Titel kommt aus einer Netflix-Doku über Martha Stewart. Of all places. Aber ich habe diese Doku gesehen und war so, oh mein Gott, so muss ich mein Buch nennen, weil da eben dieses Wort fiel im Bezug auf den Doppelstandard, mit dem die Fernsehköchin und Unternehmerin und perfekte Hausfrau Martha Stewart konfrontiert worden ist, nachdem sie als eine von vielen, aber halt auch als einzige Frau bei einem Insider-Trading erwischt wurde und das dann natürlich medial ganz extrem ausgewalzt worden ist.
0: Es ist halt so stark, weil also die Bitch, also die Schlampe, wenn ich das jetzt so übersetze, und die Hexe halt drin stecken. Also einmal diese Hexenjagd und natürlich die Bitch ja eigentlich auch schon als Gegenentwurf direkt zum Clean Girl eigentlich gelesen werden kann, oder?
1: Ja, und das Ding ist eben, und ich glaube, das weiß so jede Person, die halt als Mädchen aufgewachsen ist. Man ist permanent unter so einer Beobachtung, sei es eben von außen oder sei es halt auch, dass man den Blick der patriarchalen Öffentlichkeit internalisiert hat. Weil, und das führe ich in dem Buch auch aus, es ist halt eine historisch etablierte politische als auch kulturelle Praxis, Frauen und halt generell Menschen, die eben von so Geschlechternormen abweichen, öffentlich dafür zu sanktionieren. Und gerade halt bei einer misogynen Bestrafung ist die ganz eng mit einem Spektakel verwoben. Also du hast ja schon die Hexenprozesse angesprochen. Wir hatten im Mittelalter den Pranger oder den Schandstein, der auch ganz stark ans Geschlecht gewoben, also ans Geschlecht gekoppelt war. Im Nationalsozialismus dann zum Beispiel auch so dieses öffentliche Brandmarken von VolksverräterInnen, Jüdinnen, politischen GegnerInnen. Und das ging halt zum Beispiel auch immer so mit sehr starken Akten des geschlechtlichen Beschämens einher. Zum Beispiel dann die Haare öffentlich abschneiden. Das hat man ja gerade auch zum Beispiel in Syrien, wo Islamisten kurdischen Kämpferinnen öffentlich die Haare abschneiden und damit posieren, weil das quasi die transgressive Frau dann auch nochmal so langhaltig als solche brandmarkt.
0: Warte kurz, ich muss da eben zwischengrätschen, weil ich bin mir nicht sicher, ob transgressive Frau jeder kennt. Das ist quasi eine Frau, die mit gesellschaftlichen Erwartungen bricht. Und zwar in dem Fall hier im Sinne von Passivität und Unterordnung, also was häufig von Frauen als Tugend gesehen wird, weil eine Kämpferin beides schon mal nicht ist. Also die ist nicht passiv und die ist auch nicht in Unterordnung.
1: Ja, und dann wurde diese Form der Bestrafung ja von der Boulevardpresse übernommen. Also keine Ahnung, so ich bin in den 90er und Nullerjahren aufgewachsen und wenn wir uns da auch mal so vor Augen halten, wie da mit Mädchen und Frauen in der Öffentlichkeit umgegangen ist, mit welchen Argusaugen einfach jeder kleinste Fehltritt so seziert wurde und dass man einfach, egal was man gemacht hat, alles nur falsch machen konnte. Und das ist ja auch was, dass man dann als Mädchen das irgendwie Bravo oder was auch immer gelesen hat, hat sich das ja wirklich ins Gehirn eingefressen. Wenn ich diesen Standards nicht genüge und diesen Standards kannst du niemals genügen, dann bist du zum Abschuss freigegeben, weil es gibt halt die guten Mädchen, die nicht verurteilt werden und die Schlampen, die Mädchen und Frauen, die halt daran scheitern, gut zu sein. Und die dürfen dann eben mit bestem Gewissen dafür an den Pranger gestellt werden. Aber wofür sie eben an den Pranger gestellt werden, das entscheidet halt der willkürliche patriarchale Mob.
0: Mhm. Wenn du gerade, hast du schon von internalisierten Frauenhass gesprochen, also verinnerlichten Frauenhass, den man auch in sich selber trägt, hast du deswegen den Untertitel auch so gewählt, also warum wir Frauen hassen. Man kann natürlich, wir haben gerade über Phänomene schon, antifeministische Phänomene auch gesprochen und wir denken im Moment oft an Männer, aber es gibt ja auch durchaus Frauen, die das mittragen.
1: Also ich möchte voranstellen, dass einfach der überproportionale Anteil an geschlechtsspezifischer Gewalt von heterosexuellen Cis-Männern ausgeht und dass das ein System ist, von dem eben Männer profitieren. Mhm. Aber ich möchte mit dem Wir vor allem sagen, dass Frauenhass eben keine individuelle Entscheidung ist, sondern ein System. Und ja, wie du auch schon gesagt hast, wir wachsen einfach von klein auf mit einer Bias auf, dass halt alles, was irgendwie weiblich kodiert ist, abgewertet wird.
0: Ich glaube, Bias, also man ist meist unbewusst beeinflusst oder auch voreingenommen. Hier kann man zum Beispiel sagen, weil wir in dem System leben, in dem wir eben leben.
1: Das ist eben ein System, an dem auch Frauen partizipieren. Und zwar, indem sie halt ihre eigenen Interessen verraten und sich quasi mit einer patriarchalen Gewalt gegen ihre Geschlechtsgenossen solidarisieren. Und das sind dann eben ganz häufig Frauen, die in patriarchalen Verhältnissen quasi Weiblichkeit nicht richtig performen. Zum Beispiel queere Frauen, dicke Frauen, Frauen in der Sexarbeit, alleinerziehende Mütter, Frauen mit Behinderung und so weiter. Aber was ich halt auch ganz spannend finde, und das führe ich in dem Buch zum Beispiel an den Fällen von Blake Lively oder Meghan Markle oder Amber Heard aus, dass es dann so ein Angriff ist gegen Frauen, die vermeintlich über mir stehen, in Anführungsstrichen, weil sie attraktiv sind und in der Öffentlichkeit sind und bei denen ich aber glaube, sie haben diesen Platz nicht verdient und mich deswegen umso mehr freue, wenn sie fallen.
0: Der Fall Amber Heard war doch, also es stimmt der Mythos, dass das sozusagen für dich sogar Anlass war, das Buch zu schreiben?
1: Also ich finde es ja gut, dass sich inzwischen schon Mythen um das Buch ranken. Mythen, erster Schritt zur Unsterblichkeit und was ist der Grund, um zu schreiben, wenn nicht, um unsterblich zu sein? Nee, also tatsächlich war das der ausschlaggebende Grund, dieses Buch zu schreiben. Wie gesagt, ich arbeite schon seit geraumer Zeit zu digitaler Misogynie und bin noch sehr viel länger in feministischen Strukturen politisch aktiv und ich mache mir auch schon relativ lange deswegen Gedanken um diese absolute Brutalität, die uns als das normale Geschlechterverhältnis verkauft wird. Und ich habe jahrelang damit verbracht, auf Insta-Foren oder Neonazi-Telegram-Kanälen und so weiter zu recherchieren und bin einfach wirklich so einiges an Hass und Menschenfeindlichkeit und wirklich so ziemlich, also ich habe in einige Abgründe reingeblickt. Mhm. Aber ich fand es dann wirklich faszinierend und erschreckend zu sehen, dass diese Menschenverachtung, dieser Frauenhass, diese Gewalt, die ich eben primär aus solchen Plattformen kannte, so offen und eben nicht von Anders Breivik Fan 1488, sondern von der netten Brigitte von nebenan mit Klarnamen und Gesicht ins Internet gekübelt wird. Also das ist Sommer 2022 cool und normal war, eine Frau zu verhöhnen, die dazu gezwungen worden ist, vor den Augen der Welt eine Vergewaltigung zu rekapitulieren und dass ihr Täter dafür gefeiert wurde.
0: Okay, wenn ich den Fall so kurz wie möglich zusammenfassen sollte, was ich das Gefühl habe zu müssen, dann würde ich sagen, Johnny Depp verklagte damals Amber Heard wegen Verleugnung, weil die wiederum einen Artikel geschrieben hat, in dem ging es um häusliche Gewalt. Da ist kein Name genannt worden, also auch nicht der von Johnny Depp. Aber dessen Anwälte meinten, dass es trotzdem klar war, um wen es geht. Also dass quasi indirekt jeder wusste, dass es um Johnny Depp ging. Und Heard wiederum hat daraufhin eine Gegenklage gemacht, weil sie sich so irgendwie als Lügnerin dargestellt sah. Und innerhalb des Prozesses, unter den Augen der Öffentlichkeit, wurden neben Zeugenaussagen auch jede Menge Audioaufnahmen, Nachrichten, Fotos und Videos gezeigt.
1: Anfangs, als dieser Prozess noch stattfand, ging ich auch noch so davon aus, hier, die haben sich beide irgendwie nichts Gutes getan, das war irgendwie gegenseitig gewalttätig, aber Aber selbst als ich davon noch ausging, was ich inzwischen nicht mehr tue, das lässt sich auch alles im Buch nachlesen, weil Amber Heard einfach zweifelsohne ein Opfer häuslicher Gewalt war, dass mich da schon irgendwie so diese Doppelstandards und diese Vorverurteilung und einfach dieser Umgang mit Heard wirklich entsetzt hat. Also, dass Johnny Depp offen darüber schreiben konnte, er wolle sie verbrennen und ertränken und ihre verbrannte Leiche vergewaltigen. Und das alles so weggewischt wurde, als, ah ja, das ist ja doch ein Witz. Aber bei Amber Heard wirklich so, zum Beispiel das, dass sie Verletzungen und blaue Flecken von seinen Gewalttaten davongetragen hat, dass dann behauptet worden ist, so hier, sie hat sich diese blauen Flecken aufgemalt. Und das eben halt als so ein kollektiv genüsslich zelebriertes Spektakel stattgefunden hat. Von einfach so dieser ganzen digitalen Öffentlichkeit, die sich zusammengerottet hat, um eine Frau genüsslich dafür zu bestrafen, dass sie insinuiert hat, dass irgendwie so ein versoffener Piratenkapitän, der vor 40 Jahren mal irgendwie mit Kajal umrahmten Augen in die Kamera bei Tim Burton Film geschmachtet hat und deswegen irgendwie Heartthrob von der ganzen Gen X ist, dass dieser Mann ein Frauenschläger mit einem Drogenproblem sein könnte.
0: In dem Fall kommt ja super viel zusammen. Also du hast ja gerade schon gesagt, wir haben, na klar, es ist das Übliche. Wir haben einen Promi natürlich, ne? Also einen Promi, der eine Fanbase hat.
1: Einer der berühmtesten Schauspieler der Welt. How should I put that nicely? Enthusiastische, leidenschaftliche und meinungsstarke Fanbase, die eine starke parasoziale Beziehung zu ihm führt, etabliert hat.
0: Dann haben wir diese schöne Frau, das hast du gerade schon angesprochen, die schöne Frau, die man sehr schnell als sehr verrückte Frau darstellen konnte. Das ist ja auch hat ja eine lange Geschichte, Frauen als verrückt darzustellen.
1: Und dazu kommt halt auch noch, Amber Heard ist bisexuell und bei ihr haben dann halt auch so wirklich diese ganzen Klischees von bisexuellen Feindlichkeit reingeschmettert. Also dann so Ferndiagnosen von Borderline und Golddigger und also halt wirklich so die ganze Mottenkiste an Misogynie und bisexuellen Feindlichkeit. Yikes.
0: Aber würdest du sagen, dass es schon eine Reaktion ist, zum Beispiel auf die ganze MeToo-Bewegung? Also ist es so eine Gegenbewegung gewesen oder war es ein Phänomen, was sich an diesem Promi-Paar abgesetzt hat? Ist es ein Internetphänomen oder kommt da einfach multifaktorell? Und ja, Katrin, du hast bei allem recht.
1: Ja, Katrin, du hast bei allem recht. Das Ding bei Amber Heard und Johnny Depp ist ja, dass das irgendwie nicht rein organisch gestanden ist, sondern dass das eine ziemlich gut orchestrierte Schmierenkampagne von Depps Anwalts- und PR-Team war. Es gab ja bereits 2020 einen Prozess zwischen Johnny Depp und der britischen Boulevardzeitung The Sun, wo er in einem Artikel als Frauenschläger tituliert wurde. Und dann hat er eben die Sun wegen Verleumdung verklagt und den Prozess in 12 von 14 Fällen verloren. Aber bereits bei diesem Prozess hat so ein Mann eine relativ große Rolle gespielt, Johnny Depps damaliger Anwalt Adam Waldman. Und Adam Waldman hat halt so Material aus diesem Prozess, unter anderem zum Beispiel illegal erhaltene Audioaufnahmen von Telefongesprächen zwischen Johnny Depp und Amber Heard, ganz gezielt während dem Prozess 2022 an zum Beispiel antifeministische YouTuber, die aus so einer Männerrechts-, Red Pill-, Gamer-Kulturkampfecke kommen, geleakt. Zum Beispiel zwei Audiodateien, die Johnny Depp-Fans immer herangezogen haben, um zu beweisen, dass Amber Heard eigentlich eine Täterin ist. Zum Beispiel eine, wo dann eben der Satz fällt, I was not punching you, I was hitting you. Und da wurde halt so dieser einzelne Audioschnipsel genommen und großflächig verbreitet von eben diesen rechten YouTubern. Was wir auch hatten, da gibt es eine interessante Studie, das Unternehmen Bot Sentinels, das sich mit der Verbreitung von Desinformation und Bot-Aktivitäten auf der Plattform formerly known as Twitter beschäftigt. Und das zeigt zum Beispiel auch auf, dass es im Rahmen von dem Johnny Depp Amber Heard Prozess ganz viele Aktivitäten eben von Bots gab, dass es Hashtag-Manipulationen gab, dass es einfach ganz viele neue Accounts gab, die halt nur dazu geschaffen worden sind, Anti-Amber Heard Propaganda zu verbreiten. Ich zitiere in meinem Buch den Podcast Who Trolled Amber, wo dann der Investigativjournalist hinter diesem Podcast dann halt wirklich recherchiert, dass das Ganze bis nach Saudi-Arabien geht, weil Johnny Depp und der saudische Kronprinz so beste Friends sind und das saudische Königshaus dann Johnny Depps Bot-Kampagne gegen Amber Heard finanziert hat. Like, I shit you not, that actually happened. Und auch, dass Adam Waldman, also halt dieser ehemalige Anwalt von Johnny Depp, der halt auch nicht zum Prozess 2022 zugelassen wurde, weil er eben Material geleakt hat, der selber ist ein überzeugter Antifeminist, hat so Aussagen getätigt, wie das MeToo zu weit gehen würde und ein Angriff gegen Männer sei. Mhm. Und der halt dann auch gesagt hat, hier, wir wollen ganz gezielt dieses Narrativ in die Welt setzen, dass Amber Heard quasi Johnny Depps Untergang geplant hätte, um sich an ihm zu bereichern, also dieses Golddigger-Ding. Mhm. Und dass sie eine Lügnerin ist, also hier auch dieses klassische Rape-Culture-Narrativ von der lügenden Frau. Also das Ganze hatte von Anfang an eine antifeministische Komponente. Und es ist halt auch nicht verwunderlich, dass dieser Prozess eben sehr schnell auch von rechten Griftern aufgegriffen worden ist. Also halt sehr viele YouTuber oder Streamer, die halt bisher auch aus so Kulturkampf- und Antifeminismuskreisen bekannt sind, die daraus auch einfach wirklich massiven Profit gemacht haben. Derjenige, der am stärksten davon profitiert hat, That Umbrella Guy, der hat hunderte Videos zu dem Thema gemacht und der meinte in einem Interview, er hat in einem Monat $64.000 damit verdient, Anti-Amber Heard Content zu kreieren. Aber gleichzeitig sollte man sagen, dass das nicht nur eine orchestrierte Kampagne war, sondern dass wir einfach in einer Gesellschaft leben, die es liebt, Frauen zu hassen. Und sobald einfach eine Frau als quasi zum Abschuss freigegeben gilt, als legitimes Ziel gilt, also Leute glauben, sie bräuchten nicht mehr so zu tun, als würden sie Frauen als Menschen sehen, sondern einfach diesen gesellschaftlich ganz stark präsenten, unterschwelligen und vermittelten Frauenhass eben an diesem unbotmäßigen Weibsbild rauszulassen. 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

0: Dienstagnacht, ihr hört den 1 Live Intimbereich mit mir, Katrin Alschner. 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Frauenhass im Netz beginnt oft nicht mit offenen Drohungen, sondern mit Memes, Kommentaren oder vermeintlicher Ironie. Wie daraus politische Stimmung werden kann und warum antifeministische Erzählungen heute weit über dubiose Internetforen hinausreichen, darüber sprechen wir mit der Journalistin und Autorin Veronika Kracher. Ihr aktuelles Buch Bitch Hunt, warum wir Frauen hassen, schaut genau auf diese Entwicklung und darauf, was sie über unsere Gesellschaft verraten kann.
1: Also das Ding bei diesem Fall ist, es war ja ein Prozess wegen Verleumdung. Johnny Depps Team hat Amber Heard verklagt, weil sie ihn diffamiert hätte. Und die Grundlage dafür war ein Artikel, den Amber Heard in der Washington Post veröffentlicht hat, über ihren Aktivismus gegen häusliche Gewalt, in dem Johnny Depps Name nicht einmal vorkommt. Und was man da halt eben auch hatte, ist, dass so Johnny Depps Karriere einfach immer weiter so Richtung Boden gekracht ist, woran er selbst schuld ist, weil wenn man betrunken zu Filmsets kommt und seine Texte nicht kennt, schwierig. Und Amber Heard eben mit dem Aquaman-Film halt einen sehr großen Erfolg hatte und sie eben auch als Aktivistin sehr aufgeblüht ist. Und meine These ist, dass Depp das irgendwie nach der Scheidung, die halt auch von Heard ausging, nicht sonderlich gut verkraftet hat. Und das halt, also er hat halt auch gesagt, so sie will die globale, totale Demütigung, indem sie sich halt von ihm getrennt hat. Also dieser Prozess war halt wirklich ein Racheprozess, ein misogyner Schauprozess. Und das alles ergibt sehr viel mehr Sinn, wenn man halt sich vor Augen hält, dass halt Johnny Depp einfach ein missbräuchlicher Partner war und das tut, was missbräuchliche Partner tun, nämlich Frauen für ihre Unbotmäßigkeit, die eigenen Interessen zu vertreten und selbstständig und autonom leben zu wollen, zu bestrafen. Und Amber Heard wurde dann quasi dafür verklagt, diesen Artikel geschrieben zu haben und sie hat dann Johnny Depp und sein Team verklagt, weil die eben behauptet hätten, dass Amber Heard Johnny Depps Karriere von Anfang an zu Fall bringen und sich dann an seinem Vermögen laben wollte. Und auch ihr wurden, glaube ich, 1 oder 2 Millionen Dollar dann zugesprochen. Also das Gericht hat auch gesagt, ja, Depps Team hat dich verleumdet. Aber das Ganze wurde dann halt auch so als Johnny Depp hat gewonnen gelesen und eben auch groß als Sieg über MeToo in antifeministischen Räumen gefeiert. Zum Beispiel hat auch die Republikanische Partei, die ein komplettes aktuelles Programm daraus gezogen hat, gegen marginalisierte Menschen und darunter halt vor allem Frauen und queere Personen zu kämpfen und in die Rechte zu nehmen, am Ende des, also halt bei der Urteilsverkündung so ein Bild von Captain Jack Sparrow ganz stolz gepostet und Johnny Depp gratuliert. Oder Donald Trump Jr. hat seinem Hass gegen Amber Heard freien Lauf gelassen. Mhm. Dann wurden neue Dokumente aufgedeckt, die sogenannten Unsealed Documents, tatsächlich auch von Johnny Depp Fans mit dem Ziel, Amber Heard mehr Schaden zuzufügen. Spoiler Alert, die haben alle mehr so ein bisschen Johnny Depp diskreditiert. Und dann wurde Heard angeboten, den Fall neu aufzurollen und sie hat gesagt, auf keinen Fall. Und dann kam es zu einer außergerichtlichen Einigung zwischen den beiden. So, das ist so die Background Story. Also das Ganze hatte ja auch so das Ziel, Rape Culture Narrative von halt der Lüge, lügenden, intriganten Frau und dem Mann als unschuldigen Opfer zu verstärken. Also das, also so die Botschaft war, wenn Amber Heard lügt, können wir dann eigentlich irgendeiner Frau, die über häusliche Gewalt spricht, vertrauen? Und Anwältinnen, die sich eben mit die eben Betroffene von häuslicher Gewalt verteidigt haben, die haben dann erzählt, hier meine Klientin nehmen ihre Anzeigen zurück und andere berühmte Männer, denen Gewalt vorgeworfen wird, wie zum Beispiel Marilyn Manson, Johnny Depps bester Freund, die haben dann halt auch versucht, so dieses Johnny Depp Playbook an den Betroffenen ihrer Gewalt, wie halt in Mansons Fall even Rachel Wood, zu exerzieren. Wir haben das bei Justin Baldoni und Blake Lively gesehen. Justin Baldoni wurde von Blake Lively der sexuellen Belästigung am Set angeklagt und wen hat der eingestellt, um sich zu verteidigen? Die gleiche PR-Beraterin, die Johnny Depp hatte und die halt auch laut einem Text in der New York Times sehr offen gesagt hat, so hey, wir sehen das gerade wieder, es ist so einfach eine Frau fertig zu machen, weil das Internet es liebt, Frauen zu hassen. Mhm. Und ich befürchte, dass wir ein ähnliches Playbook sehen werden, falls es zum Prozess zwischen Christian Ulmen und Colleen Fernandes kommt.
0: Zumindest im Online-Raum, wenn man die, ich sag mal, Privatpersonen, die sich bisher unter Posts zu Wort gemeldet haben, dann geht es zumindest oft sehr in die Richtung, weil ich bin

0: ich bin ja eine engagierte Kommentarleserin.
1: Und, why do you do this to yourself?
0: Immer abends. Ich weiß auch nicht warum. Manchmal, vielleicht muss ich es einfach zwischendurch fühlen, einfach den Schmarren, der da auf einen ein. Ich weiß nicht, warum ich das tue. Wirklich, ich bin da immer. Also da kann ich auf jeden Fall das schon mal bestätigen.
1: Also meine Therapeutin haben mir alle gesagt, so selbstverletzendes Verhalten, keine gute Sache. Ich mache das halt auch manchmal einfach so, um zu sehen, so how bad is it, und natürlich, weil es halt auch zu meiner Arbeit gehört. Ja, genau, ja. Ich habe die Ausrede, it's like part of my work, mir das anschauen zu müssen, und ich denke mir immer wieder so, der vernünftige Part in mir weiß, dass das nicht die Gesamtgesellschaft abbildet.
0: Ja.
1: Und diese lauten und bösartigen Stimmen wollen ja suggerieren, dass sie die gesellschaftliche Mehrheit abbilden. Aber es ändert nichts daran, dass man halt genau diese Kommentarspalten liest und sich fragt, was zur Hölle ist falsch gelaufen mit der Welt?
0: So ist es. Worauf ich aber eigentlich noch hinaus wollte, ist, dass ich finde es so schwierig, immer über so öffentliche Fälle zu reden, ohne selber in so ein Gossip reinzurutschen. Also wie schafft man es, immer über solche Fälle zu reden und selber nicht Teil des Gossip zu sein oder sich einfach nur part of the story. Also das erleben wir ja auch. Ich fand das auch sehr krass bei den Epstein-Akten, natürlich auch im Fall Pedico. Das ist immer das öffentliche Interesse, und ich bin kein moralischer, besonders kein guter Mensch, weißt du. Ich tapp ja auch manchmal in Fallen. Natürlich interessiere ich mich auch manchmal für Gossip. Natürlich interessiere ich mich manchmal auch für True Crime, aber es ist dann so leicht, finde ich, dann auch die echten Menschen aus dem Auge zu verlieren. Und gerade wenn es eine aktuelle Debatte ist, schaffst du dich davor zu schützen?
1: Ich versuch's, und ich glaube, was mir da halt sehr hilft, ist, dass ich tatsächlich ziemlich lange Psychoanalyse gemacht habe, und da zählt ja auch Selbstkritik und Selbstreflexion, ist das ja so ein Kernelement, und dass ich halt aus dieser kritischen Theorie Frankfurter Schule-Ecke komme. Zumindest ich habe in Frankfurt Soziologie studiert eben, und gerade halt so diese kritische Theorie, die arbeitet ja auch viel mit Psychoanalyse, und so ein Kernelement von halt so einer Ideologiekritik ist ja auch zu sagen, hier, so deine Gedanken und Gefühle, die entstehen ja nicht in einem luftleeren Raum, sondern du bist halt von den herrschenden Verhältnissen verformt, und diese Verhältnisse sind halt nicht die besten, und ich arbeite halt auch so mit Affekttheorie so ein bisschen in meinem Buch, und das Ganze sorgt halt dafür, dass ich mir selber halt ganz häufig so die Frage stelle, warum ruft das, was ich gerade im Internet sehe, diese Form von Gefühlen oder Reaktion bei mir aus? Und bevor ich dann halt auch reagiere, dass ich lieber nochmal so ein bisschen über dieser Frage koche. Mhm. So ein ganz gutes Beispiel dafür ist, es gab, ich weiß nicht, wie du auf TikTok bist, aber ich hatte vor ein paar Wochen, war mein TikTok-Timeline voll mit so einem Typen, Tyler Catastrophe.
0: Ja.
1: Hattest du den auch auf deiner Timeline?
0: Nee, den hatte ich nicht auf meiner Timeline.
1: Okay, also ich habe mit ein paar Freundinnen geredet, die hatten den auch alle. Und Tyler Catastrophe wurde zur Lolcow des Monats auf TikTok erklärt. Lolcow, für alle, die den Begriff nicht kennen, das ist eine Person, die im Internet präsent ist, und die kann man quasi für Lacher melken, in Anführungsstrichen. Also eine Person im Internet, die eine gewisse Öffentlichkeit hat, die peinlich ist und die man halt provozieren kann und die dann darauf reagiert, und dann kann man daraus weiter Content machen. Mhm. Also es ist quasi Cybermobbing als Content.
0: Ja.
1: Und Tyler Catastrophe ist jetzt kein cooler Typ. Der fährt so eine parasoziale Beziehung zu einem Sänger, hat sich auch an der Kampagne gegen Amber Heard beteiligt, hat bei einer Frau, die halt mit diesem Sänger zusammen war und von übergriffigem Verhalten berichtet hat, hat gesagt so, nee, ich glaube der nicht, bedient sich indigener Kultur, also und behauptet gern Dinge, die so nicht stimmen. Also kein cooler Typ.
0: Ja.
1: Aber in den letzten Wochen hat sich dann einfach so komplett TikTok darauf versteift, jedes Sandkorn im digitalen Fußabdruck von diesem Typen zu finden, und darunter zum Beispiel auch Bilder vor seiner Transition oder den Namen seiner Eltern und halt wirklich alles, was er jemals im Internet öffentlich getan hat, halt so missgünstig wie möglich zu lesen und zu zerreißen. Und dann ging es irgendwann halt auch nicht mehr darum, zu kritisieren, was er falsch gemacht hat, und zwar auf so eine sachliche, rationale Art und Weise, sondern aufzuzeigen, dass er der verkommenste Mensch der Welt ist und dass deswegen sich einfach über sein Aussehen lustig zu machen, über seine Art lustig zu machen und ihn zu verhöhnen und ihn ja zu demütigen halt irgendwie legitim ist, weil er ist ja kein cooler Typ und deswegen ist unser Hass gerechtfertigt. Dieser Mann ist halt dick und er ist transgeschlechtlich. Und ich glaube nicht, dass dieser Hass sich gegen eine Person gerichtet hätte, die normschön und cisgeschlechtlich wäre. Und was bei ihm halt auch so ein Aspekt war, das ist etwas, was Natalie Wynn, also die YouTuberin ContraPoints, in ihrem Video-Essay zu Cringe, den ich sehr empfehle, auch ausführt, dass halt so dieses Cybermobbing-Ding auch immer sowas mit Projektion zu tun hat. Also ich projiziere das, was ich an mir nicht mag, auf diese Lolcow und bestrafe ihn für die Anteile, die ich in mir selbst abspalte. Und außerdem ist, glaube ich, halt bei dieser Kampagne gegen Tyler Catastrophe halt auch, spielt halt auch pathische Projektion eine ganz große Rolle. Also quasi, er wird für das bestraft, was halt diejenigen, die sich an ihm abarbeiten, an sich selbst auch nicht mögen. Mhm. Und das sehen wir halt auch generell, wenn wir uns halt so diese Cybermobbing und Lolcow-Kampagnen anschauen. In Deutschland ist der bekannteste Fall der Drachenlord, also Rainer Winkler. Das Ganze ist halt nichts anderes als kollektive Gewalt, als Hobby und halt auch als so Bonding-Moment, unter der Rechtfertigung als soziales Korrektiv zu fungieren. Aber es geht halt wirklich primär darum, vor sich selbst rechtfertigen zu können, warum sich an irgendeinem Trottel im Internet abzuarbeiten, anstatt den einfach in Ruhe zu lassen. Warum das halt legitim ist.
0: Aber dann kommt ja wie bei ganz vielen Menschen, also zum Beispiel auch ganz oft bei Frauen, ja, wenn du dich öffentlich präsentierst, musst du damit leben. Das ist ja das Totschlagargument immer. Also ich darf dir eigentlich alles sagen, ich darf dir hier auch in deine digitale Haustür scheißen, weil du hast mir die Haustür aufgemacht.
1: Und das ist der Punkt, wo ich sage, nicht nur die Scham muss die Seite wechseln, sondern die Verantwortung. Also wenn ich Content im Internet sehe, der mir nicht in den Kram passt oder den ich peinlich finde, solange der jetzt irgendwie nicht explizit menschenfeindlich ist, dann scrolle ich weiter.
0: Voll.
1: Aber das Ding ist ja auch, dass halt so dieses Strafbedürfnis und halt auch so Macht über andere ausüben zu können, anderen den Tag vermiesen zu können, weil sie halt im Internet präsent sind und dafür halt auch die Verantwortung für sich abzuschieben, das ist ja auch ganz stark einfach in so einem autoritären Strafbedürfnis und Autoritarismus generell verwoben. Und ich würde das halt auch sehr stark in so die Verhältnisse, in denen wir gerade leben, einordnen. Und zwar leben wir halt in Verhältnissen, in denen Menschen permanent so ihre eigene Machtlosigkeit vor Augen gehalten bekommen und dann so ein bisschen Macht erfahren, indem sie halt anderen Gewalt antun. Mhm. Weil dadurch kann ich Einfluss auf das Leben von einer Person haben und dadurch fühle ich mich halt nicht mehr so machtlos. Und es ist halt auch bezeichnend, dass Leute irgendwie ihre eigenen Ohnmachtserfahrungen damit kompensieren, nämlich Menschen in der Regel ausgehend von ihrer Marginalisierung im Internet zu beleidigen und sich damit dann rauszureden, dass, naja, die Person es halt verdient hat, weil sie öffentlich präsent ist.
0: Ich erlaube mir jetzt nochmal, ich mache nochmal einen Schritt zurück. Ich gehe nochmal auf Frauen in der Öffentlichkeit, die über Missbrauch oder Gewalterfahrungen reden. Ich würde jetzt aber auch nochmal die Epstein-Files einfach so als Gesamtpaket da reingehen. Und dass oft so ein Interesse eigentlich mehr an der Sensation da ist, also auch Pediko etc. Eher an der Sensation und in der Story da ist, als eigentlich an dem Fakt, dass Gewalt Frauen angetan wird.
1: Danke, dass du das auch nochmal ansprichst. Das fand ich halt auch bei den Epstein-Files ganz entsetzlich, also dass es halt nicht mehr darum ging, dass halt Frauen und Kindern systematisch Gewalt durch einen Männerbund angetan worden ist, sondern dass sich ganz schnell auf so the most over the top conspiracy theories fokussiert worden sind, was halt auch immer so ein antisemitisches Geschmäckler hat und halt dann auch so ganz stark so diese Gewalt halt externalisiert worden ist. So hier ich als ganz normaler Mann, ich würde niemals 12-jährigen Mädchen in der U-Bahn hinterher geiern oder Pornos in der Kategorie Teen gucken. Keine Ahnung, ich war 11, als ich das erste Mal auf der Straße sexuell belästigt worden bin und auch von einem weißen deutschen Mann für alle, die jetzt irgendwie mit ethnisiertem, die jetzt mit so der Ethnisierung von sexueller Gewalt kommen wollen.
0: Bei mir waren es zwei Holländer, falls es dich interessiert. Und ich war jünger und am Strand.
1: Es ist so, ey. Ja. Und deswegen finde ich, ist es halt so wichtig, die Fälle Epstein und Pellicot gemeinsam zu sehen. Weil das bei Pellicot waren keine mächtigen Eliten, sondern es waren halt ganz normale Männer. Und dieser Voyeurismus, ich glaube, der liegt halt auch daran, dass es extrem schwer ist, sich mit dieser Alltäglichkeit von Gewalt auseinanderzusetzen. Alice Hastas, die hat gerade ein neues Buch veröffentlicht, Anti-Opfer. Da geht sie halt auch so darauf ein, warum eine Auseinandersetzung mit der Begriff oder der Rolle des Opfers so schwierig ist und dass das halt auch was mit einer steigenden Faschisierung der Gesellschaft zu tun hat. So, wir wollen uns nicht mit der Allgegenwärtigkeit von Gewalt und mit der befassen. Wir wollen keine Empathie für verletzliche Menschen zeigen. Nee, wir wollen Sensationslust und wir wollen Content. Und das ist halt auch sowas bei diesem Amber Heard Johnny Depp Prozess, dass das halt einfach, also das ist halt ein Prozess, wo es letztendlich um häusliche Gewalt ging, zu Content verarbeitet worden ist.
0: Aber bei den Epstein-Files ja genauso. Also das hat mich auch wahnsinnig gestört. Und in dem Fall sogar oft von Menschen, die das unter dem Deckmantel gemacht haben, dass sie jetzt auch was Gutes tun. Wir gucken für euch in diese Epstein-Files, weil es ist ja so viel und ihr wolltet da sicherlich auf dem neuesten Stand bleiben, was dieses Monster, also ich bleibe jetzt mal auch in der Sprache, weil damit wird ja auch gedeckt, dass man ja selber zu den Guten gehört, die hier ein aufklärerisches Ding machen. Und im Grunde genommen war es auch nur, wir suchen hier einen random Fact aus diesen Files und der ist am besten der allerschlimmste. Jeder wollte die Kirschen sich daraus picken unter dem Deckmantel, ich mache Aufklärung.
1: Und das ist dann halt auch noch sowas, wo dann auch so ganz schnell die Grenzen zwischen Wahrheit und Desinformation verschwommen sind, weil es eben nicht mehr um Aufklärung ging, sondern darum, die geilste Story zu haben. Mhm. Aber Leute wollen halt auch nicht kompliziert haben. Und das ist halt noch so ein Ding. Und dass sie halt nicht kompliziert haben wollen, liegt ja auch ganz stark an der Algorithmuslogik, halt an der Logik von Plattform und Algorithmen begründet, weil Empörung und Entsetzen und Shock Value verbreitet und verkauft sich halt besser als nuancierte Analysen über die Komplexitäten von Geschichte oder Geopolitik.
0: Aber weil es ja wahrscheinlich, also ich kann es ja auch manchmal verstehen, weil es ja auch ein menschlicher Faktor ist, man hat einfach nicht immer Bock auf Komplex. Und man möchte, die Plattformen sind ja auch nur so, weil es bei uns Menschen wahrscheinlich so unglaublich gut funktioniert, oder?
1: Aber die Frage ist, warum funktioniert das so gut? Und ich glaube nicht, dass das irgendetwas ist, was so intrinsisch natürlich in uns drin ist, sondern wozu wir halt durch die Verhältnisse, in denen wir leben, erzogen worden sind. Mhm. Also und ich finde, das ist halt auch gefährlich, weil das fördert ja ganz gezielt einen Anti-Intellektualismus. Und Anti-Intellektualismus ist, findet sich zum Beispiel in Umbertos Thesen zum Urfaschismus, ein Kernelement von Faschismus. Und wir müssen ein kritisches Denken und halt auch ein Medienverständnis und eine Selbstreflexion bewahren, um uns gegen diese autoritäre Wende, mit denen wir gerade konfrontiert sind und die sich halt auch ganz stark auf Social Media findet und Social Media ja auch gezielt von rechten Akteuren genutzt wird, um Desinformation zu verbreiten. Also wir müssen uns ein kritisches Denken bewahren und so kritisches Denken macht auch verdammt viel Spaß.
0: Wenn man gerade die Kapazitäten hat, aber ich sag's dir ehrlich, ich habe auch Tage, da habe ich keine dafür und da habe ich auch, da denke ich auch mal an, geht mir das alles auf den Eskapismus.
1: Aber wenn ich so Eskapismus will, dann spiele ich 4 Stunden lang Baldur's Gate 3 oder Hades 2 oder schaue die Reruns von 30 Rock, die es gerade auf Netflix gibt und wühle mich nicht durch die App und wühle mich nicht durch reißerische TikToks durch die Epstein-Files.
0: Ja, das verstehe ich. Ich möchte nicht erzählen, wie viel Zeit ich an meinem Handy verbringe. Und
1: this is a shame-free zone, es ist zu viel.
0: Das tut mir eh alles nicht sehr gut, weil ich gucke mir die Scheiße schon oft auch völlig geisteskrank einfach. Naja, egal. Egal, also ich habe leider kein so ein cooles Hobby wie du, ist mir letztens schon aufgefallen. Also ich bin, glaube ich, schon eine, die dann da blüb da durchgeht. Also
1: ich habe so Apps, die sperren mir irgendwann so Social-Media-Plattformen.
0: Und ich habe das auch, aber die fragen mich dann jeden Tag, du bist schon 2 Stunden da, und ich sag dann, heute kein Limit. Und das mache ich jeden Tag und dann schäme ich mich ja noch mehr.
1: Und was mir total hilft, wenn ich zum Beispiel ein Buch lese, dass ich mein Handy ins Schlafzimmer lege.
0: Ja.
1: Weil wenn ich im Wohnzimmer habe, dann lege ich das Buch alle 5 Seiten weg und scrolle durch mein Instagram-Feed. Also I'm trying my best, but I'm failing a lot.
0: Ja, ich auch. Ey, ich komme nochmal zu Bitchan zurück, okay?
1: Mhm.
0: Würdest du sagen, wir sind gerade auf neuem Höhepunkt von Frauenhass im Netz? Oder ist es irgendwie jetzt schon sehr lange da und wir sprechen mehr drüber?
1: Ich würde sagen, dass der Fall Amber Heard, Johnny Depp eine Zäsur war.
0: Mhm.
1: Die Mechanismen von diesem Prozess fanden sich schon vor 10 Jahren in der misogynen Gamergate-Kampagne. Das war eine Kampagne, die sich gegen Frauen und Queers aus der Videospielszene gerichtet hat und die gerade auch ein kleines Revival erfährt und wo die Betroffenen eben gestalkt worden sind, gedoxt worden sind, es Bombendrohungen auf Veranstaltungen gab, intimes Bildmaterial veröffentlicht worden ist, also und halt es ist ganz krasse Demütigung in Form von Memes oder YouTube-Videos gab und aus dem dann die Alt-Right-Bewegung entwachsen ist, aber das fand eben relativ stark in so einer bestimmten Ecke des Internets statt, also so Gaming-Communities, Image-Sports-Communities, Internet, belastende Männer im Internet. Und das, was wir halt durch Amber Heard, Johnny Depp haben, aber auch durch den Einfluss von halt misogynen Influencern wie Andrew Tate, in deren Fahrwasser ja sich so eine ganze Neo-Manosphere etabliert hat, die halt aus Frauenhass Content machen. Also es hat halt wirklich ein Shift stattgefunden. Frauenhass ist die Kulturwissenschaftlerin Taylor Lorenz hat dazu den Begriff des Misogynist Slop Ecosystem geprägt. Also einfach ein ganzes Ökosystem im Internet, das darauf ausgelegt ist, misogynen und transfeindlichen Empörungskontent zu generieren, der alle Plattformen überschwemmt, billig herzustellen ist, schnell zu teilen ist und vor allem ein Shit-Ton of Money macht. Mhm. Weil Frauenhass und Transfeindlichkeit ist etwas und generell Hassgewalt ist etwas extrem Lukratives in den Zeiten, in denen wir leben. Und Plattformen machen da halt auch mit, weil es ihnen wichtiger ist, Geld zu machen, anstatt marginalisierte Menschen zu beschützen.
0: Ich habe eine letzte Frage und deswegen, jetzt kommt was ich versuche mit was Versöhnlichem rauszugehen. Letzte Frage wäre, ob trotz deiner wirklich umfangreichen Recherchen zu Hass, Gewalt, Fantasien und Radikalisierung, gibt es irgendwas, was hoffnungsstiftend ist zum Ende raus für dich?
1: Das Ding ist, Hoffnung ist nichts, was vom Himmel fällt. Hoffnung ist etwas, das muss aktiv hergestellt werden. Für mich ist sowas, wie man Hoffnung aktiv herstellen kann, tatsächlich konkrete politische Arbeit. Ich mache feministische Arbeit relativ viel und das halt nicht im Internet, sondern außerhalb dessen.
0: Ja.
1: Und das ist sehr viel schwerer, als ein Instagram-Sharepick zu teilen oder schnell eine Story zu machen, wie schlimm alles ist. Aber zum Beispiel eine Podiumsdiskussion oder eine Demonstration zu organisieren oder sich mit anderen gleichgesinnten Menschen vernetzen und solidarisch politisch streiten. Das ist etwas, was mir unglaublich viel Kraft und Hoffnung gibt. Und wir haben 5 vor Faschismus. Personen haben einfach keine Ausrede mehr, sich nicht ausgehend von den eigenen Fähigkeiten und Möglichkeiten gegen diese drohende Faschisierung zu organisieren. Es ist anstrengend, aber wirklich, das macht konkret Hoffnung. Und wir dürfen einfach nicht warten, dass irgendetwas passiert, was Hoffnung macht. Nein, das ist eine Aufgabe, die jede und jeder Einzelne von uns hat.
0: Ich danke dir ganz doll für deine Zeit.
1: Vielen Dank, dass du dir die Zeit genommen hast und dass ich bei euch sein durfte. Es war mir ein inniges Blumenpflücken.
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1: Die Nachrichten mit Marat Hellmann. Guten Abend. Der erste Finalist der Fußballweltmeisterschaft steht fest. Es ist Spanien. Die Spanier haben im Halbfinale Frankreich besiegt mit 2:0. Hendrik Lückhoff, WDR Sport.
2: Spaniens Auftritt war sehr überzeugend. Der Europameister hat das Spiel von Beginn an kontrolliert und wie schon so oft in diesem Turnier ließen die Iberer defensiv so gut wie gar nichts zu, hielten die sonst so starke Offensive von Top-Favorit Frankreich in Schach. Das war wirklich beeindruckend. Und aus dieser sicheren Defensive schlugen sie dann zu. Im ersten Durchgang traf Oyarzabal per Elfmeter. Nach der Pause sorgte Pedro Porro für den 2:0 Endstand. Frankreich drückte dann zwar nochmal, aber die Spanier verteidigten eben alles weg. Und so stehen sie zum zweiten Mal in einem WM-Finale und treffen da entweder auf England oder Argentinien.
1: Das US-Militär blockiert seit dem Abend wieder iranische Häfen und Küstengebiete. Schiffe werden gehindert, die Häfen anzulaufen oder zu verlassen. Präsident Trump hatte die erneute Blockade angekündigt. Schon im April hatten die USA iranische Häfen blockiert, diese Blockade im Zusammenhang mit den Friedensverhandlungen aber wieder aufgehoben. Im NRW-Landtag hat es eine Gedenkstunde für die Betroffenen und Opfer der Flutkatastrophe vor 5 Jahren gegeben. Bundespräsident Steinmeier sprach den Angehörigen der Toten sein Beileid aus. Und er bedankte sich bei den Helfern, die nach dem Hochwasser an der A, der Erft und anderen Flüssen aufgeräumt hatten. In Brüssel ist nach dem Brand auf einer Baustelle ein 6. Toter gefunden worden. Die Staatsanwaltschaft teilte mit, dass alle Opfer in einem Aufzug eingesperrt waren, der offenbar abstürzte. Es soll sich um Arbeiter handeln. Das Gebäude in der Innenstadt von Brüssel wird gerade umgebaut. Warum es gebrannt hat, ist noch unklar.
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1: Das Gymnasium Frechen bei Köln will sich besser auf heiße Sommer einstellen und baut deshalb den Schulhof um. Die Schule hat bei einem landesweiten Wettbewerb 20.000 Euro gewonnen. Heinz Horst war für WDR aktuell in Frechen.
3: Die Schüler sollen aus einer grauen, gepflasterten Fläche einen grünen Lernraum machen. Denn wenn es so richtig heiß ist, hält sich hier niemand auf. Das soll sich ändern und so greifen Schüler und Lehrer heute zu Spaten und Heckenschere, um ihre Idee von einer grünen Oase zu verwirklichen. Bis Ende 2027 sollen hier Bäume und Sträucher stehen, sowie Grün- und Blühstreifen die triste Fläche abgelöst haben. Die Idee der Frechener Schüler hat auch die Jury des Wettbewerbs Coole Schulhöfe überzeugt.
1: Das Wetter in Nordrhein-Westfalen. In der Nacht ziehen letzte Schauer und Gewitter ab. Die Temperaturen gehen runter auf 18 bis 13 Grad. Am Tag wieder viel Sonne und meist trocken. Dazu in Unna 28 Grad, in Steinfurt 29 und in Herne 30 Grad. 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
4: Die junge Nacht, wir schauen auf die Straßen. Die A3 Passau Richtung Linz ist zwischen Passau Süd und Pöcking nach einem Unfall gerade gesperrt. Und Achtung, in beiden Richtungen auf der A3 Köln Richtung Frankfurt zwischen Kreuz Bonn-Siegburg und Siegengebirge werden Gegenstände auf die Fahrbahn geworfen. Hier die weitere Meldung, A2 Berlin Richtung Hannover zwischen Braunschweig-Wattenbüttel und Hemelerwald. 3 Kilometer Stau wegen Bergungsarbeiten gerade. Die A3 Linz Richtung Passau ist zwischen Grenzübergang Suben und Rastplatz Rothal Ost wegen Bergungsarbeiten gesperrt. Dadurch 4 Kilometer Stau aktuell. Die A4 Aachen Richtung Köln ist zwischen Kreuz Köln-West und Köln-Eiffeltor bis Donnerstag noch gesperrt. Da wird eine Schrankenanlage aufgebaut. Die A5 Darmstadt Richtung Frankfurt, Abfurt Frankfurt, Flughafen Nord ist noch bis 5 Uhr morgens wegen einer Nachtbaustelle gesperrt. Die A14 Leipzig Richtung Nossen ist zwischen Leipzig-Ost und Kleinpössner wegen Bergungsarbeiten gesperrt. Die A40, das ist der Ruhr-Schnellweg Essen Richtung Dortmund, ist zwischen Dreieck Bochum-West und Bochum-Hamme wegen Bauarbeiten gesperrt. Die Umleitung führt Richtung Recklinghausen über die A448 und dann auf die A43. Die A71 Richtung Schweinfurt ist zwischen Meiningen Süd und Rentwertshausen wegen Bauarbeiten noch bis 6 Uhr früh gesperrt. Die A73 Richtung Suhl ist zwischen Eisfeld Nord und Schleusingen wegen Bauarbeiten noch bis morgen früh 6 Uhr gesperrt. Und die A96 Lindau Richtung München. Der Kohlbergtunnel ist gesperrt, eine Umleitung ist aber eingerichtet. That's it. Schön falsch geknopft.
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4: Mit Sebastian Röpke, da hat man mal eine Woche frei und schon drückt man hier die falschen Knöpfe. Was ist denn da los, Leute? Wie geht es euch? Was macht ihr gerade? Müsst ihr arbeiten? Seid ihr so wach? Nummer hier ins Studio kennt ihr ja. 0221 567 89111. Ey Leute, er ist ein Match, wenn er in der Bio stehen hat, dass er eine Klimaanlage hat, oder? Also, ich finde so sexy dank Geräte, kennt man sonst nur aus dem Gym, aber jetzt im Hochsommer, ich finde schon, als wer jetzt gerade so eine Klima hat, Das ist schon sexy, würde ich schon sagen. Ich komme dich besuchen. Oder noch besser, ein Pool. Ja, dann ist man auf jeden Fall das beliebteste Mädchen auf dem Schulhof. Ich schwöre. Leute, gerne reinmelden. Seid ihr noch wach? Seid ihr schon wach? Geht ihr direkt rein mit Sabrina Carpenter. Mensch, halt. Kriegt der Knopf. Sehr stark. Der Sebo, ja, ey.

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1: 0:15 Uhr, die junge Nacht der ARD. Leute, Sommer und WM, ne? Ich finde, ist ein Vibe, oder? Das könnt ihr nicht anders sagen. Als ich eben durch die Straßen gegangen bin, habe ich ein paar feiernde Spanier gesehen. Ja, Spanien, erste Mannschaft im Finale der Fußball-Weltmeisterschaft. Glückwunsch. Aber wie geht's jetzt weiter, habe ich mich sogar gefragt. Also hier ist der finale Finalplan, damit ihr wisst, okay, warum sind meine Nachbarn so laut oder wann sollte ich vielleicht in den Supermarkt gehen, weil da sonst niemand außer mir ist. Also morgen Abend um 21 Uhr spielen England gegen Argentinien. So, England gegen Argentinien und dann spielt Spanien im Finale gegen England oder Argentinien, je nachdem, wer halt morgen gewinnt. Und am Samstag um 23 Uhr, da spielt erstmal der Verlierer von heute, Frankreich, gegen den Verlierer von morgen. Da geht es dann um den dritten Platz und das Finale der Weltmeisterschaft ist dann am Sonntag um 21 Uhr und dann ist die Woche dann auch schon durch. Ja, so einfach ist es.

0: 021, ihr hört die junge Nacht der ARD. Nummer hier im Studio 0221 567 89111. Gerne mit euren Sprachnachrichten. Grüßt die Kollegen, erzählt mir, wie es euch geht. Oder sagt mir, warum ihr noch oder schon wach seid. Der Chris hat sich reingemeldet. Ja, der freut sich, glaube ich, dass ich da bin. Ich freue mich auch, dass du da bist.
1: Ja, moin, Sebo. Freut mich, dich zu hören. Chris aus dem Revier ist auch wieder am Start. That's it.

0: Halb eins, hier ist die junge Nacht. Wir schauen auf die Straßen. Die A3 Passau Richtung Linz ist zwischen Passau Süd und Pöcking nach einem Unfall gerade immer noch gesperrt. Die A2 Berlin Richtung Hannover ist zwischen Braunschweig, Wattenbüttel und Hemeler Wald nicht gesperrt, sondern 3 Kilometer Stau wegen Bergungsarbeiten aktuell. Die A3 Linz Richtung Passau ist zwischen Grenzübergang Suben und Rastplatz Rothal Ost wegen Bergungsarbeiten gerade gesperrt, dadurch 4 Kilometer Stau. Die A4 Aachen Richtung Köln ist zwischen Kreuz Köln West und Köln Eiffeltor bis Donnerstag noch gesperrt, da wird eine Schrankenanlage aufgebaut. Die A5 Darmstadt Richtung Frankfurt, Abfahrt Frankfurt, Flughafen Nord ist bis 5 Uhr morgens wegen der Nachbaustelle gerade dicht. Die A40 Ruhr-Schnellweg Essen Richtung Dortmund ist zwischen Dreieck Bochum-West und Bochum-Hamme wegen Bauarbeiten noch gesperrt. Die A71 Richtung Schweinfurt ist zwischen Meiningen-Süd und Rennwertshausen wegen Bauarbeiten noch bis 6 Uhr gesperrt. Die A73 Richtung Suhl ist zwischen Eisfeld-Nord und Schleusingen wegen Bauarbeiten bis morgen früh 6 Uhr gesperrt. Und die A96 Lindau Richtung München, der Kohlbergtunnel ist gesperrt, eine Umleitung ist aber eingerichtet. That's it!
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0: Mit Sebastian Röpke und ihr seid natürlich auch Part of the Show. Nummer hier im Studio 0221 567 89 111. Wie immer mit der Frage, seid ihr noch wach, seid ihr schon wach? Steven hat ganz viele Bilder geschickt, der arbeitet nämlich auf einer Nachbaustelle. Danke dafür, sieht super spannend aus. Fahrbahnerneuerung, ja, ist ja viel weggeschmolzen jetzt bei der Hitzewelle. Ja, aber ist auch ein Job so, ne? Nachts auf der Autobahn, da ist so wenig Verkehr und man ist da so ein bisschen am Rödeln. Ach, ich romantisiere schon wieder. Sienna Spyro.

0:38 Uhr, hier ist die Junge Nacht der ARD am Mittwoch. Ich musste wirklich nachschauen, Leute. Nummer hier ins Studio, falls ihr, weiß ich nicht, eure Kollegen grüßen wollt oder mir die Frage beantworten wollt. Na, seid ihr noch wach? Seid ihr schon wach? Nummer ins Studio 0221 567 89 111. Die Kathleen aus Datteln hat sich gemeldet und ist vom Schnarchen von ihrem Boyfriend wach geworden. Sie meinte, was soll ich denn jetzt machen? Ja, Geschirr abspülen und Radio hören, das ist jetzt so ihr Plan. Ist ja auch ein Vibe. Ich habe in der Küche auch immer Radio laufen. Ich weiß nicht warum. Wenn ich koche, brauche ich jemanden, der mir Wissen erzählt, was der neue Track von Lady Gaga ist, etc. pp. Ihr kennt das. Leute, jetzt wo es so warm ist, ne, habt ihr ja nachts wahrscheinlich immer alles offen, einmal schön durchlüften. Ich finde das Gute jetzt auch, wo es nicht mehr ganz so heiß ist, zwar noch heiß genug, aber dann dafür nachts so kühl, dass man wenigstens einmal alles aufreißen kann und dann ist das schon auf jeden Fall völlig entspannt. Problem ist nur, wenn man alles offen hat, dass man dann ja auch alles hört. Und ich habe mir jetzt wirklich angewöhnt, so ab 0 Uhr spätestens, ja, die Bluetooth-Kopfhörer reinzumachen, wenn ich Fernseh schaue, weil, ja, das könnte ansonsten richtig nerven, wenn ich dann sehr laut die Gilmore Girls da in meinem Wohnzimmer peitsche und die Nachbarn nebenan haben das Fenster groß offen und denken sich, Bro,

0: wie, oh, deine kabellosen Kopfhörer sind unerreichbar zwischen Sitz- und Mittelkonsole gefallen.
1: Ja, das ist aber richtig scheiße, ne? Das geht mir schon wieder auf den Sack, weil guck dir das hier mal an. Das ist doch scheiße hier. Das ist richtig scheiße. Das ist
2: richtig krass.
1: Das ist scheiße in dem Moment einfach. Wir können das jetzt schön ausschmücken. Ich kann jetzt auch blumige Namen suchen, weil ich nicht scheiße sagen darf. Nein, das ist scheiße.
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0:48 Ihr hört die junge Nacht der ARD oder wieder auch die tropische Nacht der ARD. Es war wieder warm gewesen. Ja, ich weiß. Also der Heiko, der sagt mir schon immer, bitte hör doch auf mit diesem ganzen Mi. Es ist Sommer, genießt es doch mal ein bisschen. Ja, aber es ist schon warm auch in der Bude. Ja, Chris meinte jetzt gerade, hier. Dingens, Rettungsdecken an die Fenster kleben, wäre Gamechanger. Gut, der wurde auch im Dachgeschoss, ne? Ich überlege noch.

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1: Die Nachrichten mit Marat Hellmann. Guten Morgen. Nordrhein-Westfalen will im kommenden Jahr mehr Geld ausgeben und so viele neue Schulden machen wie seit Jahren nicht. Laut Finanzminister Obtendrenk soll der Haushalt von 112 auf 115 Milliarden Euro ansteigen. Susi Makarewitsch, WDR-Landespolitik.
2: Seit Jahren schrumpft oder stagniert die Wirtschaft wegen der zahlreichen Krisen. Aktuell wirkt sich der Iran-Krieg negativ aus. Obtendrenk spricht von dramatischen Rahmenbedingungen für die staatlichen Haushalte. Insgesamt plant der Finanzminister 5 Milliarden Euro an neuen Schulden. Damit schöpft NRW aus, was das Grundgesetz erlaubt. Die Krisen haben dazu geführt, dass die Steuereinnahmen im kommenden Jahr um 4 Milliarden Euro geringer ausfallen als am Anfang der Wahlperiode erwartet. Auf der anderen Seite will NRW über 12 Milliarden Euro investieren, vor allem in Schwerpunkte wie innere Sicherheit und Kinder und Bildung. 1,45 Milliarden Euro sollen die Ministerien im Vergleich zu früheren Plänen einsparen.
1: Das US-Militär blockiert seit dem Abend wieder iranische Häfen. Schiffe werden gehindert, diese anzulaufen oder zu verlassen. Präsident Trump hatte die erneute Blockade angekündigt, als Reaktion darauf, dass Iran die Straße von Hormuz wieder gesperrt hat. Die Meerenge ist für die Schifffahrt und den weltweiten Handel von Öl und Flüssiggas besonders wichtig. Spanien steht als erste Mannschaft im Endspiel der Fußball-Weltmeisterschaft. Der Europameister gewann im ersten Halbfinale gegen Frankreich mit 2:0. Im zweiten Halbfinale heute Abend spielt England gegen Argentinien. In Bonn beginnen heute die Vorbereitungen für den Abriss an der Nordbrücke. Das Bauunternehmen ist vor Ort und stellt zum Beispiel Container auf. Baufahrzeuge rücken an und letzte Aufräumarbeiten unter der Brücke finden statt. Mit den Abbrucharbeiten soll es dann Mitte August losgehen.
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1: In Dortmund haben Polizei und Feuerwehr gestern ein weiteres Mehrfamilienhaus geräumt. Das Haus ist einsturzgefährdet. 18 Menschen sind dort gemeldet. Cordula Krell, WDR Dortmund.
3: Die Feuerwehr war kurz nach 14 Uhr in den Stadtteil Lütgendortmund gerufen worden, weil von einem Haus Teile der Fassade heruntergefallen waren. Durch die Trümmer war niemand verletzt worden, aber die Einsatzkräfte haben das Haus sicherheitshalber geräumt. Es gilt als einsturzgefährdet. Bei dem Einsatz hat die Polizei offenbar auch noch eine abgeerntete Cannabisplantage im Keller entdeckt. Jetzt kommt erstmal ein Zaun um das Haus in Dortmund, damit keiner mehr hineinkommt.
1: Das Wetter in Nordrhein-Westfalen. In der Nacht ziehen letzte Schauer und Gewitter ab. Die Temperaturen gehen runter auf 18 bis 13 Grad. Am Tag wieder viel Sonne und meist trocken. Dazu in Aalen 28 Grad, in Iserlohn 29 und in Leverkusen 30 Grad. Das war WDR aktuell.
4: Die junge Nacht, wir schauen auf die Straßen. Die A3 Passau Richtung Linz ist zwischen Passau Süd und Pöcking nach einem Unfall gerade gesperrt. Jede weitere Meldung, A2 Berlin Richtung Hannover ist zwischen Braunschweig, Wattenbüttel und Hemeler Wald nicht gesperrt, sondern 3 Kilometer Stau wegen Bergungsarbeiten nach einem Unfall. Die A3 Linz Richtung Passau ist zwischen Grenzübergang Suben und Rastplatz Rothal Ost wegen Bergungsarbeiten gerade gesperrt. Dadurch 4 Kilometer Stau aktuell. Die A4 Aachen Richtung Köln ist zwischen Kreuz Köln West und Köln Eiffeltor bis Donnerstag noch gesperrt. Da wird eine Schranken Lage aufgebaut. Die A5 Darmstadt Richtung Frankfurt, Abfurt Frankfurt Flughafen Nord, ist bis 5 Uhr morgens noch wegen einer Nachbaustelle gesperrt. Die A40 Ruhr-Schnellweg Essen Richtung Dortmund ist zwischen Dreieck Bochum West und Bochum Hamme wegen Bauarbeiten gesperrt. Die Umleitung führt über die Richtung Recklinghausen über die A448 und dann auf die A43. So, die A71 Richtung Schweinfurt ist zwischen Meiningen Süd und Rentwertshausen wegen Bauarbeiten noch bis 6 Uhr früh gesperrt. Die A73 Richtung Suhl ist zwischen Eisfeld Nord und Schleusingen wegen Bauarbeiten bis morgen früh 6 Uhr gesperrt. A96 Lindau Richtung München, der Kohlbergtunnel ist gesperrt. Eine Umleitung ist aber eingerichtet. That's it!
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4: Boah, mit Sebastian Röpke und mit euch auch. Nochmal hier in Studio 0221 567 89 111. Ich bin so ein bisschen verklatscht vom Vorschlafen, Leute. Also ich bin wach, mir geht's gut, ich hab Bock auf die Sendung, ich hab Bock auf euch, aber ich merke, mein Gehirn funktioniert nicht so richtig. Ja, aber ich hab ja euch, ihr muntert mich auf. Die Pia hat gerade geschrieben, bessere Musik bitte. Liebe Grüße, Beifahrer. Ja, Pia, für dich jetzt Miles Smith mit Stargazing. Hier ist die junge Nacht mit dem Sebo. Hi!

0: Bad Blood, Taylor Swift in der Taylor's Version natürlich. 1.13 Uhr hieß die junge Nacht der ARD. Ja, Taylor Swift erinnert mich stark an diesen Moment, wo ich hier nachts verkünden durfte. Ah, wer hat wirklich geheiratet, weil ich den Livestream anhatte. Ach Leute. Ja, wie steht ihr zu Brettspielen? Denkt ihr euch, weiß nicht, ist jetzt so ein bisschen boring? Ja, nee, es ist auf jeden Fall wieder super, super fancy, seitdem die auch nicht mehr Brettspiele heißen, sondern Tabletop. Seitdem läuft es da auf jeden Fall wieder besser. Und am Sonntag, da wurde der größte Gesellschaftsspielepreis der Welt verliehen. Joanna Leindecker aus dem Jungen Nachtteam. Spiel des Jahres ist da das Wortratespiel Dito geworden. Aber wir wollen ein bisschen deeper rein und dieses sogenannte Kennerspiele ein bisschen komplexer, ein bisschen größer uns mal genauer anschauen. Das ist auch so für Leute, die sich da so richtig reinfuchsen wollen. Wer hat da das Rennen gemacht?
1: Das Legespiel Rebirth habe ich auf der letzten Spielmesse tatsächlich auch super oft gesehen. Und hier spielt jeder von uns einen Clan in Schottland, aber jetzt nicht irgendwie in der Vergangenheit, sondern irgendwann in einer postapokalyptischen Zukunft. Das Land ist verwüstet und wir müssen es wieder aufbauen und jede Runde ziehen wir dafür so ein zufälliges Plättchen aus einem Beutel und müssen entscheiden, wo wir es auf die leere schottische Landkarte legen. Und so bauen wir halt mit der Zeit nachhaltige Siedlungen, Stromnetzwerke, erfüllen geheime Missionen, naja, oder durchkreuzen die Pläne unserer Mitspieler.
0: Okay, aber es klingt jetzt nicht, sagst du, easygoing, Mensch, ärger dich, schnelle Runde.
1: Nee, das stimmt. Tatsächlich finde ich die Regeln für ein Kennerspiel hier aber ziemlich schnell gelernt. Ist auch ab 10 Jahren. Trotzdem ist es auch super strategisch, weil du halt auf viele Arten Punkte bekommen kannst, die dich irgendwie zum Sieg führen. Und genau das liebe ich halt an diesen Spielen aus der Kennerkategorie so. Also sich da so richtig reinfuchsen, mitgenommen werden in eine andere Welt und danach zu denken, boah, beim nächsten Mal, da probiere ich dann irgendwie diese oder jene Strategie aus, weil es einfach so viele Möglichkeiten gibt.
0: Sagt junge Nachkollegin Joanna Leindecker bei Rebirth. Das ist das diesjährige Kennerspiel des Jahres. Der Name aber auch, naja. Welche Spiele wir außerdem noch auf dem Zettel haben sollten, darüber sprechen wir später hier in der Sendung. Jetzt erstmal Dracula, Jenny Remix, Tame Impala. Hier ist die junge Nacht.

Die junge Nacht, Achtung, wir haben einen Falschfahrer auf der A45 Dortmund Richtung Hagen zwischen Kreuz Dortmund West und Westhofener Kreuz. Kommt euch ein Falschfahrer entgegen, fahrt äußerst rechts. Überholt bitte nicht, das ist auf der A45 Dortmund Richtung Hagen zwischen Kreuz Dortmund West und Westhofener Kreuz. Achtung, Falschfahrer, vorsichtig hier in beiden Richtungen. Hier ist die junge Nacht, ich wollte gerade mit euch quatschen. Eine Freundin von mir, ne, die hat heute ganz stolz in ihrer Insta-Story ihre Laufstrecke gezeigt. Sie ist die Form einer Gitarre gelaufen. Also wenn man von oben drauf schaut, sah es halt aus wie eine Gitarre. Ja, herzlichen Glückwunsch dazu schon mal. Das machen ja echt voll viele, sowas zu posten, ne? Auch Menschen, die unsportlich sind und mit dem Flugzeug fliegen. In Großbritannien, da ist ein Flugschüler mit einem Leichtflugzeug, na, einen Schritt weiter gegangen, also geflogen. Der war so gelangweilt und so gelangweilt einfach von dieser Flugstunde. Ich kann mir das gar nicht vorstellen. Für mich wäre, ich wäre so, weil ich habe Höhenangst und Flugangst. Nee, er hat I'm bored, also ich bin gelangweilt, mit seiner Flugroute geschrieben. Ja, laut der Fluggesellschaft ist er in seinen 20ern. Ja, Gen Z einfach auch kreativste Generation überhaupt.

0: halb zwei. Hier ist die Junge Nacht. Wir schauen auf die Straßen. Achtung, wir haben noch den Falschfahrer auf der A45 Dortmund Richtung Hagen zwischen Kreuz Dortmund West und Westhofener Kreuz. Kommt euch ein Falschfahrer entgegen, fahrt äußerst rechts, überholt bitte nicht. Das auf der A45 Dortmund Richtung Hagen zwischen Kreuz Dortmund West und Westhofener Kreuz. Achtung, Falschfahrer, vorsichtig hier bitte in beiden Richtungen. Hier die weitere Meldung. A3 Passau Richtung Linz ist zwischen Passau Süd und Pöcking nach einem Unfall gerade gesperrt. Die A2 Berlin Richtung Hannover zwischen Braunschweig, Wattenbüttel und Hemeler Wald. 2 Kilometer Stau wegen Bergungsarbeiten. Die A3 Linz Richtung Passau ist zwischen Grenzübergang Suben und Rastplatz Rothal Ost wegen Bergungsarbeiten auch gerade gesperrt. Dadurch 4 Kilometer Stau mittlerweile. Die A4 Aachen Richtung Köln ist zwischen Kreuz Köln West und Köln Eiffeltor. Bis Donnerstag noch gesperrt, da wird eine Schrankenanlage aufgebaut. Die A5 Darmstadt Richtung Frankfurt, Abfahrt Frankfurt Flughafen Nord, da sind so viele Fs drin, ne? Ist bis 5 Uhr morgens wegen der Nachbaustelle noch gesperrt. Die A40 Ruhr-Schnellweg Essen Richtung Dortmund ist das, ist zwischen Dreieck Bochum-West und Bochum-Hamme wegen Bauarbeiten gesperrt. Die Umleitung führt Richtung Recklinghausen über die A448 und dann auf die A43. Die A71 Richtung Schweinfurt ist zwischen Meiningen-Süd und Rentwertshausen wegen Bauarbeiten noch bis 6 Uhr früh gesperrt. Die A73 Richtung Suhl ist zwischen Eisfeld-Nord und Schleusingen wegen Bauarbeiten bis morgen früh 6 Uhr gesperrt. Und die A96 Lindau Richtung München. Der Kohlberg-Tunnel ist gesperrt, eine Umleitung ist aber eingerichtet. That's it!
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0: Mit Sebastian Röpke und ihr seid natürlich auch Part of the Show. Nummer hier im Studio 0221 567 89111. Wie geht euch? Macht ihr gerade? Seid ihr noch wach? Seid ihr schon wach? Seid ihr ein bisschen am Worken oder seid ihr vielleicht am Durchlüften? Erzählt doch mal. Mich interessiert's wirklich. Wir sprechen in 2 Songs nochmal über weitere Spiele des Jahres. Wir haben uns nochmal angeschaut, was war denn noch so mit nominiert? Welche Brettspiele können wir uns noch kaufen, damit der Spieleabend noch geiler

0: 1:38 Uhr. Hier ist die junge Nacht der ARD. Wir haben ja eben schon geklärt, Gesellschaftsspiel des Jahres 2026 heißt Dito. Dito, wie ihr mögt. Und Kennerspiel des Jahres ist Rebirth. Ja, das hat uns Kollegin Joanna eben alles schon mal erklärt. Aber welche Spiele sollten wir noch auf dem Schirm haben? Ja, auch wenn die jetzt keinen Preis abräumen konnten.
1: Ja, ich würde sagen, zum Beispiel das Kennerspiel Bossfighters QR. Das kommt auch international super an und wird mit deinem Tablet oder Handy gespielt. Wir spielen hier quasi tapfere Krieger, die sich einer Reihe fieser Monsterbosse stellen wollen.
2: Mit individuellen Stärken, Schwächen und Reaktionen.
1: Boom. Ja, und als Team versuchen wir, die dann zu besiegen.
0: Okay, aber ist nicht nur digital, oder?
1: Wir Spieler, wir haben aber richtige Karten in der Hand. Da sind dann Zauber drauf oder Waffen. Und um die gegen den Monsterboss dann einzusetzen, ziehen wir die einfach über die Frontkamera vom Handy oder Tablet, weil hinten drauf ist eben ein QR-Code. Und im Spiel sehen wir dann, wie der Angriff ausgeführt wird und dem Monster dann hoffentlich Lebenspunkte abzieht. Und das, alleine schon das, ist super spaßig.
0: Alles klar, du klingst auf jeden Fall begeistert. Was darf man noch so auf die Spiele-Einkaufsliste schreiben, wenn es nach dir geht?
1: Artengarten. Hier bauen wir unseren eigenen Zoo mit den verschiedensten Tieren und Attraktionen und so weiter. Am Ende gewinnt, wer den besten gebaut hat und dadurch halt die meisten Punkte eingesackt hat. Auch hier geht es um so ein bisschen Strategie, aber so in fluffiger Stimmung mit niedlichen Otter oder Erdmännchen.
0: Ja, am Ende gewinnt der am besten gebaut hat. So.

1.47 Uhr, hier ist die junge Nacht der ARD. Eure Eins fürs Stoßlüften in der Nacht. Das macht Chris, glaube ich, gerade. Also er hat vorhin geschrieben, er wird jetzt nach Hause fahren in seinem Dienst. Einfach alles aufreißen, wieder zurück auf die Arbeit und dann möglichst schnell nach der Arbeit pünktlich nach Hause. Weil in seiner Dachgeschosswohnung wird es dann auch relativ schnell wieder sehr warm. Dann muss er wieder alles zumachen. Ich habe ihm geschrieben, ja. Also ich habe es auch schon so ein bisschen als Routine verinnerlicht, dieses morgens aufstehen und wieder alles zumachen. Ne? Weil er hat es so drin irgendwie und sich dabei schön an drei Dingen stoßen. Toll. Dua Lipa, Levitation. Hier ist die junge Nacht.

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1: Die Nachrichten mit Marat Hellmann. Guten Morgen. Die Polizei im bayerischen Würzburg ist seit dem Abend im Großeinsatz. Sie sucht einen Mann mit einer Schusswaffe. Zu den Hintergründen aus Würzburg, Christiane Scherm für WDR aktuell.
2: Um kurz vor 9:30 haben mehrere Menschen den Notruf abgesetzt und von Schüssen im Würzburger Stadtteil Unterdürbach berichtet. Die Polizei ist mit einem Großaufgebot angerückt, mit Streifen aus ganz Unterfranken, mit Bundes- und Bereitschaftspolizei, Spürhunden, einer Drohne und einem Hubschrauber. Bis jetzt konnte die Polizei den Mann nicht finden. Wer ihn erkennt, sollte ihn auf keinen Fall ansprechen, sondern den Notruf wählen, so die Polizei. Sie bittet außerdem um Hinweise aus der Bevölkerung. Zu den Hintergründen oder einem möglichen Motiv kann die Polizei noch keine Angaben machen. Dazu ermittelt die Kriminalpolizei Würzburg.
1: Die NRW-Landesregierung will nächstes Jahr 5 Milliarden Euro neue Schulden machen, so viel wie seit Jahren nicht. Grund sind laut Finanzminister Obtendrenk niedrigere Steuereinnahmen, höhere Tarifabschlüsse und steigende Energiepreise. Insgesamt will die Landesregierung gut 115 Milliarden Euro ausgeben. Spanien steht als erste Mannschaft im Endspiel der Fußball-Weltmeisterschaft. Der Europameister gewann im ersten Halbfinale gegen Frankreich mit 2:0. Im zweiten Halbfinale heute Abend spielt England gegen Argentinien. Das Finale der Fußball-WM ist am Sonntag. In New York hat ein Unbekannter einen T-Rex für insgesamt fast 50 Millionen Dollar ersteigert. So viel hat noch nie jemand für einen Dinosaurier bezahlt. Das Auktionshaus Sotheby's hatte es angeboten. Der T-Rex ist etwa 67 Millionen Jahre alt und fast vollständig erhalten. An seinem Schädel sind sogar Bissspuren von einem Kampf mit Artgenossen zu erkennen.
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1: Der siebte von 152 Castor-Behältern ist im Zwischenlager in Ahaus angekommen. Wie bei den Malen davor lief alles friedlich. Aktivisten am Startpunkt in Jülich und am Zwischenlager in Ahaus hatten den Transport begleitet. Ferle Selig, WDR Münster.
3: Auch wenn es bereits das siebte Mal war, sind die Aktivisten wieder vor Ort gewesen. In Jülich waren es rund eine Handvoll, in Ahaus bis zu 20. Sie organisierten eine Mahnwache, die zwischenzeitlich auf der Autobahnbrücke der A31 bei Lechten stattfand. Dort standen sie mit Transparenten. Dies wurde aus Sicherheitsbedenken aber nur eine halbe Stunde geduldet und nicht während der Castor unter der Brücke durchfuhr. Gegen 1 Uhr kam der Transport dann im Zwischenlager an.
1: Das Wetter in Nordrhein-Westfalen. In der Nacht ziehen letzte Schauer und Gewitter ab. Die Temperaturen gehen runter auf 18 bis 13 Grad. Am Tag wieder viel Sonne und meist trocken. Dazu in Lippstadt 28 Grad, in Hagen 29 und in Bocholt 30 Grad. 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
4: Die junge Nacht, wir schauen auf die Straßen A2 Berlin Richtung Hannover zwischen Braunschweig, Wattenbüttel und Hämeler Wald. 2 Kilometer Stau wegen Bergungsarbeiten. Die A4 Aachen Richtung Köln ist zwischen Kreuz Köln West und Köln Eiffeltor bis Donnerstag noch gesperrt. Da wird eine Schrankenanlage aufgebaut. Die A5 Darmstadt Richtung Frankfurt, Abfahrt Frankfurt Flughafen Nord ist bis 5 Uhr morgens wegen der Nachbaustelle noch gesperrt. Die A4